0: waren die Nachrichten. Das Wetter in Deutschland: überwiegend trocken, teils neblig, in Vorpommern noch Regen bei 11 bis 0 Grad. Tagsüber fast überall trocken, gebietsweise heiter, in Vorpommern Regen bei 11 bis 18 Grad. Es ist 2.03 Uhr.
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1: Um 3 Uhr mit Ronald Lessig. Das Präsidium der CDU berät seit gestern darüber, welche Konsequenzen die Partei aus den letzten Landtagswahlen ziehen sollte. Die Christdemokraten mussten im September mehrere Wahlniederlagen einstecken und stehen auch in aktuellen Umfragen schlecht da. Thorsten Lange aus der Nachrichtenredaktion zu der Frage, welche Themen diskutiert wurden.
2: Bleibt die CDU bei dem straffen Reformkurs und der Priorität auf mehr Wirtschaftswachstum oder ergänzt sie diesen Kurs mit Entlastungen für die Bürger? Diese Frage hat nach Angaben von Beobachtern breiten Raum eingenommen in den bisherigen Beratungen. Der rheinland-pfälzische Ministerpräsident Schnieder etwa hat vorgeschlagen, die Stromsteuer für alle zu senken. Auch grundsätzlichere Fragen wurden angeschnitten. So soll Hessens Ministerpräsident Rhein für einen konservativeren Kurs plädiert haben, Familienministerin Prien eher für einen linkeren.
1: Die Außenminister von Saudi-Arabien Bin Farhan und des Iran Araghchi beraten über die neue Eskalation in der Region. So meldet es die staatliche saudische Nachrichtenagentur. Araghchi teilte mit, seine Regierung sei bereit, einen Dialog zwischen Saudi-Arabien und dem Jemen zu unterstützen. In den vergangenen Tagen waren immer wieder Flughäfen mehrerer saudischer Städte beschossen worden. Am Samstag wurden bei einer Attacke in Riad 13 Menschen getötet und mehr als 300 verletzt. Saudi-Arabien macht die jemenitische Houthi-Miliz verantwortlich. Diese ist ein Verbündeter des Iran. In Mecklenburg-Vorpommern rückt wohl eine rot-rot-grüne Regierung näher. SPD, Linke und Grüne wollen heute mit Koalitionsverhandlungen beginnen. In den Vorgesprächen hatten sie sich auf mehrere Ziele verständigt, darunter den Erhalt von Krankenhausstandorten, eine stärkere Bürgerbeteiligung und weiterhin beitragsfreie Kitas. Bei der Landtagswahl war die AfD stärkste Kraft geworden. Sie hat aber keine Mehrheit im Schweriner Landtag und auch keine möglichen Koalitionspartner. In der Fußball-Bundesliga hat Freiburg die Tabellenspitze übernommen. Die Breisgauer gewannen gegen Schalke mit 2:1. Aus der Sportredaktion Lars Bente.
3: Dabei war Freiburg ab der 64. Minute beim Stand von 1:1 wegen einer gelb-roten Karte gegen Suzuki in Unterzahl. Trotzdem gelang doch noch das 2:1 durch Gotto. Die Freiburger damit zurück auf Tabellenplatz 1, punktgleich mit Borussia Dortmund. Der BVB hat aber die schlechtere Tordifferenz. Punktlos am Tabellenende steht weiterhin Mönchengladbach. Die Borussia hat auch unter dem neuen Trainer Blessin verloren, und zwar das rheinische Derby beim 1. FC Köln. FC-Nationalspieler El Mahler sorgte für den 2:1-Siegtreffer der Kölner. Die Partie musste zwischenzeitlich wegen Ausschreitungen auf den Rängen unterbrochen werden.
1: Das waren die Nachrichten. Das Wetter in Deutschland. Tagsüber bis auf einzelne Schauer trocken bis 18 Grad. Es ist 3:03 Uhr.
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1: Um 4 Uhr mit Ronald Lessig. Das Präsidium der CDU berät seit gestern darüber, welche Konsequenzen die Partei aus den letzten Landtagswahlen ziehen sollte. Die Christdemokraten mussten im September mehrere Wahlniederlagen einstecken und stehen auch in aktuellen Umfragen schlecht da. Thorsten Lange aus der Nachrichtenredaktion zu der Frage, welche Themen diskutiert wurden.
2: Bleibt die CDU bei dem straffen Reformkurs und der Priorität auf mehr Wirtschaftswachstum oder ergänzt sie diesen Kurs mit Entlastungen für die Bürger? Diese Frage hat nach Angaben von Beobachtern breiten Raum eingenommen in den bisherigen Beratungen. Der rheinland-pfälzische Ministerpräsident Schnieder etwa hat vorgeschlagen, die Stromsteuer für alle zu senken. Auch grundsätzlichere Fragen wurden angeschnitten. So soll Hessens Ministerpräsident Rhein für einen konservativeren Kurs plädiert haben, Familienministerin Prien für einen linkeren.
1: In Mecklenburg-Vorpommern rückt wohl eine rot-rot-grüne Regierung näher. SPD, Linke und Grüne wollen heute mit Koalitionsverhandlungen beginnen. In den Vorgesprächen hatten sie sich auf mehrere Ziele verständigt, darunter den Erhalt von Krankenhausstandorten, eine stärkere Bürgerbeteiligung und weiterhin beitragsfreie Kitas. Bei der Landtagswahl war die AfD stärkste Kraft geworden. Sie hat aber keine Mehrheit im Schweriner Landtag und auch keine möglichen Koalitionspartner. Die Außenminister von Saudi-Arabien bin Farhan und des Iran Araghchi beraten über die neue Eskalation in der Region. So meldet es die staatliche saudische Nachrichtenagentur. Araghchi teilte mit, seine Regierung sei bereit, einen Dialog zwischen Saudi-Arabien und dem Jemen zu unterstützen. In den vergangenen Tagen waren Flughäfen mehrerer saudischer Städte beschossen worden. Am Samstag wurden in Riad 13 Menschen getötet und mehr als 300 verletzt. Saudi-Arabien macht die mit dem Iran verbündete Husi-Miliz verantwortlich. In der Fußball-Bundesliga hat Freiburg die Tabellenspitze übernommen. Die Breisgauer gewannen gegen Schalke mit 2:1. Aus der Nachrichtenredaktion Lars Bente.
3: Dabei war Freiburg ab der 64. Minute beim Stand von 1:1 wegen einer gelb-roten Karte gegen Suzuki in Unterzahl. Trotzdem gelang doch noch das 2:1 durch Gotto. Die Freiburger damit zurück auf Tabellenplatz 1, punktgleich mit Borussia Dortmund. Der BVB hat aber die schlechtere Tordifferenz. Punktlos am Tabellenende steht weiterhin Mönchengladbach. Die Borussia hat auch unter dem neuen Trainer Blessin verloren, und zwar das rheinische Derby beim 1. FC Köln. FC-Nationalspieler Elmala sorgte für den 2:1-Siegtreffer der Kölner. Die Partie musste zwischenzeitlich wegen Ausschreitungen auf den Rängen unterbrochen werden.
1: Das waren die Nachrichten. Das Wetter in Deutschland. Tagsüber fast überall trocken, in Vorpommern noch etwas Regen bei 11 bis 18 Grad. Morgen heiter, im Westen Regen bis 20 Grad. Es ist 4:03 Uhr.
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1: Um 5 Uhr mit Ronald Lessig. Das Präsidium der CDU berät seit gestern darüber, welche Konsequenzen die Partei aus den letzten Landtagswahlen ziehen sollte. Die Christdemokraten mussten im September mehrere Wahlniederlagen einstecken und stehen auch in aktuellen Umfragen schlecht da. Thorsten Lange aus der Nachrichtenredaktion zu der Frage, welche Themen diskutiert werden.
2: Bleibt die CDU bei dem straffen Reformkurs und der Priorität auf mehr Wirtschaftswachstum oder ergänzt sie diesen Kurs mit Entlastungen für die Bürger? Diese Frage hat nach Angaben von Beobachtern breiten Raum eingenommen in den bisherigen Beratungen. Der rheinland-pfälzische Ministerpräsident Schnieder etwa hat vorgeschlagen, die Stromsteuer für alle zu senken. Auch grundsätzlichere Fragen wurden angeschnitten. So soll Hessens Ministerpräsident Rhein für einen konservativeren Kurs plädiert haben. Familienministerin Prien für einen linkeren.
1: In Mecklenburg-Vorpommern rückt wohl eine rot-rot-grüne Regierung näher. SPD, Linke und Grüne wollen heute mit Koalitionsverhandlungen beginnen. In den Vorgesprächen hatten sie sich auf mehrere Ziele verständigt, darunter den Erhalt von Krankenhausstandorten, eine stärkere Bürgerbeteiligung und weiterhin beitragsfreie Kitas. Bei der Landtagswahl war die AfD stärkste Kraft geworden. Sie hat aber keine Mehrheit im Schweriner Landtag und auch keine möglichen Koalitionspartner. Die Außenminister von Saudi-Arabien Bin Fahran und des Iran Araghchi beraten über die neue Eskalation in der Region. So meldet es die staatliche saudische Nachrichtenagentur. Araghchi teilte mit, seine Regierung sei bereit, einen Dialog zwischen Saudi-Arabien und dem Jemen zu unterstützen. In den vergangenen Tagen waren Flughäfen mehrerer saudischer Städte beschossen worden. Am Samstag wurden in Riad 13 Menschen getötet und mehr als 300 verletzt. Saudi-Arabien macht die mit dem Iran verbündete Houthi-Miliz verantwortlich. In der Fußball-Bundesliga hat Freiburg die Tabellenspitze übernommen. Die Breisgauer gewannen gegen Schalke mit 2:1 aus der Sportredaktion Lars Bente.
3: Dabei war Freiburg ab der 64. Minute beim Stand von 1:1 wegen einer gelb-roten Karte gegen Suzuki in Unterzahl. Trotzdem gelang doch noch das 2:1 durch Gotto. Die Freiburger damit zurück auf Tabellenplatz 1, punktgleich mit Borussia Dortmund. Der BVB hat aber die schlechtere Tordifferenz. Punktlos am Tabellenende steht weiterhin Mönchengladbach. Die Borussia hat auch unter dem neuen Trainer Blessin verloren, und zwar das rheinische Derby beim 1. FC Köln. FC-Nationalspieler El Mala sorgte für den 2:1-Siegtreffer der Kölner. Die Partie musste zwischenzeitlich wegen Ausschreitungen auf den Rängen unterbrochen werden.
1: Das waren die Nachrichten. Das Wetter in Deutschland. Heute überall trocken bei 11 bis 18 Grad, morgen teils heiter, von Westen später Regen bis 20 Grad. Es ist 5:03 Uhr.
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0: Wort zum Tag von Stefan Ringeis aus Leipzig.
1: Ich sitze im Wartebereich in einem Krankenhaus. Ein großer Wegweiser lässt erkennen, worum es hier geht. MRT. Es geht um den Kopf. Langer Gang, fest installierte Stuhlreihen, etwas eng. In Sichtweite ein Tresen, wo sich Patienten anmelden oder Fragen stellen können. Um mich herum eine ganze Reihe angespannter Gesichter. Alle Altersgruppen sind vertreten. Manchen sehe ich die Krankheit an. Andere sind mit Unterstützung da. Wieder andere wirken unbelastet. Es dauert. Der Termin ist zeitlich definiert, aber die Zeit verstreicht. Nebenbei höre ich vom Tresen, wie jemand wiederholt die Auskunft gibt, nehmen Sie bitte Platz, Sie werden dann aufgerufen. Alle warten genau auf diesen Moment. Einige Blicke gehen regelmäßig reihum. An der Mimik ist die Frage abzulesen, wer war vor mir da und wer nach mir. Doch die Reihenfolge geht nach Bestellung, so steht es zumindest auf einem provisorisch ausgedruckten Zettel an einer Doppeltür. Die öffnet sich regelmäßig mit einem leicht quietschenden Geräusch automatisch. Personal in blauen Kitteln geht raus und rein. Endlich ist ein Name zu hören, ich bin es nicht, atme trotzdem durch und denke, gut, es geht voran. Mich beschäftigen die Menschen gegenüber. Welche Diagnose könnte sie hierher geführt haben? Welcher Verdacht, was soll geprüft, ausgeschlossen werden? Es muss ja nicht immer das Schlimmste sein. Das Schlimmste ist es eher selten. Und ich fragte mich, was verbindet uns alle miteinander? Ist es die Ungeduld, die Diagnose, der Zufall? Ich kam auf den Gedanken, es ist die Ungewissheit. Dieser Wartebereich ist ein Raum der Ungewissheit. Menschen, die ihn hinter sich lassen, sind

0: konkreten Verdachtsmomenten vom Verfassungsschutz überprüft. Das bestätigte Sprecher Clemens Ahn vom Landesamt für Schule und Bildung, dem MDR. Demnach prüft die Behörde Hinweise auf mangelnde Verfassungstreue zunächst selbst anhand öffentlich zugänglicher Quellen. An die Bewertung des Geheimdienstes sei man rechtlich nicht gebunden. Anlass für die Klarstellung ist der Fall der Tochter des rechtsextremen Publizisten Götz Kubitschek. Das Landesamt hatte ihr wegen Zweifeln an ihrer Verfassungstreue den Start in das Referendariat untersagt. CSU-Chef Markus Söder hat potenzielle AfD-Unterstützer innerhalb der Union zum sofortigen Parteiaustritt aufgefordert. Der bayerische Ministerpräsident sagte am Abend in der ARD, wer die AfD wähle, habe in der CDU und CSU keine Zukunft. Anlass ist die Wahl des AfD-Politikers Tobias Rausch zum Landtagspräsidenten in Sachsen-Anhalt. Er hatte in geheimer Abstimmung 4 Stimmen mehr erhalten, als die AfD und das BSW zusammen haben. Söder schloss nicht aus, dass CDU-Abgeordnete im Dezember auch den AfD-Kandidaten Ulrich Siegmund zum Ministerpräsidenten wählen könnten. Sachsens Ministerpräsident Michael Kretschmer fordert von der Bundesregierung mehr diplomatischen Einsatz für eine Friedenslösung in der Ukraine. Der CDU-Politiker kritisierte im ZDF die anhaltenden Waffenlieferungen. Nach 4 Jahren Krieg führten diese in eine Katastrophe. Deutschland müsse stattdessen zu einem Waffenstillstand beitragen. Unterdessen meldeten ukrainische Behörden neue russische Angriffe auf Energieanlagen. Erst gestern hat US-Präsident Donald Trump eine Waffenruhe für Kraftwerke verkündet. Der September war weltweit der zweitwärmste seit Beginn der Wetteraufzeichnungen. Das teilte der europäische Klimadienst Copernicus mit. Demnach lag die Durchschnittstemperatur bei knapp 16,3 Grad. Das sind mehr als 0,8 Grad über dem langjährigen Mittelwert. Auf Westeuropa bezogen war es sogar 2,5 Grad wärmer als sonst im September. Wegen des Klimaphänomens El Niño rechnet der Klimadienst mit anhaltend hohen Temperaturen bis ins kommende Jahr. In der Fußball-Bundesliga hat Freiburg die Tabellenführung übernommen. Die Mannschaft besiegte am Abend Schalke 2:1. Köln gewann gegen Gladbach ebenfalls 2:1. Das Spiel war zeitweise unterbrochen, weil sich Fans beider Vereine im Stadion eine Schlägerei geliefert hatten. Zudem wurden Böller und Leuchtraketen gezündet. Das waren die Nachrichten.
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2: Die Temperaturen gemessen um 5 Uhr. Der Brocken bedeckt, Nebel 3 Grad, Chemnitz bedeckt 8 Grad, Dresden bedeckt nach Regen 9, Eisenach wolkenlos 7, Erfurt wolkig 5, Fichtelberg bedeckt, Nebel 2, Gera wolkig 9, Görlitz bedeckt 9, Halle bedeckt 10, Leipzig bedeckt 9, Magdeburg stark bewölkt 9 und Meiningen wolkenlos bei 4 Grad. Die Vorhersage, heute gebietsweise Nebel und Hochnebel, teilweise auch Wolken, einzelne Schauer, Höchstwerte 12 bis 17 Grad. Vor allem östlich der Elbe mäßiger Nordwestwind. Morgen nach Nebelauflösung meist heiter, später in Sachsen-Anhalt und Thüringen wieder mehr Wolken. Vereinzelt etwas Regen, Höchstwerte morgen 11 bis 17 Grad. Am Mittwoch in Sachsen noch einzelne Schauer, später meist heiter, trocken und noch etwas milder. Der MDR Kulturverkehrsdienst. H2 Richtung Berlin. Zwischen Kreuz Hannover-Ost und Lehrte steht ein defektes Fahrzeug im Baustellenbereich. H4 Frankfurt Richtung Dresden zwischen Glauchau-West und Glauchau-Ost. Behinderungen durch 2 Schwertransporte. A9 Richtung Berlin. Zwischen Kleinmarzehns und Niemeck steht ein defektes Fahrzeug. Vorsicht auf der A9 Richtung Berlin. Zwischen Kleinmarzehns und Niemeck liegen Metallteile auf der rechten Fahrspur. B81 Richtung Magdeburg zwischen Altenweddingen und A14, Auffahrt Magdeburg-Sudenburg, Stau nach einem Unfall im Baustellenbereich. Im Landkreis Görlitz ist die Straße zwischen dem Abzweig Schlegel und Dittelsdorf wegen Lkw-Bergungsarbeiten gesperrt und geblitzt wird auf der A9 Richtung Berlin zwischen Halle und Bitterfeld-Wolfen und auf der A14 Richtung Magdeburg zwischen Halle-Trotha und Löbe-Jün. Soweit der MDR Kulturverkehrsdienst, 6 Uhr und 4 Minuten.
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2: Mit Thomas Bille, guten Morgen.

Sons of the East bei MDR Kultur am Morgen in der ersten halben Stunde mit einer Jahreszeit, auf die viele Literaturbegeisterte gewartet haben. Der literarische Herbst startet in Leipzig, dazu mehr gegen 6.20 Uhr und in wenigen Minuten die Medienschau zur CDU-Führungsklausur in Berlin in einer ziemlich schwierigen Situation für die ehemalige Volkspartei. MDR Kultur am Morgen, herzlich willkommen.

0: Amber and the Moon bei MDR Kultur am Morgen, 6:11 Uhr. Was für eine Bilanz. 3 verlorene Landtagswahlen. In einen Landtag nicht einmal reingekommen. Umfragewerte unter 20% und ein sehr deutlich angeschlagener Bundeskanzler Friedrich Merz mit Sympathiewerten, die kaum noch messbar sind. Seit gestern sucht die CDU bei einer Führungsklausur in Berlin nach Wegen aus der Krise. Gegen Mittag wollen Merz und Generalsekretärin Franziska Hoppermann heute über die Ergebnisse informieren. Man ist sehr gespannt. Die Kommentare in der Medienschau.
1: Wie tief die CDU in der Krise steckt, zeigt Sachsen-Anhalt, schreibt die Pforzheimer Zeitung. Selbst viele Christdemokraten sind davon überzeugt, dass einige der ihren für den AfD-Landtagspräsidenten gestimmt haben. Die Gräben in der Partei werden größer. Die Merz-Union sitzt in der Falle. Entweder bindet sie ihr Schicksal auf Gedeih und Verderb an Parteien links und weit links von ihr und riskiert, dass ihre Wähler das Profil nicht mehr erkennen, oder sie klammert sich an die Reste der Brandmauer und wird von den herabfallenden Teilen erschlagen. Der Kölner Stadtanzeiger schreibt, die Union kann mit ihren ständigen Brandmauerdebatten nichts gewinnen. Längst hat ein Flächenbrand die politische Mitte erfasst, aber die Feuerwehrleute streiten lieber, als den Brand zu bekämpfen, und sie überlegen es statt mit Wasser als Löschmittel doch mal mit Benzin zu versuchen. Kokettiert die CDU wieder und wieder mit der AfD als potenzieller Mehrheitsbeschafferin, erfüllt sie deren größten Wunsch, und wenn die AfD jubelt, verliert die CDU weiter. Daraus schlussfolgert die Frankfurter Allgemeine Zeitung mit Blick auf die geplanten Reformen: Es bleibt CDU und CSU deshalb nur, die SPD durch Geschlossenheit unter Druck zu setzen. Noch mehr hängt deshalb an den CDU-Ministerpräsidenten. Jetzt haben sie im CDU-Präsidium eine Gelegenheit, den Worten Taten folgen zu lassen. Die Rhein-Neckar-Zeitung aus Heidelberg stellt fest: Es fehlt nach wie vor eine positive Erzählung, die Reformen als Erfolgsgaranten und Versprechen auf eine prosperierende Zukunft begreift und nicht als sozialen Kahlschlag. Der CSU-Grande Horst Seehofer hat schon recht, wenn er mit seiner scharfen Kritik am Kanzler ansetzt. Denn letzten Endes ist es Friedrich Merz, der nicht die Zustimmung zur AfD halbiert, sondern die zur Union. Auf dem Online-Portal von RND ist zu lesen: Voraussetzung für den Erfolg ist Fingerspitzengefühl im Umgang mit dem Koalitionspartner, aber auch mit der eigenen Partei. Die Parteispitze müsste sich dafür als Team unterhaken, statt gegeneinander zu intrigieren. Die Bereitschaft braucht es von Merz, es braucht sie von den Ministerpräsidenten. Es ist Zeit, dass die CDU zur Besinnung kommt.
0: Die Medienschau bei MDR Kultur am Morgen, 6:14 Uhr.

0: das Sinfonieorchester Warschau mit der Komposition von Jan Kaczmarek bei MDR Kultur am Morgen. 6:18 und kaum ist die internationale Buchmesse in Frankfurt am Main Geschichte, da winkt der literarische Herbst in Leipzig mit einer guten Woche voller Literatur, mit Lesungen und anderen Formaten auf verschiedenen Bühnen der Stadt. Und die ersten Veranstaltungen gab es schon am zurückliegenden Wochenende. Wir lassen uns jetzt gern einstimmen von Jörg Dege, Geschäftsführer des Deutschen Literaturinstitutes in Leipzig, gemeinsam mit Anja Kößler und Nils Kahlefendt, auch Kurator dieses Festivals. Jörg Dege, in der vergangenen Woche hat Maxim Biller wieder einen rausgehauen. Der Autor hat gegen den Literaturbetrieb gewettert und künftig eine Teilung der Bestsellerlisten gefordert. Eine für Schund und die andere für richtige Literatur. Gibt es bei Ihnen auch solche, vielleicht sogar ausgefeilteren Kategorien, Kriterien? Nach welchen laden Sie Autorinnen und Autoren ein zum literarischen Herbst?
1: Also, so unterhaltsam, wie das ja immer ist, zu lesen, was von Kollege Maxim Biller da geschrieben wird. Und auch, ich finde, das ist ja auch wirklich eine scharfe Analyse, aus der man das eine oder andere mitnehmen kann. Für die kuratorische Arbeit weiß ich nicht genau, ob das so ein guter Gradmesser ist. Also wir orientieren uns weder an Bestsellerlisten noch an dem, was so von Leuten wie ihm oder anderen an so Kanonautoren so vertreten wird. Was eigentlich ja das Tolle ist bei so einem Festival, was über diese Woche läuft, ist, dass man eben ein sehr buntes Programm herstellen kann und eben so Konstellationen, die überraschend sind und die manchmal eben auch Verbindungen herstellen von Autorinnen und Autoren, die ansonsten vielleicht so nicht gemeinsam auf der Bühne oder gemeinsam in einem Festivalprogramm sind. Das heißt, ich würde ja immer sagen, es kommt auf die richtige Mischung an und eben auf so Konstellationen, die für sich genommen was Neues herstellen. Mehr sind als die Summe ihrer Teile sozusagen.
0: In den zurückliegenden Monaten haben wir viel gelernt über die Finanzierung des Literaturhauses Leipzig. Das war nicht leicht, diese Finanzierung auf die Beine zu stellen. Auch Sie brauchen Unterstützung von der Stadt und vom Freistaat Sachsen. Haben Sie ähnliche Kämpfe führen müssen?
1: Bisher glücklicherweise nicht. Wir sind in einer wirklich guten Lage im Vergleich vor allem mit anderen Leuten aus der freien Szene. Wir sind neuerdings in einem Programm, das nennt sich Basisförderung vom Kulturamt der Stadt Leipzig, was uns eine gewisse Sicherheit gibt. Das heißt, die Finanzierung des Festivals von Seiten der Stadt, was traditionell die wichtigste Quelle ist für diesen literarischen Herbst, ist für die kommenden Jahre gesichert. Das heißt, wir sind da zunächst einmal relativ gut aufgestellt. Trotzdem ist es so, wir müssen uns auch zunehmend um andere Finanzierungen bemühen, müssen schauen, dass wir wachsen, dass auch die Einnahmen stimmen. Also es ist in keiner Weise so, dass uns diese Dinge nicht betreffen, aber es ist zum Glück jetzt, ist das bei uns jetzt erst einmal etwas komfortabler.
0: Jörn Dege, schaut mal auf das Programm, findet man sehr bekannte Namen, Eva Menasse, Martina Hefter, Lutz Seiler, aber auch einen Abend zum Punk in der DDR. Da sitzt ein leibhaftiger Musiker aus der sogenannten Hamburger Schule mit auf dem Podium. Das wird die Menschen freuen. Über und auf welche Gäste freuen Sie sich denn am meisten? Wer schmückt den Herbst, den literarischen 2026?
1: Oh, das ist natürlich immer ein bisschen die Herausforderung, da jetzt so einzelne Sachen herauszugreifen. Also, was ich in diesem Herbst ganz besonders finde, ist tatsächlich, dass wir es geschafft haben, an unterschiedlichen Abenden so besondere Konstellationen herzustellen. Das war eigentlich von Anfang an die Idee. Ich habe den Eindruck, in diesem Jahr ist uns das so gut gelungen wie noch nie. Wenn man zum Beispiel den angesprochenen Abend im Zeitgeschichtlichen Forum, wo es um die Tradition des Punk geht, sowohl in der BRD als auch in der DDR, mit Tokotronik-Bassist Jan Müller und Henrik Gericke, da treffen einfach zwei absolute Experten des Genres oder überhaupt der Musikgeschichte aufeinander, moderiert von Ulrich Gutmeier, der auch noch wirklich was zu sagen hat zu diesem Thema. Das wäre so ein Fall, aber ich finde auch Chronik der laufenden Ereignisse ist der Titel dieses Abends. Das ist am selben Abend, am Mittwoch, Jochen Schmidt und Gerhard Henschel, zwei absolute Erinnerungsvirtuosen der Gegenwartsliteratur. ja, die da in der NATO aufeinandertreffen. Aber ich finde auch zum Beispiel der Abend, das ist am Freitag dann, am 16. Judith Herrmann und Dora Kapralowa, das ist so interessant, das ist wirklich auch durch einen Zufall jetzt entstanden. Beide Autorinnen sind lange schon sehr gut miteinander befreundet und würde ich sagen, sind an ähnlichen literarischen Themen dran, machen das aber mit ganz unterschiedlichen Mitteln. Etwas anderes, worauf ich mich persönlich einfach sehr freue, ist der Abend in der Trauerhalle West im Südfriedhof mit Melly Kiak und Jan Kuhlbroth. Das sind ja auch zwei, die am Literaturinstitut studiert haben und die eine poetische Revue über das Sterben machen. Also es geht um die härtesten, um die schwierigsten Themen, aber mit Melly Kiak und Jan Kuhlbroth einfach mit zwei Autorinnen, die an die Sache so unterhaltsam und überraschend rangehen werden, dass ich das wirklich nur allen empfehlen kann. Ja, man hätte andere natürlich nennen können, aber das sind die, die mir jetzt zunächst einmal so eingefallen sind.
0: Ist klar, Björn Dege. Sie kennen das Programm auswendig. Wo informieren sich denn interessierte Menschen über das Programm und den Ticketverkauf?
1: Das Einfachste ist, über unsere Website zu gehen, literarischer-herbst.com. Da finden sich die Veranstaltungen aufgelistet und jeweils auch mit den Ticketinformationen. Es gibt viele Veranstaltungen, wo man dann einfach einen Link findet und direkt ein Ticket kaufen kann. Bei anderen muss man vor Ort anrufen und das bestellen. Das ist aber gebündelt dort, da hat man dann einfach alles zur Verfügung. Die ersten Veranstaltungen sind auch schon ausverkauft und andere, merken wir auch, laufen gut. Das heißt, ja, mein Tipp wäre, sich das schnell anzugucken und das nicht zu lang zu warten mit den Tickets.
0: Die Empfehlung von Jörn Dege, einer der Kuratoren des Festivals Literarischer Herbst in Leipzig. Viel Erfolg und die Zeit, 6:25 Uhr. 5 Minuten vor 7. Little Green Apples.

Robbie Williams und Kelly Clarkson bei MDR Kultur am Morgen, 2 Minuten vor 6:30. Laila Bialy, We Go

0: Leila Bialy bei MDR Kultur am Morgen. Und damit wird es 6.30 Uhr.
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0: Mit Paula Kautz. Guten Morgen.
2: Guten Morgen. Der Jurist und Autor Philipp Sands ist zum Abschluss der Frankfurter Buchmesse mit dem Friedenspreis des deutschen Buchhandels gewürdigt worden. ARD-Reporterin Julia Hacker berichtet.
3: Sands ist Nachfahre von Holocaust-Überlebenden. Er arbeitet unter anderem als Völkerrechtler am Internationalen Gerichtshof in Den Haag und wirkt dort an bedeutenden Verfahren des internationalen Rechts mit. Zudem setzt er sich dafür ein, den Ökozid, also massive Naturzerstörung, als Straftatbestand einzuführen. In seiner Rede kritisierte Sands Deutschland für sein Schweigen in Bezug auf israelische Völkerstraftaten, etwa im Gazastreifen. Er sei zutiefst schockiert gewesen über den Hamas-Angriff vom 7. Oktober 2023. Gleichzeitig verurteilte er das Vorgehen Israels in Palästina, Gaza und dem Westjordanland.
2: Der Friedenspreis des deutschen Buchhandels ist mit 25.000 Euro dotiert. Die Künstlerin und Schriftstellerin Gabriele Stötzer ist am Wochenende als erste Frau aus der ehemaligen DDR mit dem Kaiserring der Stadt Goslar ausgezeichnet worden. Aus diesem Anlass zeigt die Klassikstiftung Weimar drei Fotoarbeiten der Künstlerin im Museum Neues Weimar. Mehr dazu von Antje Übel.
4: Stötzers Werk setzt sich laut Stiftung kritisch mit Rollenzuschreibungen und Machtverhältnissen auseinander. Ihre künstlerische Praxis sei eng mit ihren politischen Erfahrungen in der DDR verbunden. 1976 wurde sie wegen ihres Protests gegen die Entlassung eines Mitstudenten und die Ausbürgerung des Liedermachers Wolf Biermann verhaftet. Während der Haft begann sie zu schreiben. Später experimentierte sie im Untergrund mit Grafik, Super-8-Filmen und Fotografie. In den 1980er Jahren prägte sie die unabhängige Kunst- und Frauenbewegung der DDR.
2: Mehr über das Wirken der Künstlerin Gabriele Stötzer finden Sie auf mdr.de/kulturnachrichten. Die Achawa-Festspiele sind mit einem Konzert in der alten Sendehalle in Weimar zu Ende gegangen. Laut Veranstalter haben in den vergangenen drei Wochen mehr als 24.000 Menschen die jüdisch-interkulturellen Festspiele besucht. Es gab Veranstaltungen unter anderem in Weimar, Gotha und Meiningen. Neben Konzerten fanden Lesungen, Zeitzeugengespräche oder auch Debatten mit Schülern im Thüringer Landtag statt. Warum bietet gerade die Lausitz Raum für ein Forschungslabor tief unter der Erde? Diese Frage will die Ausstellung Granitmassiv – Die Lausitz hört das All beantworten, die seit dem Wochenende im Museum der Westlausitz Kamenz läuft. Entstanden ist sie in Kooperation mit dem Deutschen Zentrum für Astrophysik. Jana Bingemer ist dort für den Bereich Bildung und Vermittlung tätig und sagte MDR Kultur, warum sich das Zentrum in der Region engagiert.
5: Das ist deshalb so wichtig, weil wir ja nicht nur ein astrophysikalisches Zentrum aufbauen, sondern ja auch ein Strukturwandelprojekt sind. Und natürlich ist es dann unglaublich wichtig, auch es ist ja eine Co-Entwicklung eigentlich, auch mit der Region. Wir wollen natürlich Perspektiven schaffen. Das heißt, uns ist natürlich auch ganz wichtig, jungen Menschen zu zeigen, was hier passiert und auch zu zeigen, was vielleicht ihre Zukunft beeinflussen könnte, dass sie nicht weggehen müssen, dass sie in der Region bleiben können und auch darüber hinaus dieses Selbstbild der Region so ein bisschen mitzugestalten.
2: Zu sehen ist die Ausstellung im Museum der Westlausitz-Kamenz noch bis kommenden September.
0: Kulturnachrichten mit Paula Kautz, vielen Dank. Und jetzt kommt das.
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0: Die Wettervorhersage heute gebietsweise Nebel oder Hochnebel, teilweise auch Wolken, einzelne Schauer. Höchstwerte heute 12 bis 17 Grad, vor allem östlich der Elbe mäßiger Nordwestwind. Morgen nach Nebelauflösung meist heiter. Später in Sachsen-Anhalt und Thüringen wieder mehr Wolken, vereinzelt etwas Regen. Höchstwerte 11 bis 17 Grad und am Mittwoch in Sachsen noch einzelne Schauer. Später meist heiter, trocken und noch etwas milder. Der MDR Kulturverkehrsdienst A2 Richtung Berlin zwischen Kreuz Hannover-Ost und Lehrte steht ein defektes Fahrzeug im Baustellenbereich. Vorsicht auf der A9 Richtung Berlin zwischen Kleinmarzenz und Niemeck liegen Metallteile auf der rechten Fahrspur. Die B81 Richtung Magdeburg ist zwischen Langenweddingen und A14 Auffahrt Magdeburg-Sudenburg nach einem Unfall im Baustellenbereich gesperrt. Zurzeit Stau bis zur Abfahrt Altenweddingen. Im Landkreis Görlitz ist die Straße zwischen dem Abzweig Schlegel und Dittelsdorf wegen Lkw-Bergungsarbeiten gesperrt. Im Saale-Holz-Landkreis, Vorsicht zwischen Eisenberg und Königshofen, liegt ein toter Waschbär auf der Fahrbahn. Und geblitzt wird auf der A9 Richtung Berlin zwischen Halle und Bitterfeld-Wolfen und auf der A14 Richtung Magdeburg zwischen Halle-Trotha und Löbejün. Soweit der MDR Kulturverkehrsdienst. Genau 6.35 Uhr.
6: 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Jetzt aus Halle, Letkowski.

Litkowski mit Serafina Kalze bei MDR Kultur. 6.38 Uhr. Roseanne Cash. Guten Tag.

0: Roseanne Cash. She's got you bei MDR Kultur. Es wird 6.42 Uhr.
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0: Eigentlich Stichtag, denn am 11. und am 12. Oktober 1986 fand der Gipfel zwischen dem amerikanischen Präsidenten Ronald Reagan und Michail Gorbatschow in Island in Reykjavik statt. Vor 40 Jahren endete dieses Gipfeltreffen ohne Beschlüsse. Da waren manche sicherlich enttäuscht. Gleichwohl gilt das Treffen heute, wir wissen es heute besser, als historischer Wendepunkt. Reinhard Bartusch mit dem Stichtag.
2: Kein Abkommen, keine feierliche Unterschrift. Das Gipfeltreffen von Reykjavik endet, ohne das atomare Wettrüsten der Supermächte USA und Sowjetunion zu stoppen. Enttäuschung aller Orten, besonders in der Bundesrepublik.
3: Ich war sehr enttäuscht. Erst haben sie gemeint, hier, es ging alles gut, nicht? Waren so zuversichtlich. Auch im Fernsehen haben sie es ja gesagt und nachher so eine Enttäuschung.
4: War sowieso klar, ich meine, bleibt immer so, wie es ist.
5: Es ist ein schönes Bild, dass sie sich getroffen haben, aber ansonsten war das doch wohl nichts Besonderes.
6: Also ich habe damit gerechnet, dass da nichts rauskommt.
2: Dabei sollen sie so nah dran gewesen sein, US-Präsident Ronald Reagan und der sowjetische Generalsekretär der KPDSU, Michail Gorbatschow. Nah an einem Durchbruch zur nuklearen Abrüstung.
7: Beseitigung aller Mittelstreckenraketen in Europa.
8: Reduzierung aller strategischen Nuklearwaffen in den kommenden 5 Jahren um 50%.
7: Beseitigung aller ballistischen Raketen in der sich daran anschließenden 2. 5-Jahres-Periode.
2: Dazu kommt es nun nicht. Doch nicht alle Beobachter sehen darin ein Scheitern, so auch Bundesaußenminister Hans-Dietrich Genscher am Tag nach dem Gipfel.
9: Ich würde mich dieser Bewertung nicht zu eigen machen. Es ist in Reykjavik keine Tür zugeschlagen worden. Im Gegenteil, beide Seiten haben ja das Interesse zum Ausdruck gebracht, dass man aufbaut auf dem, was in Reykjavik an wirklich beachtlichen, substanziellen Annäherungen erzielt worden ist.
2: Die Supermächte reden nicht mehr nur über Rüstungskontrolle, sondern erstmals auch über reale Abrüstung. Gerade in Deutschland, durch das 1986 noch die Frontlinie des Kalten Krieges verläuft, das zum Zielgebiet atomarer Mittelstreckenraketen werden könnte, ist die Hoffnung groß. Doch ein Konzept namens SDI steht dem im Weg.
10: Particle beam weapons with pulsing rays join the attack.
11: SDI is what brought the Soviets back to arms control talks at Geneva and Iceland. SDI is the key to a world without nuclear weapons.
2: Erst SDI, Strategic Defense Initiative, hätte die Sowjets an den Verhandlungstisch gezwungen, sagt Reagan. Im All stationiert soll es feindliche Atomraketen abwehren können. Die Sowjets sehen darin eine Verschiebung im Gleichgewicht der Abschreckung. Gorbatschow macht zur Bedingung, dass die USA an SDI nur im Labor forschen sollten. Reagans Antwort:
12: This we could not and will not do.
2: Immerhin scheint die Chemie zwischen Reagan und Gorbatschow zu stimmen. Nancy Reagan spricht später von einer unverwechselbaren Wärme. Und tatsächlich vereinbaren beide Seiten 1987 die Vernichtung aller boden- bzw. landgestützten Nuklearraketen mit mittlerer und kürzerer Reichweite im sogenannten INF-Vertrag, der übrigens wie alle anderen bilateralen Abkommen zur Rüstungskontrolle inzwischen nicht mehr gilt. Zum Ende des Treffens in Reykjavik äußert Michail Gorbatschow sein Bedauern.
13: Als wir dann am Abend neben dem Auto standen, sagte ich, wir sind bereits einen großen Schritt vorwärts gekommen. Gehen wir zurück an den Konferenztisch. Ich unterschreibe alles, wenn Sie einverstanden sind, SDI zu begrenzen. Er antwortete nein. Na gut, dann auf Wiedersehen.
2: Damit endete am 12. Oktober 1986 das Gipfeltreffen von Reagan und Gorbatschow in einem schlichten weißen Holzhaus am Rande von Reykjavik. Heute vor 40 Jahren.
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0: Concert des Nations bei MDR Kultur am Morgen. Das Konzert der Nationen und die Verbindung von Nationen auf ganz, ganz erstaunliche Art und Weise wird in einer Ausstellung in Staßfurt gezeigt, der Salzlandkreis in Sachsen-Anhalt und die Region Ohangwena im Norden Namibias bauen derzeit eine Partnerschaft auf. Damit möchte man an eine besondere Verbindung zu Namibia erinnern und das ist jetzt auch Thema der angesprochenen Ausstellung. Der Kulturtipp von Antje Übel.
1: Die Stadt Staßfurt und Namibia im südlichen Afrika verbindet eine ungewöhnliche Geschichte. In den 1980er Jahren lebten rund 400 namibische Kinder und Jugendliche in der DDR. Viele von ihnen besuchten die Schule der Freundschaft in Staßfurt. Sie waren während des Unabhängigkeitskampfes ihres Landes aus Flüchtlingslagern in die DDR gekommen und sollten hier sicher aufwachsen und eine Ausbildung erhalten. Nach der Wiedervereinigung kehrten sie 1990 nach Namibia zurück. Eine von ihnen ist Naita Hishono. Sie lebt heute wieder in Namibia und sie wünscht sich, dass die Menschen in Deutschland mehr über ihr Heimatland erfahren.
2: Wir haben bis heute die deutsche Architektur, deutsche Straßennamen. Bis heute wird die deutsche Sprache in Namibia gesprochen. Wir haben deutsche Schulen, zwei deutsche Radiostationen. Die Familienbanden bestehen auch aus Deutschland. Deutsche leben schon in dritter, vierter, fünfter Generation in Namibia. Also ich wünsche mir schon, dass Deutschland sich seiner Geschichte in Namibia bewusst ist, dass man mehr darüber redet, weil wir möchten nicht nur in der Geschichte hängen bleiben, sondern auch eine gemeinsame Zukunft schaffen. Aber die funktioniert nur, wenn man sich wahrnimmt.
1: Genau dazu lädt eine Ausstellung in Staßfurt nun ein. Unter dem Titel Namibia und Deutschland – aktuelle Aspekte einer besonderen Beziehung beleuchtet sie gemeinsame Geschichte von der deutschen Kolonialzeit über die namibischen Kinder in der DDR bis zu den Beziehungen von heute. Fotos und Informationen geben Einblicke in Namibias Natur, Kultur und Wirtschaft. Noch bis zum 16. Oktober ist die Ausstellung zu sehen im Foyer der Salzland-Sparkasse in Staßfurt. Der Eintritt ist frei.
0: Der Kulturtipp von Antje Übel bei MDR Kultur am Morgen, 6:07.
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Das Projekt von Kanner Oberst bei MDR Kultur am Morgen. 3 Minuten bis zu den 7 Uhr Nachrichten und in der kommenden Stunde schauen wir in den neuen Landtag von Sachsen-Anhalt und stellen fest, Donnerwetter in Magdeburg. Jede fünfte Abgeordnete eine Frau. 21%. Das ist bummelletzte Position in Deutschland. Warum? Das besprechen wir in der kommenden Stunde hier bei MDR Kultur. Bis zu den Nachrichten. Madeleine Peru, Brand New Deal.

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3: Um 7 Uhr mit Martin Nass. In Sachsen werden Bewerber für das Lehramt weiterhin nur bei konkreten Verdachtsmomenten vom Verfassungsschutz überprüft. Das bestätigte Sprecher Clemens Ahn vom Landesamt für Schule und Bildung, dem MDR. Demnach prüft die Behörde Hinweise auf mangelnde Verfassungstreue zunächst selbst anhand öffentlich zugänglicher Quellen. Anlass für die Klarstellung ist der Fall der Tochter des rechtsextremen Publizisten Götz Kubitschek, die selbst in der rechtsextremen Szene aktiv ist. Das Landesamt hatte ihr wegen Zweifeln an ihrer Verfassungstreue den Start in das Referendariat untersagt. CSU-Chef Markus Söder hat potenzielle AfD-Unterstützer innerhalb der

0: Union zum sofortigen Parteiaustritt aufgefordert. Der bayerische Ministerpräsident sagte am Abend in der ARD, wer die AfD wähle, habe in der CDU und CSU keine Zukunft. Anlass ist die Wahl des AfD-Politikers Tobias Rausch zum Landtagspräsidenten in Sachsen-Anhalt. Er hatte in geheimer Abstimmung 4 Stimmen mehr erhalten, als die AfD und das BSW zusammen haben. Söder schloss nicht aus, dass CDU-Abgeordnete im Dezember auch den AfD-Kandidaten Ulrich Siegmund zum Ministerpräsidenten wählen könnten. Sachsens Ministerpräsident Michael Kretschmer fordert von der Bundesregierung mehr diplomatischen Einsatz für eine Friedenslösung in der Ukraine. Der CDU-Politiker kritisierte im ZDF die anhaltenden Waffenlieferungen. Nach 4 Jahren Krieg führten diese in eine Katastrophe. Deutschland müsse stattdessen zu einem Waffenstillstand beitragen. Unterdessen meldeten ukrainische Behörden neue russische Angriffe auf Energieanlagen. Erst gestern hatte US-Präsident Donald Trump eine Waffenruhe für Kraftwerke verkündet. Der September war weltweit der zweitwärmste seit Beginn der Wetteraufzeichnungen. Das teilte der europäische Klimadienst Copernicus mit. Demnach lag die Durchschnittstemperatur bei knapp 16,3 Grad. Das sind mehr als 0,8 Grad über dem langjährigen Mittelwert. Auf Westeuropa bezogen war es sogar 2,5 Grad wärmer als sonst im September. Wegen des Klimaphänomens El Niño rechnet der Klimadienst mit anhaltend hohen Temperaturen bis ins kommende Jahr. In der Fußball-Bundesliga hat Freiburg die Tabellenführung übernommen. Die Mannschaft besiegte am Abend Schalke 2:1. Köln gewann gegen Gladbach ebenfalls 2:1. Das Spiel war zeitweise unterbrochen, weil sich Fans beider Vereine im Stadion eine Schlägerei geliefert hatten. Zudem wurden Böller und Leuchtraketen gezündet. Das waren die Nachrichten.
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2: Die Temperaturen gemessen um 6 Uhr. Der Brocken bedeckt, Nebel 3 Grad, Chemnitz bedeckt nach Regen 8 Grad, Dresden bedeckt nach Regen 9, Eisenach stark bewölkt 7, Erfurt wolkenlos 3, Fichtelberg bedeckt, Nebel 2, Gera bedeckt 8 Grad, Görlitz stark bewölkt 9, Halle nach Regen 9, Leipzig bedeckt leichter Regen 9, Magdeburg bedeckt 9 und Meiningen stark bewölkt bei 5 Grad. Die Vorhersage: heute gebietsweise Nebel oder Hochnebel, teilweise auch Wolken, einzelne Schauer, Höchstwerte 12 bis 17 Grad, vor allem östlich der Elbe weht ein mäßiger Nordwestwind. Morgen nach Nebelauflösung meist heiter, später in Sachsen-Anhalt und Thüringen wieder mehr Wolken, vereinzelt etwas Regen, Höchstwerte 11 bis 17 Grad. Und am Mittwoch in Sachsen noch einzelne Schauer, später meist heiter, trocken und noch etwas milder. Der MDR Kulturverkehrsdienst. A9 Richtung Berlin zwischen Köselitz und Niemeck. 6 Kilometer Stau durch ein defektes Fahrzeug im Baustellenbereich. 30 Minuten Verzögerung. Nach Unfällen sind gesperrt die B81 Richtung Magdeburg zwischen Langenweddingen und der A4-Auffahrt Magdeburg-Sudenburg. Die Straße zwischen dem Abzweig Schlegel und Dittelsdorf. Und in Dresden-Pieschen der Kreuzungsbereich Leipziger Straße-Ranke-Straße. Geblitzt wird auf der A9 Richtung Berlin zwischen Halle und Bitterfeld-Wolfen. Und auf der A14 Richtung Magdeburg zwischen Halle-Trotha und Löbejün. Soweit der MDR Kulturverkehrsdienst, 7:04.
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2: Mit Thomas Bille, guten Morgen.

Belle and Sebastian bei MDR Kultur am Morgen. Der neue Landtag in Sachsen-Anhalt steht nach einer Landtagswahl, die für große Furore gesorgt hatte, mit einem sehr, sehr deutlichen Sieg der AfD, mit einem sehr, sehr hohen Sitzanteil im Magdeburger Landtag, allerdings mit einem sehr, sehr geringen Frauenanteil. Die AfD ja insgesamt eher weniger Frauen in ihren Reihen. Aber dass nur 21% der Mitglieder des Landtags in Magdeburg Frauen sind, das hat nicht nur, aber auch mit der AfD zu tun. Wir sprechen darüber gleich mit dem Politikwissenschaftler Nicolas Spohn bei MDR Kultur am Morgen. Herzlich willkommen. Fingerschnippen mit Maja Fadejewa. Gymnastik am frühen Morgen. Auf ganz, ganz niedrigem Niveau. Guten Morgen.

0: Mayer-Verdeer war bei MDR Kultur am Morgen. Der Frauenanteil im Landtag von Sachsen-Anhalt in Magdeburg liegt nach der Landtagswahl im September bei 21,7%. Wenn Sie das viel finden, dann sind Sie eine Ausnahme. Die meisten finden es nämlich grottig wenig. Vor 4 Jahren war der Anteil noch bei 27,3%, der letzte Landtag. Und das war auch schon nicht viel. Jetzt könnte man sagen, klar, in Sachsen-Anhalt gibt es eben keine Frauen. Die sind alle in den 90er Jahren in den Westen abgewandert. Aber so leicht kann man es sich nicht machen. Es ist eine sehr, sehr niedrige Frauenquote. Und das hängt auch damit zusammen, dass die AfD sehr stark ist im Landtag in Magdeburg. Und in der AfD sind Frauen tatsächlich unterdurchschnittlich vertreten. Wir reden darüber mit Nicolas Spohn, Politikwissenschaftler an der Otto-von-Guericke-Universität in Magdeburg. Nicolas Spohn, wie erklärt sich denn der geringe Anteil von Frauen in der AfD-Fraktion in Magdeburg, wie auch in der AfD insgesamt?
1: Ja, also richtigerweise der niedrigste Frauenanteil im Bundesvergleich. Und die Erklärung liegt aktuell für den Landtag Sachsen-Anhalt am Wahlergebnis und am Wahlsystem. Ich versuche das ganz kurz zu illustrieren. Wenn Sie sich die AfD anschauen, dann hat die mit 5% einen deutlich niedrigeren Anteil als beispielsweise die Parteien links der Mitte, was jetzt SPD, Grüne oder Linke wären, die paritätisch aufgestellt sind. Und jetzt könnte man oberflächlich betrachtet ja sagen, es liegt vor allen Dingen an der Mandatsverschiebung in Richtung der AfD. Warum sage ich oberflächlich? Denn hinzu kommt noch, wie diese Mandate erlangt wurden. 38 der 39 Mandate, die die AfD hat, sind Direktmandate. Und in Direktmandaten, also in den Wahlkreisen, setzen sich Frauen traditionell und übrigens über alle Parteien hinweg in der Regel schlechter durch als Männer. Mhm. Das heißt, es kommt zum einen zu dieser großen Mandatsverschiebung in Richtung der AfD, die grundsätzlich weniger Frauen stellt. Und erschwerend kommt sozusagen noch hinzu, dass diese Mandate auch hauptsächlich Direktmandate sind, wo Frauen sich auch seltener durchsetzen.
0: Das heißt, der Frauenanteil in Landesparlamenten wird in der Regel durch eine gehörige Anzahl von garantierten Listenplätzen bei der Wahl garantiert.
1: Genau, sie haben, um sich im parteiinternen Wettbewerb durchzusetzen, setzt das in der Regel sehr viel Engagement auf kommunaler Basis durch, um auch als Spitzenkandidat im Wahlkreis aufgestellt zu werden oder Spitzenkandidatin. Da Frauen mit, also aufgrund unserer gesellschaftlichen Situation häufiger mit Care-Aufgaben belastet sind, kommunale Arbeit vor allen Dingen in den späten Abendstunden stattfindet, meistens keine Kinderbetreuung oder digitale Zuschaltemöglichkeiten vorhanden sind, haben sie auch geringeres Engagement häufig und dadurch werden sie auch seltener für Spitzenkandidaten aufgestellt und deswegen setzen sie sich seltener in den Wahlkreisen durch.
0: Abgesehen davon haben wir jetzt diese Fraktion mit lediglich 2 Frauen, die AfD-Fraktion im Magdeburger Landtag. Ich möchte trotzdem noch mal mit Ihnen die Frage beleuchten, was das, dieser geringe Frauenanteil, über das Selbstverständnis und die politische Kultur in der AfD aussagt.
1: Grundsätzlich ist das immer ein Spannungsverhältnis, wenn personelle Repräsentation, also die Frage, wer sitzt im Parlament, nicht mit dem demokratischen Ideal von Gleichberechtigung einhergeht. Jetzt sind wir beim Frauenanteil von der AfD und das schreibt die Partei selbst. Sie setzt sich für traditionelle Familien- und Geschlechterrollen ein und sie lehnt auch eine gezielte Förderung von Frauen, beispielsweise in Form einer Geschlechterquote, ab. Grundsätzlich muss man sagen, diese Entscheidung darf sie als Partei treffen. Man muss dann aber auch das Ergebnis akzeptieren. Wenn man entsprechend wenig Frauen in Führungspositionen hat und in Form der AfD in Sachsen-Anhalt fällt mir keine einzige ein, dann fehlt es symbolischen Vorbildern, die vielleicht junge, in dem Fall den konservative Frauen, zu einem Engagement in der Partei bewegen würden. Dadurch entsteht auch keine Willkommenskultur auf kommunaler Ebene. Man könnte also sagen, es sind eher alte Herrenvereine. Und neben all den Hürden, die Frauen denn ohnehin in der politischen Karriere nehmen müssen, fehlt es der AfD dadurch schlichtweg am weiblichen Personal. Also wenn sie in ihrer Basis kaum Frauen haben, dann haben sie in der Konsequenz auch im Parlament in der Regel kaum Frauen.
0: Und welche Möglichkeiten gibt es in so einer Konstellation, frauenspezifische Themen überhaupt zu platzieren?
1: Das ist jetzt wiederum eine schwierige, oder möchte diese Frage anders beantworten. Man würde in der Forschung unterscheiden zwischen personeller und inhaltlicher Repräsentation. Personelle Repräsentation meint, welche Merkmale von Personengruppen, beispielsweise weiblich, sind im Parlament vertreten. Inhaltlich bedeutet, sind auch die Interessen vertreten. Also darauf zielt ja Ihre Frage gerade ab. Und ein geringer Frauenanteil bedeutet nicht zwangsläufig, dass dadurch nicht auch bestimmte Themen behandelt werden. Das heißt aber durchaus, dass bestimmte Erfahrungen nicht in politische Beratungen eingebracht werden oder bestimmte Probleme gar nicht auf die Agenda kommen, weil die Aufmerksamkeit dafür fehlt. Also die Perspektive sozusagen von Menschen, die von diesen Problemen betroffen sind. Das hat aber erst in zweiter Linie Relevanz. In erster Linie hängt es vor allen Dingen mit der Parteizugehörigkeit zusammen, das heißt der politischen Ideologie, der sozialen Herkunft der Abgeordneten. Das heißt, ganz unabhängig vom Merkmal Mann oder Frau können Sie in den Landtag schauen und können prüfen, welche politischen Kräfte aktuell die Richtung im Parlament vorgeben. Und wenn, also unter der Prämisse, dass wir Frauenpolitik als progressiv verstehen, dann stellen Sie fest, dass progressive Kräfte aktuell in der Minderheit sind und dadurch eher konservative Interessen durchgesetzt werden. Zusammenfassend, Geschlecht führt nicht zwangsläufig zuverlässig zu politischen Handeln, kann dieses aber mit beeinflussen. Wichtiger ist die parteipolitische Herkunft.
0: Und wenn ich in den Magdeburger Landtag schaue, Nicolas Spohn, und sehe, ach guck, ein Fünftel Frauen, vier Fünftel Kerle, da wird es wohl in der kommenden Legislatur ein bisschen männlich ruppiger zugehen. Wäre das dann sehr klischeehaft und viel zu einfach gedacht?
1: Ich würde schon hinzufügen, dass das ein Stück weit auch klischeehaft behaftet ist. Nichtsdestotrotz, der politische Alltag ist generell sehr ruppig. Wenn gerade Männer, die denn auch entsprechend poltern, vielleicht in ihrem öffentlichen Auftreten, vor allen Dingen den Ton angeben, kann das natürlich dazu beitragen, dass es noch ein Stück weit ruppiger wird. Man könnte aber auch die Gegenthese aufstellen, dass Frauen, die sich im politischen Wettkampf durchgesetzt haben, diese Ruppigkeit auch selber erlernt haben und diese ebenso mit ins Parlament eintragen würden.
0: Stimmt, auch das ist möglich. Wir werden das sehr, sehr aufmerksam beobachten, diese neue Konstellation im Landtag von Sachsen-Anhalt mit einem Frauenanteil von 21%. Hintergründe beleuchtet mit Nicolas Spohn, Politikwissenschaftler an der Otto-von-Guericke-Universität Magdeburg. Herr Spohn, ich sage herzlichen Dank.
2: Vielen Dank.

Joy Denolani, aktuelle Produktion I Miss the Summer Already. Sie vermisst den Sommer jetzt schon, nachdem der Herbst ja noch gar nicht so alt ist. MDR Kultur am Morgen, 7:24 Uhr, 6 Minuten vor halb 8, Jackson Browne.

0: Jackson Browne mit einem Titel von seinem Album Downhill from Everywhere bei MDR Kultur am Morgen. Damit wird es 7.30 Uhr.
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0: Mit Paula Kautz. Guten Morgen.
2: Guten Morgen. Der Friedenspreisträger des deutschen Buchhandels, Philip Sands, hat Deutschland im Umgang mit Israel kritisiert. Völkerrechtsverletzungen müssten klar benannt werden, so Sands. Der französisch-britische Jurist, Autor und Nachfahre von Holocaust-Überlebenden sagte in seiner Dankesrede in der Frankfurter Paulskirche:
3: Zu Israel, zum Gazastreifen und zum Westjordanland ist das Schweigen laut. Deutschland kennt sich aus mit ethnischer Säuberung. Warum dann das Schweigen? Frieden braucht Gerechtigkeit. Gerechtigkeit braucht Regeln. Regeln brauchen das Recht. Und das Recht und Gesetze gelten universell, nicht selektiv.
2: Philip Sands ist zudem heute Abend Gast in Leipzig im Alten Rathaus. Dort beginnt heute das Literaturfestival Literarischer Herbst. Der Knabe Verlag gehört in diesem Jahr zu den Preisträgern des Deutschen Verlagspreises. Mit der Auszeichnung sind 18.000 Euro Fördergeld verbunden. Ein finanzieller Lichtblick, besonders nach dem Aus für die Knabe Verlagsbuchhandlung Die Eule in Weimar, sagte Verleger Steffen Knabe.
4: Dadurch, dass es natürlich auch immer schwieriger wird, als kleiner Verlag überhaupt irgendwie weiter durchzustarten, ist das natürlich großartig, so einen Preis zu bekommen, um einfach mal wieder ein bisschen freier an neue Projekte rangehen zu können, dass man die nicht so ganz mit einem spitzen Bleistift berechnen muss, sondern weiß, man hat auch noch ein kleines Budget im Hintergrund, wenn irgendwas schiefläuft oder irgendwas dazwischen kommt. Und wir werden es hier speziell einsetzen für die nächsten 3 bis 4 Buchprojekte, die bis zur Leipziger Messe und dann bis zur nächsten Frankfurter Messe rauskommen.
2: Die deutschen Verlagspreise sind am Wochenende auf der Frankfurter Buchmesse durch Kulturstaatsminister Wolfram Weimer verliehen worden. Mehr dazu auf mdr.de. Der finnische Film Winski und der Schatz der Wikinger ist in Chemnitz mit dem Europäischen Kinderfilmpreis ausgezeichnet worden. Die Jury des Filmfestivals Schlingel sei von Beginn an von der Story um Diebstähle historischer Schätze begeistert gewesen, hieß es in der Begründung. Insgesamt wurden 19 Preise vergeben. Auf dem Filmfestival für Kinder und junges Publikum sind gut eine Woche lang rund 200 Filme aus 60 Ländern gezeigt worden. Heute endet die Verbreitung von MDR Klassik über DAB+. Grund dafür sind die Vorgaben aus dem Reformstaatsvertrag. Auf der bisherigen Frequenz wird künftig BR Klassik ausgestrahlt und durch kuratierte Formate aus Mitteldeutschland ergänzt. Der Programmdirektor des MDR, Boris Lofthofen, sagte weiter:
5: Wir werden an ganz vielen verschiedenen Orten für Sie weiterhin präsent sein. Ob bei ARD Sounds, wo Sie selbstverständlich jeden Tag on demand, also wann Sie wollen, auf unsere Konzertmitschnitte zugreifen können oder in der Mediathek oder, ganz wichtig, bei MDR Kultur, wo wir regelmäßig auch im klassischen Radioprogramm weiter Konzerte für Sie übertragen werden und insbesondere auch gemeinsam mit den Kollegen vom Bayerischen Rundfunk über BR Klassik eine tolle Fläche haben, um mitteldeutsche Konzertereignisse weiterhin hörbar zu machen.
2: Soweit MDR-Programmdirektor Boris Lofthofen. Beliebte Formate wie der Bach-Kanal und das Orgelmagazin bleiben erhalten.
0: Kulturnachrichten mit Paula Kautz. Vielen Dank.
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0: Die Wettervorhersage heute: gebietsweise Nebel oder Hochnebel, teilweise auch Wolken. Es gibt einzelne Schauer. Höchstwerte heute 12 bis 17 Grad. Vor allem östlich der Elbe weht ein mäßiger Nordwestwind. Morgen nach Nebelauflösung meist heiter, später in Sachsen-Anhalt und Thüringen wieder mehr Wolken und vereinzelt etwas Regen. Höchstwerte morgen 11 bis 17. Am Mittwoch in Sachsen noch einzelne Schauer, später meist heiter, trocken und noch etwas milder. Der MDR Kulturverkehrsdienst A4 Richtung Frankfurt zwischen Magdala und Apolda. Stockender Verkehr nach einem Unfall im Baustellenbereich. A9 Richtung Berlin zwischen Köselitz und Niemeck. 10 Kilometer Stau durch ein defektes Fahrzeug im Baustellenbereich. 30 Minuten Verzögerung. A14 Richtung Magdeburg. Am Kreuz Magdeburg in der Überfahrt zur A2 Richtung Hannover steht ein defektes Fahrzeug. Nach Unfällen sind gesperrt die B81 Richtung Magdeburg zwischen Langenweddingen und der A14 Auffahrt Magdeburg-Sudenburg und die Straße zwischen dem Abzweig Schlegel und Dittelsdorf. Auf der Straße zwischen der A4-Abfahrt Erfurt-Ost und Ortseingang Erfurt Stau und stockender Verkehr, 10 Minuten Verzögerung. Im Burgenlandkreis zwischen Borau und Weißenfels Behinderungen nach einem Unfall. Und geblitzt wird auf der A9 Richtung Berlin zwischen Halle und Bitterfeld-Wolfen und auf der A14 Richtung Magdeburg zwischen Halle-Trotha und Löbe-Jün. Soweit der MDR Kulturverkehrsdienst, 7.35 Uhr.
6: 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Jetzt aus Dresden, Yellow Umbrella.

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1: Johnny Cash mit diesem Titel von Tom Petty bei MDR Kultur, 7:41.
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3: Kein Kulturteil, der heute an Philipp Sands vorbeikommt, der gestern in der Paulskirche mit dem Friedenspreis des deutschen Buchhandels ausgezeichnet wurde. Sands lässt uns in seinem Werk Anteil haben an dem Ringen um universelle Gerechtigkeit und radikalen Humanismus. So legt die Neue Zürcher Zeitung heute die Laudatio von Mirjam Zadoff, Leiterin des NS-Dokumentationszentrums München, zum Nachlesen vor. Während im Politikteil berichtet wird, wie die USA den Internationalen Strafgerichtshof zerlegen wollen, lesen wir hier: Das Weltgericht und das Völkerrecht, davon ist Sands überzeugt, haben die Kraft, auch jahrzehntealte Konflikte zu befrieden. Die Funke-Medien und die Welt konzentrieren sich auf das, was Sands gesagt hat, über Gaza, Palästina und die deutsche Haltung dazu. Israel-Kritik also in der Paulskirche, eher Deutschland-Kritik fand die Welt. Zu Israel, zum Gazastreifen und zum Westjordanland, sagte er, ist das deutsche Schweigen bis heute laut. Der Tagesspiegel hat beobachtet, dass der anwesende Bundespräsident sich hier und da mit Beifall zurückhielt und findet das berechtigt. Polarisierend wird es, so der Tagesspiegel, als Sands auf den vermeintlich von Deutschland ausgeübten Zwang zum Schweigen kommt, auf vermeintlich hiesige Debattenbeschränkungen. Er meint den Kulturbetrieb, spricht jetzt als Autor und nennt Autorinnen wie Adania Schibli oder Eva Menasse, denen man zuhören solle, die No Other Land und NASA-Filmemacher Yuval Abraham und Rachel Shore. Doch sitzen die nicht auf Bühnen, etwa des Internationalen Literaturfestivals in Berlin, und stellen ihre Bücher vor? Werden sie nicht interviewt? Können sie ihre Filme nicht zeigen? Dieser Friedenspreisrede lässt sich nicht ungeteilt Beifall zollen, so der Tagesspiegel. Die FAZ dagegen hat nichts zu kritisieren und meint, Sands Rede ist ein vielleicht seltener, aber gerade deswegen maßstabsetzender Beweis dafür, dass die Verteidigung der Rechte der Palästinenser ohne antisemitische Untertöne und ohne Israel im Ganzen delegitimierende Agitation auskommen kann. Und die andere Ausgezeichnete, über die nach diesem Wochenende noch zu schreiben war, das ist Gabriele Stötzer. Die erste ostdeutsche Künstlerin, die mit dem Kaiserring ausgezeichnet wurde, dem wichtigsten Kunstpreis des Landes, meint die Welt. Wir lesen, die einstige DDR-Oppositionelle nutzt die Ehrung für eine bemerkenswerte Rede. Zitat: Es ist ja wirklich so, dass ich hier die erste Frauenkünstlerin bin aus der DDR, die es für euch ja früher nie gab, aber die jetzt noch mal mehr in die Öffentlichkeit tritt. Und deswegen empfiehlt die Zeitung einen Besuch im Berliner Gropiusbau. Der, so lesen wir, widmet Stötzer zurzeit die bislang größte Retrospektive ihres Werks. Im Jahr 2026. Es ist eine doppelte Verspätung. Die Museen holen seit Jahren Künstlerinnen in einen Kanon, der lange fast selbstverständlich männlich war. Bei Stötzer kommt eine zweite Lehrstelle hinzu, die Kunst des ostdeutschen Untergrunds. Feiern und trauern. Ostthüringer und Thüringische Landeszeitung machen heute einen Haken hinter die Porzellangeschichte im Freistaat. Thüringen verliert sein weißes Gold, heißt es dort, über einer ganzen Seite Abschiedszeilen für Kala. Das Traditionswerk wird nach mehr als 180 Jahren die Produktion zum Jahresende einstellen. Hohe Energiekosten seien der Grund. Damit endet ein weiteres Stück jener Industriegeschichte, die das Gebiet des heutigen Thüringens einst zum wichtigsten deutschen Porzellanstandort machte, schreiben die Blätter. Paradoxerweise machten Mitte des 18. Jahrhunderts, so lesen wir weiter, gerade die Energiekosten die Produktion in den thüringischen Landen rentabel. Besonders wichtig war der Reichtum an Holz für die Brennöfen. Wasserkraft habe die Massemühlen angetrieben. Die Porzellanindustrie habe zudem an die ältere Glasindustrie des Thüringer Waldes anknüpfen können, die ebenfalls Holz als Brennstoff nutzte und Wissen und Arbeitskräfte bereitstellte. Mit bald nur noch 3 klassischen Porzellanbetrieben sei die Branche auf Einzelstandorte geschrumpft, wird die Rudolstädter Kustodin Jeanette Lauterbach zitiert. Nun gelte es, Maschinen, Formen, Werkzeuge und Wissen zu bewahren.
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Die Kingfisher bei MDR Kultur am Morgen, 8:11. Dota. Einfach zu abgelenkt. Guten Morgen.

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Dota, einfach zu abgelenkt. MDR Kultur am Morgen, 8:09. Der Lebensweg von Sebastian Schub hat bislang diese Station in Berlin geboren, in Hamburg aufgewachsen, mit 15 dann nach Großbritannien und nach vielen Auftritten in Londoner Kneipen und bei Open Mic Abenden gelang ihm dann mit Sing Like Madonna vor 2 Jahren ein erster Hit. Uns hat das gefallen.

Sing Like Madonna mit Sebastian Schub, der sich jetzt zurückmeldet mit einem Song, den er auf der Rückbank eines Taxis geschrieben hat. Soll ich das wirklich glauben? Ich versuch's mal. Before You Hit the Water, der neue von Sebastian Schub bei MDR Kultur.

der neue Sebastian Schupp bei MDR Kultur. In 5 Minuten die 8-Uhr-Nachrichten. Und dann große Freude, die neue Spielzeit läuft auch an der Oper Leipzig und die erste Premiere Eugen Onegin, der Peter Tschaikowski in einer neuen Fassung von Wassily Barkatow, gesehen von meiner Kollegin. In der kommenden Stunde reden wir über Eugen

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2: Um 8 Uhr mit Martin Nass. In Sachsen werden Bewerber für das Lehramt weiterhin nur bei konkreten Verdachtsmomenten vom Verfassungsschutz überprüft. Das bestätigte Sprecher Clemens Ahn vom Landesamt für Schule und Bildung, dem MDR. Demnach prüft die Behörde Hinweise auf mangelnde Verfassungstreue zunächst selbst anhand öffentlich zugänglicher Quellen. Anlass für die Klarstellung ist der Fall der Tochter des rechtsextremen Publizisten Kurz Kubitschek, die selbst in der rechtsextremen Szene aktiv ist. Das Landesamt hatte ihr wegen Zweifeln an ihrer Verfassungstreue den Start in das Referendariat untersagt. CSU-Chef Markus Söder hat potenzielle AfD-Unterstützer innerhalb der Union zum sofortigen Parteiaustritt aufgefordert. Der bayerische Ministerpräsident sagte am Abend in der ARD, wer die AfD wähle, habe in der CDU und CSU keine Zukunft. Anlass ist die Wahl des AfD-Politikers Tobias Rausch zum Landtagspräsidenten in Sachsen-Anhalt. Er hatte in geheimer Abstimmung 4 Stimmen mehr erhalten, als die AfD und das BSW zusammen haben. Söder schloss nicht aus, dass CDU-Abgeordnete im Dezember auch den AfD-Kandidaten Ulrich Siegmund zum Ministerpräsidenten wählen könnten. Sachsens Ministerpräsident Michael Kretschmer fordert von der Bundesregierung mehr Diplomatie.

0: diplomatischen Einsatz für eine Friedenslösung in der Ukraine. Der CDU-Politiker kritisierte im ZDF die anhaltenden Waffenlieferungen. Nach mehr als 4 Jahren Krieg führten diese in eine Katastrophe. Deutschland müsse stattdessen zu einem Waffenstillstand beitragen. Unterdessen meldeten ukrainische Behörden neue russische Angriffe auf Energieanlagen. Erst gestern hatte US-Präsident Donald Trump eine Waffenruhe für Kraftwerke verkündet. Die Gemeinde Bad Brambach im Vogtlandkreis wird künftig von einer Bürgermeisterin geführt. Wie die Gemeindeverwaltung dem MDR mitteilte, gewann die parteilose Einzelbewerberin Romy Schnurre die gestrige Wahl mit gut 77% der Stimmen. Mitbewerber Nick Heuer kam auf knapp 23%. Die 40-jährige Schnurre wird damit die erste hauptamtliche Bürgermeisterin von Bad Brambach seit 12 Jahren. In der Fußball-Bundesliga hat Freiburg die Tabellenführung übernommen. Die Mannschaft besiegte am Abend Schalke mit 2:1. Köln gewann gegen Gladbach ebenfalls 2:1. Das Spiel war zeitweise unterbrochen, weil sich Fans beider Vereine im Stadion eine Schlägerei geliefert hatten. Zudem wurden Böller und Leuchtraketen gezündet. Das waren die Nachrichten.
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2: Die Temperaturen gemessen um 7 Uhr, der Brocken stark bewölkt, Nebel 3 Grad, Chemnitz bedeckt nach Regen 7, Dresden bedeckt nach Regen 9, Eisenach bedeckt 7, Erfurt wolkig 4, Fichtelberg bedeckt Nebel 2, Gera stark bewölkt 8 Grad, Görlitz bedeckt 9, Halle nach Regen 9, Leipzig bedeckt Regen 9, Magdeburg stark bewölkt 8 und Meiningen stark bewölkt bei 4 Grad. Die Vorhersage heute, gebietsweise Nebel und Hochnebel, teilweise auch Wolken und einzelne Schauer, Höchstwerte heute 12 bis 17 Grad, vor allem östlich der Elbe weht ein mäßiger Nordwestwind. Morgen nach Nebelauflösung meist heiter, später in Sachsen-Anhalt und Thüringen wieder mehr Wolken, vereinzelt etwas Regen, Höchstwerte 11 bis 17 Grad und am Mittwoch in Sachsen noch einzelne Schauer, später meist heiter, trocken und noch etwas milder. Der MDR Kulturverkehrsdienst. A4 Richtung Frankfurt zwischen Magdala und Apolda. Stockender Verkehr nach einem Unfall im Baustellenbereich. Die A9 Richtung Berlin ist zwischen Köselitz und Niemeck wegen Bergungsarbeiten im Baustellenbereich blockiert. Zurzeit Stau. A14 Richtung Magdeburg am Kreuz Magdeburg in der Überfahrt zur A2 Richtung Hannover steht ein defektes Fahrzeug. Nach Unfällen sind gesperrt die B81 Richtung Magdeburg zwischen Langenweddingen und der A14 Auffahrt Magdeburg-Sudenburg und die Straße zwischen dem Abzweig Schlegel und Dittelsdorf. Auf der Straße zwischen der A4 Abfahrt Erfurt-Ost und Ortseingang Erfurt Stau und stockender Verkehr. Im Burgenlandkreis zwischen Borau und Weißenfels Behinderungen nach einem Unfall. Und geblitzt wird auf der A9 Richtung Berlin zwischen Halle und Bitterfeld-Wolfen. Und auf der A14 Richtung Magdeburg zwischen Halle-Trotha und Löbe-Jün. Soweit der MDR Kulturverkehrsdienst. 8:04.
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2: Mit Thomas Bille, guten Morgen.

Speakers Corner, Susan Vega bei MDR Kultur am Morgen und in wenigen Minuten etwas relativ Seltenes. Marek, wie man über die Entnazifizierung eines Gasthofes, ehemaliges Neonazi-Treffen, und junge Menschen haben sich Gedanken gemacht, wie man dieses Gebäude neu machen, denken und bespielen kann. Die Geschichte vom Neonazi-Gasthof in Kloster Fessra gleich bei MDR Kultur. Guten Morgen. Bruce Springsteen.

0: Bruce Springsteen bei einem der Kulturmorgen, 8:10 Uhr, und wir gehen nach Fessra, Kloster Fessra, ein Dorf in Thüringen, idyllisch gelegen südlich von Suhl, ein Dorf, das vor ein paar Jahren sehr unglückliche Berühmtheit erlangte, und zwar als Neonazi-Treffpunkt. Der Neonazi Tommy Frank betrieb dort einen Gasthof und hat Rechtsextreme aus ganz Deutschland damit angezogen. Seit 2 Jahren steht das Gebäude leer. Frank musste ausziehen und die Frage stand, was wird aus dem Gebäude? Die Bürgermeisterin des Ortes hat sich Hilfe geholt. Studierende der Bauhaus-Uni Weimar waren für eine Woche vor Ort und haben Antworten gesucht. Mareike Wiemann.
1: Auswertungstermin im Büro von Professor Steffen de Rudder. Der Städtebauforscher hat 3 Studierende eingeladen, die gemeinsam mit ihm eine knappe Woche in Kloster Fessra verbracht haben. Alle freuen sich, dass sie endlich öffentlich von ihrem Arbeitseinsatz erzählen dürfen. Während des Aufenthalts war das nicht erlaubt. Von Seiten der Bürgermeisterin gab es Sicherheitsbedenken. Denn nach wie vor hat Tommy Frank, der nun ein paar Dörfer weiter einen anderen Gasthof betreibt, viele Unterstützer im Dorf.
2: Das ist bloß in dem Ort nicht mehr, aber trotzdem sind da noch viele Leute. Und die ganze Region, Kloster Fessra, Thema, Schleusingen, Hildburghausen, ist davon auch gebeutelt.
1: So Steffen de Rudder. Ihn hat diese Ausgangslage nicht abgeschreckt, sondern gereizt. Wie gelingt es, einen belasteten Ort wie den Gasthof umzukodieren, ihm zu einer Zukunft zu verhelfen? Auf Anfrage der Bürgermeisterin hat er das Seminar organisiert. Studierende wie Friederike Maria Abele waren sofort an Bord.
3: Also ich glaube, der erste Eindruck vom Haus war überwältigend, eigentlich der Geruch und dass alles extrem verrümpelt war, und das hat dominiert. Und dann aber ging es ganz schnell los und alle haben ganz schnell angepackt.
1: 27 Studierende, die meisten davon aus den Richtungen Architektur und Stadtplanung, sind ans Werk gegangen und haben das Haus komplett entkernt. Fußböden wurden herausgerissen, Teppiche entfernt, Nazi-Sticker wurden von den Wänden gekratzt.
3: Es war ein Riesenwandel in den ersten 2 Tagen eigentlich zu sehen, was da rausgekommen ist aus dem Haus, dass plötzlich Licht reinkam, dass die Luft plötzlich wieder frisch war, dass wir den Garten eigentlich wieder als begehbaren Raum nutzbar gemacht haben und dass man sich wieder vorstellen konnte, dass in diesen Räumen zukünftig was passieren kann.
4: Ich glaube, dadurch, dass das auf einmal dann wieder ein fast schon neutraler Raum war, der auch einfach frei von der ganzen Geschichte auf einmal fast schon war, konnte direkt einfach der Bezug dazu ganz anders hergestellt werden.
1: Ergänzt Student Joshua Reese. Parallel zu den Arbeiten lernten er und die anderen den Ort besser kennen. Sie führten Gespräche mit Bürgerinnen und Bürgern und erfuhren, dass Kloster Fessra aufgrund der schwierigen letzten Jahre ein gespaltenes Dorf ist. Ein Grund mehr für die Gruppe, am letzten Abend des Seminars ein Fest zu organisieren. Für alle offen.
4: Und dann eben am Freitag, als wir das Fest auch veranstaltet haben, hat man gemerkt, wie viele Leute kamen und Ideen direkt mitgebracht haben. Oder nicht mitgebracht haben, aber vielleicht sind die direkt dort entstanden, dadurch, dass wir das irgendwie wieder begehbar gemacht haben.
1: Vor allem eine Idee gibt es aktuell im Dorf für den früheren Gasthof. Er soll zum Gemeinschaftshaus entwickelt werden, wo man zu Kirmes oder zu Familienfeiern zusammenkommen kann, so wie das früher auch jahrzehntelang möglich war. Doch ob diese Ideen allein reichen, um Fördermittel für die nötige Sanierung einzuwerben, ist fraglich. Und auch andere Faktoren lassen vermuten, dass es alles andere als einfach werden wird, dem Gebäude eine Zukunft zu geben. Steffen de Rudder.
2: Über 10 Jahre lang war das ein Symbol im Grunde für schlechte Stimmung. Und wenn man da hinkommt, erscheint das auch alles aussichtslos, weil der ländliche Raum mit den bekannten Problemen, Schrumpfung, jetzt die neuesten Nachrichten über noch stärkeren Bevölkerungsrückgang in Thüringen. Aber wenn man denn sowas macht da eine Woche, dann stellt man fest, dass man sozusagen die Stimmung echt drehen kann. Also bei einem selber und auch bei den Menschen im Ort.
1: Lichtblicke, Hoffnungsschimmer, Zukunftsperspektiven, was auch immer es genau war, das am Ende dieser Woche in Kloster Fessra aufblitzte. De Rudder und seine Studierenden sind sich einig, dieser Ort wird sie so schnell nicht wieder loslassen. Weitere Arbeitseinsätze dort sind durchaus vorstellbar.
0: Die Entnazifizierung des Neonazi-Gasthofes in Kloster Fessra. Die Geschichte erzählt von Mareike Wiemann. 8:15 Uhr. Randy Crawford. End of the line.

0: MDR Kultur am Morgen, 8:20 Uhr. Am vergangenen Sonnabend, am 10. Oktober, war Weltholz-Spieztag. Und sehr, sehr passend, wie ich finde, war Nadine Maria Schmidt zu Gast bei MDR Kultur trifft. 1980 in Greiz geboren, aufgewachsen im Vogtland, hat in Leipzig Deutsch als Fremdsprache studiert, Journalistik und vergleichende Literaturwissenschaft. Und dann, relativ spät, fand sie zur Musik, hatte eine Band, Nadine Maria Schmidt, und frühmorgens am Meer. Viele Auftritte und jetzt ein ganz anderer Weg, denn 2022 hat sie erstmals ein Lied für eine Familie geschrieben, die ihren kleinen Jungen verloren hatte. Und nach diesem einschneidenden Erlebnis gründete sie 2023 Dein musikalisches Denkmal. Das ist sozusagen musikalische Sterbe- und Trauerbegleitung. Ein Projekt, das sie 2024 auf der Sächsischen Innovationskonferenz vorgestellt hat und den dritten Preis gewonnen hat. Nadine Maria Schmidt.
1: Das ist ein EU-gefördertes Projekt, das nennt sich Dein musikalisches Denkmal in der Hospizarbeit, in der Zusammenarbeit unter Leitung mit Silvia Beckert vom Leipziger Diakoniehospiz. Und das Konzept beinhaltet, 20 musikalische Denkmäler zu schreiben mit den Hospizgästen und oder Angehörigen des Leipziger Diakoniehospizes. Diese Methode, also was als soziale Innovation gilt, es geht darum, eben soziale Innovationen im Modellcharakter zu testen und zu evaluieren. Und neben diesen 20 musikalischen Denkmälern entsteht ein übertragbares Konzept, also übertragbar im Sinne von auf andere Hospize übertragbar, und ein Curriculum für eine Ausbildung, Weiterbildung zur Sterbe- und Trauerbegleitenden Liedermacherin bzw. den Liedermacher.
0: 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Am Mittwoch überaus passend dann zum deutschen Hospiztag, der 14. Oktober. MDR Kultur am Morgen, 8 Minuten vor 8:30 Uhr. Nouvelle Vague, schaut.

Und Nouvelle Vague bei MDR Kultur am Morgen. 8.26 Uhr. Die Klassiker mit ihrer neuen Produktion. The Rolling Stones, Mr. Charm.

0: Rolling Stones bei MDR Kultur, 8:30 Uhr.
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0: Mit Paula Kautz, guten Morgen.
2: Guten Morgen. Die Frankfurter Buchmesse haben dieses Jahr 236.000 Menschen besucht. Das sind 2.000 weniger als im Vorjahr, teilten die Veranstalter mit. Lars Hofmann ordnet die Zahlen ein.
3: Das ist der erste Rückgang bei den Besucherzahlen seit Corona. Buchmessendirektor Boos zog dennoch ein positives Fazit seiner 21. und letzten Messe. Die wirtschaftliche Lage der Verlage sei angespannt. Die Bedrohungen etwa durch künstliche Intelligenz oder politischen Druck nehmen zu. Dennoch habe die Messe auch gezeigt, dass viele junge Menschen lesen wollten. Geprägt war die Messe aber auch von politischen Diskussionen und Kontroversen, etwa zwischen Autorinnen des Gastlandes Tschechien und dem tschechischen Kulturminister.
2: Zum feierlichen Abschluss der Frankfurter Buchmesse hat Philip Sands den Friedenspreis des deutschen Buchhandels bekommen. Dabei kritisierte der französisch-britische Autor Deutschland im Umgang mit Israel. Völkerrechtsverletzungen müssten klar benannt werden, so Sands. Der Jurist, Autor und Nachfahre von Holocaust-Überlebenden sagte in seiner Dankesrede in der Frankfurter Paulskirche:
4: Zu Israel, zum Gazastreifen und zum Westjordanland ist das Schweigen laut. Deutschland kennt sich aus mit ethnischer Säuberung. Warum dann das Schweigen? Frieden braucht Gerechtigkeit. Gerechtigkeit braucht Regeln. Regeln brauchen das Recht. Und das Recht und Gesetze gelten universell, nicht selektiv.
2: Heute Abend ist Philip Sands zu Gast in Leipzig. Dort wird der literarische Herbst offiziell eröffnet. Mehrere Projekte aus Mitteldeutschland dürfen auf einen Grimme Online Award hoffen. Nominiert ist das vom MDR initiierte Projekt Auf der Suche nach der DNA des Ostens. Ebenfalls ins Rennen geht der Podcast Dazwischen von Detektor FM, der sich mit gesellschaftlichen Themen und dem Alltag in Sachsen-Anhalt beschäftigt. Eine weitere Nominierung erhielt die Stiftung Bauhaus Dessau für Unsichtbares Bauhaus Dessau. Das digitale Vermittlungsprojekt umfasst einen Video-Walk durch die Innenstadt. Die Grimme Online Awards werden im Dezember dann bekannt gegeben. Die Künstlerin und Schriftstellerin Gabriele Stötzer ist am Wochenende als erste Frau aus der ehemaligen DDR mit dem Kaiserring der Stadt Goslar ausgezeichnet worden. Aus diesem Anlass zeigt die Klassikstiftung Weimar drei Fotoarbeiten der Künstlerin im Museum Neues Weimar. Antje Übel berichtet für Kulturkompakt.
5: Stötzers Werk setzt sich laut Stiftung kritisch mit Rollenzuschreibungen und Machtverhältnissen auseinander. Ihre künstlerische Praxis sei eng mit ihren politischen Erfahrungen in der DDR verbunden. 1976 wurde sie wegen ihres Protests gegen die Entlassung eines Mitstudenten und die Ausbürgerung des Liedermachers Wolf Biermann verhaftet. Während der Haft begann sie zu schreiben. Später experimentierte sie im Untergrund mit Grafik, Super-8-Filmen und Fotografie. In den 1980er Jahren prägte sie die unabhängige Kunst- und Frauenbewegung der DDR.
2: Mehr über das Wirken der Künstlerin Gabriele Stötzer finden Sie auf mdr.de/kulturnachrichten.
0: Paula Kautz mit den Kulturnachrichten. Vielen Dank.
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0: Die Wettervorhersage. Heute neben Wolken auch Sonne, stellenweise Schauer. Höchstwerte 12 bis 17 Grad. Vor allem östlich der Elbe weht ein mäßiger Nordwestwind. In der kommenden Nacht gering bewölkt oder klar. Gegen Morgen stellenweise Nebel oder Hochnebel. Tiefstwerte plus 4 bis minus 1 Grad. Häufig Bodenfrost. Morgen nach Nebelauflösung meist heiter. Später in Sachsen-Anhalt und Thüringen wieder mehr Wolken. Unvereinzelt etwas Regen. Höchstwerte morgen 11 bis 17 Grad. Am Mittwoch in Sachsen noch einzelne Schauer, später meist heiter, trocken und noch etwas milder. Der MDR Kulturverkehrsdienst. A4 Richtung Frankfurt, zwischen Buchau und Apolda. 4 Kilometer Stau nach einem Unfall auf der rechten Fahrspur im Baustellenbereich. 30 Minuten Verzögerung. Die A9 Richtung Berlin ist zwischen Köselitz und Niemeck wegen Bergungsarbeiten im Baustellenbereich blockiert. Zurzeit Stau. Vorsicht auf der A143 Richtung Halle Nord. Zwischen Holleben und Teutschenthal liegt ein toter Dachs. Nach Unfällen sind gesperrt die B81 Richtung Magdeburg zwischen Langenweddingen und der A14 Auffahrt Magdeburg-Sudenburg und die Straße zwischen dem Abzweig Schlegel und Dittelsdorf. Geblitzt wird auf der A2 Richtung Berlin zwischen Allerhingersleben und Alsleben, auf der A9 Richtung Berlin zwischen Halle und Bitterfeld-Wolfen und auf der A14 Richtung Magdeburg zwischen Halle-Trotha und Löbejün. Soweit der Verkehrsdienst. 8.35 Uhr.
6: 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Joyce November.

0: Manu Chao, Bongo Bong bei MDR Kultur am Morgen. Es wird 8.42 Uhr und viele Menschen freuen sich, dass die Spielzeit 26-27 endlich losgegangen ist. Auch an der Oper Leipzig mit Eugen Onegin von Tschaikowski, die erste Premiere der neuen Spielzeit. Und das ist eine Inszenierung des sehr, sehr viel beschäftigten 43-jährigen Russen Wassili Bakatow, die schon an anderen Bühnen erfolgreich gelaufen ist und jetzt von der geschäftsführenden Intendantin der Oper Leipzig, Lydia Schubert, eben in die Messestadt geholt wurde. Das Ganze gesehen hat meine Kollegin Bettina Volksdorf. Ich grüße, guten Morgen.
1: Guten Morgen, Thomas.
0: War das denn wohl eine gute Idee der geschäftsführenden Intendantin?
1: Na, ich würde mal sagen, angesichts des hohen Spardrucks unbedingt. Immerhin fallen für eine Inszenierungsübernahme circa 20-30% weniger Kosten an. Das hat mir Lydia Schubert am Samstag gesagt. Ja, und bei dieser Produktion, Thomas, da reden wir über die fünfte szenische Neueinstudierung, die in Leipzig hauptsächlich von einer Assistentin geleistet wurde. Bakatow kam eben, wahrscheinlich weil er so viel beschäftigt ist, erst in der Endprobenwoche dazu. Und auch wenn ein Großteil des Premierenpublikums euphorisch reagiert hat, mich hat der Abend nicht so gänzlich überzeugt.
0: Was hat denn aus deiner Perspektive nicht so gut funktioniert?
1: Na, das betrifft vor allem den ersten Teil, also vor der Pause. Der spielt, um das kurz einzuordnen, in einem riesigen Raum mit weißgrauer Holzverschalung. In der Mitte stehen ein Flügel und ein paar Koffer rum. Linker Hand, da sieht man eine Art Wohnküche hinter ja, kleinteilig gegliederten Fenstern. In der Pause machte das böse Wort vom Käfig die Runde. Und dieser Wohnraum, der schiebt sich gelegentlich in die Mitte und auch die große Bühnenrückwand, die ist fahrbar. Sie öffnet und sie schließt sich, da sieht man dann eine hölzerne Schräge, auf der vor allem die großen Chorszenen spielen, inklusive Schlittenfahrt. Das hat alles durchaus seinen Unterhaltungswert, aber am Ende nur wenig zu sagen.
0: Warum?
1: Ja, Wassili Bakatow hat die Handlung in einer nicht näher definierten Moderne verortet und er hat dabei komplett auf folkloristische Anleihen verzichtet. Das, finde ich, tut der Konzentration auf die ja sehr intime Geschichte gut, denn es muss klar werden, Thomas, was zwischen diesen Figuren passiert. Also zwischen Onegin, dem Dandy aus St. Petersburg, der ja vom Leben an sich gelangweilt ist, gern auch mal mit Gefühlen anderer spielt, und Tatjana, dem Mädchen vom Land, das mit der Natur und mit vielen Büchern groß geworden ist. Und für sie ist dieser Mann, dieser Onegin, einer ihrer Romanhelden, in den sie sich sofort verliebt. Und was ich ein Stück weit vermisst habe, ist, dass diese Vorgänge überzeugend aus der psychologisch ja ganz genau gearbeiteten Musik heraus entwickelt werden. Übrigens auch beim zweiten Paar, ne? Das ist dann Tatjanas Schwester Olga, die mit dem Dichter Lenski verlobt ist. Also warum der seinen Freund Onegin zum Duell fordert und dabei auch getötet wird, das ließ sich nur bedingt nachvollziehen. Im zweiten Teil, da hat das dann besser funktioniert. Der spielt in einer Bahnhofshalle, wo Onegin auf die inzwischen verheiratete Tatjana trifft, die er dann unbedingt zurückgewinnen will. Und an diesem Ort, ich finde ja die Bezeichnung Wartehalle des Lebens sehr treffend, an diesem Ort, also da wird die ganze seelische Trostlosigkeit und Einsamkeit dieses Mannes greifbar.
0: Tschaikowski, Bettina hat ja seinen Eugen Onegin nicht als Oper, sondern als lyrische Szenen bezeichnet. Mhm. Es ist auch eine große Choroper. Mhm. Welchen Zugang hat denn der Generalmusikdirektor der Oper Leipzig, der gebürtige Kroate Ivan Repušić, gewählt?
1: Na, der hat sich vor allem den lyrischen Momenten verschrieben. Das heißt, er kostet gemeinsam mit den Damen und Herren des Gewandhausorchesters vor allem die weit ausschwingenden Melodien, die Tänze und diesen spezifisch schwermütigen Ton bei Tschaikowski aus. Und auf sowas wie nationales Pathos hat Repušić glücklicherweise verzichtet. Da denke ich vor allem an die Chorszenen. Und wenn ich einmal dabei bin, der Opernchor ist klanglich wunderbar drauf. Szenisch hingegen war das eher etwas undifferenziert seitens der Regie. Das muss aber in vorangegangenen Produktionen, also in den vier vorangegangenen Produktionen, anders gewesen sein. Insofern schade. Im zweiten Teil dann setzt der Repušić starke dramatische Akzente. Das tat der Sache, allerdings nicht unbedingt allen Solisten gut. Und ich muss an dieser Stelle wenigstens vier Namen anführen. Maja Gur zum Beispiel, die ist allein vom Timbre her eine fantastische Olga. Matthias Stier Er ist die Tenorstütze der Oper Leipzig und ein klanglich sehr solider Lenski. Bei Franz Xaver Schlecht als Onegin und Olena Tokar als Tatjana ist die Sache ein bisschen komplexer. Das sind beides herausragende Sänger, die ich in verschiedenen Produktionen gehört und bewundert habe. Und bei diesen Partien, da wird aber eben über diese wirklich schönen lyrischen Töne hinaus. Und Olena Tokar ist eine Meisterin der Pianokultur, also der leisen Töne, auch eine ganze Portion dramatisches Potenzial abverlangt. Und da wird sich dann meines Erachtens in den nächsten Vorstellungen doch noch einiges setzen können und müssen. In Summe aber, Thomas, Respekt vor der Gesamtleistung der beiden bzw. des Hauses, denn man hat diese Produktion komplett aus dem eigenen Ensemble heraus besetzt.
0: Bettina Volksdorf, letztendlich doch nicht unglücklich mit dieser Eröffnung der Spielzeit 26-27 an der Oper Leipzig, Eugen Onegin, die Inszenierung von Wassili Barkatow, schon mehrfach erfolgreich gelaufen und jetzt soll das in Leipzig fortgesetzt werden. Die nächste Vorstellung am 16. Oktober ist schon relativ gut verkauft, wie ich gesehen habe.
1: Das ist doch schön.
0: Genau, Bettina Volksdorf, ich sage herzlichen Dank.
1: Ich auch, gerne.
0: In der Kultur am Morgen, 8:48 Uhr.

Die Komposition von Antonio Vivaldi bei MDR Kultur. 8.53 Uhr, 7:07, Lilly und Madeleine. Bruises.

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5: Die Martenbachs haben jetzt einen Zaun um ihr Grundstück gebaut. 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
7: Um 9 Uhr mit Martin Nass. Bärbel Baas tritt von ihrer Amt als Bundesarbeitsministerin und SPD-Chefin zurück. Die 58-Jährige begründete den Schritt mit dem Tod ihrer Stieftochter. Sie habe festgestellt, dass sie Zeit brauche, ihre Trauer zu verarbeiten. Baas erklärte außerdem, sie sei zuletzt verstärkt öffentlich angegriffen worden, auch aus den Reihen der Union. Ihr Bundestagsmandat will sie weiter wahrnehmen. Baas war seit vergangenem Jahr Ministerin für Arbeit und Soziales sowie SPD-Vorsitzende zusammen mit Vizekanzler Lars Klingbeil. In Sachsen werden Bewerber für das Lehramt weiterhin nur bei konkreten Verdachtsmomenten vom Verfassungsschutz überprüft. Das bestätigte Sprecher Clemens Ahn vom Landesamt für Schule und Bildung, dem MDR. Demnach prüft die Behörde Hinweise auf mangelnde Verfassungstreue zunächst selbst anhand öffentlich zugänglicher Quellen. Anlass für die Klarstellung ist der Fall der Tochter des rechtsextremen Publizisten Götz Kubitschek, die selbst in der rechtsextremen Szene aktiv ist. Das Landesamt hat ihr wegen Zweifeln an ihrer Verfassungstreue den Start in das Referendariat untersagt. CSU-Chef Markus Söder hat potenzielle AfD-Unterstützer innerhalb der Union zum sofortigen Parteiaustritt aufgefordert. Der bayerische Ministerpräsident sagt am Abend in der ARD, wer die AfD wähle, habe in der CDU und CSU keine Zukunft. Anlass ist die Wahl des AfD-Politikers Tobias Rausch zum Landtagspräsidenten in Sachsen-Anhalt. Er hatte in geheimer Abstimmung 4 Stimmen mehr erhalten, als die AfD und das BSW zusammen haben. Der Bundesverband der deutschen Industrie warnt vor einer wachsenden Gefahr durch russische Sabotageakte. Der Vize-Hauptgeschäftsführer Holger Lösch sagte dem Handelsblatt, Firmen und kritische Infrastrukturen

0: stünden bereits im Fokus. Deswegen müsse der Schutz der Wirtschaft politische Priorität haben. Laut Lösch gibt es bei der Abwehr von Sabotageakten noch Defizite. Es dauere immer noch zu lange, dass auf Warnungen der Behörden mit konkreten Maßnahmen reagiert werde. Die Gemeinde Bad Brambach im Vogtlandkreis wird künftig von einer Bürgermeisterin geführt. Wie die Gemeindeverwaltung dem MDR mitteilte, gewann die parteilose Einzelbewerberin Romy Schnurre die gestrige Wahl mit gut 77% der Stimmen. Mitbewerber Nick Heuer kam auf knapp 23%. Die 40-jährige Schnurre wird damit die erste hauptamtliche Bürgermeisterin von Bad Brambach seit 12 Jahren. Das waren die Nachrichten. Das Wetter, zunächst die Temperaturen. Brocken im Nebel 3 Grad, Chemnitz bedeckt 7 Grad, Dresden bedeckt 9, Eisenach bedeckt 7, Erfurt bedeckt 5 Grad, Fichtelberg Nebel 2, Gera stark bewölkt 8 Grad, Görlitz, Halle und Leipzig bedeckt bei jeweils 9 Grad, Magdeburg stark bewölkt 8 Grad, Meiningen bedeckt 4 Grad. Die Vorhersage. Heute neben Wolken aus Sonne und stellenweise Schauer, Höchstwerte 12 bis 17 Grad. In der Nacht gering bewölkt oder klar und gegen Morgen stellenweise Nebel oder Hochnebel. Tiefstwerte plus 4 bis minus 1 Grad, häufig Bodenfrost. Morgen nach Nebel meist heiter, später in Sachsen-Anhalt und Thüringen wieder mehr Wolken und vereinzelt etwas Regen. Höchstwerte 11 bis 17 Grad. Am Mittwoch in Sachsen noch einzelne Schauer, später meist heiter, trocken und noch etwas milder. Der MDR-Verkehrsservice A4 Richtung Frankfurt zwischen Bucher und Apolda ist die Unfallstelle geräumt, hier noch 2 Kilometer Stau. Die A9 Richtung Berlin ist zwischen Köselitz und Niemek jetzt nicht mehr blockiert, zurzeit aber noch 7 Kilometer Stau und stockender Verkehr. A38 Richtung Göttingen in der Auffahrt Merseburg Süd, Behinderungen nach einem Unfall. Im Landkreis Görlitz ist die Straße zwischen dem Abzweig Schlegel und Dittelsdorf wegen LKW-Bergungsarbeiten gesperrt. Soweit der MDR-Verkehrsdienst, die Zeit 9:04.
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2: Und da sind wir noch bis Ende der Woche in Dresden des Jahres 1989 mit Thilo Krauses neuem Roman Jetzt, wo du ein Held bist. Heute hören Sie die 11. der 15 Folgen. Dazu begrüßt Sie Beatrice Schwartner. Es sind nur noch wenige Wochen bis zu den Sommerferien. Toni wohnt seit einer Weile bei der Großmutter. Manchmal kommt seine Mutter abends vorbei. Seinen Vater sieht er erst wieder, als sie alle zusammen zum Begräbnis seines Cousins auf Vaters Dorf fahren. Thomas war nach der Disco mit dem Motorrad in einen LKW gerast. Nun wird er gegenüber der Familiengruft auf dem Dorffriedhof beigesetzt. Weinend stand Toni mit seinen Eltern, der Großmutter, Tante Greta, Onkel Kuno und seinem Cousin Andreas am Grab. Wie immer in so emotionalen Momenten tauchte Tonis unsichtbare Schwester an seiner Seite auf. Als das Grab geschlossen ist, umarmen sich alle, nur an seine Eltern kommt Toni nicht heran. Es liest Oskar Hoppe.
3: Wir gingen, wie wir gekommen waren. Schweigend und gemessenen Schritts, bis mich Greta beim Arm nahm und sagte, ich solle mich mal ein bisschen beeilen. Sie stürmte davon. Ich versuchte, Schritt zu halten. Das Dorf zog an mir vorüber, eine lange Kette von Gerüchen. Ställe, Misthaufen, Hühner, Benzin. Alles reihte sich aneinander, während Greta in ihren schwarzen Schuhen über das verworfene Katzenkopfpflaster hastete. Manchmal stolperte sie, aber immer fing sie sich. Vielleicht war es ihre schiere Geschwindigkeit, die sie auf Kurs hielt. Bald bogen wir scharf links in Richtung Gasthof und Fernstraße ein. Meine Schwester war zurückgefallen und plötzlich war auch Greta vor mir verschwunden. Ich musste annehmen, dass sie durch dasselbe Loch gestiegen war, durch das ich immer schlüpfte. Offenbar waren wir eine Familie von Verschwindern. Ja, das war das richtige Wort. Wir waren Verschwinder, kannten alle Schlupflöcher, Geheimwege und verborgenen Winkel. Thomas war der Meister von uns allen, der König der Verschwinder. Ihn würde bis in alle Ewigkeit niemand mehr finden. Seine Kunst hatte er durch jahrelanges Studium auf die Spitze getrieben. Der erste Schritt war es gewesen, sich von seinem Zuhause zu Großmutter davon zu machen, in ein Zimmer, das unerreichbar für mich war, das allein Andreas zu betreten vermochte. Jetzt aber hatte Thomas den letzten Schritt gemacht, hatte die Unerreichbarkeit zur Perfektion gebracht. Auch ich stieg durchs Loch, zwängte mich durch den Holunder. Großmutter hatte ihren alten Platz unter dem Baum eingenommen, während Greta dabei war, Kuchen und Torten aufzutischen. »Hol Teller«, sagte sie, »und Tassen.« Ich tat, wie mir geheißen, platzierte das Besteck millimetergenau, richtete die Tassen auf den Untertassen aus, während ich staunend die schiere Menge an Blechen und Formen betrachtete. Stachelbeerkuchen, Schwarzwälder Kirsch, Puddingstreusel, Erdbeergelee, Biskuitrollen. Bald war die Tafel gedeckt und anstelle von Greta forderte mich nun Kuno auf, ihm zu helfen. Er hatte begonnen, sein elektrisches Klavier aufzubauen, seine Orgel, wie er sie nannte. Er brauchte mich, um die Verlängerungsschnur übers Gras in den Keller zu ziehen. Auch das war bald getan und der Rest der Familie schritt durchs Tor, mit Mutter ganz am Schluss. Greta sagte, ich sollte Wasser für den Kaffee aufsetzen, was mir recht war. Ich konnte den ganzen Kuchen nicht sehen. Schon der Gedanke an Sahne und Gelee ließ Übelkeit in mir aufsteigen. Ich beschäftigte mich mit Wasser, Filtertüten und Kaffee. Immer war ich auf dem Sprung in die Küche, wenn etwas fehlte. Ich sah alle essen, mit den Gäbelchen klappern und den Löffelchen, und auch wenn sie mehrheitlich schwiegen und Kuchen kauten, so ging es doch immer nur darum, was Thomas zum großen Verschwinder gemacht hatte, zum größten, den es je gegeben hatte, obwohl wir alle ja aus demselben Holz geschnitzt waren. Schließlich aß ich ein Stück Stachelbeerkuchen, aber wie wir uns auch mühten, die Bleche und Formen wurden kaum leerer. Tante Greta ging umher und wiederholte, »Esst, esst!« Doch der Kuchen verschwand nicht. Genauso wenig wie die Traurigkeit, auch wenn Kuno Musik spielte, wie er es immer tat, wenn wir draußen im Garten feierten. Ich kannte die Lieder nicht. Im Radio lief nichts dergleichen, noch nicht einmal auf den verrauschten Sendern, die Mutter hörte. Kunos Musik war halb traurig, halb hoffnungsvoll. Er sang leise und alles auf Englisch. Kuchen aß er, wie ich, nur ein Stück. Als wirklich niemand mehr etwas anrührte, trug Kuno mir auf, einen Spaten zu holen und eine Gießkanne mit Wasser zu füllen. Ich hob schwer an der metallenen Kanne, bis mir Vater half. Kuno winkte Andreas und Greta zu sich. Er nahm die beiden bei der Hand und führte sie in Richtung eines kleinen Stücks Wiese, das sich vergessen zwischen Garage und Zaun schmiegte. Wir anderen folgten. Großmutter ging die wenigen Schritte konzentriert und langsam aus eigener Kraft. Nur Mutter blieb wie den ganzen Tag schon für sich. Inmitten der Wiese hatte Kuno ein kleines Bäumchen in einem Eimer platziert. Ich reichte Kuno den Spaten und er begann ohne Eile Soden um Soden Gras auszustechen. Als das Loch tief genug war, goss er ein wenig Wasser hinein. Dann entfernte er das Vlies vom Wurzelballen und passte das Bäumchen ein. Es war jetzt, dass wir nur noch mehr weinten, dass wir schluchzten. Vorher waren wir einigermaßen kopflos zum Friedhof und zurückgelaufen, hatten uns in Dinge vertieft, die zu tun waren. Aber jetzt standen wir hier und konnten nicht anders, als Kuno zuzuschauen, wie er mit ruhigen Bewegungen den Baum pflanzte. Ich dachte, dass es eine Eiche war, aber was spielte das für eine Rolle? Kuno streifte die Erde von den Grassoden und verfüllte das Loch wieder. Der Baum stand kerzengerade. Ein, zwei Minuten hielten wir inne, betrachteten den zarten Stamm und die tiefgrünen Blätter, die sich leicht bewegten. Dann verschwand jeder irgendwo auf dem Hof. Ich wandelte im Hühnergarten umher und erinnerte mich, wie Thomas es geliebt hatte, mich zu überlisten. Einmal hatte er eine Brennnessel vorsichtig in die Faust geschlossen und die Hand ruhig nach oben geschoben, um mir weiszumachen, dass Brennnesseln ja nicht brannten, wenn man es richtig anstellte. Ein anderes Mal saßen wir auf den übrig gebliebenen Betonteilen der Wasserfassung und Thomas tat so, als würde er einen Apfel in Richtung Felder werfen. Einige Minuten später, als ich abgelenkt war, warf er den Apfel, den er die ganze Zeit in der Hand gehalten hatte, ins Gebüsch und meinte, der hätte gerade die Welt umrundet und wäre jetzt wieder angekommen. Ich dachte auch an die Rübenernte, wo Andreas das Kraut der Rüben festhielt, ich mich an Andreas und Thomas an mir. So zogen wir mit vereinten Kräften Rübe um Rübe heraus. Das war die Zeit der Herbstfeuer, als wir Kartoffeln in Silberpapier unter die Zweige legten und die glühenden Kugeln später aus der Asche holten. Ich konnte nicht sagen, dass sie gut schmeckten. Eher war es, als würde mir Asche den Mund füllen, Und auch heute war es dieser Geschmack, den ich im Mund hatte. Asche. Bald fiel mir nichts Besseres ein, als das Luftgewehr aus der Garage zu holen. Ich hängte mir das Stoffholster über die Schulter und klemmte mir das grüne Blechgehäuse für die Zielscheiben unter den Arm. Auf manchen waren Ringe aufgedruckt, andere zeigten ein Wildschwein mit einem Zielkreuz über dem Herzen. Ich verkrümelte mich in die hinterste Ecke des Hühnergartens, zwischen Gebüsch und einigen Metern Lattenzaun, auf dem ich das Blechgehäuse in Augenhöhe abstellte. Die Hühner nahmen keine Notiz von mir. Ich lud durch und stützte die Ellenbogen auf eines der Betonteile, als die Hühner kurz lauter wurden. Ein Schwarm Spatzen huschte von Gebüsch zu Gebüsch. Ich kniff mein rechtes Auge zusammen und schwenkte den Lauf hin und her. Die Spatzen ließen sich kurz nieder, stoben davon und landeten erneut. Ich dachte, vielleicht könnte ich Thomas einen dieser Spatzen hinterher schicken. Einen von Großmutters Hof, dass Thomas es nicht so einsam hätte, da wo er jetzt war. Ich lugte über Kimme und Korn. Einer der Spatzen saß still, plusterte sich und putzte den Schnabel am Gefieder. Ich dachte, den Tod kenne ich ja jetzt. Erst das Kaninchen, dann der Rotwangenfritz und nun Thomas. Aber ich konnte es nicht über mich bringen, den Finger zu krümmen. Ich drehte mich und versenkte die Kugel im Blechgehäuse. Übrig blieb meist ein metallenes Konfetti, zusammengedrückte Reste, die ringsherum so gratig und scharf waren, dass ich eine Gänsehaut beim Gedanken bekam, fast auf ein Tier geschossen zu haben. Ich schaute übers Feld und bemerkte, wie spät es längst geworden war. Beiläufig schlenderte ich zurück unter die Obstbäume und reihte mich ein, als wäre ich nie weg gewesen. Die riesigen Mengen Kuchen waren verschwunden, die Bleche und Formen. Kuno spielte wieder oder immer noch. Auf seiner Orgel stand eines der Gläser, die ich nur von hier kannte, mit feinen Schliffen, die Ähren zeigten oder Trauben. Kein Glas glich dem anderen, als wären sie zusammengeborgt oder übrig geblieben als Teil eines großen Ganzen, das verschwunden war. Auch Mutter saß vor einem Glas, aber es war fast voll. Ich dachte, es wäre das zweite oder dritte, doch Mutter war blass und schweigsam. Vater saß bei Greta, Bruder und Schwester, aber was sie verband, hüteten sie im Stillen. Es war Andreas, der mir eine Bratwurst brachte und ein Glas Limo. »Iss«, sagte er. »Ich glaube, ihr fahrt noch heim heute.« Ich nippte an meiner Limo, biss von der Bratwurst ab und lauschte Kuno, der weiterhin diese seltsame Musik spielte, hoffnungsvoll und traurig zugleich. Manche Noten gingen mir durch Mark und Bein. Sie waren schief, aber dann wieder auch nicht. Ich mochte Kuno. Früher hatte er mir Briefe geschickt, die halb geschrieben und halb gemalt waren. Es gab Blumen, Häuser und Bäume anstelle der Wörter dafür. Als er mich gedankenverloren an meiner Wurst kauen sah, lächelte er mir zu und setzte zu einem seiner größten Tricks an. Er benutzte den Gartenschlauch als Trompete. Aber heute blies er kein lustiges Geburtstagslied, wie er das sonst tat. Er spielte eine seiner schwebenden Melodien, während er sich mit der linken Hand auf der Orgel begleitete. Wir fuhren durch die Nacht. Vaters Atem ging ruhig. Mutter schwieg, aber je weiter wir uns von Vaters Elternhaus entfernten, desto geräuschvoller wurde ihr Schweigen. Ich zählte die Straßenlaternen in den Dörfern und versuchte, Mutters Gesten zu ignorieren. Die auffälligste war ohnehin schon vorüber, als sie sich beim Einsteigen die Sonnenbrille wieder auf die Nase gesetzt hatte. Manchmal nickte sie, drehte den Kopf zu Vater hin und verharrte einige Sekunden reglos. Ich malte mir aus, wie sie ihn scharf durch die Gläser betrachtete. Natürlich sah ich ihre Augen nicht, aber ich stellte sie mir schmal vor, wie ihren Mund, den ich sehen konnte. Zwischen den Dörfern blieb es dunkel, bis auf die Scheinwerfer vereinzelter Wagen, die uns entgegenkamen. Dann wurde das Armaturenbrett, die Sitze, der gepolsterte Himmel über mir gleißend hell. Ein paar Sekunden und die Dunkelheit floss wieder herein wie zuvor das Licht. Auch jetzt schienen die kahlen Baumstämme der blauen Lagune blass zu glimmen. Mutter begann zu sprechen. Es lag ein Ton in ihrer Stimme, den ich noch nie gehört hatte. Vergangen waren der Zorn, das Gerede über Greta und Großmutter, die ihre letzten Tage auf dem Sofa verbrachte. Auch Kuno mit seinen Extravaganzen spielte keine Rolle mehr. Mutter sagte: Da stehst du am Grab deines Neffen und kannst nicht einmal weinen. Vater räusperte sich, aber schwieg. Mutters Stimme klang glasscharf und trocken. Und plötzlich ging mir Mutters Plan auf. Den ganzen Tag über hatte sie Vater beobachtet. Sie hatte ihn auf die Probe gestellt, seine Gesten studiert, seine wenigen Worte. Jetzt war sie daran, ihre Ergebnisse zu präsentieren. Dass ich ein paar Zentimeter hinter ihr saß, war ihr gleich. Sie blickte Vater seitlich an und redete. Ich sah, wie sich ihre Lippen bewegten und hielt mir so fest ich konnte die Ohren zu. Ich spürte meinen Puls in den Ohren, spürte mein Herz schneller schlagen. Ich sah meine Eltern auf ihrem versenkten Planeten. Asche hatte sich aufgetürmt zu einem riesigen Gebirge, das niemand je würde bezwingen können. Und wo war ich? Ich flog vorbei, schaute auf die Krater, die graue Einöde wie Mikes Amerikaner in ihrer Kapsel. Aber wohin ich unterwegs war, konnte ich nicht sagen. Wer hatte mich auf diese Bahn geworfen? Ich hatte mich nicht gemeldet dafür. Ich wollte weder Vaters Schweigen noch Mutters Raserei. Mittlerweile fuhren wir über die Autobahn. Die Welt zog in schwarzen Schemen vorüber. Meine Schwester saß neben mir. Sie nickte. Siehst du? Jetzt verstehst du wieder mal etwas. Jetzt stell dich gerade hin und schrei, sagte Mike mit befehlender Stimme. Ich ließ einen Ruck durch meinen Körper gehen und schaute vom Garagendach in die Runde. Aus den umliegenden Gärten drangen Geräusche herauf. Ich stand kerzengerade, den Brustkorb herausgestreckt, aber schreien konnte ich nicht. Auf dem Dach neben mir saß meine Schwester und ließ die Beine baumeln. Seit dem Begräbnis vor 2 Wochen war sie kaum von meiner Seite gewichen. In der Gegenwart anderer zog sie sich zurück, sonst folgte sie mir hartnäckig. Ich lief für uns beide, ich aß und trank für uns beide. Jeden Morgen erwachte ich in der Hoffnung, dass sie gegangen war. Aber nein, das war sie nicht. Wenn ich versuchte, sie zu übersehen, rückte sie näher. In der Schule saß sie auf der Stufe des Lehrerpodests und wickelte sich die Haare auf den Zeigefinger. Manchmal trollte sie sich in Antjes Stunden. Auch von Mike hielt sie für gewöhnlich Abstand, obgleich es mir widerstrebte, an ihm zu kleben, nur um die eine oder andere Stunde Ruhe zu haben. Ich wälzte Möglichkeiten, studierte mein Buch, bis ich Seite um Seite aufsagen konnte wie ein Gedicht. So hatte ich Mike schließlich in mein Versteck eingeladen. Wir saßen vor dem dunklen Maul des Flutgrabens, er in meinem Sessel, ich im Sand, der modrig roch und in kleinen Schollen zwischen meinen Fingern brach. Die Elbe war schmal geworden. Wenn 2 Schlepper sich begegneten, schafften sie es knapp aneinander vorbei. Erst hatte Mike sich geweigert, das Buch anzunehmen, aber dann erklärte ich ihm, dass er, um die Aufgabe zu lösen, alles brauchte, was gegeben war. Und dazu gehörten nun einmal meine kompletten Aufzeichnungen. Ich hoffte, dass Mike nicht sah, wie ich zitterte. Mike würde mein Buch lesen. Doch im Grunde war ich es, in dem er las. Ich dachte, dass er mir auf Wochen eine Antwort schuldig bleiben würde, wenn es überhaupt eine zu finden gab. Doch schon am nächsten Tag kam er mir grinsend auf dem Pausenplatz entgegen. Die Antwort hat viele Namen, aber sie ist immer dieselbe. Ich starrte Mike verständnislos an. Leere Menge, Nullmenge, nichts, wie du es gern hättest. Mike drehte die Handflächen nach oben. So schwierig, so einfach. Es gibt die Helden der Arbeit, die Helden der DDR, die Helden der Sowjetunion und dann gibt es dich. Mike klopfte mir auf die Schulter. Du musst wieder dein eigener Held werden. Ich meine derjenige, der du schon warst. Da guckst du, Großer. Mike sonnte sich in meinem Unverständnis. Es gibt nichts zu wissen. Nischt. Was du schreibst, hat nicht die Bohne etwas mit dir zu tun. Es klingelte zur Stunde und wir setzten uns in Bewegung. Mike ging neben mir und raunte: Was kannst du dafür, dass dein Großvater im Krieg war und deine Eltern sich zerfleischen? Mike griff meine Schulter. Die anderen gingen an uns vorüber in ihre Klassenzimmer. Ich sag's dir noch einmal. Nischt. Ich saß in Antjes Unterricht und wiederholte lautlos Mikes Nischt. Franziska stupste mich an und bedeutete mir, mein Buch endlich aufzuschlagen, als Mike sich von der anderen Seite des Ganges noch einmal bemerkbar machte. Er formte mit dem Mund leise, aber deutlich die Worte: Heute bei uns. Dann verschloss er mit dem Zeigefinger die Lippen, deutete auf Antje, mein Heft und meine Stifte, um mir zu signalisieren, dass ich mir nichts anmerken lassen sollte, dass ich rechnen und schreiben sollte wie alle. Die Stunden vergingen, ich schlang das Essen bei Großmutter herunter, bis ich endlich in Mikes Garten entkam. Gärtnern und Heldentum. Darin liegt die Lösung. Ich dachte, Mike wollte mich veralbern, aber dazu war seine Miene zu ernst. Er hob den Zeigefinger und zog ein Blatt aus der Hosentasche, faltete es auseinander und hielt es mir unter die Nase. Es war ein selbstgemachter Kalender. Für jeden Tag hatte Mike Übungen notiert. Diverse Dinge aus dem Sportunterricht wie Liegestütze und Kniebeugen. Aber das meiste hatte mit Gartenarbeiten zu tun. Umgraben, damit ich kräftiger wurde. Kirschen ernten ohne Leiter für Mut und Geschicklichkeit. Jäten und Rechen für die Geduld. Aber es gab auch andere Trainingseinheiten. Lachen, sich freuen, Limo trinken und eben jenes Geradestehen auf dem Garagendach und schreien. Wie oft ich es auch probiert hatte in der letzten Woche. Geschafft hatte ich es nie. So stand ich wieder hier, kerzengerade, mit einem Brustkorb wie ein Boxer. Aber meine Schwester ließ sich nicht beeindrucken. So wird das nicht, sagte Mike. Ich ließ hörbar die Luft ab. Du musst schreien! Mikes Stimme drang vom Fuß der Garage herauf. Lass mal, erwiderte ich. Es ist Limo-Zeit. Komm rauf. Mikes Kopf erschien über dem Dachrand. Vielleicht sollte ich Rumi hierher bestellen. Mit der hattest du Schwung. Ich ließ mich auf meinen Klappstuhl fallen. Der Tag war heiß gewesen, aber dann waren Wolken aufgezogen. Die Dachpappe verströmte eine angenehme Wärme. Meine Schwester war in dem Moment, als Mike erschien, vom Rand geglitten. Eine Zeit lang hatte mich Mike nach jedem Training ausführlich befragt, aber als ich jedes Mal aufs Neue zugeben musste, dass sich nichts geändert hatte, gab Mike das Fragen auf. Wenn ihm die Motivation ausging, dann ließ er sich nichts anmerken. Unter uns blühte und grünte es. Mikes Vater hatte eimerweise meine gepflückten Kirschen weggeschleppt und mich beschlich der Verdacht, dass es am Ende doch nur ums Gärtnern ging. Aber nein, das konnte nicht sein. Danke jedenfalls, sagte ich zu Mike.
1: Danke wofür?
3: Ach, ich weiß nicht. Ich vermied es, Mike anzuschauen. Ich will sie nicht mehr. Und dir will ich nicht auf den Keks gehen damit.
1: Machst du nicht, sagte Mike. Eine Hand wäscht die andere, so sieht's aus.
3: Und außerdem ist jede LPG Kleinkram gegen unseren Garten. Mike lachte. War ein Witz. Morgen geht's weiter im Programm. Wir saßen noch eine Weile auf dem Dach und ich fragte mich, wem die Zeile Garagen gehörte. Manchmal nach dem Regen gab es Fahrspuren, doch auf unserem Ausguck behelligte uns nie jemand. Am liebsten hätte ich hier oben geschlafen, aber es war Zeit, zu Großmutter zurückzukehren. Ich stand auf, stand gerade und schaffte es, einen seltsamen Ton zu formen. Halb Jauchzer, halb Schrei. Mike sprang von seinem Stuhl und musterte mich erfreut. Es wird, sagte er. Es wird. Uns blieb noch ein Monat Schule mit der Mathematik-Olympiade nächste Woche. Antje hatte keinen Brief mehr an meine Eltern geschrieben. Aber wen sollte sie auch besuchen? Und vor allem, wo? Ich wohnte bei Großmutter, Vater in unserer alten Wohnung. Aber wo Mutter daheim war, konnte ich nicht sagen. Immer öfter tauchte sie bei Großmutter auf, schlief in ihrem alten Zimmer und verschwand morgens zur Arbeit. Seit Thomas' Begräbnis war nur Vater wieder in seinem Dorf gewesen. Mutter setzte sich nicht mehr zu ihm ins Auto. Wir hatten keine Ausflüge mehr gemacht. Und ich fragte mich, was aus unseren Ferien werden sollte. Immer hatte ich Frau Kohl stolz berichtet, dass wir ins Riesengebirge fahren würden. Dass ich auf die Schneekoppe steigen würde, den höchsten Berg, der für mich erreichbar war. Aber diese Tour schien sich, wie alles andere auch, immer weiter zu entfernen. Wenn ich Vater besuchte, aß er Brot und Käse, Brot und Käse. Für mich kaufte Großmutter ein. Sie kochte und buk, sie unterschrieb meine Klassenarbeiten und kümmerte sich um meine Sachen. Anfangs hatten meine Kleider noch nach Rauch gerochen, aber Großmutter wusch und wusch und hängte alles auf den Bleichplan. Jetzt, am Abend, lagen die Gärten verlassen. Die Wäsche war längst abgenommen. In Großmutters Küche brannte schon Licht, denn sie knipste nur zu gern alle Lampen an, selbst wenn es noch hell war. Ich drückte mich nah an der Hauswand vorbei, wollte nicht gesehen werden. Der Rosenstrauch an der Ecke duftete halb verblüht. Ich gab mir einen Ruck, stieg die wackelnden Stufen zu Großmutters Balkon hinauf, und da war sie wieder. Mutter. Ich zögerte, das kleine Türchen zu öffnen, hob den Kopf knapp über die Verkleidung und spähte durchs Doppelglas der angelehnten Tür. Die Scheiben waren alt, manche gesprungen, manche verzogen. So erschien Mutter doppelt. Ein Kaleidoskop von Müttern vor einem Kaleidoskop von Gläsern. Großmutter hatte Aufschnitt und Brot auf den Tisch gestellt und ich schmierte mir in aller Eile dicke Leberwurst und Mettwurstschnitten. Mutter sagte, nun setz dich doch mal. Oder, was hast du denn gemacht heute? Aber ich ließ mich nicht beirren. Sie versuchte es auf andere Art, senkte die Stimme und probierte mich ins Vertrauen zu ziehen. Du siehst müde aus. Schnell nahm sie einen Schluck. Hast du Sorgen? Und ich antwortete in Gedanken, natürlich habe ich Sorgen. Nur, dass es nicht meine sind, sondern eure. Aber was sollte das nützen? Mutter würde in Tränen ausbrechen und das war es dann. Ich legte das Messer zur Seite und nahm meinen Teller. Hier waren sie also. Meine dicken Stullen, wie Mike sie nannte. Nur er benutzte das Wort. Aber jetzt war es auch meines geworden. Dicke Stullen. Ich gehe jetzt essen und dann schlafen, sagte ich und schritt aus der Küche. Ich hörte Mutter hinter mir aufstehen, aber Großmutter sagte, wie schon so oft, ihren Zauberspruch, jetzt lass den Jungen. Im Flur standen zwei Koffer. Mutter würde endgültig in ihr altes Zimmer ziehen, auch wenn es mir für heute egal war. Ich schloss die Wohnzimmertür und klemmte einen Stuhl mit der Lehne unter die Klinke. Es waren die längsten Tage des Jahres, aber Großmutters Wohnzimmer lag im üblichen Dämmerlicht, von den Platanen beschattet, von denen ich gerne die Rinde schälte. Ich setzte mich nicht an den Tisch, um zu essen. Ich schob die Sitzflächen der Sessel gegeneinander. Das war mein Boot. Etwas hatte mich geweckt. Manchmal geisterte Großmutter nachts durch die Wohnung. Überhaupt war sie stets früh wach, blies die Glut im Ofen an, sperrte die Balkontür und die Fenster auf und beschäftigte sich mit Dingen, von denen ich noch nicht einmal ahnte, dass sie zu tun waren. Aber die Wohnung lag ruhig. Ich hob den Kopf über die Reling meines Schiffs, rieb mir die Augen und richtete mich auf. In dem kleinen, abgetrennten Vorgarten zur Straße stand jemand und winkte. Eilig machte ich das Fenster auf. Sogleich streckte mir Mike die Faust entgegen und öffnete langsam die Finger. Ich sah etwas golden schimmern. Ich hab die Lösung, sagte Mike. Wir können aufhören mit den Übungen. Jetzt zieh dich an, ich erklär dir alles. Mike kletterte zu mir herein, während ich meine Schulsachen in der Küche zusammensuchte, immer bedacht, weder Mutter noch Großmutter zu wecken. Wir sprangen aus dem Fenster und ich steckte die Nase in die Luft. Wie spät ist es eigentlich? Wir haben noch Zeit, erwiderte Mike. Zeit wofür? Mike druckste herum. Wir gingen durch die morgendliche Vorstadt Richtung Schule. Es war nicht so zeitig, wie ich gedacht hatte. Vielleicht waren wir eine halbe Stunde zu früh. Schließlich hielt mir Mike im Gehen eine der goldenen Patronen unter die Nase, Noch vor Thomas' Begräbnis hatte ich sie in die Laube gebracht. Mike hatte eingewandt, dass es anders beschlossen war, aber ich fürchtete, dass Mutter sie auf ihren Streifzügen durch mein Zimmer finden würde. Mike atmete ein und blies die Luft durch die geschürzten Lippen. Ich suchte seinen Blick, aber er wich aus. »Also, du hast geerntet, gejätet, geschnitten und umgegraben. Du hast Liegestütze und Kniebeugen gemacht und dich aufs Dach gestellt. Du bist ein richtiger Kerl geworden. Aber funktioniert hat es nicht, du weißt schon.« Wir gingen schweigend nebeneinander her, bis er wieder ansetzte. »Deshalb dachte ich«, er räusperte sich und hüstelte, wie es Vater tat, wenn ihm etwas peinlich war. »Ich dachte, du könntest die Pistole nehmen und auf deine Schwester schießen. Ich meine, wo sie ja nicht da ist, passiert ja nichts. Also es passiert schon was. Du beweist, dass sie nicht da ist. Es ist ein Experiment, reine Logik.« Er schaute mich an. »So, jetzt ist es raus. Ist eine Scheißidee, sag's ruhig.«
2: Oskar Hoppe las die 11. Folge aus dem Roman »Jetzt, wo du ein Held bist« von Thilo Krause in einer leicht gekürzten Sendefassung. Produktion Mitteldeutscher Rundfunk mit dem Norddeutschen Rundfunk 2026. Die vollständige Lesung finden Sie online zum Hören und Weiterempfehlen unter mdrkultur.de und bei ARD Sounds. Und was Toni zu Mikes verrückten Vorschlag sagt, das morgen in der Lesezeit, wie immer, kurz nach 9 am Vormittag und abends in der Wiederholung nach 19 Uhr hier bei uns im Programm.
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1: Ich sitze im Wartebereich in einem Krankenhaus. Ein großer Wegweiser lässt erkennen, worum es hier geht. MRT. Es geht um den Kopf. Langer Gang, fest installierte Stuhlreihen, etwas eng. In Sichtweite ein Tresen, wo sich Patienten anmelden oder Fragen stellen können. Um mich herum eine ganze Reihe angespannter Gesichter. Alle Altersgruppen sind vertreten. Manchen sehe ich die Krankheit an. Andere sind mit Unterstützung da. Wieder andere wirken unbelastet. Es dauert. Der Termin ist zeitlich definiert, aber die Zeit verstreicht. Nebenbei höre ich vom Tresen, wie jemand wiederholt die Auskunft gibt, nehmen Sie bitte Platz, Sie werden dann aufgerufen. Alle warten genau auf diesen Moment. Einige Blicke gehen regelmäßig reihum. An der Mimik ist die Frage abzulesen, wer war vor mir da und wer nach mir. Doch die Reihenfolge geht nach Bestellung, so steht es zumindest auf einem provisorisch ausgedruckten Zettel an einer Doppeltür. Die öffnet sich regelmäßig mit einem leicht quietschenden Geräusch automatisch. Personal in blauen Kitteln geht raus und rein. Endlich ist ein Name zu hören, ich bin es nicht, atme trotzdem durch und denke, gut, es geht voran. Mich beschäftigen die Menschen gegenüber. Welche Diagnose könnte sie hierher geführt haben? Welcher Verdacht, was soll geprüft, ausgeschlossen werden? Es muss ja nicht immer das Schlimmste sein. Das Schlimmste ist es eher selten. Und ich fragte mich, was verbindet uns alle miteinander? Ist es die Ungeduld, die Diagnose, der Zufall? Ich kam auf den Gedanken, es ist die Ungewissheit. Dieser Wartebereich ist ein Raum der Ungewissheit. Menschen, die ihn hinter sich lassen, sind erleichtert oder erschüttert. Im Wartebereich ist es die Ungewissheit, die die Gedanken bestimmt. Ungewissheit muss ausgehalten werden. Du kannst nicht tiefer fallen als in Gottes Hand, heißt es in einem Lied, das mich schon Jahrzehnte irgendwie begleitet. Für mich ist das wenigstens gewiss. Mein Name wird aufgerufen. Es geht los. Ich muss durch die Tür und gehe nicht allein.
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1: Alte Liebe, die stellt man sich oft ein bisschen angestaubt, auch langweilig, verfahren, oft sogar kaputt vor. Es gibt eingespielte Routinen, zwei Menschen leben so nebeneinander her. Doch Regisseur Andreas Dresen findet genau in so einer alten Liebe den idealen Erzählstoff für seinen neuen Kinofilm. Eine Romanverfilmung nach dem gleichnamigen Buch von Elke Heidenreich und Bernd Schröder. Im Film spielen Dagmar Manzel und Joachim Kröll, Lore und Harry, ein Ehepaar im Rentenalter. MDR-Kulturfilmkritiker Knut Elstermann mit lobenden Worten.
2: Und bei den beiden muss ich einfach sagen, stimmt jeder Ton, jede Geste, jeder Satz. Glänzende Dialoge von Laila Stieler geschrieben, ist ihre 9. Zusammenarbeit mit Andreas Dresen. Die beiden sind irgendwie auch wie so ein altes Ehepaar, also da stimmt auch jeder Ton. Und die liefern sich wunderbar spitze Wortgefechte. Also auch hier haben wir eine gewisse Komik, man muss immer wieder lachen. Das ist natürlich auch verständlich in so einer alten Ehe, da trifft er dann auch jeder Satz, der verletzen soll. Nicht? Man kennt sich so gut, man muss ja nur so einen Knopf drücken und sofort ist dann die Empörung da. Das ist sehr vergnüglich, das ist aber auch sehr berührend, diese Szenen einer Ehe, denn hier zeigt sich Dresen wieder mit seiner großen Kunst der feinnervigen Menschengestaltung.
1: Alte Liebe, ein berührender Film, heute unter anderem zu sehen um 19.50 Uhr im Filmpalast Astoria in Zwickau und um 17.15 Uhr im Programmkino Ost in Dresden. Tänzerische Energie und große Gefühle, die gibt es im 2. Sinfoniekonzert der Staatskapelle Weimar. Dieses führt quer durch die Klangwelten des 20. Jahrhunderts. Am Anfang erklingt Béla Bartóks Tanzsuite. Der Komponist schrieb sie zum 50. Jubiläum der Vereinigung von Buda und Pest.

0: Béla Bartók verbindet darin unterschiedliche musikalische Traditionen Ungarns und seiner Nachbarregionen zu einer ganz eigenen, rhythmisch kraftvollen Klangsprache. Danach wird es virtuos mit Franz Liszts ersten Klavierkonzert und der kroatischen Pianistin Martina Filjak. Danach geht es mit Sergej Prokofjew nach Verona mit Auszügen aus seinen Suiten zur Ballettmusik Romeo und Julia. Das zweite Sinfoniekonzert der Staatskapelle Weimar heute um 18 Uhr in der Weimar Halle. Die Stadt Stassfurt und Namibia im südlichen Afrika verbindet eine ungewöhnliche Geschichte. In den 1980er Jahren lebten rund 400 namibische Kinder und Jugendliche in der DDR. Viele von ihnen besuchten die Schule der Freundschaft in Stassfurt. Sie waren während des Unabhängigkeitskampfes ihres Landes aus Flüchtlingslagern in die DDR gekommen und sollten hier sicher aufwachsen und eine Ausbildung erhalten. Nach der Wiedervereinigung kehrten sie 1990 nach Namibia zurück. Eine von ihnen ist Naita Hishono. Sie lebt heute wieder in Namibia und sie wünscht sich, dass die Menschen in Deutschland mehr über ihr Heimatland erfahren.
1: Wir haben bis heute die deutsche Architektur, deutsche Straßennamen. Bis heute wird die deutsche Sprache in Namibia gesprochen. Wir haben deutsche Schulen, zwei deutsche Radiostationen. Die Familienbanden bestehen auch aus Deutschland. Deutsche leben schon in dritter, vierter, fünfter Generation in Namibia. Also ich wünsche mir schon, dass Deutschland sich seiner Geschichte in Namibia bewusst ist, dass man mehr darüber redet, weil wir möchten nicht nur in der Geschichte hängen bleiben, sondern auch eine gemeinsame Zukunft schaffen. Aber die funktioniert nur, wenn man sich wahrnimmt.
0: Genau dazu lädt eine Ausstellung in Stassfurt nun ein. Unter dem Titel Namibia und Deutschland – aktuelle Aspekte einer besonderen Beziehung beleuchtet sie gemeinsame Geschichte von der deutschen Kolonialzeit über die namibischen Kinder in der DDR bis zu den Beziehungen von heute. Fotos und Informationen geben Einblicke in Namibias Natur, Kultur und Wirtschaft. Noch bis zum 16. Oktober ist die Ausstellung zu sehen im Foyer der Salzland-Sparkasse in Stassfurt. Der Eintritt ist frei.
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3: Um 10 Uhr mit Martin Nass. Bärbel Baas tritt von ihren Ämtern als Bundesarbeitsministerin und SPD-Chefin zurück. Die 58-Jährige begründete den Schritt mit dem Tod ihrer Stieftochter. Sie habe festgestellt, dass sie Zeit brauche, um ihre Trauer zu verarbeiten. Baas erklärte außerdem, sie sei zuletzt verstärkt öffentlich angegriffen worden, auch aus den Reihen der Union. Bundeskanzler Friedrich Merz dankte Baas und erklärte, ihre Entscheidung verdiene Respekt. Neuer Bundesarbeitsminister soll Medienberichten zufolge der rheinland-pfälzische SPD-Fraktionschef Alexander Schweizer werden. Bundesaußenminister Johann Wadephul hat die neuen EU-Sanktionen gegen Russland als beispiellosen Schlag gegen die Kriegswirtschaft bezeichnet. Der CDU-Politiker sagte, die EU setze mehr als 1600 Personen und Unternehmen auf die Strafliste. Das seien so viele wie nie zuvor. Es geht um Reisebeschränkungen oder das Einfrieren von Vermögenswerten. Wadephul zufolge reagiert die EU damit auch auf die hybriden Angriffe wie den versuchten Anschlag am Flughafen Leipzig-Halle. Die EU-Außenminister wollen die Sanktionen heute bei ihrem Treffen in Luxemburg beschließen. Der Bundesverband der deutschen Industrie warnt vor einer wachsenden Gefahr durch russische Sabotageakte. Der Vize-Hauptgeschäftsführer Holger Lösch sagte dem Handelsblatt, Firmen und kritische Infrastrukturen stünden bereits im Fokus. Deswegen müsse der Schutz der Wirtschaft politische Priorität haben. Laut Lösch gibt es bei der Abwehr von Sabotageakten noch Defizite. Es dauere immer noch zu lange, dass auf Warnungen der Behörden mit konkreten Maßnahmen reagiert werde. VW hat in den letzten Monaten weniger Autos verkauft. Wie der Volkswagen-Konzern mitteilte, wurden von Juli bis September rund 1,9 Millionen Fahrzeuge ausgeliefert. Im Vorjahreszeitraum waren es noch gut 14% mehr gewesen. Besonders drastisch fiel das Minus in China aus. Das gilt auch für die Tochtermarke Audi. Das Unternehmen verkaufte insgesamt fast 20% weniger Fahrzeuge als vor einem Jahr. Die Gemeinde Bad Brambach im Vogtlandkreis wird künftig von einer Bürgermeisterin geführt. Wie die Gemeindeverwaltung dem MDR mitteilte, gewann die parteilose Einzelbewerberin Romy Schnurre die gestrige Wahl mit gut 77% der Stimmen. Mitbewerber Nick Heuer kam auf knapp

0: 23%. Die 40-jährige Schnurre wird damit die erste hauptamtliche Bürgermeisterin von Bad Brambach seit 12 Jahren. Das waren die Nachrichten.
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2: Und damit erstmal schönen guten Morgen. Kann man ja um 10 noch wünschen. Wir schauen auf die Werte, auf die Temperaturen. Chemnitz 8 Grad bedeckt, nach Regen. Dresden bedeckt 9, Eisenach stark bewölkt 8. In Erfurt bedeckt 7 Grad, Gera 9, wolkig. Görlitz stark bewölkt 9 Grad, Leipzig Sprühregen 9. Magdeburg stark bewölkt, es hat geregnet 9 Grad, Meiningen bedeckt 5. Bedeckter Himmel auch in Gardelegen bei 8 Grad und Wernigerode am Harzrand bedeckt. Es regnet leicht bei 9 Grad. Heute neben Wolken auch Sonne unterwegs. Stellenweise kann es schauern bei Höchstwerten zwischen 12 und 17 Grad. Das ist eigentlich recht mild. Morgen ähnliche Werte. Nach Nebelauflösung ist es meistens heiter. Später gibt es in Sachsen-Anhalt und Thüringen aber wieder mehr Wolken und hier und auch ein paar Tropfen. Mittwoch kann es in Sachsen noch schauern. Später bleibt es meistens heiter. Trocken und es wird noch etwas milder. Wir schauen auf den MDR Verkehrsdienst. Zwei Meldungen, nee, nur noch eine. Im Landkreis Görlitz ist die Straße zwischen dem Abzweig Schlegel und Dittelsdorf wegen LKW-Bergungsarbeiten gesperrt. Kommen Sie gut an.
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2: Ich bin Ilke Hein und sage Hallo zusammen.

Jamila Woods, Practice. Ja, wenn man lange noch übt, wird man irgendwann vielleicht Literatur-Nobelpreisträgerin. Und in dieser Stunde gibt es Literatur-Nobelpreis-prämierte Lyrik im MDR-Kulturgedicht, so gegen 10.40 Uhr. Und wir begegnen dem Leipziger Pianisten Christian Pötsch, der ein spannendes neues Album herausgebracht hat. Vorher reden wir noch über ein folgenreiches Treffen. Zwei Männer, ein Gipfel und die Hoffnung auf eine andere Welt. Am 12. Oktober 1986, das war heute vor 40 Jahren, da lief in den Kinos Rocky IV, wo Sylvester Stallone gegen die sowjetische Kampfmaschine Ivan Drago antreten musste. In Reykjavik aber begegneten sich Michail Gorbatschow und Ronald Reagan mitten im Kalten Krieg. Und ja, es ging um atomare Abrüstung, um politisches Misstrauen und die Frage, ob sich die Konfrontation der Supermächte überwinden lässt. Ein Durchbruch bleibt erstmal aus und doch veränderte dieses Treffen die Geschichte. Im Stichtag blicken wir gleich zurück auf einen Moment, in dem die Welt den Atem anhielt.

Die legitimen Enkel von Falco, die Austro-Rapper von Bilderbuch aus Wien. Dahinter steht der Singer-Songwriter und Rapper Maurice Ernst. Ja, jetzt noch was von Felix Mendelssohn Bartholdy. Das London Symphony Orchestra spielt Bergomask.

0: Aus dem Sommernachtstraum war das natürlich Bergomask, ein Tanz von Rüpeln.
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0: Heute vor 40 Jahren endete der Gipfel von Reagan und Gorbatschow in Island ohne Beschlüsse. Trotzdem gilt das Treffen als historischer Wendepunkt. Reinhard Bartusch jetzt mit einem Stichtag.
2: Kein Abkommen, keine feierliche Unterschrift. Das Gipfeltreffen von Reykjavik endet, ohne das atomare Wettrüsten der Supermächte USA und Sowjetunion zu stoppen. Enttäuschung allerorten, besonders in der Bundesrepublik.
3: Ich war sehr enttäuscht. Erst haben sie gemeint, hier, es ging alles gut, nicht? Waren so zuversichtlich. Auch im Fernsehen haben sie es ja gesagt, und nachher so eine Enttäuschung.
4: War sowieso klar, ich meine, bleibt immer so, wie es ist.
5: Es ist ein schönes Bild, dass sie sich getroffen haben, aber ansonsten war das doch wohl nichts Besonderes.
6: Also ich habe damit gerechnet, dass da nichts rauskommt.
2: Dabei sollen sie so nah dran gewesen sein. US-Präsident Ronald Reagan und der sowjetische Generalsekretär der KPDSU, Michail Gorbatschow. Nah an einem Durchbruch zur nuklearen Abrüstung.
7: Beseitigung aller Mittelstreckenraketen in Europa.
8: Reduzierung aller strategischen Nuklearwaffen in den kommenden 5 Jahren um 50%.
7: Beseitigung aller ballistischen Raketen in der sich daran anschließenden 2. 5-Jahres-Periode.
2: Dazu kommt es nun nicht. Doch nicht alle Beobachter sehen darin ein Scheitern, so auch Bundesaußenminister Hans-Dietrich Genscher am Tag nach dem Gipfel.
9: Ich würde mich dieser Bewertung nicht zu eigen machen. Es ist in Reykjavik keine Tür zugeschlagen worden. Im Gegenteil, beide Seiten haben ja das Interesse zum Ausdruck gebracht, dass man aufbaut auf dem, was in Reykjavik einen wirklich beachtlichen, substanziellen Annäherung erzielt worden ist.
2: Die Supermächte reden nicht mehr nur über Rüstungskontrolle, sondern erstmals auch über reale Abrüstung. Gerade in Deutschland, durch das 1986 noch die Frontlinie des Kalten Krieges verläuft, das zum Zielgebiet atomarer Mittelstreckenraketen werden könnte, ist die Hoffnung groß. Doch ein Konzept namens SDI steht dem im Weg.
10: Particle beam weapons with pulsing rays join the attack.
11: SDI is what brought the Soviets back to arms control talks at Geneva and Iceland. SDI is the key to a world without nuclear weapons.
2: Erst SDI, Strategic Defense Initiative, hätte die Sowjets an den Verhandlungstisch gezwungen, sagt Reagan. Im All stationiert soll es feindliche Atomraketen abwehren können. Die Sowjets sehen darin eine Verschiebung im Gleichgewicht der Abschreckung. Gorbatschow macht zur Bedingung, dass die USA an SDI nur im Labor forschen sollten. Reagans Antwort:
12: This we could not and will not do.
2: Immerhin scheint die Chemie zwischen Reagan und Gorbatschow zu stimmen. Nancy Reagan spricht später von einer unverwechselbaren Wärme. Und tatsächlich vereinbaren beide Seiten 1987 die Vernichtung aller boden- bzw. landgestützten Nuklearraketen mit mittlerer und kürzerer Reichweite im sogenannten INF-Vertrag, der übrigens wie alle anderen bilateralen Abkommen zur Rüstungskontrolle inzwischen nicht mehr gilt. Zum Ende des Treffens in Reykjavik äußert Michail Gorbatschow sein Bedauern.
13: Als wir dann am Abend neben dem Auto standen, sagte ich, wir sind bereits einen großen Schritt vorwärts gekommen. Gehen wir zurück an den Konferenztisch. Ich unterschreibe alles, wenn Sie einverstanden sind, SDI zu begrenzen. Er antwortete nein. Na gut, dann auf Wiedersehen.
2: Damit endete am 12. Oktober 1986 das Gipfeltreffen von Reagan und Gorbatschow in einem schlichten weißen Holzhaus am Rande von Reykjavik. Heute vor 40 Jahren.
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Tja, wenn die Prominenz so groß geworden ist, dann möchte man lieber wieder zurück ins Anonyme. Oder was meint Ben Folds hier? Back to Anonymous bei MDR Kultur, 10.22 Uhr. Manchmal braucht es einen Schritt zurück, ne, um sich selber wieder näher zu kommen. Der isländische Singer-Songwriter Ásgeir tut genau das auf seinem neuen Album Julia. Zum ersten Mal hat er sämtliche englischen Songtexte selber geschrieben und öffnet damit eine neue, sehr persönliche Tür zu seiner Musik. Da gibt es dann zarte Folk-Pop-Melodien, seine schwebende Falsettstimme und eine melancholische Sehnsucht. Es geht um Erinnerungen, um verpasste Möglichkeiten und um den Blick nach vorn. Julia ist ein Album, das gar nicht laut werden muss, um lange nach zu klingen. Wie im Song hier mit dem schönen Titel Unendlichkeit. Infinity. Ásgeir.

unendliches Wohlgefühl hier bei den Klängen von Ausger Infinity bei MDR Kultur. Gleich bei uns die Kultur-Kompakt-Nachrichten mit Paula Kautz. Und da gucken wir auf die Eröffnung des Leipziger Literarischen Herbstes und haben für Sie dann schon mal so einen kleinen Appetithappen. Und den serviert höchstpersönlich und Dege, der Geschäftsführer des Deutschen Literaturinstitutes in Leipzig.

0: Man hört immer, wenn es ein Burt Bacharach ist. Und das hier war einer, Balance of Nature, gesungen, dargebracht, interpretiert von Rumor. 10.30 Uhr.
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0: Mit Paula Kautz.
2: In Leipzig wird heute der literarische Herbst offiziell eröffnet. Eine Woche voller Literatur mit Lesungen und anderen Formaten auf verschiedenen Bühnen der Stadt. Jörn Dege, der Geschäftsführer des Deutschen Literaturinstituts in Leipzig, sagte MDR Kultur, was sein persönliches Programm-Highlight ist.
3: Worauf ich mich persönlich einfach sehr freue, ist der Abend in der Trauerhalle West im Südfriedhof mit Melly Kiak und Jan Kuhlbrot. Das sind ja auch zwei, die am Literaturinstitut studiert haben und die eine poetische Revue über das Sterben machen. Also es geht um die härtesten, um die schwierigsten Themen, aber mit Melly Kiak und Jan Kuhlbrot einfach mit zwei Autorinnen, die an die Sache so unterhaltsam und überraschend rangehen werden, dass ich das wirklich nur allen empfehlen kann.
2: Ein weiteres Highlight des literarischen Herbstes ist der Besuch von Philip Sands. Der Jurist und Autor hatte am Wochenende erst den Friedenspreis des Deutschen Buchhandels in Frankfurt bekommen. Heute Abend ist er im Leipziger Alten Rathaus zu Gast. Die Frankfurter Buchmesse haben dieses Jahr 236.000 Menschen besucht, 2.000 weniger als im Vorjahr, das teilten die Veranstalter mit. Lars Hofmann ordnet die Zahlen ein.
4: Das ist der erste Rückgang bei den Besucherzahlen seit Corona. Buchmessendirektor Boos zog dennoch ein positives Fazit seiner 21. und letzten Messe. Die wirtschaftliche Lage der Verlage sei angespannt. Die Bedrohungen etwa durch künstliche Intelligenz oder politischen Druck nehmen zu. Dennoch habe die Messe auch gezeigt, dass viele junge Menschen lesen wollten. Geprägt war die Messe aber auch von politischen Diskussionen und Kontroversen, etwa zwischen Autorinnen des Gastlandes Tschechien und dem tschechischen Kulturminister.
2: Der finnische Film Winski und der Schatz der Wikinger ist in Chemnitz mit dem Europäischen Kinderfilmpreis ausgezeichnet worden. Die Jury des Filmfestivals Schlingel sei von Beginn an von der Story um Diebstähle historischer Schätze begeistert gewesen, hieß es in der Begründung. Insgesamt wurden 19 Preise vergeben. Auf dem Festival für Kinder und junges Publikum Schlingel sind gut eine Woche lang rund 200 Filme aus 60 Ländern gezeigt worden. Warum bietet gerade die Lausitz Raum für ein Forschungslabor tief unter der Erde? Diese Frage will die Ausstellung Granit massiv, die Lausitz hört das All, beantworten, die seit dem Wochenende im Museum der Westlausitz Kamenz läuft. Entstanden ist sie in Kooperation mit dem Deutschen Zentrum für Astrophysik. Jana Bingemer ist dort für den Bereich Bildung und Vermittlung tätig und sagte MDR Kultur, warum sich das Zentrum in der Region engagiert.
5: Das ist deshalb so wichtig, weil wir ja nicht nur ein astrophysikalisches Zentrum aufbauen, sondern ja auch ein Strukturwandelprojekt sind. Und natürlich ist es dann unglaublich wichtig, auch es ist ja eine Co-Entwicklung eigentlich, auch mit der Region. Wir wollen natürlich Perspektiven schaffen. Das heißt, uns ist natürlich auch ganz wichtig, jungen Menschen zu zeigen, was hier passiert und auch zu zeigen, was vielleicht ihre Zukunft beeinflussen könnte, dass sie nicht weggehen müssen, dass sie in der Region bleiben können und auch darüber hinaus dieses Selbstbild der Region so ein bisschen mitzugestalten.
2: In der Oberlausitz soll in 250 Metern Tiefe ein Labor zur Erforschung des Lausitzer Granits entstehen.
0: Haben wir erfahren von Paula Kautz. Vielen Dank.
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0: Ja, das erfahren Sie von mir, nämlich es gibt neben Wolken auch Sonne, heute stellenweise aber auch Schauer bei Höchstwerten zwischen 12 und 17 Grad. Morgen eigentlich ein schöner Herbsttag nach Nebelauflösung, meistens heiter. Nur in Sachsen, Anhalt und Thüringen kann es ein paar Wolken mehr geben und vielleicht auch mal ein paar Tropfen bei 11 bis 17 Grad. Und auch am Mittwoch bleibt es meistens heiter, trocken, wird noch ein bisschen milder, nur in Sachsen kann es noch schauern. Gucken wir uns die Straßen an. Folgende Meldung: A13 Richtung Berlin, zwischen Duben und Freiwalde 5 Kilometer Stau und stockender Verkehr. Ansonsten freie Fahrt, kommen Sie gut an.
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0: Sich aus der Asche erheben, das kann er, der Phoenix. Und Amy Mann hat ihn hier besungen. Phoenix bei MDR Kultur, 10.42 Uhr. Der Leipziger Pianist und Komponist Clemens Christian Pötsch, der hat am Freitag eine kleine Weltreise veröffentlicht. Die heißt Nocturne und dieser Titel, der soll nicht von ungefähr an die Nocturnes eines Frédéric Chopin erinnern. 11 dieser Stücke sind auf Pötschs neuem Album zu hören. Das sind leise, sanfte Klavierstücke, manchmal mit ein bisschen Elektronik. Klug gemischt und sie alle sind im Titel verortet. Prag und Leipzig tauchen genauso auf wie London, Paris und Harare. Diese Städte haben die Musik beeinflusst, hat uns Clemens Christian Pötsch im Interview erzählt.
1: Es ist tatsächlich so, dass die konkreten Ideen gar nicht an den verschiedenen Orten entstehen, sondern es ist eher das Aufsaugen von Stimmungen, wie der Ort ist, wie das Licht ist, wie die Temperatur ist. Es ist eine bestimmte Bewegung, die hängen bleibt, ein bestimmter Lichteinfall. All das erzeugt dann ein Gefühl, was für mich unverwechselbar ist, was mit dem Ort verbunden ist. Und wenn ich zur Ruhe komme, dann fange ich am Klavier die Farben dafür zu finden, die Klänge, die Akkorde, um dieses Gefühl wiederherzustellen oder dem nahe zu kommen.
0: Also tatsächlich eine atmosphärische, musikalische Weltreise. Und eines dieser Nocturnes hören wir jetzt gleich. Beirut heißt es. Und Clemens Christian Pötsch hat uns erzählt, warum dieses Stück so klingt, wie es klingt.
1: Wenn ich an Beirut denke, denke ich an eine gewisse Unberechenbarkeit, ein Brodeln, und aber auf eine sehr schöne, poetische Art und Weise. Deswegen ist die Musik dort auch so geworden. Die Melodie hakt manchmal ein bisschen ab, manchmal ist sie kantig, manchmal ist gar keine Melodie da, manchmal sind es nur kleine Fragmente, die hin und her schwirren. Ja.
0: Ja, Nocturnes von Clemens Christian Pötsch ist am Freitag erschienen und davon hören wir jetzt Beirut bei MDR Kultur.

Neue Musik von Jack Buck, Never Can Tell. Das Album kommt dann übrigens am 13. November raus. Und falls Sie Fan sind, dann können Sie sich das ja schon mal notieren. MDR Kultur am Vormittag. Die Natur und der Mensch zwischen Liebe, Leben und Tod. Das waren die Themen der mit jeder Menge Preisen ausgezeichneten amerikanischen Dichterin Louise Glück, die 2020 den Literaturnobelpreis erhalten hat für ihre unverkennbare poetische Stimme, die mit strenger Schönheit die individuelle Existenz universell macht. So die Beurteilung. Und sie, Louise Glück, liefert uns gleich das MDR-Kulturgedicht zu.

0: Tag, haben wir gehört bei MDR Kultur, Trouble in My Mind, eine Aufnahme aus einer MDR Kultur Studio Session übrigens, also selbst gemacht. 10.53 Uhr, die amerikanische Dichterin Louise Glück, zu der kommen wir jetzt.
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0: Vor 3 Jahren ist sie im Alter von 80 Jahren verstorben, aber 2020 wurde sie ausgezeichnet mit dem Literaturnobelpreis. Louise Glück, und sie schrieb über Verlust und Sehnsucht, über Liebe, Familie und die Brüchigkeit menschlicher Beziehungen. Ihre Gedichte, die kommen ohne große Gesten aus, entfalten gerade dabei eine ganz besondere Kraft. Sie blickt auf das Alltägliche und öffnet darin Räume für die großen Fragen des Lebens, sogar wenn sie über Wiesenblumen nachdenkt. Aus den von Ulrike Dresner ins Deutsche übertragenen Gedichten von Louise Glück liest jetzt Corinna Harfuch.
2: Gänseblümchen. Nur zu, sag, was du denkst. Der Garten ist nicht die wirkliche Welt. Maschinen sind die wirkliche Welt. Sag offen, was jeder Narr in deinem Gesicht lesen kann. Es ist sinnvoll, uns aus dem Weg zu gehen, der Nostalgie zu widerstehen. Er ist nicht modern genug, der Klang des Windes, wenn er eine Wiese von Gänseblümchen bewegt. Der Verstand kann nicht glänzen, wenn er ihm folgt. Und glänzen will der Verstand, nüchtern, wie Maschinen glänzen, und nicht tief wachsen, wie zum Beispiel Wurzeln. Es ist dennoch sehr ergreifend zu sehen, wie vorsichtig du dich frühmorgens dem Rand der Wiese näherst, wenn dich auf keinen Fall jemand beobachtet. Je länger du am Saum stehst, umso nervöser scheinst du. Niemand will Impressionen aus der Natur hören. Man wird dich wieder verlachen, Hohn ausschütten über dir. Übrigens, was du heute Morgen wirklich hörst, überleg es dir gut, bevor du einer Menschenseele erzählst, was in diesem Feld gesagt wurde und von wem.

Musik von Franz Schubert, der Deutsche Tanz F-Moll, MDR Kultur. Das Feuilleton gibt es bei uns in der nächsten Stunde, unter anderem mit Blick auf das, was gestern bei der Verleihung des Deutschen Friedenspreises des Deutschen Buchhandels in Frankfurt an Philipp Sands gesagt wurde. Die Exegesen dazu also nach den Nachrichten um 11. Und jetzt noch Lenny Kravitz.

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2: Um 11 Uhr mit Martin Nass. Bärbel Baas tritt von ihren Ämtern als Bundesarbeitsministerin und SPD-Chefin zurück. Die 58-Jährige begründete den Schritt mit dem Tod ihrer Stieftochter. Sie habe festgestellt, dass sie Zeit brauche, um ihre Trauer zu verarbeiten. Baas erklärte außerdem, sie sei zuletzt verstärkt öffentlich angegriffen worden, auch aus den Reihen der Union. Bundeskanzler Friedrich Merz dankte Baas für ihre Arbeit und erklärte, ihre Entscheidung verdiene Respekt. Neuer Bundesarbeitsminister soll Medienberichten zufolge der rheinland-pfälzische SPD-Fraktionschef Alexander Schweizer werden. Die EU-Außenminister haben neue Sanktionen gegen Unterstützer der russischen Kriegsmaschinerie verhängt. Wie die EU-Außenbeauftragte Kaja Kallas mitteilte, werden knapp 1600 Personen, Unternehmen und andere Organisationen mit Strafmaßnahmen belegt. Das sind so viele wie nie zuvor. Bundesaußenminister Johann Wadephul sprach von einem beispiellosen Schlag gegen die Kriegswirtschaft von Präsident Wladimir Putin. Damit reagiere die EU auch auf hybride Angriffe wie den versuchten Anschlag am Flughafen Leipzig-Halle. Die Deutsche Post darf Anfang kommenden Jahres ihr Porto erhöhen. Die Bundesnetzagentur hält eine Anhebung von gut 20% für möglich. Wesentlicher Grund für die steigenden Preise seien die stark abnehmenden Briefmengen. Allerdings sollen auch Pakete um knapp 11% teurer werden, obwohl die Zahl der versendeten Pakete seit Jahren zunimmt. Die Netzagentur gibt den Handlungsspielraum vor. Die Post kann aber selbst entscheiden, wie sie die Preisanhebungen auf Produkte wie Standardbriefe oder Postkarten verteilt. Die EU begrenzt die Einfuhr chinesischer Hybridautos, um heimische Marken zu schützen. Wie es aus Brüssel hieß, dürfen chinesische Hersteller künftig maximal 350.000 Fahrzeuge pro Jahr auf den europäischen Markt bringen. Das werde die aktuellen Importe um mehr als die Hälfte senken. EU-Handelskommissar Markus Šefčovič hatte sich vergangene Woche in Peking mit der chinesischen Seite auf eine solche Begrenzung geeinigt. VW hat in den vergangenen Monaten weniger Autos verkauft. Wie der Volkswagen-Konzern mitteilte, wurden von Juli bis September rund 1,9 Millionen Fahrzeuge ausgeliefert. Im Vorjahreszeitraum waren es noch gut 14% mehr gewesen. Besonders drastisch fiel das Minus in China aus. Das gilt auch für die Tochtermarke Audi. Das Unternehmen verkaufte insgesamt fast 20% weniger Fahrzeuge als vor einem Jahr. Das waren die Nachrichten.
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3: Es gibt heute Wolken, aber es gibt auch Sonne und stellenweise ein paar Schauer. Höchstwerte 12 bis 17 Grad. Morgen sind die Werte ähnlich und nach Nebelauflösung wird es dann meistens heiter sein. In Sachsen-Anhalt und Thüringen allerdings mehr Wolken und vielleicht auch mal etwas Regen. Am Mittwoch, da kann es in Sachsen noch schauern, später bleibt es

0: Ersten Zeit da trocken und es wird noch ein bisschen milder. Der MDR Verkehrsdienst meldet, kurz nach 11, A2 Richtung Berlin zwischen Zeser und Wollin, 3 Kilometer Stau nach einem Unfall in der Baustelle. A2 Richtung Hannover zwischen Allerengersleben und Helmstedt West, 10 Kilometer Stau und stockender Verkehr ebenfalls an einer Baustelle. Kommen Sie gut durch.
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0: Freya Ridings besingt jetzt eine ganz böse Wicker Woman. Am Mikrofon eine ganz liebe Ilka Hein, hallo.

Sifflet sur la colline, sich auf dem Hügel eins pfeifen. Davon sang, ohne dann tatsächlich zu pfeifen, Francis Cabrel hier bei MDR Kultur. Ja, Carla, der traditionsreiche Thüringer Porzellanhersteller, macht dicht. Sie haben es gehört. Katrin Göring-Eckardt hat es gerade sehr betrauert, weil ein Stück ihrer Heimat damit wegbreche. Der Grund, wie in vielen anderen Fällen aktueller deutscher Unternehmensinsolvenzen, sind die hohen Energiekosten. Wie es dazu kommen konnte, hinterfragt die grüne Politikerin allerdings weniger. Was da nun wegbricht, darüber schreiben heute unter anderem die Kultursendner Tageszeitungen. Und worüber noch? Das und mehr hören Sie gleich im Feuilleton bei MDR Kultur.

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1: Geblättert hat heute Ellen Schweder.
2: Kein Kulturteil, der heute an Philipp Sands vorbeikommt, der gestern in der Paulskirche mit dem Friedenspreis des deutschen Buchhandels ausgezeichnet wurde. Sands lässt uns in seinem Werk Anteil haben an dem Ringen um universelle Gerechtigkeit und radikalen Humanismus. So legt die Neue Zürcher Zeitung heute die Laudatio von Mirjam Zadoff, Leiterin des NS-Dokumentationszentrums München, zum Nachlesen vor. Während im Politikteil berichtet wird, wie die USA den Internationalen Strafgerichtshof zerlegen wollen, lesen wir hier: Das Weltgericht und das Völkerrecht, davon ist Sands überzeugt, haben die Kraft, auch jahrzehntealte Konflikte zu befrieden. Die Funke-Medien und die Welt konzentrieren sich auf das, was Sands gesagt hat, über Gaza, Palästina und die deutsche Haltung dazu. Israel-Kritik also in der Paulskirche, eher Deutschland-Kritik, fand die Welt. Zu Israel, zum Gazastreifen und zum Westjordanland, sagte er, ist das deutsche Schweigen bis heute laut. Der Tagesspiegel hat beobachtet, dass der anwesende Bundespräsident sich hier und da mit Beifall zurückhielt und findet das berechtigt. Polarisierend wird es, so der Tagesspiegel, als Sands auf den vermeintlich von Deutschland ausgeübten Zwang zum Schweigen kommt, auf vermeintlich hiesige Debattenbeschränkungen. Er meint den Kulturbetrieb, spricht jetzt als Autor und nennt Autorinnen wie Adania Schibli oder Eva Menasse, denen man zuhören solle, die No Otherland und NASA-Filmemacher Yuval Abraham und Rachel Shore. Doch sitzen die nicht auf Bühnen, etwa des Internationalen Literaturfestivals in Berlin, und stellen ihre Bücher vor? Werden sie nicht interviewt? Können sie ihre Filme nicht zeigen? Dieser Friedenspreisrede lässt sich nicht ungeteilt Beifall zollen, so der Tagesspiegel. Die FAZ dagegen hat nichts zu kritisieren und meint, Sands Rede ist ein vielleicht seltener, aber gerade deswegen maßstabsetzender Beweis dafür, dass die Verteidigung der Rechte der Palästinenser ohne antisemitische Untertöne und ohne Israel im Ganzen delegitimierende Agitation auskommen kann. Und die andere Ausgezeichnete, über die nach diesem Wochenende noch zu schreiben war, das ist Gabriele Stötzer. Die erste ostdeutsche Künstlerin, die mit dem Kaiserring ausgezeichnet wurde, dem wichtigsten Kunstpreis des Landes, meint die Welt. Wir lesen, die einstige DDR-Oppositionelle nutzt die Ehrung für eine bemerkenswerte Rede. Zitat: Es ist ja wirklich so, dass ich hier die erste Frauenkünstlerin bin aus der DDR, die es für euch ja früher nie gab, aber die jetzt noch mal mehr in die Öffentlichkeit tritt. Und deswegen empfiehlt die Zeitung einen Besuch im Berliner Gropiusbau. Der, so lesen wir, widmet Stötzer zurzeit die bislang größte Retrospektive ihres Werks. Im Jahr 2026. Es ist eine doppelte Verspätung. Die Museen holen seit Jahren Künstlerinnen in einen Kanon, der lange fast selbstverständlich männlich war. Bei Stötzer kommt eine zweite Lehrstelle hinzu, die Kunst des ostdeutschen Untergrunds. Feiern und trauern. Ostthüringer und Thüringische Landeszeitung machen heute einen Haken hinter die Porzellangeschichte im Freistaat. Thüringen verliert sein weißes Gold, heißt es dort, über einer ganzen Seite Abschiedszeilen für Kala. Das Traditionswerk wird nach mehr als 180 Jahren die Produktion zum Jahresende einstellen. Hohe Energiekosten seien der Grund. Damit endet ein weiteres Stück jener Industriegeschichte, die das Gebiet des heutigen Thüringens einst zum wichtigsten deutschen Porzellanstandort machte, schreiben die Blätter. Paradoxerweise machten Mitte des 18. Jahrhunderts, so lesen wir weiter, gerade die Energiekosten die Produktion in den thüringischen Landen rentabel. Besonders wichtig war der Reichtum an Holz für die Brennöfen. Wasserkraft habe die Massemühlen angetrieben. Die Porzellanindustrie habe zudem an die ältere Glasindustrie des Thüringer Waldes anknüpfen können, die ebenfalls Holz als Brennstoff nutzte und Wissen und Arbeitskräfte bereitstellte. Mit bald nur noch 3 klassischen Porzellanbetrieben sei die Branche auf Einzelstandorte geschrumpft, wird die Rudolstädter Kustodin Jeanette Lauterbach zitiert. Nun gelte es, Maschinen, Formen, Werkzeuge und Wissen zu bewahren.
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Kids with Buns mit Best Friends, ein Song über Freundschaft und die feine Grenze zur Liebe. Auf ihrem Album Bell Jar, in diesem Jahr rausgekommen, zeigt das belgische Duo, wie ehrlich, verletzlich und kraftvoll Pop klingen kann. Und diese Attribute, die kann man auch alle der nächsten Künstlerin zuschreiben. Ja, Rebecca Backen, was soll man noch sagen? Und dann in der Verbindung mit Tom Waits und im Hintergrund der HR Big Band. Ja, da ist was ganz, ganz Besonderes entstanden. Und das hören wir uns jetzt an. Yesterday is here. Rebecca Backen.

You have to wait till yesterday is here. Du musst schon warten, bis das gestern endlich da ist. Manchmal dauert's, manchmal kommt gestern schneller, als man denkt. Und es gibt Songs, da reichen die ersten 3 Sekunden und das Gehirn sagt, ah, Coldplay. Bei Clocks ist es dieses Klaviermotiv. Das klingt, als hätte jemand eine Uhr auf eine musikalische Dauerrotation gestellt. Einmal gehört, kriegt man es nicht mehr aus dem Kopf. Der Song kam 2002 heraus. Ja, schon 24 Jahre her, ne? Auf dem Album Rush of Blood to the Head und wurde zu einem der großen frühen Hits der britischen Band. Und Bandleader Chris Martin hat mal erzählt, dass die Klavierfigur ihn an die Musik von Muse erinnerte und dass der Song ziemlich spontan entstanden ist. Manchmal muss man gar nicht so lange planen, sondern einfach nur die richtige Taste treffen. Oder in diesem Fall die richtigen 3. Immer wieder quasi. Clocks ist dann ein Song geworden, der irgendwo zwischen Aufbruch und Grübelei schwingt. Es geht um Zeit, es geht um Zweifel und um das Gefühl, dass das Leben manchmal schneller läuft, als man hinterherkommt. Aber keine Sorge, ja, wir nehmen uns Zeit für diesen Song. Hier sind sie, Coldplay mit Clocks.

0: Ja, schön, ne? Kann man sich so reinfallen lassen. Coldplay, Clocks. Ach ja, was sagt die Uhr? Sie sagt 11.30 Uhr.
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0: Zeit für Paula Kautz.
2: In Leipzig wird heute der literarische Herbst offiziell eröffnet. Eine Woche voller Literatur mit Lesungen und anderen Formaten auf verschiedenen Bühnen der Stadt. Jörn Dege, der Geschäftsführer des Deutschen Literaturinstituts Leipzig, sagte MDR Kultur, was sein persönliches Programm-Highlight ist.
3: Worauf ich mich persönlich einfach sehr freue, ist der Abend in der Trauerhalle West im Südfriedhof mit Melly Kiak und Jan Kuhlbrot. Das sind ja auch zwei, die am Literaturinstitut studiert haben und die eine poetische Revue über das Sterben machen. Also es geht um die härtesten, um die schwierigsten Themen, aber mit Melly Kiak und Jan Kuhlbrot einfach mit zwei Autorinnen, die an die Sache so unterhaltsam und überraschend rangehen werden, dass ich das wirklich nur allen empfehlen kann.
2: Ein weiterer Höhepunkt des literarischen Herbstes ist der Besuch von Philip Sands. Der Jurist und Autor hatte am Wochenende den Friedenspreis des Deutschen Buchhandels in Frankfurt bekommen. Heute Abend ist er im Leipziger Alten Rathaus zu Gast. Die 12. Achawar-Festspiele sind mit einem Konzert in der alten Sendehalle in Weimar zu Ende gegangen. Nach Ansicht von Festspielintendant Martin Kranz ist die Sendehalle Weimar auch weiterhin ein wichtiger Ort der Erinnerungskultur für die jüdisch-interkulturellen Festspiele. Kranz sagte dem MDR:
4: Wir hatten drei Holocaust-Überlebende hier im Haus, die im Grunde genommen ihre Geschichte in diesen von dem Nationalsozialismus und Adolf Hitler konjunktierten Ort gesprochen haben. Viele Besucherinnen und Besucher sagen, das spürt man. Man spürt hier, dass dieses Haus sich selber und seine Geschichte mitbringt, aber sich auch neu erzählt.
2: Bei den Achawar-Festspielen gab es dieses Jahr Zeitzeugengespräche oder auch Debatten mit Schülern im Thüringer Landtag. Sie fanden dieses Jahr an noch mehr Orten statt, neben Weimar auch in Gera, Rula und Meiningen. Mehrere Projekte aus Mitteldeutschland dürfen auf einen Grimme Online Award hoffen. Nominiert ist das vom MDR initiierte Projekt Auf der Suche nach der DNA des Ostens. Ebenfalls ins Rennen geht der Podcast Dazwischen von Detektor FM, der sich mit gesellschaftlichen Themen und dem Alltag in Sachsen-Anhalt beschäftigt. Eine weitere Nominierung erhielt die Stiftung Bauhaus Dessau für das digitale Vermittlungsprojekt Unsichtbares Bauhaus Dessau. Die Gewinnerinnen und Gewinner des Grimme Online Awards werden dann im Dezember bekannt gegeben. Seit heute ist die Verbreitung von MDR Klassik über DAB Plus eingestellt, und zwar wegen der Vorgaben aus dem Reformstaatsvertrag. Auf der bisherigen Frequenz wird nun BR Klassik ausgestrahlt und durch kuratierte Formate aus Mitteldeutschland ergänzt. Der Programmdirektor des MDR, Boris Locht, Tofen sagte weiter:
5: Wir werden an ganz vielen verschiedenen Orten für Sie weiterhin präsent sein. Ob bei ARD Sounds, wo Sie selbstverständlich jeden Tag on demand, also wann Sie wollen, auf unsere Konzertmitschnitte zugreifen können, oder in der Mediathek oder, ganz wichtig, bei MDR Kultur, wo wir regelmäßig auch im klassischen Radioprogramm weiter Konzerte für Sie übertragen werden und insbesondere auch gemeinsam mit den Kollegen vom Bayerischen Rundfunk über BR Klassik eine tolle Fläche haben, um mitteldeutsche Konzertereignisse weiterhin hörbar zu machen.
2: Dabei bleiben beliebte Formate wie der Bach-Kanal und das Orgelmagazin erhalten.
0: Paula Kautz, vielen Dank.
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0: Es gibt neben Wolken auch Sonne heute, oh ja. Kann aber auch schauern bei Höchstwerten zwischen 12 und 17 Grad. Also, ja, das ist Herbst zum Aushalten, würde ich sagen. Morgen vielleicht sogar noch ein bisschen besser. Meistens heiter, nämlich nach Nebelauflösung. Später gibt es in Sachsen-Anhalt und Thüringen wieder mehr Wolken und auch mal ein paar Tropfen. Mittwoch kann es in Sachsen noch schauern. Später bleibt es meistens heiter, trocken und es wird noch ein bisschen milder sein. Wir schauen auf den MDR Verkehrsdienst. Aktuell dies A2 Richtung Berlin zwischen Zieser und Wollin. 4 Kilometer Stau nach einem Unfall in der Baustelle. A2 Richtung Hannover zwischen Allerengersleben und Helmstedt West. 10 Kilometer Stau und stockender Verkehr. Vorsicht auf der A4 Frankfurt Richtung Dresden in Höhe Hohenstein-Ernsttal befindet sich eine ungesicherte Unfallstelle. A9 Richtung München zwischen Marc Schorgast und Dreieck Bayreuth-Kulmbach. 3 Kilometer Stau an einer Baustelle und A38 Richtung Leipzig zwischen Merseburg Nord und Leuna. 4 Kilometer Stau, auch an einer Baustelle. Fahren Sie vorsichtig und kommen Sie gut an.
6: 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Bube, Dame, König.

MDR Kultur am Vormittag, 11.38 Uhr. Was passiert mit der Liebe, wenn ein ganzes Leben hinter einem liegt? Diese Frage beschäftigt Andreas Dresen und er hat einen Film darüber gemacht. Der heißt Alte Liebe mit den Stars Dagmar Manzel und Joachim Kroll. Und mit seinem Gespür für die Zwischentöne des Alltags erzählt Dresen dann von Nähe, von Entfremdung, von gemeinsamen Jahren und von unausgesprochenen Wünschen. Ein Blick auf die Liebe jenseits der großen Gefühle und auf das, was bleibt, wenn das Leben seine Spuren hinterlassen hat. Wir haben mit Dagmar Manzel geredet und hören gleich, wie sie sich mit dem Thema beschäftigt.

0: Filmmusik aus der Kästner-Verfilmung Das fliegende Klassenzimmer, das war im Jahr 2002 natürlich nicht die erste. 11.45 Uhr, dreiviertel zwölf, MDR Kultur. Die Veränderung von Beziehungen, wenn die Jahre ins Land gegangen sind, erkundet Regisseur Andreas Dresen in seinem neuesten Film. Alte Liebe heißt er, besetzt in den Hauptrollen mit Dagmar Manzel und Joachim Kroll. Erzählt von Nähe, von Distanz, von gemeinsamen Erinnerungen und der Frage, was eine Beziehung über all die Jahre so zusammenhält. Eine Geschichte übers Älterwerden, über verpasste Chancen und die Möglichkeit, einander noch einmal neu zu begegnen. Dagmar Manzel spielt dabei die Lore, seit 40 Jahren verheiratet. Und was diese alte Liebe ausmacht, dazu sagt die Schauspielerin.
1: Ja, auf der einen Seite, dass die Liebe alt geworden ist und was ist davon noch übrig geblieben, das fragen Sie sich ja. Sie sind ja sehr wortreich in Ihren Auseinandersetzungen am Anfang. Und da verändert sich ja dieser Film und du merkst auf einmal, sie fangen an, auch durch bestimmte Situationen, die in dem Film auftreten, einander wieder anzuschauen und zu begegnen und sich wieder einander zu verlieben. Also alte Liebe heißt nicht nur, die Liebe ist alt geworden, sondern heißt auch, egal in welchem Alter, kann man lieben und ist die Liebe lebensnotwendig, egal ob du jetzt 30 bist oder 80 bist. Und man kann sich immer wieder verlieben.
0: Ja, und das kann auch heißen, sie ist eben immer noch da, die Liebe. Also das Paar spricht und streitet viel, haben wir gehört, und findet dann doch einen Weg zueinander.
1: Naja, die Grundvoraussetzung ist erstmal, dass man mit sich selbst einigermaßen im Reinen ist. Und das ist sie ja, die Lore zum Beispiel nicht, die ja große Sorge auch hat, dass sie in ein riesiges Loch fallen wird, wenn sie aufhören wird zu arbeiten in der Bibliothek. Das, was sie inspiriert und was für sie wichtig war. Und sich natürlich an ihrem Mann abarbeitet, der zu Hause ist und eigentlich ganz gut mit allem zurechtkommt. Dass er dann seinen Garten, sein Rotkehlchen und seinen Rittersprung und seinen Golf hat. Und das ist die eine Seite, dass man dem anderen sozusagen immer alles vorwirft und Probleme initiiert, die eigentlich gar nicht so da sind, weil letztendlich ist es alles nur ein Spiegel. Letztendlich liegt das alles auch bei ihr oder bei ihm. Und dass man dann anfängt, wieder miteinander zu reden oder nur einfach mal zuzuhören, ohne gleich eine Meinung zu haben, bevor der andere überhaupt ausgesprochen hat, das gibt einem ja, glaube ich, auch ein bisschen Kraft und Mut und Zuversicht, gerade in unserer heutigen Zeit. Eine Kultur der Diskussion, des Austausches, des Zuhören und nicht nur permanent zu beschimpfen, Vorwürfe zu machen. Das ist auch das Schöne eigentlich an dieser ganz einfachen, alltäglichen Geschichte, die dort erzählt wird, mit all ihren Verwüstungen und vergrabenen Träumen und Hoffnungslosigkeiten, aber auch mit einer großen Sehnsucht. Und die schaffen es wirklich, beide aufeinander zuzugehen, sich eigentlich auf eine andere Art wieder ineinander zu verlieben. Und es hat mir einfach unglaublich gefallen, das zu spielen.
0: Ja, und abgesehen vom Thema, ganz sicherlich schon wegen der Besetzung so sehenswert, Joachim Kroll und Dagmar Manzel, die wir gerade gehört haben. Alte Liebe von Andreas Dresen jetzt im Kino. Heute Abend zum Beispiel im Programmkino Ost in Dresden, im Kulturzentrum Moritzhof in Magdeburg oder auch im Kinoclub Erfurt. Da geht es schon 18:40 Uhr los.

The Verve Frontmann Richard Ashcroft ist überrascht. Surprised by the joy, überrascht von der Freude. Vielleicht hat er sich verliebt, ne? Verliebt sein, ganz ehrlich, es kann auch anstrengend sein. Man denkt ständig an diesen einen Menschen, schaut dauernd aufs Handy und beim Einkaufen fragt man sich, ob die Person wohl auch gern Hafermilch mag. Christine McVie von Fleetwood Mac hat dieses Gefühl musikalisch deutlich eleganter gelöst mit ihrem Song Everywhere. Absoluter Fleetwood Mac Klassiker, kam 87 heraus auf dem Album Tango in the Night, ist einer dieser wunderbar luftigen Popnummern, bei denen sofort die Sonne aufgeht, auch wenn draußen gerade herbstlicher Nieselregen herrscht. Na, und der Song hat auch andere inspiriert. Chaka Khan zum Beispiel, die das Ganze in ein grooviges Funk-Gewand packt. Das gibt's jetzt hier noch kurz vor den Nachrichten. Dann hören wir uns wieder. Und dann geht's um den aktuellen Baustopp der Sächsischen Landeskirche. Warum, wieso? Hören Sie hier bei MDR Kultur. Nach 12. Und jetzt Chaka Khan.

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5: Die Martenbachs haben jetzt einen Zaun um ihr Grundstück gebaut. 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
7: Um 12 Uhr mit Mirko Jugelt. Bärbel Baas hat ihren Rücktritt als SPD-Parteichefin und Bundesarbeitsministerin erklärt. Die 58-Jährige begründete den Schritt mit dem Tod ihrer Stieftochter. Sie brauche Zeit, um das zu verarbeiten. Zugleich kritisierte Baas, dass sie aus den Reihen der Union zuletzt massiv kritisiert worden sei. SPD-Co-Chef Lars Klingbeil nannte die Angriffe unanständig. Bundeskanzler Friedrich Merz dankte Baas für ihre Arbeit und erklärte, ihre Entscheidung verdiene Respekt. Neuer Bundesarbeitsminister soll Medienberichten zufolge der rheinland-pfälzische SPD-Fraktionschef Alexander Schweitzer werden. Die EU-Außenminister haben neue Sanktionen gegen Unterstützer der russischen Kriegsmaschinerie verhängt. Wie die EU-Außenbeauftragte Kaja Kallas mitteilte, werden knapp 1600 Personen, Unternehmen und andere Organisationen mit Strafmaßnahmen belegt. Das sind so viele wie nie zuvor. Bundesaußenminister Johann Wadephul sprach von einem beispiellosen Schlag gegen die Kriegswirtschaft von Präsident Putin. Damit reagiere die EU auch auf hybride Angriffe wie den versuchten Anschlag am Flughafen Leipzig-Halle. Die Deutsche Post darf Anfang kommendes Jahres ihr Porto erhöhen. Die Bundesnetzagentur hält eine Anhebung von gut 20% für möglich. Wesentlicher Grund für die steigenden Preise seien die stark abnehmenden Briefmengen. Allerdings sollen auch Pakete um knapp 11% teurer werden, obwohl die Zahl der versendeten Pakete seit Jahren zunimmt. Die Netzagentur gibt den Handlungsspielraum vor. Die Post kann aber selbst entscheiden, wie sie die Preisanhebungen auf Produkte wie Standardbriefe oder Postkarten verteilt. Die EU begrenzt die Einfuhr chinesischer Hybridautos, um heimische Marken zu schützen. Wie aus Brüssel hieß, dürfen chinesische Hersteller künftig maximal 350.000 Fahrzeuge pro Jahr auf den europäischen Markt bringen. Das werde die aktuellen Importe um mehr als die Hälfte senken. EU-Handelskommissar Maro Šefčovič hatte sich vergangene Woche in Peking mit der chinesischen Seite auf eine solche Begrenzung geeinigt. Auf der Bahnstrecke zwischen Erfurt und Suhl ist der Regionalverkehr wieder angerollt. Gegen 10 Uhr wurde der Brandleitetunnel nach 12-wöchigen Bauarbeiten wieder freigegeben. Der Tunnel zwischen Gräfenroda und Zellermelis hat unter anderem neue Sicherheitstechnik bekommen. Er war bis zum Bau mehrerer ICE-Schnellstrecken der längste Eisenbahntunnel Deutschlands. Das waren die Nachrichten.
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8: Ja, es gibt Sonne, es gibt aber auch einiges an Wolken an diesem Nachmittag. Stellenweise kann es schauern, bei Höchstwerten zwischen 12 und 17 Grad. Morgen ist auch wieder Sonne mit im Boot, also meistens heiter, wenn sich nämlich Frühnebel aufgelöst hat. Später gibt es in Sachsen-Anhalt und Thüringen aber wieder mehr Wolken und auch mal ein paar Getropfel. Am Mittwoch in Sachsen noch Schauer möglich, später dann meistens heiter. Es bleibt trocken und wird noch ein bisschen milder. Schauen wir noch auf den Verkehrsdienst, kurz nach 12 hier bei MDR Kultur, A2 Richtung Berlin, zwischen Cäsa und Wollin 5 Kilometer Stau nach einem Unfall in der Baustelle, dadurch auch Richtung Hannover 7 Kilometer stockend. Nochmal A2, aber Richtung Hannover zwischen Allerengersleben und Helmstedt West auch 7 Kilometer stockender Verkehr an einer Baustelle. A9 Richtung München zwischen Marx-Schorgast und Dreieck Bayreuth-Kulmbach 3 Kilometer.

0: Stau an einer Baustelle. Vorsicht auf der A13 Richtung Berlin zwischen Bestensee und Mittenwalde befindet sich eine ungesicherte Unfallstelle. A14 Richtung Magdeburg zwischen Döbeln-Ost und Leisnig 6 Kilometer stockend, wiederum an einer Baustelle. Und A38 Richtung Leipzig zwischen Merseburg-Nord und Merseburg-Süd 6 Kilometer Stau an der geräumten Unfallstelle. A71, letzte Meldung, Richtung Sangerhausen zwischen Oberhof und Grevenroda. Im Tunnel Rennsteig gibt es Behinderungen durch einen defekten LKW auf der rechten Fahrspur. Kommen Sie gut durch.
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0: Mit Ilke Hein und Paul Waller, Testify.

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Eine Kirche zu sanieren. Ja, das kostet schnell mal Hunderttausende Euro, je nach Zustand. Manchmal wären es Millionen. Na, und das Geld dafür wird knapp. Die evangelisch-lutherische Landeskirche Sachsens hat deshalb ein Baumoratorium verhängt. Für 2 Jahre sollen neue Sanierungsvorhaben grundsätzlich nicht mehr genehmigt werden. Das sorgt natürlich für Fragen und vermutlich auch für viele Sorgen in den Gemeinden, denn viele Kirchen sind ja nicht nur Orte des Glaubens, sondern auch wichtige Treffpunkte, Landmarken und nicht zuletzt kulturelles Erbe in den Dörfern und Städten. Also was bedeutet dieser Baustopp konkret? Welche Arbeiten dürfen überhaupt noch gemacht werden? Und wie soll es mit sanierungsbedürftigen Kirchen weitergehen? Dazu gleich mehr bei MDR Kultur.

0: Das ist so ziemlich mein Lieblingstitel. Der Beach Boys. Brian Wilson hat ihn komponiert. Wunderbar. God Only Knows. Und dass der toll ist, haben auch andere erkannt. Betty Everett zum Beispiel. Das hier in einer wunderbar souligen Version funktioniert. Auch mindestens so gut wie das Original, aber so ist das mit wirklich guten Songs. Die kann man in welches Gewand auch immer verpacken. Na, die bleiben eben immer großartig. MDR Kultur, es ist kurz nach 12. Wir reden über ein schönes, aber auch ziemlich teures Erbe. Rund 1600 Kirchen gehören allein der evangelischen Landeskirche in Sachsen. Viele davon sind Wahrzeichen ihres Ortes, natürlich liebgewordene Heimat. Aber es wird immer schwerer, die zu erhalten. Und nun hat die Landeskirche aus Geldmangel einen zweijährigen Stopp für neue Baumaßnahmen verhängt. Mit weitreichenden Folgen, weiß Andreas Roth.
1: Wenn es regnet, schaut Jens Ulbricht mit einigen Sorgen nach oben. Der Königsheiner Kirchvorsteher weiß, das Wasser setzt dem barocken Gotteshaus in Mittelsachsen ziemlich zu.
2: Das Alter des Schieferdachs hat seine Grenze erreicht. Die Nägel und die Schiefer gehen jetzt nach und nach kaputt. Wir haben immer wieder das Schiefer abgehen und dann Löcher entstehen und dann regnet es rein.
1: Im Dachstuhl der Kirche zeigt Jens Ulbricht die Folgen. Mit Schüsseln und kleinen Reparaturen versuchen die Königshainer, das Wasser aufzuhalten. Aber an der golden bemalten Holzdecke der Kirche sorgt es längst für große Flecken. 250.000 Euro würde ein neues, dichtes Dach kosten. Doch seit September gibt es dafür erst einmal keine Förderung der Landeskirche mehr. Und auch staatliche Gelder werden immer knapper, weiß Kirchvorsteher Ulbricht.
2: Man braucht ja noch eine Kofinanzierung und dort sieht es aktuell auch schlecht aus. Und das ist halt dann gerade die Kombination, dass man sagt, okay, man kriegt beides nicht. Das ist ein bisschen aussichtslos an der Stelle.
1: 2 Jahre lang will die Sächsische Landeskirche keine neuen Baumaßnahmen für ihre rund 4.500 Gebäude finanzieren. Notfälle ausgenommen. Zu stark schrumpfen die Mitgliederzahlen und Finanzen. Das Geld für Bau und Erhalt ihrer Häuser hat die Landessynode seit 2004 bereits auf nur noch 9 Millionen Euro jährlich halbiert. Nun der Stopp. Der aber sei keine dauerhafte Sparmaßnahme, sagt die Baudezernentin der Landeskirche Carmen Kuhn.
3: Die Bauzuweisungsmittel stehen ungekürzt zur Verfügung und werden zweckbestimmt verwendet, wenn das Moratorium verstrichen ist. Also da geht den Kirchgemeinden kein Geld verloren.
1: In der 2-jährigen Baupause sollen die Kirchgemeinden einer Region nach Willen der Landeskirche gemeinsam überlegen, welche Gebäude brauchen sie noch und können sie die noch bezahlen?
3: Ich denke, dass wir nochmal über unsere Zielstellung nachdenken sollten. Wer werden wir sein? Was wollen wir als Kirche sein in einem mittelfristigen Horizont, um dann auch über Gebäude nachzudenken?
1: Es ist die notwendige Folge des Reformprozesses der Landeskirche mit dem Titel Kirche im Wandel. An dessen Ende könnten nur noch 40 bis 50 Kirchgemeinden stehen, statt heute rund 270. Und die brauchen dann weniger Kirchen, Pfarrhäuser und andere Gebäude, weiß Baudezernentin Carmen Kuhn.
3: Es wird nicht ohne eine Abgabe von Gebäuden gehen. Es gibt aber auch die Frage aus meiner Sicht, wie gehen wir mit unseren Kirchen um? Was ist in unseren Kirchen an Nutzung denkbar und wo ist sozusagen die rote Linie? Das, denke ich, sollten wir einfach ausdiskutieren und da auch einen gewissen Freiraum und eine gewisse Ermutigung an die Kirchgemeinden aussprechen.
1: Die Freitaler Kirchgemeinde hat sich längst auf diese Suche gemacht. Sie hat 5 Gotteshäuser. Ihre 1882 erbaute Lutherkirche würde sie gern zu einem offenen Treffpunkt mit Gemeindesaal umbauen. Kirchvorsteher Matthias Zeiss zeigt erste Skizzen, wie das aussehen könnte.
4: Ein großer Wunsch wäre, es würde ein Kaffeebereich entstehen für unsere Senioren, für die Stadtgesellschaft, die sich hier treffen kann. Vielleicht auch mal für eine Hausaufgabenhilfe, um sich hier einen Treffpunkt zu machen, dass wir vielleicht auch daraus wieder mehr Christen werden, weil wir haben ja was zu übermitteln. Unsere Botschaft ist nicht klein.
1: Doch das wird teuer. 5 Millionen Euro könnte der Umbau der Lutherkirche kosten. Mit Spenden allein kaum zu stemmen. Der zeitweilige Förderstopp der Landeskirche setzt da erst einmal ein Fragezeichen. Dabei könnten die Freitaler etwas Zukunftsweisendes aufbauen, glaubt Pfarrerin Frauke Fähndrich.
5: Wir haben ja hier unsere Hausaufgaben gemacht, sag ich mal, und wollen ja eben auch gucken, was können wir uns noch leisten perspektivisch und aber auch, dass wir wirklich Gebäude haben oder eins, was für die heutige Zeit und die heutigen Menschen einfach funktioniert.
1: Weil es sich öffnen würde nach außen. Doch auch dafür braucht es erst einmal Mut und Geld.
0: Naja, der Gesamthaushalt der Evangelischen Landeskirche Sachsen umfasst 250 Millionen. Vielleicht sollte man etwas umschichten, denn so ein Baustopp stellt viele Gemeinden vor große Probleme. Und über 2 Jahre nichts tun heißt ja auch, der Zustand wird schlechter und der Sanierungsaufwand größer. Kann man nur hoffen, dass die Entscheidung da vielleicht nochmal überdacht wird.

Ja, The Little Bells, die kleinen Glocken können auch ganz schön was losmachen. Ne? Hier Musik aus dem Zauberstab der Jugend von Edward Elgar spielte das Ulster Orchestra Belfast. 12.23 Uhr, manche Songs, manche sind ja so bekannt, dass man gleich nach den ersten Takten mitsingen kann. Aber was passiert eigentlich, wenn man die aus der gewohnten Umgebung holt und ihnen völlig neues Leben einhaucht? Genau das macht Michelle Andagiocella auf ihrem neuen Album Synonym. Die amerikanische Bassistin, Sängerin und Grammy-Preisträgerin ist sie auch, hat sich dafür Klassiker aus 6 Jahrzehnten Popgeschichte vorgenommen, von George Michael und Aretha Franklin über The Human League bis Bob Dylan. Und sie hat sich prominente Gesellschaft eingeladen, Chaka Khan, Cynthia Erivo und Lion Lahavas. Das Ergebnis ist kein nostalgisches Best-of, sondern ja, ein musikalisches Experiment so zwischen Soul, Jazz, R&B und Pop und übertragen auf die Musik heißt Synonym, also Synonym. Man kann dieselbe Geschichte erzählen, aber mit einer ganz anderen Stimme und das gelingt hier ziemlich gut. Michelle Andagiocella mit Don't Look Any Further und es singt Lion Lahavas.

Michelle Deggio-Cello und Leanne Lahares, Don't Look Any Further. Das Original übrigens aus dem Jahr 84 von Dennis Edwards und Cedar Garrett. MDR Kultur, jetzt gibt's noch ein bisschen Steve Forbert, Your Own Hero. Und dann gibt's die MDR Kultur Kompakt-Nachrichten um 12.30 Uhr.

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1: Es ist 12.30 Uhr, wir haben eine Verabredung.
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1: Und zwar mit Paula Kautz.
3: Gemeinsam die Demokratie verteidigen, das ist das Motto des 40. Medienfestivals Prix Europa. Medienschaffende aus ganz Europa versammeln sich eine Woche lang in Berlin im Haus des Rundfunks. Die besten Hörspiele, Dokumentationen, digitale und investigative Formate werden hier ausgezeichnet aus mehr als 150 Produktionen. Mehr dazu von Frauke Thiele.
4: Sie werden von Medienschaffenden aus 29 Ländern gehört, gesehen und diskutiert. Am Freitag werden dann die Prix-Europa-Preise in 13 Kategorien verliehen. Außerdem wird die Auszeichnung Europäischer Journalist des Jahres vergeben, in diesem Jahr an Antonio Baquero aus Spanien. Er hat als Investigativjournalist unter anderem über verstecktes Vermögen russischer Oligarchen in der Schweiz berichtet. Rundfunkstationen aus 25 europäischen Ländern richten den Prix Europa aus. In diesem Jahr kommen Georgien und Armenien dazu. Federführend ist der RBB.
3: Das Rundfunkfestival Prix Europa geht noch bis Freitag. Der Knabe Verlag gehört in diesem Jahr zu den Preisträgern des Deutschen Verlagspreises. Mit der Auszeichnung sind 18.000 Euro Fördergeld verbunden. Ein finanzieller Lichtblick besonders nach dem Aus für die Knabe Verlagsbuchhandlung Die Eule in Weimar, sagt Verleger Steffen Knabe, MDR Kultur.
5: Dadurch, dass es natürlich auch immer schwieriger wird, als kleiner Verlag überhaupt irgendwie weiter durchzustarten, ist das natürlich großartig, so einen Preis zu bekommen, um einfach mal wieder ein bisschen freier an neue Projekte rangehen zu können, dass man die nicht so ganz mit einem spitzen Bleistift berechnen muss, sondern weiß, man hat auch noch ein kleines Budget im Hintergrund, wenn irgendwas schiefläuft oder irgendwas dazwischen kommt. Und wir werden es hier speziell einsetzen für die nächsten 3 bis 4 Buchprojekte, die bis zur Leipziger Messe und dann bis zur nächsten Frankfurter Messe rauskommen.
3: Die deutschen Verlagspreise sind am Wochenende auf der Frankfurter Buchmesse von Kulturstaatsminister Wolfram Weimar verliehen worden. Mehr dazu auf mdr.de. Eine Woche voller Literatur mit Lesungen und Gesprächsformaten in Leipzig. Heute wird der literarische Herbst offiziell eröffnet. Jörn Dege, Geschäftsführer des Deutschen Literaturinstituts in Leipzig, nennt seinen Programm Höhepunkt.
6: Worauf ich mich persönlich einfach sehr freue, ist der Abend in der Trauerhalle West im Südfriedhof mit Melly Kiak und Jan Kuhlbrot. Das sind ja auch zwei, die am Literaturinstitut studiert haben. Und die eine poetische Revue über das Sterben machen. Also es geht um die härtesten, um die schwierigsten Themen, aber mit Melly Kiak und Jan Kuhlbrot einfach mit zwei Autorinnen, die an die Sache so unterhaltsam und überraschend rangehen werden, dass ich das wirklich nur allen empfehlen kann.
3: Außerdem ist heute Abend Philipp Sands, der Friedenspreisträger des Deutschen Buchhandels, zu Gast beim Literarischen Herbst in Leipzig. Der diesjährige Nobelpreis für Wirtschaftswissenschaften geht an die beiden US-Forscher Michael Woodford und Robert Hall. Das teilte die Schwedische Akademie der Wissenschaften in Stockholm mit. Woodford und Hall erhielten die Auszeichnung für ihre Arbeiten darüber, wie Geld- und Fiskalpolitik dazu beitragen kann, Konjunkturschwankungen zu stabilisieren. Der Wirtschaftsnobelpreis geht im Gegensatz zu den anderen Preisen nicht direkt auf das Testament des Preisstifters Alfred Nobel zurück. Er wurde von der schwedischen Reichsbank in Gedenken an Alfred Nobel ins Leben gerufen.
1: Das sagt Paula Kautz und jetzt wissen Sie es.
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1: Ja, das ist, sagen wir mal, eine ganz nette Mischung. Einiges an Sonne, ein paar Wolken, stellenweise mal ein Schauer. Höchstwerte 12 bis 17 Grad, also noch nicht zu bibberig. Morgen ähnliche Werte, nach Nebelauflösung meistens sonnig. Und später erst gibt es in Sachsen-Anhalt und Thüringen dann auch mal mehr Wolken und vielleicht einige Tropfen. Am Mittwoch dann auch meistens heiter, in Sachsen vielleicht nur ein paar Schauer, ansonsten trocken, es wird ein bisschen milder. Schauen wir noch auf den MDR-Verkehrsdienst und der meldet uns aktuell Folgendes. A2 Richtung Berlin zwischen Thesen und Wollin, 6 Kilometer Stau nach einem Unfall. in der Baustelle. Dadurch gibt es auch Richtung Hannover stockenden Verkehr so auf 3 Kilometern. A2 Richtung Hannover zwischen Alsleben und Helmstedt-Zentrum 7 Kilometer Stau und stockender Verkehr an einer Baustelle. Und Vorsicht auf der A9 Richtung Berlin zwischen Beelitz-Heilstätten und Dreieck Potsdam steht ein defektes Fahrzeug auf der linken Fahrspur. A9 Richtung München zwischen Marx-Schorgast und Dreieck Bayreuth-Kulmbach 3 Kilometer Stau an einer Baustelle, genauso wie auf der A14 Richtung Magdeburg zwischen Döbeln-Ost und Leisnig 5 Kilometer stockender Verkehr hier. A38 noch Richtung Leipzig zwischen Bad Lauchstädt und Merseburg-Süd 4 Kilometer stockend. Haben Sie eine gute Fahrt.
7: 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Jetzt aus Magdeburg, die Martin-Rühmann-Band.

Maritimer wird es heute nicht mehr. Die Martin-Rühmann-Band aus Magdeburg mit Keine Haie, übrigens der Sehnsuchtsort. Wie bei vielen, vielen heißt Hiddensee, falls Sie das interessiert. MDR Kultur, jetzt kommt der nächste Crooner, Harry Styles.

Kultur am Nachmittag, 12.46 Uhr, dreiviertel eins. Wolfgang Kohlhase, der gilt ja als einer der wichtigsten Drehbuchautoren der deutschen Filmgeschichte. Mit Filmen wie Solo Sunny und Sommer vorm Balkon wurde der Berliner Drehbuchautor, Regisseur und Schriftsteller berühmt. Er war einer der wenigen, die in der DDR genauso erfolgreich waren wie später in der Bundesrepublik. Damit ein Film etwas taugt, müssen verschiedene schöne Berufe mehr als einen guten Tag haben, hat Kohlhase mal gesagt. Er hatte vermutlich viele gute Tage, heißt es im Nachruf der DEFA-Stiftung auf ihn. Im Oktober 22 starb Wolfgang Kohlhase im Alter von 91 Jahren. Und anlässlich seines Todestages erinnern wir mit einem sehenswerten Film an ihn. Und diesen kann man in der ARD-Mediathek anschauen. Eine Doku über den Drehbuchautor und Regisseur Wolfgang Kohlhase und sein Jahrhundertleben ist der Titel. Das hier als Empfehlung von MDR Kultur.

Ja, manchmal ist es durchaus eine Wohltat, nicht, wenn eine Band nicht ständig versucht, sich neu zu erfinden. Teenage Fanclub oder Fanclub aus Schottland machen seit fast 4 Jahrzehnten das, was sie besonders gut können. Schöne Gitarrenmelodien, schimmernde Harmonien und Songs, die gleichzeitig melancholisch und irgendwie auch ein bisschen sonnig klingen, haben wir gerade gehört vom neuen Album Do Not Dare to Dream. Da findet sich nämlich auch der Song von eben There Was You, haben wir gehört, von Teenage Fanclub. Wenn Sie jetzt Appetit bekommen haben, dann hören Sie mal in das ganze Album rein. Ja, und wenn wir schon bei Künstlern sind, die sich selber treu bleiben, der alte Soulbarde Mick Hucknall von Simply Red, der tut es ja auch. Simply Red Songs haben immer eine ganz klare Handschrift. Und die kann man eben auch immer wieder zuordnen, auch wenn der Mann mit den roten Locken zwischenzeitlich schon mal aufhören wollte. Aber dann kam ein Jubiläum und das hat er dann nochmal zum Anlass genommen zu sagen, ach komm, wir drehen noch eine Runde. Auch im nächsten Jahr große Sommertour in Deutschland und sie kommen auch in Leipzig vorbei. Und zwar, jetzt muss ich nochmal gucken, an welchem Tag, 15. Juli, falls ich schon mal einen Knoten ins Taschentuch machen möchten. Aber ja, angefangen hat es ja dann 86 und 3 Jahre später gab es dann diesen großen Hit für Simply Red. Und an den und an die Zeiten erinnern wir gern. Holding Back the Years. Gleich die Nachrichten.

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2: Um 13 Uhr mit Mirko Jugelt. Nach dem Rücktritt von Bärbel Baas soll ein Parteitag über die künftige SPD-Führung entscheiden. Das kündigte der verbliebene SPD-Vorsitzende Lars Klingbeil an. Nach seinen Angaben soll der Parteitag um den Jahreswechsel herum stattfinden. Die gesamte Führungsriege der SPD werde zur Wahl stehen. Am Prinzip der Doppelspitze werde man festhalten. Ob er selbst erneut antritt, ließ Klingbeil offen. Co-Parteichefin und Bundesarbeitsministerin Baas hatte heute ihren Rücktritt aus persönlichen Gründen erklärt. Ihr Nachfolger im Ministeramt soll der rheinland-pfälzische SPD-Fraktionschef Alexander Schweizer werden. Der Nobelpreis für Wirtschaftswissenschaften geht in diesem Jahr an die US-Forscher Robert E. Hall und Michael Woodford. Das teilte die Königlich Schwedische Akademie der Wissenschaften in Stockholm mit. Ausgezeichnet werden sie für ihre Arbeiten dazu, wie Geld- und Fiskalpolitik Konjunkturschwankungen stabilisieren können. Der Wirtschaftspreis ist der einzige, der nicht auf Alfred Nobel zurückgeht. Er wurde von der Schwedischen Reichsbank gestiftet und 1969 erstmals verliehen. Im Prozess gegen Andreas Scheuer haben zwei Hauptzeugen den früheren Bundesverkehrsminister belastet. Vor dem Landgericht Berlin berichtete ein Unternehmenschef von einem Verschiebungsangebot, das er Scheuer 2018 gemacht habe. Konkret sei es darum gegangen, mit dem Vertragsabschluss zur Pkw-Maut zu warten, bis eine Klage vor dem Europäischen Gerichtshof entschieden ist. Das Gericht kippte 2019 die geplante Maut. Scheuer hatte im Untersuchungsausschuss angegeben, sich nicht an ein Verschiebungsangebot erinnern zu können. Die Anklage wirft ihm eine bewusste Falschaussage vor. Die Deutsche Post darf Anfang kommenden Jahres ihr Porto erhöhen. Die Bundesnetzagentur hält eine Anhebung von gut 20% für möglich. Wesentlicher Grund für die steigenden Preise seien die stark abnehmenden Briefmengen. Allerdings sollen auch Pakete um knapp 11% teurer werden, obwohl die Zahl der versendeten Pakete seit Jahren zunimmt. Die Netzagentur gibt den Handlungsspielraum vor. Die Post kann aber selbst entscheiden, wie sie die Preisanhebungen auf Produkte wie Standardbriefe oder Postkarten verteilt. Auf der Bahnstrecke zwischen Erfurt und Suhl ist der Regionalverkehr wieder angerollt. Gegen 10 Uhr wurde der Brandleitetunnel nach 12-wöchigen Bauarbeiten wieder freigegeben. Der Tunnel zwischen Gräfenroda und Zellermeles hat unter anderem neue Sicherheitstechnik bekommen. Das waren die Nachrichten.
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3: Ja, da ist für jeden was dabei. Etwas Sonne, einiges an Wolken, stellenweise Schauer. Höchstwerte 12 bis 17 Grad. An diesem Montag, morgen dann nach Nebelauflösung meistens heiter. Später gibt es in Sachsen-Anhalt und Thüringen aber wieder mehr Wolken. Und es kann auch mal ein bisschen dröbbeln. Die Werte bleiben ähnlich wie heute. Milder dann der Mittwoch. In Sachsen kann es noch schauern. Ansonsten sonnig, heiter und trocken. Wir schauen auf die Straßen. Der MDR Verkehrsdienst meldet kurz nach 1 Dienst dies. A2 Richtung Berlin. Zwischen Thesen und Wollin 7 Kilometer Stau nach einem Unfall im Baustellenbereich. Sie brauchen 2 Stunden länger. Und Gegenrichtung A2 Richtung Hannover zwischen Alsleben und Helmstedt Zentrum. 7 Kilometer Stau an der Baustelle. Auch hier brauchen Sie 2 Stunden länger Wartezeit fürs Vorankommen. Am besten umfahren. A9 Richtung München zwischen Mark Schorgast und Dreieck Bayreuth-Kulmbach. 3 Kilometer Stau an einer Baustelle. Wie auf der A14 Richtung Magdeburg zwischen Döbeln-Ost und Leisnig, 5 Kilometer stockend. A38 Richtung Leipzig zwischen Bad Lauchstädt und Merseburg-Süd, 4 Kilometer stockender Verkehr und Vorsicht auf der A72 Richtung Hof zwischen Zwickau-Ost und Zwickau-West liegt ein Metallteil auf der rechten Fahrspur. Fahren Sie vorsichtig.
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So klingt schottische Fröhlichkeit. Man nimmt es ihnen immer nicht so ganz ab, ne, dass sie gut drauf sind. Aber das gehört eben dazu auch bei Travis Gaslight hier auf MDR Kultur. Was haben eigentlich Friedhöfe, tote Dichter und die dunklen Kapitel der europäischen Geschichte gemeinsam? In Jaroslav Rudisch neuem Buch, Wo die Toten sprechen, werden sie zum Ausgangspunkt einer genauso skurrilen wie nachdenklichen Reise durch Mitteleuropa. Der tschechische Schriftsteller, Jahrgang 1972, ist bekannt für seine Geschichten über Reisende, über Außenseiter und die Spuren der Geschichte. So mit Romanen wie Winterbergs letzte Reise zum Beispiel hat er sich als literarischer Brückenbauer zwischen Deutschland und Tschechien einen Namen gemacht. Und in seinem neuen Roman verbindet Rudisch schwarzen Humor mit Melancholie. Das ist ja immer eine gute Mischung. Und mit der Frage, wie sehr die Vergangenheit unsere Gegenwart prägt. Eine Reise zu den Toten und zu den Lebenden, die noch immer mit ihnen unterwegs sind. Der Roman ist auch als Hörbuch erschienen und das stellen wir Ihnen hier bei MDR Kultur gleich vor.

0: Manche machen aus ihrem Raucherhusten-Songs, andere pflegen das melodische Rufen in Tonnähe. Coralie Clément reiht sich ein in die Riege der Französinnen, denen das Organ einer Céline Dion vielleicht versagt ist und die eher so, na, sag ich mal, flüstern, aber die dabei doch trotzdem einiges transportieren können. Auf jeden Fall eine große Portion Erotik. MDR Kultur, hier ist Platz für vieles. 13 Uhr und 11 Minuten. Die Frankfurter Buchmesse ist vorbei. Gastland war Tschechien. Unser Thema jetzt und ein bekannter und gleichsam beliebter Vertreter der Schriftstellergilde ist Jaroslav Rudiš. Er ist dem deutschsprachigen Publikum viele Jahre als tschechischer Schriftsteller bekannt, dessen Bücher erstmal ins Klardeutsche übersetzt werden mussten. Seit rund 10 Jahren schreibt Rudiš aber die meisten seiner Texte tatsächlich auf Deutsch. Auch seinen neuen Roman, Wo die Toten sprechen, hat er nicht in seiner Muttersprache, sondern eben auf Deutsch geschrieben. Rudiš lebt inzwischen hier, beziehungsweise zwischen Deutschland und Tschechien, zwischen Berlin und Jitschin im böhmischen Paradies. Und wir stellen jetzt seinen aktuellen Roman vor, der auch als Hörbuch erschienen ist. Hanne-Grit Kuhlmann.
1: Dieses Wolfsgeheul stammt nicht von einem Tier, sondern von Lorenzo, einer der drei Hauptfiguren aus dem Hörbuch »Wo die Toten sprechen«. Lorenzo sieht aus wie ein Wolf, ist ganz körpertätowiert und verehrt die toten Dichter Mitteleuropas. Rainer Maria Rilke, Jean Paul oder Adalbert Stifter, ihnen will er nahe sein. Deshalb übernachtet er an ihren Gräbern.
2: Die toten Dichter sind es, die mich interessieren. Wissenschaftler interessieren mich nicht. Und Schauspieler schon gar nicht. Völlig überschätzt. Ich bin auch Dichter. Aber noch nicht tot. Mehr als die Dichter selbst interessieren mich die Gräber der Dichter. Über die toten Dichter schreibe ich gerade ein Buch, ein großes Gedicht, meine Promotion.
1: Lorenzo ist auf einem Roadtrip quer durch Europa, gemeinsam mit der jungen Berlinerin Miss Detroit, die eigentlich Susanne heißt. Als Transportmittel dient ihnen ein alter weißer Saab, der ihrem verstorbenen Vater gehört hat und den er als Sarg bezeichnete. Miss Detroit vermisst ihren Vater und fühlt sich, genauso wie Lorenzo, von Friedhöfen magisch angezogen.
2: So wie der Vater von Miss Detroit aufgehört hatte zu sprechen, hörten danach alle Menschen auf zu sprechen. Zumindest kam es Miss Detroit so vor. Es waren nur die Blumen auf den Friedhöfen in der Bergmannstraße, die weiterhin zu ihr sprachen. Es waren die Toten, die durch die Grabblumen mit ihr sprachen. Sie erzählten ihre Lebensgeschichten und Liebesgeschichten. Manchmal weinten sie, manchmal fluchten sie und manchmal lachten sie auch.
1: Auf dem Friedhof von Venedig treffen Lorenzo und Miss Detroit auf den verloren wirkenden Kaspar, dessen Frau sich gerade von ihm getrennt hat. Kaspar selbst hat keinen direkten Draht zum Jenseits, dafür aber sein Vater. Der alte Mann geht gerne zu Beerdigungen, auch von Menschen, die er gar nicht gekannt hat.
2: Das erste Begräbnis eines Fremden war das von dem jungen Mann aus Wassow, der genauso hieß wie mein Vater und der bei einem Autounfall nahe Liberec ums Leben gekommen war. Es war gar nicht seine Schuld, wie alle sagten. »Woher weißt du das?«, fragte meine Mutter. »Er hat es mir erzählt, als ich sein Grab besucht habe. Ich spreche ja mit den Toten und die Toten sprechen mit mir.« »Du sprichst mit den Toten, klar.« »Ja.« »Mit mir sprichst du fast nie, aber mit den Toten.« »Doch, ich spreche mit dir, ich mag dich doch.« »Aber trotzdem, die Toten magst du lieber als mich.« »Nein, kein Toter kann so gut kochen wie du.«
1: Kaspar schließt sich Lorenzo und Miss Detroit an. Damit ist die Ménage à trois komplett. Zu dritt fahren sie über Norditalien und Slowenien bis nach Österreich, Tschechien und Berlin. Eine bizarre Tour über die Friedhöfe von Triest, Linz, Wien und Prag und zugleich eine Reise durch die europäische Literatur- und Kulturgeschichte inklusive Rilkes Gedicht vom Panther.
2: Sein Blick ist um vorübergehende Stäbe so müd geworden, dass er nichts mehr hält. Ihm ist, als ob es 1000 Stäbe gäbe. Und hinter 1000 Stäben keine Welt.
1: Das Hörbuch, wo die Toten sprechen, gleicht einem Panoptikum aus Traum, Fantasie und Wirklichkeit. Während sich die einzelnen Bruchstücke zu einem großen Ganzen zusammenfügen, bekommen die Hauptfiguren immer mehr Tiefe. Dabei spielen ihre Familiengeschichten eine wichtige Rolle. Lorenzo behauptet, er habe an der Universität Literatur studiert. Tatsächlich aber saß er im Gefängnis, weil er Raubüberfälle verübt hat, die ihm seine tote Großmutter eingeflüstert hat, als Wiedergutmachung gegenüber den verfolgten Juden. Auf der anderen Seite steht Miss Detroits Großvater, der in der NS-Zeit Schuld auf sich geladen hat.
2: Immer wenn es bei Kaffee und Kuchen darum ging, wo der Großvater im Krieg gewesen war und was er dort getan hatte, sagte seine zweite, dritte oder fünfte Frau, er war Sachbearbeiter in Prag. Prag ist sehr schön. Nach Prag sollten alle mal fahren. Von Prag ist es nicht weit nach Theresienstadt, sagte der Vater von Miss Detroit. Davon hat er nie was erzählt. Eben. Er wollte nie darüber sprechen. Aber ich weiß, dass er auch dort war.
1: Stefan Wilde ist mit seiner warmen Stimme und seinem leicht österreichischen Dialekt eine sehr gute Besetzung für das Hörbuch »Wo die Toten sprechen«. Feinfühlig zieht er alle Register, die Jaroslav Rudischs Roman vorgibt. Von ernsthaften Dialogen bis hin zu humoristischen Szenen, von melancholischen Passagen bis hin zu feiner Ironie. Auch gegen Ende des Romans, wenn das Trio in einem absurden Showdown gegen die neonazistischen Kreuzspinnen kämpft, bleibt Stefan Wilde souverän. Bewundernswert, wie er sich den Text zu eigen gemacht hat und dieses komplexe Stück Literatur interpretiert.
0: Ich höre da ein Lob bei Hanne-Grete Kuhlmann. Die CD, wo die Toten sprechen, aus der Feder, beziehungsweise dann eben in eine Sprachfassung gebracht von Jaroslav Rudisch, dem Schriftsteller, ist beim Hörverlag erschienen. Und ein ausführliches Gespräch mit dem Autor hat unsere Literaturredakteurin Katrin Schumacher geführt. 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

Ein Tanz aus Romeo und Julia von Sergei Prokofjew. Das Philharmonische Orchester Bergen spielte, kam jetzt ohne Tasteninstrument aus, aber ja, man muss es so sagen, wie es ist. Das Leben ist schon ein seltsames Klavier, nicht? Und manchmal hat man den leisen Verdacht, dass jemand die Tasten heimlich vertauscht hat. Man greift beherzt zu, will eine schöne Melodie spielen, plötzlich klingt alles ganz anders als geplant. Aber vielleicht liegt ja auch genau darin der Reiz, ne? Im Unerwarteten, so in den bisschen schiefen Tönen, den kleinen Überraschungen, die aus dem Alltag ein ziemlich eigenwilliges Musikstück machen können. Der Münchner Musiker Angela Ochs hat das Ganze in Liedform gebracht.

0: Just because you can, nur weil du kannst, heißt es nicht, dass du auch solltest. 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
0: Denn es ist ja schon 13.30 Uhr, Zeit dafür und für Tuul Trangnow.
2: Gemeinsam die Demokratie verteidigen. Das ist das Motto des 40. Medienfestivals Prix Europa. Medienschaffende aus ganz Europa versammeln sich eine Woche lang in Berlin im Haus des Rundfunks. Die besten Hörspiele, Dokumentationen, digitale und investigative Formate werden hier ausgezeichnet. Aus mehr als 150 Produktionen. Mehr dazu von Frauke Thiele.
3: Sie werden von Medienschaffenden aus 29 Ländern gehört, gesehen und diskutiert. Am Freitag werden dann die Prix Europa Preise in 13 Kategorien verliehen. Außerdem wird die Auszeichnung Europäischer Journalist des Jahres vergeben. In diesem Jahr an Antonio Baquero aus Spanien. Er hat als Investigativjournalist unter anderem über verstecktes Vermögen russischer Oligarchen in der Schweiz berichtet. Rundfunkstationen aus 25 europäischen Ländern richten den Prix Europa aus. In diesem Jahr kommen Georgien und Armenien dazu. Federführend ist der RBB.
2: Das Rundfunkfestival Prix Europa in Berlin geht noch bis diese Woche Freitag. Die 12. Achava-Festspiele sind mit einem Konzert in der alten Sendehalle in Weimar zu Ende gegangen. Nach Ansicht von Festspielintendant Martin Kranz ist die Sendehalle Weimar auch weiterhin ein wichtiger Ort der Erinnerungskultur für die jüdisch-interkulturellen Festspiele. Kranz sagte dem MDR:
4: Wir hatten drei Holocaust-Überlebende hier im Haus, die im Grunde genommen ihre Geschichte in diesem von dem Nationalsozialismus und Adolf Hitler konjunktierten Ort gesprochen haben. Viele Besucherinnen und Besucher sagen, das spürt man. Man spürt hier, dass dieses Haus sich selber und seine Geschichte mitbringt, aber sich auch neu erzählt.
2: Bei den Achava-Festspielen gab es Zeitzeugengespräche oder auch Debatten mit Schülerinnen und Schülern im Thüringer Landtag. Sie fanden dieses Jahr an noch mehr Orten statt, neben Weimar auch in Gera, Rula und Meiningen. Die evangelische Stadtgemeinde in Stendal erneuert ihr Angebot der Montagsandacht in der Marienkirche. Dompfarrer Markus Schütte sagte dem MDR, schon vor den Landtagswahlen in Sachsen-Anhalt hätten viele Menschen diese Möglichkeit genutzt, sich gegenseitig auszutauschen, auch Ängste zu äußern.
5: Nach den Landtagswahlen blieb dieses Bedürfnis bestehen und ist sogar noch gewachsen, dass Leute sagen, wir möchten gern zusammenkommen, wir möchten uns einander austauschen, die neuesten Informationen, auch unsere Vermutungen, Befürchtungen und Ängste miteinander teilen, uns gegenseitig bestärken und natürlich auch singen und beten, wie es für Christinnen und Christen gut üblich ist und woraus wir Kraft und Energie und Hoffnung ziehen.
2: Die erste Montagsandacht nach der Landtagswahl beginnt heute gegen 18 Uhr in der Marienkirche am Markt in Stendal. Und er gilt als einer der schönsten Glockentürme Italiens und prägt das Stadtbild von Florenz, der Campanile di Giotto. Jetzt wird er zum ersten Mal seit seinem 700-jährigen Bestehen umfassend restauriert. Wie die Zeitung Der Standard berichtet, sollen die Arbeiten an dem 86 Meter hohen Turm rund 5 Jahre dauern und das Äußere wie das Innere des Bauwerks umfassen. Dass nun im großen Stile restauriert werden muss, liegt vor allem an der Luftverschmutzung und Schäden durch die Witterung. Dazu kommen Abnutzungsspuren durch Besucherinnen und Besuchern, aufgebrachte Schriftzüge und andere Formen von Vandalismus.
0: Dankeschön, Tuul Trangnow, über diese Ausführung.
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0: Ja, es gibt Wolken, es gibt Sonne, es gibt ein paar Schauer, also alles drin im Wettertopf. Höchstwerte zwischen 12 und 17 Grad heute, das sieht morgen ähnlich aus. Und es wird, wenn sich Nebel aufgelöst hat, in der Früh auch durchaus heiter sein. Erst später gibt es in Sachsen-Anhalt und Thüringen mehr Wolken und mal ein paar Regentropfen. Am Mittwoch dann meistens heiter, nur in Sachsen noch ein paar Schauer. Es ist trocken und wird noch ein bisschen milder. Schauen wir auf die Straßenlage. Der MDR Verkehrsdienst meldet A2 Richtung Berlin zwischen Thesen und Wollin 7 Kilometer stockender Verkehr an der geräumten Unfallstelle. A2 Richtung Hannover zwischen Alsleben und Helmstedt Zentrum 7 Kilometer Stau an einer Baustelle. Eine Stunde brauchen Sie länger. A9 Richtung München zwischen Marx-Schorgast und Dreieck Bayreuth-Kulmbach 3 Kilometer Stau an einer Baustelle. Und A14 Richtung Magdeburg zwischen Döbeln-Ost und Leisnig 5 Kilometer stockender Verkehr an einer Baustelle. Kommen Sie gut durch.
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0: Der alte Kingshit Waterloo Sunset. Ray Davies hat nochmal aufgenommen, 2010. Und Jackson Browne durfte auch mitsingen, den haben wir gerade gehört. MDR Kultur. Chanson in Deutschland hat sie revolutioniert. Ihre Texte sind voller Poesie, voller Doppeldeutigkeiten. Und garniert mit einer großen Portion trockenem Humor. Musik, die verführt, die gleichzeitig aber auch provoziert. Und das schon seit ihrem allerersten Lied, Das Spiel. 2004 war das. Und ihr Markenzeichen, damals wie heute, ist ihre einzigartige, ihre unverwechselbare Stimme. Zu hören gibt es diese Stimme auf ihrem neuen Album Sehnsucht und bei ihrer Deutschland-Tour, die sie auch nach Mitteldeutschland bringt. Von wem ist die Rede? Klar, Annette Louisan. Wurde in Sachsen-Anhalt im Norden geboren und heute ist ihr Name ein Synonym für den deutschen Chanson. Im MDR Kulturcafé hat sie unsere Moderatorin Kerstin Poppendick gefragt, ob so eine markante und auch, polarisierende Stimme eher Fluch oder Segen ist.
1: Unbedingt. Man muss lernen, dass man polarisiert, dass man nicht von jedem gemocht wird und dass es Eigenarten immer anecken, sozusagen. Ich musste lernen, zu meiner Stimme zu stehen. Das war auch ein Prozess. Ich wollte, als ich jünger war, auch so klingen wie Aretha Franklin und hatte meine Vorbilder und das ist auch ganz wichtig.
2: Weißt du noch, wann du gemerkt hast, dass deine Stimme tatsächlich was Besonderes ist?
1: Nee, das war mir, als ich jung war, nicht so wirklich klar. Aber ich weiß, dass ich immer auf Stimmen abgefahren bin. Also ich habe die Stimme von Romy Schneider geliebt. Also bestimmte Schauspielerinnen, die ich toll fand, habe versucht, die zu kopieren. Und habe es geliebt, wenn Menschen nur eine bestimmte Melodie haben, auch beim Sprechen. Also es gibt Menschen, denen man so gerne zuhört und anderen Menschen, da schläft man fast ein. Und das hat immer was mit der Melodie zu tun, mit der Offenheit und mit dem Gefühl, mit der Präsenz. Und ich bin zum Beispiel, wenn ich spreche, viel aufgeregter, als wenn ich singe. Wenn ich singe, bin ich viel beruhigter.
0: Sagt Annette Louisan. Und mit ihrem neuen Album ist sie am 14. Oktober in Chemnitz, also in 2 Tagen, zu erleben. Vorher hat sie einen Abstecher in das MDR Kulturcafé gemacht. Das ganze Gespräch jetzt in der kostenfreien App ARD Sounds. Also unbedingt herunterladen bei Interesse. Und in der Mediathek, da kann man sogar eine Doku zur Künstlerin sehen. Das ist eine MDR-Produktion mit dem Titel Mehr als nur spielen. Und der Streifen zeigt Annette Louisan an einem Wendepunkt mit ihrem eigenen Label jetzt, hat sie gegründet. Und dem Album Sehnsucht nimmt sie ihre Karriere selbst in die Hand, erzählt von ihrer Kindheit im Osten, vom Traum Paris und dem langen Weg, sich von Klischees zu befreien. Das ist ein sehr persönliches Porträt über künstlerische Freiheit, Selbstbestimmung und die Kunst sich. Und das ist wohl das Schwerste für jeden, der auf der Bühne steht, sich immer wieder neu zu erfinden. Aber sie hat es getan, wie gesagt, mit dem aktuellen, mit dem neuen Album Sehnsucht. Und davon hören wir jetzt einen Titel, Weltuntergang, Annette Louisan.
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1: Benny Chance, in a blink of an eye. Ja, in einer Sekunde ist es nämlich 14 Uhr und da gucken wir mal auf das, was wir bei MDR Kultur in der nächsten Stunde parat haben. Manchmal verschwinden ja Städte von der Landkarte, leben aber doch in Geschichten weiter. In seinem Roman Die verschollene Fürstenstadt, Zerbst des Wörlitz, führt uns Karl-Emil Franzos in eine Welt, in der alte Machtverhältnisse, menschliche Eitelkeiten und der Lauf der Geschichte so ihre Spuren hinterlassen haben. Franzos, 1848 im damaligen Galizien geboren, kannte die kulturellen Spannungen Ost-Mitteleuropas aus eigener Erfahrung. Mit genauem Blick und gutem erzählerischem Gespür widmet er sich den Menschen zwischen Tradition und Veränderung. Eine literarische Reise in eine versunkene Welt mitten in Mitteldeutschland. In der nächsten Stunde bei uns bei MDR Kultur in der Klassikerlesung. Und damit sage ich jetzt Tschüss, mein Name ist Ilke Hein, wünsche einen schönen restlichen Nachmittag und habe für Sie noch ein paar Takte von Kari Bremnes. Und in der steckt noch Leben. Lit auf et liv, ein bisschen Leben.

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1: Um 14 Uhr mit Mirko Jugelt. Die CDU will die Stromsteuer in Deutschland auf das europäische Minimum absenken. Das gab Bundeskanzler Friedrich Merz nach der zweitägigen Klausurtagung bekannt. Damit werde ein Versprechen aus dem vergangenen Jahr eingelöst. Um nach den Wahlniederlagen der vergangenen Monate Vertrauen zurückzugewinnen, setzt die CDU laut Merz auf die Bereiche bezahlbares Leben, Gerechtigkeit und Sicherheit. Merz betonte, man könne eine Partei nicht über ein Wochenende neu erfinden. Aber die CDU müsse sich aus einer Vertrauenskrise herausarbeiten. Nach dem Rücktritt von Bärbel Baas soll ein Parteitag über die künftige SPD-Führung entscheiden. Das kündigte der verbliebene SPD-Vorsitzende Lars Klingbeil an. Nach seinen Angaben soll der Parteitag um den Jahreswechsel herum stattfinden. Die gesamte Führungsriege der SPD werde zur Wahl stehen. Am Prinzip der Doppelspitze werde man festhalten. Ob er selbst erneut antritt, ließ Klingbeil offen. Co-Parteichefin und Bundesarbeitsministerin Baas hatte am Morgen ihren Rücktritt aus persönlichen Gründen erklärt. Als Nachfolger im Ministeramt soll noch heute der rheinland-pfälzische SPD-Fraktionschef Alexander Schweizer vorgeschlagen werden. Der Nobelpreis für Wirtschaftswissenschaften geht in diesem Jahr an die US-Forscher Robert E. Hall und Michael Woodford. Das teilte die Königlich Schwedische Akademie der Wissenschaften in Stockholm mit. Ausgezeichnet werden sie für ihre Arbeiten dazu, wie Geld- und Fiskalpolitik Konjunkturschwankungen stabilisieren können. Der Wirtschaftspreis ist der einzige, der nicht auf Alfred Nobel zurückgeht. Er wurde von der Schwedischen Reichsbank gestiftet und 1969 erstmals verliehen. Im Prozess gegen Andreas Scheuer haben zwei Hauptzeugen den früheren Bundesverkehrsminister belastet. Vor dem Landgericht Berlin berichtete ein Unternehmenschef von einem Verschiebungsangebot, das er Scheuer 2018 gemacht habe. Konkret sei es darum gegangen, mit dem Vertragsabschluss zur Pkw-Maut zu warten, bis eine Klage vor dem Europäischen Gerichtshof entschieden ist. Das Gericht kippte 2019 die geplante Maut. Scheuer hatte im Untersuchungsausschuss angegeben, sich nicht an ein Verschiebungsangebot erinnern zu können. Die Anklage wirft ihm eine bewusste Falschaussage vor. Auf der Bahnstrecke zwischen Erfurt und Suhl ist der Regionalverkehr wieder angerollt. Gegen 10 Uhr wurde der Brandleitetunnel nach 12-wöchigen Bauarbeiten wieder freigegeben. Der Tunnel zwischen Greifenroda und Zellermelis hat unter anderem neue Sicherheitstechnik bekommen. Das waren die Nachrichten. Das Wetter mit den aktuellen Temperaturen. Roggennebel 5 Grad, Chemnitz bedeckt 10, Dresden stark bewölkt 11, Eisenach bedeckt 12 Grad, Erfurt heiter 12, Fichtelberg bedeckt 5, Gera stark bewölkt 11, Görlitz stark bewölkt 12 Grad, Halle wolkig 13, Leipzig wolkig 12, Magdeburg wolkig 13 und Meiningen heiter 11 Grad. Bis zum Abend Wolken und einige durchziehende Schauer, später wieder Auflockerungen, Höchstwerte 12 bis 16 Grad, in der Nacht gering bewölkt oder klar, stellenweise Nebel, 4 bis minus 1 Grad verbreitet Bodenfrost. Morgen nach Nebel meist heiter, später aus Westen wieder mehr Wolken, vereinzelt etwas Regen, in Ostsachsen bis zum Abend trocken, Höchstwerte 11 bis 17 Grad und am Mittwoch in Sachsen noch einzelne Schauer, später meist heiter, trocken und noch etwas milder. MDR Verkehrsdienst. Vorsicht auf der A2 Richtung Berlin. Zwischen Thesen und Ziesa steht ein defektes Fahrzeug auf der linken Fahrspur. Zwischen Brandenburg und Netzen befindet sich eine ungesicherte Unfallstelle. Es liegen Fahrzeugteile auf der Fahrbahn. A2 Richtung Hannover. Zwischen Irxleben und Helmstedt Zentrum. Stau und stockender Verkehr an einer Baustelle. Puls 45 Minuten. A14 Richtung Magdeburg zwischen Döbeln-Ost und Leisnig. Stockender Verkehr. Geblitzt wird auf der A2 Richtung Berlin zwischen Allingersleben und Eilsleben und auf der A4 Frankfurt-Dresden zwischen Hermsdorf-Ost und Rüdersdorf. Soweit der Verkehrsdienst. 14.04 Uhr.
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1: Und dazu begrüßt sie Beatrice Schwartner. Auch in dieser Woche geht es weiter mit den Reisebeschreibungen von Karl Emil Franzos, die dieser während und nach seinen Aufenthalten in Zerbst, Dessau und Wörlitz notiert hat im Jahr 1901. In dieser achten Folge spaziert Franzos durch Dessau. Hier entdeckte er zuletzt auch eine Büste von Moses Mendelssohn und bemerkte, kulturhistorisch ein interessantes Denkmal, das einzige öffentliche Denkmal, das in Deutschland einem Juden, der auch dem Glauben nach Jude geblieben ist, errichtet wurde. Ansonsten stößt ihm auf, wie Dessau seine Kunstschätze präsentiert, denn es gibt keine einzige organisch in sich geschlossene Sammlung. Ein Teil befindet sich in Mosikau, ein anderer in Oranienbaum, der Rest in Dessau. Franzos erklärt, wie es dazu kam. Ilja Richter übernimmt das Wort.
2: Nur deshalb, betone ich, denn die paar hübschen modernen Bilder im Schloss abgerechnet, die mir nicht eben imponiert haben, weil ich ein halbes Dutzend Berliner Bürgerhäuser aufzählen könnte, wo die Kunst des 19. Jahrhunderts unendlich viel reicher und schöner vertreten ist, ist ja der gesamte Besitz auf zwei Glieder dieser Dynastie zurückzuführen. Auf die Prinzess Amalie, die Gemahlin eines Oranias, die namentlich die Holländer zubrachte, und den Herzog Franz. Die anderen haben nur einzelne Bilder gekauft, mehrere gar keine. Sie haben sich eben nicht dafür interessiert, wird man mir einwenden. Man kann deshalb doch ein guter Fürst sein. Ich sage nicht nein, aber ich meine doch noblesse oblige. Der Schatz, den Prinzessin Amalie und der edle Freund alles Schönen zusammengebracht haben, findet nur eben in den größten Städten Deutschlands seinesgleichen. Aber die Art, wie er aufbewahrt, gruppiert, bestimmt und zugänglich gemacht wird, ist ein Unikum, das Gottlob nirgendwo seinesgleichen findet. Wäre ich, Anfälle von Größenwahn hat ja heutzutage jeder Mensch, Sekretariatsadjunktsstellvertreter des Herrn Konservators für die Kunstdenkmäler Anhalts, oder wäre ich gar, mir schwindelt's, man weiß ja, dass ein solcher Wahn dann lawinenhaft wächst, der Herr Konservator selbst. Ich würde vor seiner Hoheit, den regierenden Herzog, hintreten und sagen, Hoheit, so geht es nicht weiter. Lassen wir in Wörlitz, was dorthin gehört, um den Charakter dieser einzigartigen Schöpfung ihres Urgroßvaters zu bewahren, aber bauen wir für alles andere eine würdige Heimstätte. Dann erst wird ersichtlich sein, wie Herrliches wir besitzen. Dann erst bringt dies Herrliche den vielen Tausenden, die hierher strömen werden, gewiss in zehnfacher Zahl wie bisher, den rechten Nutzen, die rechte Labung für Aug und Herz. Und haben seine Hoheit nicht bereits nach diesen Sätzen dem Lakaien geklingelt, um mich hinauszuwerfen, so würde ich fortfahren: Hoheit, neben Ihrem herzoglichen Schloss steht Ihre herzogliche Hofmühle. Das ist ganz in der Ordnung. Kein verständiger Mensch wird was dagegen sagen. Aber auf die andere Seite gehört die herzogliche Gemäldesammlung, zu der dann die Menschen andächtig pilgern werden, wie zu den Berliner Museen und der Dresdner Galerie. Und tun Sie dies, Hoheit, so reihen Sie Ihren Namen würdig an den Ihres Urgroßvaters. Und wiese er mich hinaus, so würde ich diese Rede mutatis mutandis dem Erbprinzen halten, von dem man so viel Gutes hört. Aber das ist ein Traum. Ich werde niemals Sekretariatsadjunktsstellvertreter des Konservators für die Kunstdenkmäler Anhalts, geschweige denn der Herr Konservator selbst sein, und zwar von einer Reihe triftigster Gründe abgesehen, auch deshalb nicht, weil es keine solche Stellung in Dessau gibt. Jawohl. Und auch keinen Rat für künstlerische Angelegenheit gibt es im Ministerium. Ich würde dies Unglaubliche nicht niederzuschreiben wagen, wenn es mir nicht zwei Dessauer Herren, die es wissen müssen, übereinstimmend versichert hätten. Nun aber lege ich heute die Feder hin, um sie morgen für Wörlitz wieder aufzunehmen, und gehe zum Abendessen in den goldenen Beutel, wo es kein eingemachtes Kalbfleisch nach Dessauer Art gibt. Auf dem Wege will ich den Dessauer Marsch pfeifen und das schöne Lied vor mich hinsummen, das nach dieser Melodie geht. So leben wir, so leben wir, so leben wir alle Tage. Ich höre dieses Lied ja überall und aus allem heraus. Aus den Gesprächen der stattlichen Kaufherren in den Cafés und Restaurants, aus den Unterhaltungen der Herren Rentner in den Anlagen, aus dem Geräusch der elektrischen Bahnen, die rastlos und wohlgefüllt, auch rasch genug die Stadt durchqueren, aus dem Pusten der Maschinen, sogar aus dem Geklapper der herzoglichen Hofmühle an der Mulde. Nur ist der Text zum Teil ein anderer. So leben wir, so leben wir, so leben wir alle Tage in der allerrentabelsten Mehl-, Zucker-, Spritmaschinen-, Eisen-, Wollgarn-, Bier- und Tapetenkompanie. Metrisch richtig ist mein Text nicht, aber im Übrigen stimmt er. Elyseische Felder. Nächst der Arbeit ist das Reisen der beste Erquicker und Sorgenbrecher auf Erden. Es bietet, wenn man es recht versteht, alles Köstlichste auf einen Schluck. Natur- und Kunstgenuss, Freude an den Menschen und Loslösung vom Alltag. Während ich also vorgestern um die Mittagsstunde mit dem Küster der Schlosskirche zu Dessau in der Rumpelkammer den Staub von den armen verstoßenen Bildern blies, stürzte seine Magd herein. Ein Herr wünsche, das Kranachsche Abendmahlsbild zu sehen, aber rasch, rasch, er habe keine Zeit. »Ich habe keine Zeit«, klang es auch von unten her, überaus vernehmlich, in nervös zitterndem Tenor. Der Küster stürzte ab, ich ihm nach, warum weiß ich selbst nicht. Denn Menschen, die keine Zeit haben, sind doch in unseren Tagen keine Rarität. Allerdings, gar so wenig Zeit haben selbst heutzutage nicht viele Leute, denn als ich nach 2 Minuten vor der Nische anlangte, hatte der Fremde, ein jüngerer, sehr gescheit aussehender Herr, die Besichtigung des figurenreichen Bildes bereits beendet. »Das Bild hängt elend«, sagte er. »Ich bin Kunsthistoriker.« Und das freute mich. Ich war ja schon vorher, wie man weiß, der Meinung gewesen, dass man schöne Bilder nicht in dunkle Ecken hängen soll. Aber seine Meinung von einem Fachmann bestätigt zu hören, ist dem Laien immer angenehm. Der Gelehrte aber warf nun Hut und Stock auf den nächsten Kirchenstuhl, brachte aus der eigenen Rocktasche einen Haufen beschriebener Katalogzettel, aus der anderen einen Bleistift zutage, kritzelte auf eines der Blätter ein Kreuz und machte Miene abzustürzen. »Wollen Sie nicht«, fragte der Küster, »auch die anderen Kranachs ansehen?« »Keine Zeit«, murmelte der Fremde. »Bald 1. Na gut, 5 Minuten.« Und er warf auf jedes der Bilder einen Blick. Kennerblicke sind eben sprichwörtlich kurz. Dadurch vollends ehrfürchtig gestimmt, wagte ich's, ihm die rätselhafte Signatur des mittleren Kranach zu zeigen. Er machte sich eine Notiz. »Interessant. Eine Hypothese.« Ich fühlte mich sehr gehoben, als er mich nun einlud, mit ihm die Sammlungen im Schlosse zu besehen. So im Flug. Um 2 Zug nach Wörlitz. Den wollte ich auch benutzen, sagte ich, und in der Stunde zum Mittagessen. Tu ich nicht, erwiderte er. Habe eine Spezialmission. Morgens Wittenberg, Lutherhaus, Stadtkirche. Seit 11:30 Uhr hier. Bibliothek, Amalienstiftung, Schlosskirche, Schloss. Nachmittags Wörlitz, abends nach Magdeburg. Also Wiedersehen in Wörlitz. Und er stürzte ins Schloss, während ich in mein Hotel fuhr. Aber noch während der Mittagstafel musste ich unablässig über das Rätsel grübeln. Was war das nur für eine grausame kunsthistorische Spezialmission, die ihrem Träger eine so unerhörte Häufung von rapiden Kunstgenüssen bei gleichzeitiger völliger Enthaltung von Speise und Trank auferlegte? Nun, das Rätsel musste sich mir ja lösen, aber... Der Zug nach Wörlitz ging ab, ohne dass der Gelehrte sichtbar wurde. Mein Waggon war dicht besetzt, die Fremden führten belehrende Gespräche über Gasthofpreise, die Dessauer, die nur bis Oranienbaum mitfuhren, schwelgten im Vorgenuss der dortigen Tanzplatzfreuden. Es ist nützlich zu erfahren, wo das Frühstück 80 Pfennig kostet und wo mehr. Und die Mitteilungen eines Dessauer Jünglings, dass in Oranienbaum selbst Kanzleiratstöchter tanzen, war mir menschlich erfreulich, denn ich sehe es ungern, wenn die Spitzen der Gesellschaft einsam auf ihrer steilen Höhe bleiben. Aber auf die Dauer sah ich mir doch lieber die Landschaft an. Man kann das hier gründlich tun, denn die Dessauer-Wörlitzer Eisenbahn humpelt recht behaglich dahin. Nur hat man nicht viel davon. Eine Gegend, wie sie zu Dessau passt. Bisschen langweilig, aber fruchtbar, wenig Blumen, viel Rettich und Petersilie, zudem überall, womit aber nicht weiter auf Dessau gestichelt sein soll, Zeichen eines tiefen Niveaus. Viel Wasser, Bruch, auch etwas Forst und Heide. So schleicht das Züglein von der Mulde gegen Osten, also südlich der Elbe, aber in respektvoller Entfernung von dem zuweilen ungemütlichen Strome dahin, bis Oranienbaum erreicht ist. Das Schlösschen, das sich Henriette Katharina, die Mutter des alten Dessauers, eine Oranierin, erbaut und mit Porträts ihrer Familie geschmückt hat. Daneben mögen sie auch Wiese und Wasser, die vielen Windmühlen und das Fehlen jedweden störenden Hügelchens, selbst jeder Erdwelle, wie sie die Mark durchstreichen, an ihr geliebtes Niederland erinnert haben. Einen ähnlichen Sommersitz schuf sich ihre Schwester Luise Henriette, die Gemahlin des großen Kurfürsten in Oranienburg bei Berlin. »Das Schloss ist zugänglich«, sagte mir der junge Dessauer mit den hohen Tanzkonnexionen. »Fremde gehen oft hin.« »Nicht auch Einheimische?«, fragte ich, worauf der ehrliche Jüngling. »Aber wozu denn? Nach Oranienbaum geht man zur Kirchweihe. Da ist es lustig, aber auch sehr fein.« Vom Dorfe her klang Musik, bunte Fähnchen flatterten im Winde. Der Jüngling aber und seine Freunde zogen Handschuhe über ihre großen, vom Heringbändigen rot gewordenen Hände. Eine so distinguierte Kirchweih hätte mich gereizt, aber ach, auf was alles muß der Mensch verzichten. So fuhr ich weiter nach Wörlitz. Die kleine Bahn biegt nun nach Norden, durch Heide und Ackerland an Hütten vorbei, die fast so dürftig sind wie die Landschaft. Dass man nur Minuten von einem der schönsten Gärten der Welt entfernt ist, kann niemand ahnen. Aber es ist auch nichts davon zu gewahren, wenn man aus dem kleinen Bahnhof tritt. An der Pforte verteilt ein Knabe rechts Empfehlungskarten des grünen Baum und einer links solche des Eichenkranz. Vorn steht die Versicherung, dass das Hotel das Beste von Wörlitz ist und hinten ein schwer lesbarer Plan des Gartens. Aber diese Pläne und die botanischen Gasthofsschilder sind auch leider zunächst die einzigen Schatten, die der berühmte Garten vorauswirft. Eine breite Chaussee, durch deren fußhohen Staub die mit mir Angelangten im Sonnenbrand ächzend dahinzustampfen begannen, in der Ferne armselige Häuschen und kein grüner Wipfel. Seufzend besah ich mir das Bild und fragte dann den Eichenkranz, ob es hier keine Fahrgelegenheit gäbe. »Bitte ja, bei Bestellung von mindestens 10 Personen«, war die Antwort, die mich nicht erfreute. Sogar die Versicherung des grünen Baum, dass er es schon für 8 tue, konnte mich nicht aufrichten. »Wie weit ist's zu den Gärten?«, fragte ich. 20 Minuten«, erwiderte der Eichenkranz, während der grüne Baum, der es offenbar in allem billiger macht, tröstete, 15. Nun, der grüne Baum hat die Entfernung freundlicher taxiert, aber der Eichenkranz ehrlicher. Aber ich sollte den Martha-Weg zumindest nicht allein gehen. Kaum 3 Schritte war ich gekommen, als eine nervöse Stimme an mein Ohr schlug. »Wann geht der Zug nach Dessau zurück? Um 4?« »Um 6«, erwiderte der Eichenkranz. Und selbst der grüne Baum konnte das nicht früher geschehen lassen. »Oh!« Dann ein kernhafter Fluch. Der Kunsthistoriker. Er war also wirklich nur von seiner Mission satt und mit demselben Zuge gekommen. Aber die Gewissheit, nun unabwendbar über 3 Stunden an einem Ort bleiben zu müssen, hatte auch alle Hast von ihm genommen. Ich konnte mir, während wir so selbander dahin gingen, keinen liebenswürdigeren Weggenossen wünschen. Auch die Rätselhaftigkeit der Mission schwand bis auf einen Rest. Der Gelehrte, ein Mann von Ruf, machte eine Arbeitsreise zwecks Herausgabe eines historischen Porträtwerkes. Die einschlägigen Bilder hatte er aus den Katalogen notiert und wollte jetzt nur feststellen, ob sie in reproduzierbarem Zustande seien. »Aber warum«, begann ich und stockte wieder, »nein, warum er nicht aß, konnte ich ihn doch nicht fragen.«
1: Die 8. Folge aus Verschollene Fürstenstadt Zerbst, Dessau-Wörlitz von Karl Emil Franzos las Ilja Richter in einer Produktion des Mitteldeutschen Rundfunks von 2013. In insgesamt 5 Teilen finden Sie diese Aufnahme auch in ARD Sounds und zwar unter dem Reisefeed Schöne Grüße.

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1: Und die kommen jetzt von Thuy Trang Nô. Kultur und Kreativität fördern und damit soziale Fähigkeiten stärken. Das geht oft nur über Förderprogramme. Eines davon, das Bundesprogramm Kultur macht stark, soll nun aber eingekürzt werden. Von jetzt 50 Millionen Euro im Jahr auf 30 Millionen Euro. Betroffen sind unzählige Kultureinrichtungen in ganz Deutschland, so auch der Weimarer Verein We Dance. Dort tanzen rund 70 Kinder, es gibt Ferienangebote und Workshops. Die Betreuerin Josephine Gaube sorgt sich um den Fortbestand der Projekte, sagte sie MDR Kultur.
2: Wir haben ganz viele Kinder, die aus nicht familiären Wohnsituationen kommen, das heißt, die irgendwie in der Wohngruppe wohnen oder Ähnlichem, die wir hier auch immer wieder haben. Die versuchen wir auch immer bewusst immer wieder mit abzuholen. Und wir haben aktuell 12 regelmäßig stattfindende Angebote, auch die außerhalb sind. Davon finden 8 hier statt, davon sind 3 nicht über Kultur macht stark gefördert.
3: Also von allen?
2: Also insgesamt 9 Stück, 9 ja. Angebote, die wir pro Woche umsetzen, die aus Kultur macht stark Geldern finanziert werden.
1: Mehr zu den Kürzungen des Bundesprogramms Kultur macht stark können Sie hier bei uns bei MDR Kultur kurz nach 15 Uhr hören. Mit mehr als 4.000 Besucherinnen und Besuchern hat das Heinrich-Schütz-Musikfest seine 28. Ausgabe in Mitteldeutschland erfolgreich beendet. Das Festival zeigte etwa in Bad Köstritz, Gera, Dresden und Zeitz, wie lebendig das musikalische Erbe von Heinrich Schütz in Sachsen, Sachsen-Anhalt und Thüringen heute klingt. Aus der Kulturkompakt-Redaktion berichtet Caro Bischer.
4: 10 Tage, rund 40 Veranstaltungen und als Finale ein A cappella-Konzert des Berliner Ensembles The Present in der Taufkirche von Heinrich Schütz in Bad Köstritz. Damit ist das Musikfest gestern zu Ende gegangen. Interimsintendant Gerd Amelung spricht von überaus positiven Rückmeldungen vom Publikum, von der Eröffnungsperformance über klassische Konzertformate bis hin zu Veranstaltungen in Schulen und ein Konzert rund um Selbstwahrnehmung.
1: Die nächste Ausgabe des Heinrich-Schütz-Musikfestes findet nächstes Jahr Anfang Oktober statt. Die Stadt Leipzig ehrt die Autorin Tupoka Ogetta mit dem Luise-Otto-Peters-Preis. Wie die Stadtverwaltung mitteilte, ist die gebürtige Leipzigerin eine der profiliertesten Stimmen für Rassismuskritik im deutschsprachigen Raum. Mit ihren Büchern, Workshops und Debatten schaffe Ogetta Raum für Auseinandersetzungen über Identität, Herkunft und den gesellschaftlichen Zusammenhalt. Der Preis erinnert an die Schriftstellerin und Mitbegründerin des Allgemeinen Deutschen Frauenvereins Luise Otto-Peters, die in Leipzig sich lebte und wirkte. Er ist mit 5.000 Euro dotiert. Gemeinsam die Demokratie verteidigen. Das ist das Motto des 40. Medienfestivals Pre-Europa. Medienschaffende aus ganz Europa versammeln sich eine Woche lang in Berlin im Haus des Rundfunks. Die besten Hörspiele, Dokumentationen, digitale und investigative Formate werden hier ausgezeichnet aus mehr als 150 Produktionen. Mehr dazu von Frauke Thiele.
5: Sie werden von Medienschaffenden aus 29 Ländern gehört, gesehen und diskutiert. Am Freitag werden dann die Pre-Europa-Preise in 13 Kategorien verliehen. Außerdem wird die Auszeichnung Europäischer Journalist des Jahres vergeben, in diesem Jahr an Antonio Baquero aus Spanien. Er hat als Investigativjournalist unter anderem über verstecktes Vermögen russischer Oligarchen in der Schweiz berichtet. Rundfunkstationen aus 25 europäischen Ländern richten den Pre-Europa aus. In diesem Jahr kommen Georgien und Armenien dazu. Federführend ist der RBB.
1: Das Rundfunkfestival Pre-Europa geht noch bis diese Woche Freitag.
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1: Am Nachmittag durchziehende Wolken und einige Schauer, später Auflockerungen bei 12 bis 16 Grad. In der Nacht gering bewölkt oder klar und stellenweise Nebel plus 4 bis minus 1 Grad. Verbreitet Bodenfrost. Morgen nach Nebel heiter, aus Westen später etwas Regen, 12 bis 17 Grad. Und zum MDR-Verkehrsdienst auf der A2 Richtung Hannover zwischen Irxleben und Helmstedt Zentrum. Streckenweise Stau und stockender Verkehr an einer Baustelle, dort eine Stunde mehr einrechnen. A14 Richtung Magdeburg zwischen Döbeln Ost und Leisnig. 5 Kilometer stockender Verkehr an einer Baustelle, dort plus 15 Minuten. Geblitzt wird auf der A2 Richtung Berlin zwischen Allerengersleben und Alsleben und auf der A4 Frankfurt Richtung Dresden zwischen Hermsdorf Ost und Rüdersdorf. Soweit der MDR-Verkehrsdienst. Es ist 14.35 Uhr. Kommen Sie gut durch den Tag.
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1: Alte Liebe, die stellt man sich oft ein bisschen angestaubt, auch langweilig, verfahren, oft sogar kaputt vor. Es gibt eingespielte Routinen, zwei Menschen leben so nebeneinander her. Doch Regisseur Andreas Dresen findet genau in so einer alten Liebe den idealen Erzählstoff für seinen neuen Kinofilm. Eine Romanverfilmung nach dem gleichnamigen Buch von Elke Heidenreich und Bernd Schröder. Im Film spielen Dagmar Manzel und Joachim Kröll, Lore und Harry, ein Ehepaar im Rentenalter. MDR-Kulturfilmkritiker Knut Elstermann mit lobenden Worten.
2: Und bei den beiden muss ich einfach sagen, stimmt jeder Ton, jede Geste, jeder Satz. Glänzende Dialoge von Laila Stieler geschrieben, ist ihre 9. Zusammenarbeit mit Andreas Dresen. Die beiden sind irgendwie auch wie so ein altes Ehepaar, also da stimmt auch jeder Ton. Und die liefern sich wunderbar spitze Wortgefechte. Also auch hier haben wir eine gewisse Komik, man muss immer wieder lachen. Das ist natürlich auch verständlich in so einer alten Ehe, da trifft er dann auch jeder Satz, der verletzen soll. Nicht? Man kennt sich so gut, man muss ja nur so einen Knopf drücken und sofort ist dann die Empörung da. Das ist sehr vergnüglich, das ist aber auch sehr berührend, diese Szene in einer Ehe, denn hier zeigt sich Dresen wieder mit seiner großen Kunst der feinnervigen Menschengestaltung.
1: Alte Liebe, ein berührender Film, heute unter anderem zu sehen um 19.50 Uhr im Filmpalast Astoria in Zwickau und um 17.15 Uhr im Programmkino Ost in Dresden. Tänzerische Energie und große Gefühle, die gibt es im 2. Sinfoniekonzert der Staatskapelle Weimar. Dieses führt quer durch die Klangwelten des 20. Jahrhunderts. Am Anfang erklingt Béla Bartóks Tanzsuite. Der Komponist schrieb sie zum 50. Jubiläum der Vereinigung von Buda und Pest.

0: Béla Bartók verbindet darin unterschiedliche musikalische Traditionen Ungarns und seiner Nachbarregionen zu einer ganz eigenen, rhythmisch kraftvollen Klangsprache. Danach wird es virtuos mit Franz Liszts ersten Klavierkonzert und der kroatischen Pianistin Martina Filjak. Danach geht es mit Sergej Prokofjew nach Verona mit Auszügen aus seinen Suiten zur Ballettmusik Romeo und Julia. Das zweite Sinfoniekonzert der Staatskapelle Weimar heute um 18 Uhr in der Weimar Halle. Die Stadt Stassfurt und Namibia im südlichen Afrika verbindet eine ungewöhnliche Geschichte. In den 1980er Jahren lebten rund 400 namibische Kinder und Jugendliche in der DDR. Viele von ihnen besuchten die Schule der Freundschaft in Stassfurt. Sie waren während des Unabhängigkeitskampfes ihres Landes aus Flüchtlingslagern in die DDR gekommen und sollten hier sicher aufwachsen und eine Ausbildung erhalten. Nach der Wiedervereinigung kehrten sie 1990 nach Namibia zurück. Eine von ihnen ist Naita Hishono. Sie lebt heute wieder in Namibia und sie wünscht sich, dass die Menschen in Deutschland mehr über ihr Heimatland erfahren.
1: Wir haben bis heute die deutsche Architektur, deutsche Straßennamen. Bis heute wird die deutsche Sprache in Namibia gesprochen. Wir haben deutsche Schulen, zwei deutsche Radiostationen. Die Familienbanden bestehen auch aus Deutschland. Deutsche leben schon in dritter, vierter, fünfter Generation in Namibia. Also ich wünsche mir schon, dass Deutschland sich seiner Geschichte in Namibia bewusst ist, dass man mehr darüber redet, weil wir möchten nicht nur in der Geschichte hängen bleiben, sondern auch eine gemeinsame Zukunft schaffen. Aber die funktioniert nur, wenn man sich wahrnimmt.
0: Genau dazu lädt eine Ausstellung in Stassfurt nun ein. Unter dem Titel Namibia und Deutschland – aktuelle Aspekte einer besonderen Beziehung beleuchtet sie gemeinsame Geschichte von der deutschen Kolonialzeit über die namibischen Kinder in der DDR bis zu den Beziehungen von heute. Fotos und Informationen geben Einblicke in Namibias Natur, Kultur und Wirtschaft. Noch bis zum 16. Oktober ist die Ausstellung zu sehen im Foyer der Salzland-Sparkasse in Stassfurt. Der Eintritt ist frei.
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5: Die Martenbachs haben jetzt einen Zaun um ihr Grundstück gebaut. 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

0: Sie verwies aber auch auf öffentliche Angriffe aus den Reihen des Koalitionspartners. Neuer Bundesarbeitsminister soll der rheinland-pfälzische SPD-Fraktionschef Alexander Schweitzer werden. Die CDU will die Stromsteuer in Deutschland auf das europäische Minimum absenken. Das gab Bundeskanzler Friedrich Merz nach einer zweitägigen Klausurtagung bekannt. Damit werde ein Versprechen aus dem vergangenen Jahr eingelöst. Merz schränkte aber ein, dass finanzielle Spielräume im Haushalt vorhanden sein müssten. Die Stromsteuer in Deutschland beträgt für einen Durchschnittshaushalt rund 80 Euro pro Jahr. Im Prozess gegen Andreas Scheuer haben zwei Hauptzeugen den früheren Bundesverkehrsminister belastet. Vor dem Landgericht Berlin berichtete ein Unternehmenschef von einem Verschiebungsangebot, das er Scheuer 2018 gemacht habe. Konkret sei es darum gegangen, mit dem Vertragsabschluss zur Pkw-Maut zu warten, bis eine Klage vor dem Europäischen Gerichtshof entschieden ist. Das Gericht kippte 2019 die geplante Maut. Scheuer hatte im Untersuchungsausschuss angegeben, sich nicht an ein Verschiebungsangebot erinnern zu können. Die Anklage wirft ihm eine bewusste Falschaussage vor. An der Universität Leipzig wird ein Zentrum für vergleichende DDR- und Transformationsforschung eingerichtet. Wie die Hochschule mitteilte, soll es die Initiativen bündeln, die sich mit der Erforschung der friedlichen Revolution 1989 und der DDR befassen. Ein Schwerpunkt sollen die Auswirkungen des Umbruchs auf die heutige Gesellschaft sein. Der deutsche Tennisprofi Alexander Zverev wird erstmals Nummer 1 der Weltrangliste. Er profitiert von einer Niederlage des Spaniers Carlos Alcaraz beim ATP-Turnier in Shanghai. Damit springt der 29 Jahre alte Zverev spätestens zum Saisonende an die Spitze. Die Fußball-Bundesliga hat am vergangenen Wochenende einen Torrekord erzielt. Nach 5 Spieltagen weist das Torkonto der 18 Bundesligisten insgesamt 172 Treffer auf. Im Vergleich zur Bestmarke aus der Spielzeit 1984-85 sind das 2 mehr. Meister Bayern München erzielte mit 16 Toren bisher die meisten, RB Leipzig 1 weniger. Das waren die Nachrichten.
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2: Und zunächst die Temperaturen. Der Brocken stark bewölkt, 5 Grad. Chemnitz bedeckt mit leichtem Regen, 10 Grad. Dresden stark bewölkt, nach Regen 12 Grad. Eisenach stark bewölkt, 13. Erfurt wolkig bei 13. Der Fichtelberg stark bewölkt bei 5 Grad. Gera stark bewölkt, 12. Görlitz wolkig bei 13. Halle im Regen bei 13 Grad. Leipzig bedeckt ebenfalls 13. Magdeburg stark bewölkt, 15 Grad. Und Meiningen stark bewölkt bei 12 Grad. Am Nachmittag in der Altmark und im Westen und Süden Thüringens Sonnenschein, ansonsten viele Wolken, nur wenige Auflockerungen und einige Schauer ziehen durch, vor allem im Thüringer Wald, in der Mitte Sachsens und vereinzelt auch in Sachsen-Anhalt. Am Abend Sonne und Wolken im Wechsel, nur noch wenige Schauer bei 5 bis 10 Grad, vor allem in der Oberlausitz mäßiger Nordwestwind, ansonsten eher schwachwindig. Die Nacht dann mit immer mehr Auflockerungen, häufig auch sternenklar, gebietsweise mit Nebel und Hochnebel, aber trocken bei 4 bis minus 1 Grad. Verbreitet kann Bodenfrost auftreten und morgen dann nach Nebel heiter, am Nachmittag aus Westen zunächst in Sachsen-Anhalt und Thüringen, vereinzelt etwas Regen, später auch in Westsachsen. Die Höchstwerte liegen bei 11 bis 17 Grad und dann am Mittwoch in Sachsen noch einzelne Schauer, später überall viel Sonne und trocken, am Donnerstag heiter oder locker bewölkt und trocken bei Höchstwerten bis 20 Grad. Soweit die Meldungen. Fahren Sie mal vorsichtig. Nein, da kommt erst noch der Verkehrsdienst. Jetzt haben wir den hier. Und zwar sieht es auf den Straßen so aus: A2 Richtung Hannover, zwischen Kreuz Magdeburg und Bornstedt, Stau und stockender Verkehr an der Baustelle, hier etwa 10 Minuten Wartezeit. A2 im weiteren Verlauf zwischen Eilsleben und Helmstedt Zentrum, 9 Kilometer stockender Verkehr, 20 Minuten mehr. Und die A14 Richtung Magdeburg, zwischen Döbeln Ost und Leisnig, 5 Kilometer stockender Verkehr an der Baustelle, hier 10 Minuten mehr. Geblitzt wird auf der A2 Richtung Berlin, zwischen Allerengersleben und Eilsleben, und auf der A4 Frankfurt Richtung Dresden, zwischen Hermsdorf Ost und Rüdersdorf. Soweit die Meldungen. Wenn Sie unterwegs sind, gute Fahrt. Fahren Sie vorsichtig und kommen Sie gut an. Die Zeit 15.05 Uhr.
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2: Mit André Sittner, schön, dass Sie bei uns sind. Und das hier sind Mr. Eric Bibb und Glenn Scott mit der Chain Reaction.

die Kettenreaktion, The Chain Reaction, die Blues People, Eric Bibb und Glenn Scott waren das hier bei MDR Kultur. Und was haben wir vor in dieser Stunde? Wir schauen gleich auf das Bundesprogramm Kultur macht stark. Das ermöglicht Kindern aus armen Familien Teilhabe an Kultur. Ermöglichte, muss man vielleicht schon sagen, denn es soll eingestellt werden aus Kostengründen und die Vereine bangen jetzt um ihre Existenz und einige der Stellen von ihnen stellen wir gleich vor. Und wir fragen, kann man Flusswasser vielleicht zum Heizen verwenden? Damit hat sich unsere Wissensredaktion beschäftigt. Die Antwort gibt es dann gegen 3:45.

0: DJ Chaos, der English Suite von Paul Lewis hier bei MDR Kultur, gespielt von der Northern Sinfonia. Und wir schauen auf die Kulturpolitik des Bundes. Der muss ja sparen und die Bundesregierung setzt da eben auch bei der Kultur an. Und konkret geht es dabei jetzt um das Bundesprogramm Kultur macht stark. Auch das soll eingekürzt werden. Von jetzt 50 Millionen Euro Förderung im Jahr soll es dann auf 30 Millionen Euro schrumpfen. Und das hat Konsequenzen auch hier in Mitteldeutschland. Conny Marona berichtet aus Thüringen.
1: Kultur macht stark richtet sich an die junge Generation.
2: Das ist ein Förderprogramm vom Bund, das Kindern und Jugendlichen, also besonders aus schwierigen sozialen Verhältnissen, bessere Bildungs- und Teilhabechancen ermöglichen soll. Ne? Und dafür werden halt außerschulische und freiwillige Projekte der kulturellen Bildung unterstützt, etwa in den Bereichen Musik, Theater, Literatur, Kunst oder digitale Medien.
1: Sagt Mandy Eising, die für die Partei Die Linke im Bundestag und dort im Familienausschuss sitzt. Das Programm ist also für die, die Kultur vielleicht sonst nicht auf dem Schirm oder eben einen schweren Zugang haben. Umgesetzt vor Ort, da, wo die Kinder und Jugendlichen zu Hause sind.
2: Und die Projekte werden von lokalen Bündnissen aus Kultur, Bildung und Jugendeinrichtungen umgesetzt und sollen eben die Kreativität fördern, Selbstwirksamkeit und soziale Fähigkeiten der jungen Menschen stärken. So, ne?
1: Mit dabei auch der Weimarer Verein We Dance, in dem Woche für Woche rund 70 Kinder tanzen. Zusätzlich gibt es Ferienangebote und Workshops, betreut unter anderem von Josephine.
3: Wir haben ganz viele Kinder, die aus nicht familiären Wohnsituationen kommen, das heißt, die irgendwie in der Wohngruppe wohnen oder Ähnlichem, die wir hier auch immer wieder haben. So, das sind Kinder mit Migrationshintergrund, mit Migrationsgeschichte, also erlebbare Migrationsgeschichte, nicht wo die Eltern eine haben, sondern wo sie auch eine haben. Die sind auch, die versuchen wir auch immer bewusst immer wieder mit abzuholen und zu gucken.
1: Viele Projekte, die bei WeDance umgesetzt werden, sind bundesgefördert über das Programm Kultur macht stark.
3: Wir haben aktuell 12 regelmäßig stattfindende Angebote, auch die außerhalb sind. Davon finden 8 hier statt, davon sind 3 nicht über Kultur macht stark gefördert.
4: Also von allen?
3: Also insgesamt 9 Stück, 9 ja. Angebote, die wir pro Woche umsetzen, die aus Kultur macht stark Geldern finanziert werden.
1: Und genau die stünden dann auf der Kippe, sagt Vivian, die den Kindern im WeDance-Verein das Tanzen beibringt.
4: Wenn das eingekürzt werden würde, dann würden natürlich diese Angebote eingekürzt werden und dementsprechend dann auch dieses breite, niedrigschwellige Angebot, was wir haben, weil diese Angebote sind ja angepasst an die Bedürfnisse der Kinder und Jugendlichen. Wenn wir jetzt aus 11, 12 dann plötzlich 3 machen müssen, dann kann man es auch nicht mehr so divers gestalten, sodass dann auf jeden Fall Kinder oder Jugendliche rausfallen würden aus dem ganzen Gesamtkonzept.
1: Aus 50 Millionen Euro Förderung sollen ab 2028 30 werden, so der Plan. Ein Einschnitt, der auch die Beratungsstellen treffen wird, die ersten Anlaufstellen für Vereine, die sich mit den komplexen Antragsformularen herumschlagen müssen, befürchtet die Abgeordnete Mandy Eising.
2: Da muss man sich entscheiden, also ist vielleicht so eine Stelle bloß noch in München, also im großen städtischen Raum oder in Berlin. Oder was passiert im ländlichen Raum, wo es eh schwierig ist, irgendwelche Projekte umzusetzen und durchzuführen. Ne? Also dann muss dann entschieden werden, weil das Ganze, diese 16 Koordinationsstellen, können ja nicht mehr gehalten werden, wenn da hier 40% fehlen.
1: Seit dem Start des Bundesprogramms 2013 haben laut Kulturministerium rund 100.000 Akteure Projekte initiiert. Sie wissen nur nicht, wie und ob es weitergehen wird.
4: Und dann, ja, und dann ist halt einfach ungewiss.
2: Genau.
4: Wir wissen nicht, was dann kommt und wie wir das alles aufrechterhalten können.
1: Dennoch sind die Kürzungspläne nicht in Stein gemeißelt. Es sind Pläne der Bundesregierung ab dem Jahr 2028.
0: Ja, vielleicht kann man ja daran noch was drehen. Die Bundesregierung muss sparen und will auch beim Bundesprogramm Kultur macht stark kürzen, das benachteiligten Kindern und Jugendlichen Zugang zur Kultur ermöglichen soll. Was das für Thüringen im Besonderen bedeuten würde, das hat Conny Maurer für uns eingefangen.

Caroline Henderson, eigentlich so eine richtige James-Bond-Stimme, hat aber nie einen der Titelsongs gesungen. Allerdings in diversen Cover-Konzerten hat sie sehr wohl sich dann damit beschäftigt. Das war aber ein Titel von ihr selbst, Evolution, sehr erfolgreich im Jahr 2010 zu finden auf dem Album Keeper of the Flame. Und das hier ist Back bei MDR Kultur mit Runaway.

Kapitelende. Allein Felix Meiner und seine Band Projektil haben ja zusammen schon Straßenmusik gemacht, da hatten sie ihre Anfänge zusammen. Dann ist Felix Meiner mal eine Zeit lang alleine unterwegs gewesen, dann hat er sich wieder vereint mit den alten Gefährten und da ist 2022 dann das Album rausgekommen, später noch immer. Und diese Stimme hier kennen Sie auch, Katharina Frank und ihre Rainbirds mit Blueprint.

0: Blueprint, The Rainbirds und Katharina Frank hier beim der Kultur. 15.30 Uhr haben wir's.
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0: Und die hat Tötern nur für Sie.
2: Unzählige Kulturvereine bangen um ihre Zukunft. Denn das Bundesprogramm Kultur macht stark soll stark eingekürzt werden. Von jetzt 50 Millionen Euro im Jahr auf 30 Millionen Euro ab 2028. Betroffen ist auch der Weimarer Verein We Dance. Dort tanzen rund 70 Kinder. Es gibt Ferienangebote und Workshops. Die Betreuerin Josephine Gaube sorgt sich um den Fortbestand der Projekte. Gaube sagte MDR Kultur:
3: Wir haben ganz viele Kinder, die aus nicht familiären Wohnsituationen kommen, das heißt, die irgendwie in der Wohngruppe wohnen oder ähnlichen, die wir hier auch immer wieder haben. Die versuchen wir auch immer bewusst immer wieder mit abzuholen. Und wir haben aktuell 12 regelmäßig stattfindende Angebote, auch die außerhalb sind. Davon finden 8 hier statt, davon sind 3 nicht über Kultur macht stark gefördert.
4: Also von allen?
3: Also insgesamt 9 Stück, 9 ja. Angebote, die wir pro Woche umsetzen, die aus Kultur macht stark Geldern finanziert werden.
2: Soweit Josephine Gaube vom Verein We Dance aus Weimar. Der Biodiversitätsforscher Josef Settele ist tot. Das gab das Helmholtz-Zentrum für Umweltforschung, kurz UFZ, heute in einem Nachruf bekannt. Er sei Agrarökologe von Beruf, Biodiversitäts- und Insektenforscher aus Leidenschaft, Wissenschaftskommunikator aus Überzeugung und ein großer Menschenfreund gewesen, heißt es. Vergangenen Freitag sei er im Alter von 65 Jahren plötzlich und unerwartet gestorben. Josef Settele leitete am UFZ das Department Naturschutzforschung und war außerplanmäßiger Professor an der Martin-Luther-Universität Halle-Wittenberg. Der aus dem Allgäu stammende Biologe gehörte zu den prägenden Wissenschaftlern des Weltbiodiversitätsrats. Neben seiner Forschung setzte sich Settele für den Schutz von Insekten ein. Er baute unter anderem das Tagfalter-Monitoring Deutschland mit auf, bei dem Freiwillige Schmetterlinge erfassen. Seit Jahren graben Archäologinnen und Archäologen an der mittelalterlichen Königspfalz Helfter bei Eisleben. Jetzt haben sie im Süden Sachsen-Anhalts eindrucksvolle Steinbauten freigelegt. Für Kulturkompakt berichtet Hendrik Kirchhof.
5: Auf dem Areal der Königspfalz Helfter ist ein rund 9x5 Meter großes Steingebäude mit Keller freigelegt worden, vermutlich aus dem 10. Jahrhundert. Nach Angaben des Landesamts für Denkmalpflege und Archäologie Sachsen-Anhalt könnte es ein Gästehaus für adliges Gefolge gewesen sein oder der Sitz des Burggrafen. Außerdem fanden die Ausgräber zahlreiche Silbermünzen vom 10. bis 15. Jahrhundert, Ohrringe und emaillierte Gewandspangen. Die Grabungen laufen noch bis zum 24. Oktober und bereiten die touristische Erschließung der Pfalz vor. Teile von Burg, Palast und Wallanlagen sollen am Originalschauplatz sichtbar gemacht werden.
2: Soweit Hendrik Kirchhoff für Kulturkompakt. Der Deutsche Journalistenverband wirft dem AfD-Politiker Ulrich Siegmund Einschüchterung des ZDF-Reporters Fabian Köster vor. Wie der Fernsehbeitrag in der ZDF-Heute-Show zeigt, hatte Köster den Politiker nach der konstituierenden Sitzung im Magdeburger Landtag für ein Interview abgepasst. Siegmund legte ihm dann nahe, sich einen neuen Job zu suchen und verwies auf die von der AfD geplante Kündigung des Medienstaatsvertrags. Der Bundesvorsitzende des Verbands, Mike Beuster, sagte MDR Kultur.
6: Der DJV fordert, dass die Pressefreiheit auch in Sachsen-Anhalt gilt, dass die Pressefreiheit in Sachsen-Anhalt unter jeder Regierung gilt und auch ein gewählter oder designierter Ministerpräsident einer zukünftigen Landesregierung sich daran halten muss. Nur weil man eine Mehrheit bekommen hat, heißt das noch lange nicht, dass man Prinzipien und Grundrechte einfach mit dem Handstreich abschaffen kann. Es müssen auch weiterhin kritische Fragen gestellt werden können in Sachsen-Anhalt. Die Pressefreiheit gilt auch für AfD-Politik.
2: Mika Beuer betonte außerdem, wer kritische Berichterstattung mit der beruflichen Existenz verknüpfe, überschreite eine rote Linie.
0: Tötrenlo war das mit den Kulturnachrichten. Vielen Dank.
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0: Und am Nachmittag mit Sonne in der Altmark und im Westen und Süden Thüringens. Ansonsten eher viele Wolken mit nur wenigen Auflockerungen. Einige Schauer ziehen durch, vor allem im Thüringer Wald und in der Mitte von Sachsen, vereinzelt auch in Sachsen-Anhalt. Der Abend dann mit Sonne und Wolken im Wechsel. Nur noch wenige Schauer dabei bei 5 bis 10 Grad, vor allem in der Oberlausitz mäßiger Nordwestwind. Ansonsten eher schwachwindig. In der Nacht immer mehr Auflockerungen, häufig auch sternenklar, gebietsweise mit Nebel und Hochnebel und trocken. Bei 4 bis bis minus einem Grad. Verbreitet ist auch mit Bodenfrost zu rechnen. Morgen dann nach Nebel heiter. Am Nachmittag aus Westen zunächst in Sachsen-Anhalt und Thüringen vereinzelt etwas Regen. Später dann auch in Westsachsen bei Höchstwerten von 11 bis 17 Grad. Der Mittwoch in Sachsen noch mit einzelnen Schauern. Später überall viel Sonne und trocken. Am Donnerstag heiter oder locker bewölkt und trocken. Und die Höchstwerte am Tag bis 20 Grad. Der Blick noch auf die Straßen A2 Richtung Hannover. Zwischen Irxleben und Bornstedt stockender Verkehr an einer Baustelle. Hier 10 Minuten Wartezeit. A2 im weiteren Verlauf zwischen Alsleben und Helmstedt Zentrum. 9 Kilometer stockender Verkehr. Hier verlieren Sie 30 Minuten. Die A9 Richtung München zwischen Marktschorgast und dem Dreieck Bayreuth-Kulmbach stockender Verkehr. Vorsicht auch auf der A14 Richtung Dresden zwischen Löbejün und Halle-Trotha. Hier steht ein defektes Fahrzeug auf der linken Fahrspur. Geblitzt wird auf der A2 Richtung Berlin zwischen Allerengersleben und Alsleben, auf der A4 Frankfurt Richtung Dresden zwischen Hermsdorf-Ost und Rüdersdorf und auf der A9 Richtung München zwischen Bad Dürrenberg und dem Kreuzrippachtal. Soweit die Meldungen. Wenn Sie unterwegs sind, fahren Sie vorsichtig, kommen Sie gut ans Ziel. Die Zeit 15.36 Uhr.
4: 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The Drug.

The Drugs. Die Band aus Halle, gegründet haben sich 2020 mitten im Lockdown. Seitdem sind sie zusammen unterwegs. Die Band und Felix Hecklau, das waren sie hier mit dem Bunkers-Song oder Bunkers-Song. Und das hier ist Tori Amos' Wedding Day.

unverkennbare Stimme. Tori Amos hier bei MDR Kultur mit dem Wedding Day. Und das hier ist Musik aus Ungarn von Bella Bartok. Der Tanz mit dem Stabe, der Bettlertanz aus den rumänischen Volkstänzen. Und gespielt hier ganz weit weg, nämlich vom NHK Symphony Orchestra in Japan unter Leitung von Jun Merkel.

John Merkel, der einzige Geschäft des MDR-Sinfonieorchesters, hier am Pult des NHK-Sinfonieorchestras, Radiosinfonieorchester aus Tokio, das in diesem Jahr sein 100-jähriges Jubiläum feiert. Hier spielten sie Bella Bartok und das hier ist Aaron.

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1: Love is How You Lose, Aaron Badass, die Jazzstimme aus North Carolina, und Sie hören MDR Kultur. 15.48 Uhr haben wir es. Es war ein ziemlich heißer Sommer, brauchte man natürlich nicht heizen, aber mittlerweile merken wir, es wird wieder kühl oder sogar kalt draußen, nachts schon Bodenfrostgefahr. In den Bergen gehen die Temperaturen nachts schon unter den Gefrierpunkt. Das heißt also, man muss wieder die Heizung anwerfen. Nur leider heizt die Heizung nicht nur die Wohnung auf, sondern auch die Atmosphäre und auch die Kosten dafür fürs Heizen. Die zeigen zunehmend nach oben. Es braucht also Geldbeutel und klimafreundliche Lösungen für die Wärmeversorgung. Und eine wird gerade ganz neu in Deutschland gebaut. Und sie zeigt, nicht nur mit Gas oder mit Kohle, sondern auch mit Wasser lässt sich hervorragend heizen. Florian Zinner aus der HD Klimaredaktion war mal beim Baustellenbesuch.
2: Wenn im Oktober bei 22 Grad erbarmungslos die Sonne scheint, hat das den Vorteil, dass auf der Baustelle nicht so viel Matsch ist wie sonst im Herbst. So wie heute am Rheinhafen im Kölner Stadtteil Niel. Während die Sonne heute Deutschlands größter Energielieferant ist, wird in Köln an der Wärme der Zukunft gewerkelt.
3: Hinter diesen Stahlplatten ist quasi das Hafenbecken, das Hafenwasser auch. Also es ist eine dichte Bauwanne jetzt gerade. Pfahl neben Pfahl, das ist alles
2: Wasser. Armin Ehret, Bereichsleiter für die Kraftwerke beim Energieversorger Rheinenergie, steht vor einem Bauloch hoch genug, dass man nicht reinfallen möchte. Ab 2028 soll genau an dieser Stelle der Rhein angezapft werden, für eine der größten Wärmepumpen Deutschlands, die eigentlich ein ausgewachsenes Kraftwerk ist. 150 Megawatt, das entspricht 15.000 bis 30.000 handelsüblichen Wärmepumpen. Damit können künftig 50.000 Haushalte mit sauberer Energie versorgt werden, so viele wie in einer kleinen Großstadt. Ursprünglich war das Unterfangen eine Nummer kleiner geplant.
3: Es hat sich dann aber gezeigt, energiewirtschaftlich und auch im Kontext mit der Dekarbonisierung, eine größere Einheit ist sinnvoller.
2: 100 bis 150.000 Tonnen CO2 soll die Anlage jedes Jahr einsparen. Flusswärmepumpen haben einen klaren Vorteil gegenüber den bekannten Luftwärmepumpen, weil Wasser viel dichter als Luft ist, erklärt Jessica Gappisch, die sich an der TU Darmstadt mit Aquathermie beschäftigt.
4: Wenn man zum Beispiel 1 Kilogramm an Wasser um 1 Grad abkühlt, dann wird hier 4-mal mehr Wärme freigesetzt als bei Luft.
2: Abkühlen ist das, was in der Wärmepumpe passiert. Wie ein umgedrehter Kühlschrank wird dem Wasser durch einen Wärmetauscher die Wärmeenergie entzogen. Anschließend wird sie durch Strom aus erneuerbaren Quellen auf Fernwärmeniveau gebracht. Das Wasser selbst gelangt etwas kühler wieder in den Fluss. Mit ihren zahlreichen Fließgewässern hat die Natur die Wärmewende in Deutschland gut vorbereitet.
4: Wenn die Flüsse jetzt viel Wärme auch mit in die Städte bringen, agieren sie im Grunde wie ein natürliches Fernwärmenetz. Und das ist dann eben nicht nur schön, sondern auch praktisch.
2: Jessica Gappischs Forschungsteam zeigt, dass es bereits zahlreiche Aquathermie-Projekte und insgesamt ein großes Potenzial in Deutschland gibt. Vor allem für Städte an großen Flüssen wie Hamburg, Magdeburg, Dresden oder Bonn ist das ein klarer Standortvorteil. Aber was sagen eigentlich die Fische dazu?
4: Insgesamt würde ich sagen, wird hier eher noch über Umweltrisiken spekuliert, mehr als dass jetzt hier wirklich schon konkrete Erfahrungen gemacht wurden.
2: Fakt ist, die Wirkung auf Ökosysteme muss bei der Planung berücksichtigt werden. Im Kölner Rhein müssen sich Flussbarsch und Zander wahrscheinlich aber erstmal nicht so warm anziehen. Das eingeleitete Wasser ist zwar 2 bis 4 Grad kälter, macht aber angesichts des Wasservolumens im Rhein kaum einen Unterschied. Der ist tendenziell ohnehin zu warm.
3: Sodass alle, die mit dem Fluss zu tun haben, alle Fischökologen, alle Naturschützer eigentlich sehr froh sind, wenn es mal eine Gegenmaßnahme quasi gibt.
2: Die Wärmepumpe wird übrigens auch wie derzeit bei Niedrigwasser noch problemlos funktionieren. Und auch für andere Städte, zum Beispiel die Nachbarmetropole Düsseldorf, bleibt am Ende genug Wärme im Rhein übrig, erklärt Armin Ehret. Dort entsteht bald eine fast genauso große Flusswärmepumpe. Anders als es die schelmisch zerrüttete Beziehung der beiden Städte vermuten lässt, sei man im guten Austausch. Daran ändert auch die Tatsache nichts, dass Düsseldorf stromabwärts das schon ganz leicht abgekühlte Rheinwasser aus Köln abbekommt.
1: Bleibt nur zu hoffen, dass der Rhein dann auch in Zukunft noch genug Wasser hat. Im Moment steht er bei 40 Zentimetern in Köln. Tendenz noch nicht so richtig absehbar. Der Regen fehlt einfach. Aber das wird vielleicht wieder. Florian Zinner über Wasserheizungen aus Flusswasser. Wärmepumpentechnik macht's möglich. Das war ein Bericht aus der ARD Klimaredaktion. 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

As Time Goes By, Herman Hupfelds Klassiker hier mit Brian Ferry. Und in der kommenden Stunde, da schauen wir nach Thüringen, in den Ort Klosterfessra. Der ist ja unrühmlich bekannt geworden durch den Neonazi-Gasthof in der Mitte des Ortes. Der soll aber jetzt neuen Zwecken zugeführt werden. Und es geht um die Vogelbeere oder Eberesche, die Pflanze mit den rot leuchtenden Früchten, die sehr vitaminreich sind, was man alles draus machen kann und wie dieses Nationalerbe, die Nationalpflanze des Erzgebirges, gepflegt und verarbeitet wird. Auch das erfahren Sie bei uns nach 4 hier bei MDR Kultur.

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3: Um 16 Uhr mit Mirko Jugelt. CDU-Chef Friedrich Merz hat Vorwürfe zum Umgang mit Bärbel Baas zurückgewiesen. Merz sagte, die CDU habe in den vergangenen Wochen immer wieder ihr Mitgefühl zum Ausdruck gebracht. Wenn notwendig, seien Meinungsverschiedenheiten in der Sache ausgetragen worden. Arbeitsministerin Baas hatte ihren Rücktritt mit der Trauer nach dem Tod ihrer Stieftochter begründet. Sie verwies aber auch auf öffentliche Angriffe aus den Reihen des Koalitionsvertrags.

0: Bei Banküberweisungen funktioniert die Überprüfung des Empfängernamens nach Einschätzung von Verbraucherschützern nicht ausreichend. Der Bundesverband der Verbraucherzentralen kritisiert die Ausgestaltung der seit einem Jahr vorgeschriebenen Warnung. Weil lediglich die exakte Zeichenfolge abgeglichen werde, gäbe es viele Fehlalarme, beispielsweise wenn der zweite Vorname fehle. Wer immer wieder solche Fehlalarme erhalte, klicke den Hinweis irgendwann einfach weg. Die Verbraucherschützer fordern deshalb technische Nachbesserungen. An der Universität Leipzig wird ein Zentrum für vergleichende DDR- und Transformationsforschung eingerichtet. Wie die Hochschule mitteilte, soll es die Initiativen bündeln, die sich mit der Erforschung der friedlichen Revolution 1989 und der DDR befassen. Ein Schwerpunkt sollen die Auswirkungen des Umbruchs auf die heutige Gesellschaft sein. Die Fußball-Bundesliga hat am vergangenen Wochenende einen Torrekord erzielt. Nach 5 Spieltagen weist das Torkonto der 18 Bundesligisten insgesamt 172 Treffer auf. Im Vergleich zur Bestmarke aus der Spielzeit 1984-85 sind das 2 mehr. Meister Bayern München erzielte mit 16 Toren bisher die meisten, RB Leipzig 1 weniger. Das waren die Nachrichten.
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2: Und zunächst die Temperaturen in Atern stark bewölkt 14 Grad, Dresden bedeckt im Regen bei 10 Grad, Eisenach wolkig 13, Erfurt wolkig ebenfalls 13 Grad, auch Gardelegen wolkig bei 13 Grad, Hoyerswerda stark bewölkt 14 Grad, Magdeburg wolkig bei 14, Neuhaus am Rennweg bedeckt nach Regen 9 Grad, Oschatz stark bewölkt 13, Plauen leicht bewölkt bei 13 Grad, Wernigerode bedeckt bei 14 und die Lutherstadt Wittenberg leicht bewölkt bei 13 Grad. In der Altmark am Nachmittag und im Westen und Süden Thüringens noch weiterhin Sonnenstrahlen. Ansonsten eher viele Wolken mit nur wenigen Auflockerungen. Dazu ziehen einige Schauer durch, vor allem im Thüringer Wald und in der Mitte von Sachsen, vereinzelt auch in Sachsen-Anhalt. Der Abend dann mit einem Wechsel aus Sonne, soweit sie noch da ist, und Wolken und nur noch wenige Schauer bei 5 bis 10 Grad, vor allem in der Oberlausitz, mäßiger Nordwestwind, ansonsten schwachwindig. Die Nacht dann mit immer mehr Auflockerungen, häufig auch sternenklar, gebietsweise mit Nebel und Hochnebel und trocken, und es wird kalt bei 4 bis minus 1 Grad. Verbreitet ist auch mit Bodenfrost zu rechnen. Morgen dann nach Frühnebel heiter, am Nachmittag aus Westen ja zunächst in Sachsen-Anhalt. Später auch in Thüringen vereinzelt etwas Regen. Später dann auch in Westsachsen bei Höchstwerten von 11 bis 17 Grad. Und der Mittwoch in Sachsen noch mit einzelnen Schauern. Später dann überall viel Sonne und trocken. Am Donnerstag heiter oder locker bewölkt, trocken und mit Höchstwerten von bis zu 20 Grad wieder. Der MDR-Verkehrsdienst meldet: A2 Richtung Hannover zwischen Irxleben und Bornstedt. Stockender Verkehr an einer Baustelle. Hier etwa 10 Minuten Verzögerung. A2 im weiteren Verlauf zwischen Alsleben und Helmstedt Zentrum 9 Kilometer stockender Verkehr. Hier sind es 30 Minuten mehr. A9 Richtung München zwischen Marktschorgast und dem Dreieck Bayreuth-Kulmbach stockender Verkehr und Vorsicht auf der A14 Richtung Dresden zwischen Lübbe-Jün und Halle-Trotha. Hier steht ein defektes Fahrzeug auf der linken Fahrspur. Geblitzt wird auf der A2 Richtung Berlin zwischen Allerengersleben und Alsleben, auf der A4 Frankfurt Richtung Dresden zwischen Hermsdorf-Ost und Rüdersdorf und auf der A9 Richtung München zwischen Bad Dürrenberg und dem Kreuz Rippachtal. Soweit die Meldungen. Fahren Sie bald vorsichtig und kommen Sie gut an. Die Zeit, es wird 16.05 Uhr.
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2: Mit André Sitten auch zur Siesestunde. Herzlich willkommen. Und das hier sind Hooray for the Riffraff mit dem Titel Alibi.

Alibi, the Hooray for the Riff Raff Event um Frau Linda Segarra aus Louisiana in den USA, aus New Orleans genauer gesagt, kommen sie. Und bei uns hier beim DR Kultur geht es gleich nach Thüringen. Der Ort Kloster Fessra in Thüringen, der ist berühmt für seine auf die Prämonstratensermönche zurückgehende Klosteranlage mit der fast 900 Jahre alten Ruine der einstigen Stiftskirche und das Hennebergische Museum, ein Freilichtmuseum, das sich zum einen der Klostergeschichte, zum anderen aber auch der Entwicklung der Gegend bis in die Neuzeit widmet. Kloster Fessra wurde aber auch unrühmlich bekannt, als der Neonazi Tommy Frenk den örtlichen Gasthof zum Treffpunkt rechtsradikaler Gruppen machte. Seit 2 Jahren steht das Gebäude nun leer und nun gibt's neue Ideen dafür. Was genau, das erfahren Sie gleich bei uns. Und der Vogelbär, also die Vogelbeere, auch als Eberesche bekannt, lateinisch Sorbus aucuparia, das ist sowas wie die Nationalpflanze des Erzgebirges und hat gerade wieder Hochsaison. Was man da so alles aus diesen rot leuchtenden Früchten zaubern kann, das haben wir bei den erzgebirgischen Vogelbeerwochen erkundet. Unser Thema dann gegen 4:45.

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1: Linda Segarra hatten wir vorhin, die kam aus Louisiana, er hier genauso. Tony Joe White, der Swamp Fox, 2018 ist er verstorben, der Mann aus den Sümpfen des Mississippi-Deltas. Da war er zu Hause, dort hatte er auch sein Komponierhäuschen, von dem er aus ganz kurzen Weg zum Fischen hatte, wie er selbst mal sagte, und hat ja nicht nur für sich selbst komponiert, sondern für viele der großen Stars der amerikanischen Musikszene. Sie hören MDR Kultur, 6.12 Uhr haben wir es gleich, 16.12 Uhr haben wir das Gleiche. Wir schauen jetzt nach Thüringen, nach Kloster Fessra, ein Dorf in Thüringen, ganz idyllisch gelegen, südlich von Suhl. Und ein Dorf, das vor ein paar Jahren ganz unglücklich in die Schlagzeilen geraten ist, und zwar als Neonazi-Treffpunkt. Der Neonazi Tommy Frenk hat nämlich dort einen Gasthof betrieben und damit Rechtsradikale aus ganz Deutschland angezogen. Seit zwei Jahren nun steht dieser Gasthof allerdings leer. Frenk musste ausziehen und die Frage blieb, was wird nun aus diesem Gebäude? Die Bürgermeisterin des Ortes hat sich dahin Hilfe geholt. Knapp 30 Studentinnen und Studenten der Bauhaus-Universität Weimar waren für eine Woche vor Ort und haben nach Antworten gesucht, was man draus machen könnte aus diesem Gasthof. Mareike Wiemann berichtet aus Thüringen.
2: Auswertungstermin im Büro von Professor Steffen de Rudder. Der Städtebauforscher hat drei Studierende eingeladen, die gemeinsam mit ihm eine knappe Woche in Kloster Fessra verbracht haben. Alle freuen sich, dass sie endlich öffentlich von ihrem Arbeitseinsatz erzählen dürfen. Während des Aufenthalts war das nicht erlaubt. Von Seiten der Bürgermeisterin gab es Sicherheitsbedenken, denn nach wie vor hat Tommy Frenk, der nun ein paar Dörfer weiter einen anderen Gasthof betreibt, viele Unterstützer im Dorf.
3: Das ist bloß in dem Ort nicht mehr, aber trotzdem sind da noch viele Leute. Und die ganze Region, Kloster Fessra, Thema, Schleusingen, Hildburghausen, ist davon auch gebeutelt.
2: So Steffen de Rudder. Ihn hat diese Ausgangslage nicht abgeschreckt, sondern gereizt. Wie gelingt es, einen belasteten Ort wie den Gasthof umzukodieren, ihm zu einer Zukunft zu verhelfen? Auf Anfrage der Bürgermeisterin hat er das Seminar organisiert. Studierende wie Friederike Maria Abele waren sofort an Bord.
4: Also ich glaube, der erste Eindruck vom Haus war überwältigend, eigentlich der Geruch und dass alles extrem verrümpelt war, und das hat dominiert. Und dann aber ging es ganz schnell los und alle haben ganz schnell angepackt.
2: 27 Studierende, die meisten davon aus den Richtungen Architektur und Stadtplanung, sind ans Werk gegangen und haben das Haus komplett entkernt. Fußböden wurden herausgerissen, Teppiche entfernt, Nazi-Sticker wurden von den Wänden gekratzt.
4: Es war ein Riesenwandel in den ersten zwei Tagen eigentlich zu sehen, was da rausgekommen ist aus dem Haus, dass plötzlich Licht reinkam, dass die Luft plötzlich wieder frisch war, dass wir den Garten eigentlich wieder als begehbaren Raum nutzbar gemacht haben und dass man sich wieder vorstellen konnte, dass in diesen Räumen zukünftig was passieren kann.
5: Ich glaube, dadurch, dass das auf einmal dann wieder ein fast schon neutraler Raum war, der auch einfach frei von der ganzen Geschichte auf einmal fast schon war, konnte direkt einfach der Bezug dazu ganz anders hergestellt werden.
2: Ergänzt Student Joshua Reese. Parallel zu den Arbeiten lernten er und die anderen den Ort besser kennen. Sie führten Gespräche mit Bürgerinnen und Bürgern und erfuhren, dass Kloster Fessra aufgrund der schwierigen letzten Jahre ein gespaltenes Dorf ist. Ein Grund mehr für die Gruppe, am letzten Abend des Seminars ein Fest zu organisieren. Für alle offen.
5: Und dann eben am Freitag, als wir das Fest auch veranstaltet haben, hat man gemerkt, wie viele Leute kamen und Ideen direkt mitgebracht haben. Oder nicht mitgebracht haben, aber vielleicht sind die direkt dort entstanden, dadurch, dass wir das irgendwie wieder begehbar gemacht haben.
2: Vor allem eine Idee gibt es aktuell im Dorf für den früheren Gasthof. Er soll zum Gemeinschaftshaus entwickelt werden, wo man zu Kirmes oder zu Familienfeiern zusammenkommen kann, so wie das früher auch jahrzehntelang möglich war. Doch ob diese Ideen allein reichen, um Fördermittel für die nötige Sanierung einzuwerben, ist fraglich. Und auch andere Faktoren lassen vermuten, dass es alles andere als einfach werden wird, dem Gebäude eine Zukunft zu geben. Steffen de Rudder.
3: Über 10 Jahre lang war das ein Symbol im Grunde für schlechte Stimmung. Und wenn man da hinkommt, erscheint das auch alles aussichtslos, weil der ländliche Raum mit den bekannten Problemen, Schrumpfung, jetzt die neuesten Nachrichten über noch stärkeren Bevölkerungsrückgang in Thüringen. Aber wenn man denn sowas macht da eine Woche, dann stellt man fest, dass man sozusagen die Stimmung echt drehen kann. Also bei einem selber und auch bei den Menschen im Ort.
2: Lichtblicke, Hoffnungsschimmer, Zukunftsperspektiven, was auch immer es genau war, das am Ende dieser Woche in Kloster Vesra aufblitzte, der Ruder und seine Studierenden sind sich einig, dieser Ort wird sie so schnell nicht wieder loslassen. Weitere Arbeitseinsätze dort sind durchaus vorstellbar.
1: Aus dem einstigen Neonazi-Gasthof in Kloster Vesra soll was Neues entstehen. Dafür hat sich der Ort bei Studentinnen und Studenten der Bauhaus-Uni in Weimar Hilfe geholt. Mareika Wiemann berichtet.

Tame Impala, Kevin Parker aus Perth in Australien. Seit den frühen 2010er Jahren machte Psychedelic Rock oder dann später auch elektronische Musik zunehmend, ist auch mit vielen Größen wie Rihanna beispielsweise auf der Bühne zu erleben oder als Vorgruppe Loser, so ist dieser Titel von ihm hier. Und das ist das London, New London Orchestra hier bei MDR Kultur mit einem Stückchen Soundtrack aus dem Streifen Louisiana Story, Filmmusik von Virgil Thompson.

Wasser Project aus Britannien. Das sind die Geschwister Olivia Hardy und William Gow. Bleeding Gold, so hieß dieser Titel von ihnen. Bis halb haben wir hier noch Curtis Stigers auf den Spuren von Nick Lowe.

0: Was ist so lustig an Frieden, Liebe und Verständnis? Das fragt ihr Curtis Tigers und damit haben wir es 16.30 Uhr.
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0: Und im Studio ist Tötrangno.
2: Bibliotheksbesuche werden immer beliebter. Wie der Deutsche Bibliotheksverband, kurz DVB, mitteilt, haben mehr als 188 Millionen Menschen deutsche Bibliotheken im vergangenen Jahr besucht. Gleichzeitig stehen viele dieser Einrichtungen vor knappen Kassen und einer wachsenden Belastung. Über die neue Publikation des Verbands Bibliotheken 2026 berichtet Anne Seiler.
3: Knapp 30% der öffentlichen Bibliotheken rechnen in diesem Jahr mit weniger Geld als 2025. Jede vierte muss das Medienetat kürzen. Das zeigt die neue Erhebung des DVB. Viele Häuser würden mit weniger Veranstaltungen, gekürzten Öffnungszeiten oder sogar Schließungen von Zweigstellen reagieren. In Zeiten sinkender Lesefähigkeit, Desinformation und fehlender digitaler Kompetenz müsse die Bibliothek dringend gestärkt werden, meint der Bundesgeschäftsführer Holger Grimmer. Entscheidend sei, dass Bibliotheken heute unabhängig agieren können. Denn die unabhängige Kultur- und Bildungsarbeit von Bibliotheken sei ein Indikator für eine freiheitliche Demokratie. Hier sei auch die Politik gefragt, hieß es.
2: Laut der Publikation Bibliotheken 2026 gibt es hierzulande mehr als 8600 öffentliche und wissenschaftliche Bibliotheken. Demnach organisierten allein die öffentlichen im vergangenen Jahr fast 450.000 Veranstaltungen, Führungen und Ausstellungen. Dazu kämen Angebote zur Leseförderung, Medienbildung und digitale Beratung. Die Landesgartenschau in Leinefelde-Worbis hat mehr als 300.000 Besucher angezogen. Damit hat die Stadt den Angaben nach ihr angestrebtes Ziel erreicht. Trotz Dürre, Hitze und mehreren Unwetterwarnungen ziehen die Organisatoren eine positive Bilanz. Wegen der anhaltenden Trockenheit viel mehr Arbeit an. Pflanzen und Grünflächen mussten zusätzlich gegossen werden. Insgesamt flossen rund 50 Millionen Euro aus EU, Bundes-, Landes- und kommunalen Kassen in das Projekt. Die neu entstandenen Parks und die ausgebaute Infrastruktur bleiben der Stadt erhalten. Die nächste Thüringer Landesgartenschau findet 2030 in der Orla-Region statt. Im thüringischen Dorf Kloster Fessra soll ein ehemaliger Szenetreff von Neonazis wieder zu einem demokratischen Ort werden. In einer Aktionswoche haben rund 30 Studierende der Bauhaus-Uni Weimar den leeren Gasthof aufgeräumt. Den Arbeitseinsatz hat der Städtebauexperte und Professor Steffen de Röder geleitet. Er fasste die Woche für MDR Kultur zusammen.
4: Man denkt immer, es wird alles abgerissen, alles platt gemacht. Das ist aber nicht so. Die Gartenstadt selber wird Gartenstadt und alles, was unten Richtung Ohne ist und dahinter, das bleibt ja alles grün. Und auch hier, der Festplatz soll erhalten bleiben, vorne die Skateranlage und alles, was drumherum ist. Tüffersgarten im Lunapark.
2: Weitere Informationen dazu gibt es auf mdr.de/kulturnachrichten. Seit Jahren graben Archäologinnen und Archäologen an der mittelalterlichen Königspfalz Helfter bei Eisleben. Jetzt haben sie im Süden Sachsen-Anhalts eindrucksvolle Steinbauten freigelegt. Für Kulturkompakt berichtet Henrik Kirchhoff.
5: Über 10 Jahre lang war das ein Symbol im Grunde für schlechte Stimmung.
6: Auf dem Areal der Königspfalz Helfter ist ein rund 9x5 Meter großes Steingebäude mit Keller freigelegt worden, vermutlich aus dem 10. Jahrhundert. Nach Angaben des Landesamts für Denkmalpflege und Archäologie Sachsen-Anhalt könnte es ein Gästehaus für adliges Gefolge gewesen sein oder der Sitz des Burggrafen. Außerdem fanden die Ausgräber zahlreiche Silbermünzen vom 10. bis 15. Jahrhundert, Ohrringe und emaillierte Gewandspangen. Die Grabungen laufen noch bis zum 24. Oktober und bereiten die touristische Erschließung der Pfalz vor. Teile von Burg, Palast und Wallanlagen sollen am Originalschauplatz sichtbar gemacht werden.
2: Soweit Henrik Kirchhoff für Kulturkompakt.
0: Spannende Sache. Das waren die Kulturnachrichten mit Tötrangno. Vielen Dank.
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0: Und im Moment ziehen noch ein paar Schauer durch, vor allem Thüringer Wald in der Mitte von Sachsen und auch teilweise in Sachsen-Anhalt. Am Abend wird es dann aber etwas trockener. Sonne und Wolken dann im Wechsel mit nur noch wenigen Schauern bei 5 bis 10 Grad, vor allem in der Oberlausitz mit mäßigem Nordwestwind, sonst schwach windig. In der Nacht immer mehr Auflockerungen, häufig auch sternenklar, gebietsweise mit Nebel oder Hochnebel und trocken. Und es wird kühl bis kalt in der Nacht bei 4 bis minus 1 Grad, verbreitet ist mit Bodenfrost zu rechnen. Morgen dann nach Nebel heiter, am Nachmittag aus Westen, zunächst in Sachsen-Anhalt, in Thüringen vereinzelt etwas Regen, später dann auch in Westsachsen. Die Höchstwerte liegen dann bei 11 bis 17 Grad und der Mittwoch in Sachsen noch mit einzelnen Schauern. Später überall viel Sonne und trocken, am Donnerstag heiter und locker bewölkt und trocken und die Höchstwerte dann wieder bis 20 Grad. Und der MDR-Verkehrsdienst meldet A2 Richtung Hannover zwischen Alsleben und Helmstedt-West 14 Kilometer Stau und stockender Verkehr. Hier müssen Sie mit einer Stunde mehr rechnen. Vorsichtig auch auf der A9 Richtung Berlin zwischen Weißenfels und dem Kreuz Rippachtal. Hier liegt eine Matratze auf der linken und mittleren Fahrspur und geblitzt wird auf der A4 Frankfurt Richtung Dresden, zwischen Hermsdorf Ost und Rüdersdorf, auf der A9 Richtung München zwischen Bad Dürrenberg und Kreuz Rippachtal und auf der A14 Richtung Schwerin zwischen Lüderitz und Stendal. Wenn Sie unterwegs sind, gute Fahrt, fahren Sie vorsichtig. Die Zeit 16.36 Uhr.
1: 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Jetzt aus Leipzig, Jante und Carla Ahad.

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1: Jante aus Leipzig und Kala Ahad hat er sich hier dazu geholt. Wie ich es sage, so ist dieser Titel. Und Sie hören MDR Kultur jetzt mit Madness und dem Grey Day.

0: Madness mit dem Grey Day, unseren MDR Kultur. Im Moment leuchten sie ja rot an den Bäumen im Erzgebirge, natürlich nicht nur dort. Die Vogelbeeren, in diesem Jahr hängen die Ebereschen besonders voll und im Erzgebirge ist das ein Grund zur Freude, denn hier steht die kleine rote Frucht auch für die Hamid, also die Heimat. Und wird dort nicht nur besungen, sondern auch gegessen und in flüssiger Form zu sich genommen. Da gibt es die ganz unterschiedlichsten Zubereitungsformen und am Wochenende war der offizielle Start der Vogelbeerwochen, die bis zum Monatsende dauern. Und da dreht sich alles um diese Früchte der Eberesche. Grund für Elvira Birgit Speer, sich für uns mal auf die Spur der Frucht zu machen, unter anderem mit der Frage im Kopf, wie sich ihr Geschmack so am besten beschreiben lässt.
1: Wenn im Erzgebirge die Ebereschen rot leuchten, ist das für die Menschen hier Grund zum Feiern. In Lauter-Bernsbach wurde zum 30. Mal das Fuchelbeerfast gefeiert. Mit Musik, Vogelbeerköniginnen und einem herbstlich bunten Markt mit kulinarischen Leckereien. Für die Menschen hier ist die Vogelbeere ein Stück Heimat. Sie steckt in Geschichten und Liedern und findet sich auch auf den Speisekarten und in den Regalen regionaler Produzenten. So hat Sven Espich aus Lauter-Bernsbach gemeinsam mit einer Fleischerei eine Vogelbeerroster entwickelt.
2: Die Roster beinhaltet ja erstmal einen groben Fleischanteil und es sind 3% der essbaren Eberesche verarbeitet.
1: Während Sven Espich woanders noch Überzeugungsarbeit leisten muss, ist die Vogelbeerroster in ihrer Heimat beliebt.
3: Ja, die hat so einen leichten süßlichen Geschmack und das mögen wir. Also das schmeckt halt mal anders.
1: Und je nach Produkt zeigt die Eberesche ganz unterschiedliche Seiten. Fruchtig, herb, bitter oder überraschend süß. Dabei hält sich hartnäckig das Vorurteil, dass die Vogelbeere giftig sei. Doch richtig zubereitet ist sie sehr wohl essbar, betont Beatrix Pretzlaff. Seit 17 Jahren betreibt sie in Grünau ihre Kräutermanufaktur und führt damit eine Familientradition fort, die bis zu ihrem Großvater zurückreicht. Aus Vogelbeeren, die in ihrem eigenen Garten wachsen, stellt sie einen Fruchtaufstrich her.
4: Jede Vogelbeere ist genießbar, aber bitte nicht im rohen Zustand. Entweder man lässt den ersten Frost darüber gehen oder macht's wie ich, tut sie erhitzen, 24 Stunden stehen lassen und dann nochmal erhitzen und dann wird sie verarbeitet.
1: Ihr Vogelbeer-Apfel-Fruchtaufstrich hat mit der üblichen sehr süßen Marmelade allerdings wenig gemein.
5: Ganz lecker, also das Herbe, weil man ja mit Marmelade so hat man ja immer das Süße und das ist wirklich sehr gut.
1: Genau diese herbe Note ist typisch für die Eberesche. Die Frucht enthält Bitterstoffe und entwickelt erst durch die richtige Verarbeitung ihr besonderes Aroma.
4: Die Eberesche sowie die Hagebutte ist eine Vitaminbombe durch das Beta-Carotin. Und was macht das Beta-Carotin? Enthält Vitamin A, gut für die Augen und für das Immunsystem.
1: Und dann wäre da noch die flüssige Variante. In Lauter-Bernsbach hat die traditionsreiche Spirituosenmanufaktur Lautergold die einheimische Frucht schon lange für sich entdeckt. Hier bekommt man den Vogelbeertroppen oder auch einen fruchtigen Vogelbeerpunsch, erzählt Mitarbeiterin Claudia Witteborn.
6: Jetzt neu ab dieser Woche, erst seit 3 Tagen im Angebot, gibt es einen neuen Vogelbeergeist, der in einem Holzfass gereift ist. Deshalb hat er auch eine andere farbige Note als unser traditioneller Vogelbeergeist. Der ist klar. Und dieser im Holzfass gereift hat eine gelbliche Farbe.
1: Bei den Vogelbeerwochen gibt's noch mehr zu entdecken. Gastronomen kreieren Vogelbeergerichte und servieren ganze Vogelbeermenüs. Es gibt Kräuterführungen und Verkostungen. Ein Ehepaar aus Zwickau freut sich über die vielen leuchtend roten Früchte im Wald und nimmt sich einige Fläschchen Vogelbeertroppen mit.
7: Das heißt ja, wenn es viele Vogelbeeren gibt, dann wird ein strenger Winter. Dann schauen wir mal, ob es stimmt. Da ist gut, wenn man immer was Warmes in der Tasche hat.
1: Wer die Frucht bisher nur als rote Beere am Straßenrand kannte, kann sie jetzt neu entdecken. Als Frischkäse mit Chili und Fuchelbeeren, als geräucherten Schinkenspeck, als Honig, Senf, Buttermilch, Fuchelbeerbrot oder sogar als Fuchelbeerpralinen. Und das dort, wo sie wächst, mitten im Erzgebirge.
0: Ungeheuer vielseitig, diese Frucht, die Vogelbeere. Elvira Birgit-Speer über die Vogelbeerwochen im Erzgebirge, die noch bis zum 31. Oktober zu erleben sind. Informationen zu den vielen Veranstaltungen und auch natürlich den teilnehmenden Gastronomien gibt es unter vogelbeerwochen.de.

Tokunbo, die junge aus Nigeria stammende Soul-, Jazz- und Popsängerin. Seit ihrem 11. Lebensjahr lebt sie in Deutschland, schreibt hier ihre Songs, Stop Motion Movie, so hieß dieser Titel. Und das hier ist das Elverlees Symphony Orchestra mit Maynada Hugant, eine Komposition von Joaquim Serra.

Das Elvalès Symphonieorchester spielte hier Joaquim Serra, den aus Katalonien stammenden Pianisten und Komponisten, aus seinen Impressions Camperoles, den ländlichen Eindrücken sozusagen. Und Sören, MDR Kultur, wir kommen zu drei Herrschaften, die Sie eigentlich bestens kennen, hier aus dem Musikprogramm von MDR Kultur, The Mighty Oaks, die mächtigen Eichen. In Berlin sind Sie zu Hause, sind aber eigentlich ein britisch-amerikanisch-italienisches Joint Venture, bestehend aus dem Briten Craig Saunders, dem Amerikaner Ian Hooper und Claudio Donzelli aus Italien, haben ihren Durchbruch 2014 gefeiert mit ihrem Top-10-Album Howl. Und nach diversen intimen Akustikshows kehrt die Indie-Folk-Band nun in diesem Herbst 26 mit voller Bandbesetzung zurück auf die Bühne, also alle drei. Die neuen, noch unveröffentlichten Songs des kommenden Albums werden dabei auch erstmals live präsentiert. Und einen ersten Höreindruck gibt es auch schon, nämlich die Single Go for Broke.

So klingt das neue Album der Mighty Oaks, zumindest in diesem Ausschnitt hier, Go for Broke. Wenn Sie mehr davon erleben wollen, dann geht das live am 8. Dezember in Leipzig im Teutschen Tal. Da stellen Sie die Titel live vor und das Album, wenn es rauskommt, stellen wir Ihnen natürlich auch vor hier bei MDR Kultur. In der kommenden Stunde stellen wir Ihnen auch ein neues Album vor und das kommt von Stopok und heißt Hoppla Hoppla. Musik.

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2: Um 17 Uhr mit Renato Bodenburg. CDU-Chef Friedrich Merz hat Vorwürfe zum Umgang mit Bärbel Baas zurückgewiesen. Merz sagte, die CDU habe in den vergangenen Wochen immer wieder auf ihr Mitgefühl zum Ausdruck gebracht. Wenn notwendig, seien Meinungsverschiedenheiten in der Sache ausgetragen worden. Arbeitsministerin Baas hatte ihren Rücktritt mit der Trauer nach dem Tod ihrer Stieftochter begründet. Sie verwies aber auch auf öffentliche Angriffe aus den Reihen des Koalitionspartners. Neuer Bundesarbeitsminister soll der rheinland-pfälzische SPD-Fraktionschef Alexander Schweizer werden. Über die neue SPD-Führung wird bei einem Sonderparteitag im Dezember oder Januar entschieden. Thüringens Ministerpräsident Mario Vogt hat sich für eine rasche Senkung der Stromsteuer für Privathaushalte ausgesprochen. Der CDU-Politiker sagte, viele Familien spürten die hohen Preise jeden Monat. Deshalb müsse die Entlastung schnell kommen. Zuvor hatte Kanzler Friedrich Merz eine Senkung der Steuer auf das europäische Mindestmaß in Aussicht gestellt. Das hatte die Koalition bereits im vergangenen Jahr versprochen.

0: waren deshalb technische Nachbesserungen. Die Thüringer Polizei hat bei einer europaweiten Kontrollwoche zahlreiche Verstöße registriert. Nach Angaben der Beamten wurden insgesamt knapp 3.700 Fahrzeuge kontrolliert. Dabei seien 100 Verstöße gegen die Gurtpflicht festgestellt worden. 88 Mal hätten die Fahrer am Steuer ihr Handy benutzt. Auch Alkohol- und Drogenverstöße seien festgestellt worden. Der deutsche Tennisprofi Alexander Zverev wird erstmals Nummer 1 der Weltrangliste. Er profitiert von einer Niederlage des Spaniers Carlos Alcaraz beim ATP-Turnier in Shanghai. Damit springt der 29 Jahre alte Zverev spätestens zum Saisonende an die Spitze. Das waren die Nachrichten.
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2: Und so sehen die Temperaturen im Moment aus. Der Brocken bedeckt bei 5 Grad, Chemnitz stark bewölkt 11, Dresden stark bewölkt mit starkem Regen und 9 Grad, in Eisenach fast wolkenlos 14 Grad, Erfurt wolkig bei 14, der Fichtelberg stark bewölkt bei 5 Grad, Gera stark bewölkt 14 Grad, Görlitz wolkenlos bei 13 Grad, Halle und Leipzig stark bewölkt bei 13 Grad, Magdeburg wolkenlos 14 Grad und Meiningen stark bewölkt bei 12 Grad. Am Nachmittag bzw. bis zum Abend noch einige durchziehende Schauer im Thüringer Wald, vor allem in der Mitte von Sachsen und vereinzelt auch im Süden von Sachsen-Anhalt. Der Abend dann mit Wolken und Aufklaren im Wechsel. Nur noch wenige Schauer dabei bei 5 bis 10 Grad, vor allem in der Oberlausitz mit mäßigem Nordwestwind. Ansonsten bleibt es schwachwindig. Die Nacht dann mit immer mehr Auflockerungen, häufig auch sternenklar. Gebietsweise bildet sich Nebel und Hochnebel. Trocken bleibt es, aber es wird kühl bis kalt bei 4 bis minus 1 Grad. Verbreitet ist auch schon mit Bodenfrost zu rechnen. Morgen dann nach Nebelauflösung heiter, am Nachmittag aus Westen zunächst in Sachsen-Anhalt, in Thüringen. Vereinzelt etwas Regen, später dann auch in Westsachsen, die Höchstwerte 11 bis 17 Grad. Am Mittwoch in Sachsen dann noch einzelne Schauer, später überall viel Sonne und trocken. Am Donnerstag heiter oder locker bewölkt. Trocken und die Höchstwerte erreichen dann wieder die 20-Grad-Marke. Und der MDR-Verkehrsdienst meldet A2 Richtung Hannover zwischen Alsleben und Helmstedt-West 14 Kilometer Stau und stockender Verkehr. Hier etwa eine Stunde Wartezeit. Und im Landkreis Mittelsachsen ist die Straße zwischen Ottendorf und Altmittelsachsen mit weiter nach einem Unfall gesperrt. Geblitzt wird auf der A4 Frankfurt Richtung Dresden, zwischen Hermsdorf-Ost und Rüdersdorf, auf der A9 Richtung München, zwischen Bad Dürrenberg und dem Kreuz Rippachtal und auf der A14 Richtung Schwerin, zwischen Lüderitz und Stendal. Soweit die Meldungen. Fahren Sie bald vorsichtig und kommen Sie gut ans Ziel. Die Zeit 17.05 Uhr wird's.
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2: Mit Andre Sittner, schön, dass Sie uns hören, und das hier ist Monrovia Heavy Foot.

Monrovia. Der heißt eigentlich Jan J. Lowe, hat sich benannt nach seiner Geburtsstadt Monrovia in Liberia in Afrika, ist aber in den USA aufgewachsen seit frühester Kindheit, hat auch da schon ganz zeitig zur Folkmusik gefunden und ist hier treu geblieben. Das war hier mit Harvey Foote und Sie hören MDR Kultur am Nachmittag und wir schauen in dieser Stunde auf ein neues Album, mittlerweile das 21. Studioalbum von Stoppock, den kennen Sie ja hier als MDR Kultur bestens. Der Songwriter, Multiinstrumentalist und Poet ist im November auch mal hier bei uns in unseren Breiten unterwegs. Am 12.11. in Erfurt, am 13.11. dann in Zwickau und am 14. November in Leipzig. Und da wird er dieses neue Album höchstwahrscheinlich mit im Gepäck haben. Das stellen wir Ihnen gleich vor. Und gerade ist die Frankfurter Buchmesse zu Ende gegangen mit Gastland Tschechien. Und da war auch in einer Extralesung übrigens Karl Čapeks berühmtes Buch Der Krieg mit den Molchen in einer Neuübersetzung zu entdecken. Wie die gelungen ist, das erfahren Sie auch bei uns gegen 4:45.

0: Im Soul, im Jazz und auch im Blues fühlt sie sich zu Hause. Das ist Elaine Niklason, die Stimme aus Los Angeles, hier mit dem Jörg Matzke Titel Don't Love Come Easy. Und sie hören MDR Kultur. Und wir kommen zu einem, den Sie sehr gut kennen hier aus dem Programm von MDR Kultur, nämlich Stoppock. Der Weltuntergang kann warten, meint er, und tauscht das Hamsterrad der Krisenmeldungen gegen das Glücksrad der Hoffnungsfrohen. Mit seinem 21. Studioalbum Hoppla Hoppla, das zur umfangreichen Tour in diesem Herbst erscheint, beschwört die deutsche Singer-Songwriter-Ikone die guten Geister der Willigen. 11 Songs sind es insgesamt, schnörkellos und druckvoll von Säbel produziert, zeigen der allgemeinen Depression die kalte Schulter. Ich will Hoffnung stiften, das sagt Stoppock, also betont er Gemeinsamkeiten, beispielsweise in ein Stück zusammengehen oder wir fordern unser Glück raus und die guten Seiten des Daseins. Ich sehe die Highlights, weniger die Nieten, heißt es im Titelsong Hoppla Hoppla. Dem Sprengstoff der Idioten setzt er den Seelenbalsam der Toleranten entgegen. Und weil bei Stoppock auch im 70. Lebensjahr zur Bewusstseinserweiterung immer noch die Bewusstseinserheiterung gehört, unterbindet der Sprachwitz den belehrenden Ernst, schwingen Poesie und Pointe im unverwechselbaren Takt. Sky Nonhoff stellt uns das neue Album vor.
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Getrennt oder mit dem Moped oder schwarz mit der Bahn. Wohl auch nur wenige treffen diese unsterblichen Zeilen, so zu wie auf den jungen Stoppock, der seinerzeit, 50 Jahre ist es her, als Straßenmusiker quer durch Europa unterwegs war. Womit er sich schon mal in gar nicht so schlechter Gesellschaft befindet. Schließlich haben auch Rod Stewart, B.B. King und Justin Bieber in der Fußgängerzone angefangen. Mit einem kleinen Unterschied, dass man Stefan Stoppock die Fußgängerzone heute noch abnimmt.

0: Spopuk ist der Typ, den man beim Holen des Extrabiers am Späti treffen kann. Schütteres Haar, links und rechts Ohrring, orange getönte Brille. Einer, über den man erst hinterher erfährt, dass er mit Giganten wie Klaus Doldinger, Arthur Brown oder Danny Juke zusammengearbeitet hat, dass er schon seit 40 Jahren sein eigenes Markenzeichen ist und obendrein noch mehrfacher deutscher Meister im Asyndeton, also der hohen Kunst der konjunktionslosen Aufzählung. Sein Klassiker, Dumpfbacke, Dünnbrettbohrer, Weichei, abführen, was einem auch erstmal einfallen muss.
1: Ich mache mir nicht so Gedanken vorher. Also ich habe immer, mir fallen andauernd irgendwelche Sachen an. Und ein Problem, kann man sagen, ist, wenn ich nachts eine Idee habe und so im Halbschlaf dann denke, ach, das musst du dir jetzt notieren irgendwie. Licht an, aufschreiben und denke, ja, jetzt bitte aber nicht noch mehr Ideen, weil ich möchte schlafen. Ich sag,

0: Der kann also durchaus clever. Er, Stoppock, der auch auf seinem 21. Studioalbum Hoppla Hoppla diese spezielle Ruhrpott-Haltung sublimiert, wenn sich im Song Die Schlange altersweise Gelassenheit und Bütchen erprobtes Leck-Arsch-Schulterzucken spiegelbildlich ergänzen. Der Sound dazu Dekra-geprüfte Blues-Folk-Roots-Amerikaner mit Da-weiß-man-was-man-hat-Plakette. Aber im Song Ich fokussiere mich mit einem Groove, der nahezu Tony Joe White-Qualitäten hat.
1: Es gibt

0: wer jetzt sagt, dass das gelegentlich ein klein bisschen nach SPD-Ortsteilfest von 1982 klingt, hat vergessen, dass die Partei von Lars Klingbeil, Ralf Stegner und Bärbel Baas in Essen bei Wahlen früher konstant locker 50% der Stimmen holte. In Essen ist Stoppock aufgewachsen und seine Musik atmet immer noch den Mehrheitssound derer, die heute schon morgens vorm Späti die Augen verdrehen, wenn jemand die Sozialdemokratie erwähnt. Was einer mit der Coolness, der Chuzpe und ja, der Volksnähe des Stefan Stoppock leicht an der Basis ändern könnte, wo er angefangen hat. Fußgängerzone Calling.
1: Jahre sind mittlerweile Stoppock und das neue Album heißt Hoppla Hoppla, vorgestellt hier bei uns von Sky Nonhoff, und das bringt er sicherlich mit, wenn er zu Gast ist hier in Mitteldeutschland am 12.11. im Gewerkschaftshaus Erfurt, am 13.11. im alten Gasometer in Zwickau und am 14.11. dann im Anker in Leipzig. Und den Titelsong Hoppla Hoppla, den hören wir hier schon mal.
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optimistisch, ironischer Ausblick. Hoppla, hoppla, Stopper war das hier bei MDR Kultur. Und das neue Album heißt auch so, Hoppla, hoppla. Das 21. ist es von ihm und mit dem wird er im November auch hier in Mitteldeutschland unterwegs sein. Das hier ist das Soweto String Quartet.

Donata, die Songwriterin aus Berlin, stammt sie, hat an der Musikhochschule in Amsterdam studiert, unter anderem auch Projekte mit Herman van Veen gehabt. Irrational, so hieß dieser Titel von ihr hier. Und das hier sind The Canals aus den USA, die Band, die eigentlich nur einen einzigen großen internationalen Titel hatte, nämlich 74-75.

0: Die Canals. Im Jahr 1995, an diesen Hit konnten sie nie mehr richtig anschließen. 74, 75 und damit haben wir es 17.30 Uhr.
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0: Von und mit Thuy Thanh Nho.
2: Bibliotheksbesucher werden immer beliebter. Das teilte der Deutsche Bibliotheksverband, kurz DVB, mit. Demnach haben im vergangenen Jahr mehr als 188 Millionen Menschen Bibliotheken besucht. Gleichzeitig stehen viele dieser Einrichtungen vor knappen Kassen. Über die neue DVB-Publikation Bibliotheken 2026 berichtet Anne Seiler.
3: Knapp 30% der öffentlichen Bibliotheken rechnen in diesem Jahr mit weniger Geld als 2025. Jede vierte muss den Medienetat kürzen. Das zeigt die neue Erhebung des DVB. Viele Häuser würden mit weniger Veranstaltungen, gekürzten Öffnungszeiten oder sogar der Schließung von Zweigstellen reagieren. In Zeiten sinkender Lesefähigkeit, Desinformation und fehlender digitaler Kompetenz müsse die Bibliothek dringend gestärkt werden, meint der Bundesgeschäftsführer Holger Krimmer. Entscheidend sei, dass Bibliotheken heute unabhängig agieren können. Denn die unabhängige Kultur- und Bildungsarbeit von Bibliotheken sei ein Indikator für eine freiheitliche Demokratie. Hier sei auch die Politik gefragt, hieß es.
2: Laut der Publikation Bibliotheken 2026 organisierten allein die öffentlichen Bibliotheken im vergangenen Jahr fast 450.000 Veranstaltungen, Führungen und Ausstellungen. Dazu kämen Angebote zur Leseförderung, Medienbildung und digitalen Beratung. Im thüringischen Dorf Kloster Fessra soll ein ehemaliger Szenetreff von Neonazis wieder zu einem demokratischen Ort werden. In einer Aktionswoche haben rund 30 Studierende der Bauhaus-Uni Weimar den leeren Gasthof aufgeräumt. Den Arbeitseinsatz hat der Städtebauexperte und Professor Steffen de Rüder geleitet. Er fasste die Woche für MDR Kultur zusammen.
4: Über 10 Jahre lang war das ein Symbol im Grunde für schlechte Stimmung. Und wenn man da hinkommt, erscheint das auch alles aussichtslos, weil der ländliche Raum mit den bekannten Problemen, Schrumpfung, jetzt die neuesten Nachrichten über noch stärkeren Bevölkerungsrückgang in Thüringen. Aber wenn man dann sowas macht da eine Woche, dann stellt man fest, dass man sozusagen die Stimmung drehen kann. Also bei einem selber und auch bei den Menschen im Ort.
2: Mehr Informationen dazu gibt es auf mdr.de/kulturnachrichten. Der neue Intendant des Theaters Erfurt will mit den Erfurterinnen und Erfurtern ins Gespräch kommen. Wie das Haus mitteilte, startet dazu das neue Format Auf ein Wort mit Christian Ilgen. Ilgen will so nach eigenen Angaben die Distanz zwischen Bühne und dem Alltag der Menschen in der Landeshauptstadt überbrücken. Das Angebot richte sich sowohl an das treue Theaterpublikum wie auch an Menschen, die bisher noch nicht im Theater waren. Ob Kita, Verein, Schulklasse, Seniorengruppe oder Unternehmen, jeder Gesprächswunsch ist willkommen, heißt es. Denkbar sind auch Familienfeiern im Garten oder Wohnzimmer, zu denen Ilgen dazukommt, oder auch Gespräche im Jugendclub, der Mensa oder im Vereinsheim. Ab sofort können Termine für das neue Gesprächsformat im Theater Erfurt vereinbart werden. Und die Woche der Nobelpreise ist zwar abgeschlossen, heute gab es trotzdem noch einen. Der Nobelpreis für Wirtschaftswissenschaften geht an die beiden US-Forscher Robert Hall und Michael Woodford. Das teilte die Schwedische Akademie der Wissenschaften in Stockholm mit. Korrespondent Arne Bartram mit mehr Informationen.
5: Die beiden Forscher haben untersucht, warum Volkswirtschaften schwanken, warum sie manchmal schnell wachsen und dann wieder in Schwierigkeiten geraten. Dafür entwickelten sie Modelle, die bei den Entscheidungen von Menschen und Unternehmen ansetzen. Wie viel geben Familien aus? Wie viel sparen sie? Wann ändern Firmen ihre Preise? Auch die Erwartungen an die Zukunft spielen eine wichtige Rolle. Ihre Forschung hilft Regierungen und Zentralbanken, die Wirtschafts- und Geldpolitik besser zu planen, etwa bei Zinsen und staatlichen Ausgaben. So könnten sie versuchen, Krisen abzumildern, Arbeitsplätze zu schützen und starke Preisanstiege zu verhindern.
2: Der Wirtschaftswissenschaftspreis ist streng genommen kein echter Nobelpreis, denn er war im Testament von Alfred Nobel nicht vorgesehen. In der vergangenen Woche waren bereits Nobelpreisträgerinnen und Nobelpreisträger in den Kategorien Medizin, Physik, Chemie, Literatur und Frieden verkündet worden.
0: Same procedure as every year. Thuy Thanh Nho war das mit den Kulturnachrichten. Vielen Dank.
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0: Und der Abend mit Wolken und teilweise Aufklaren, im Wechsel nur noch wenige Schauer dann dabei, die Temperaturen 5 bis 10 Grad und vor allem in der Oberlausitz mit mäßigem Nordwestwind, ansonsten ist es eher schwachwindig. In der Nacht lockert es dann immer mehr auf, häufig dann auch bis zum sternenklaren Himmel, gebietsweise aber Nebel und Hochnebel dann mit dabei, besonders in den Morgenstunden, trocken bleibt es aber. Allerdings wird es auch kalt, 4 bis minus 1 Grad, die Tiefstwerte verbreitet ist mit Bodenfrost zu rechnen. Morgen dann nach Nebel heiter, am Nachmittag Tag aus Westen her zunächst in Sachsen-Anhalt und Thüringen vereinzelt etwas Regen, später dann auch in Westsachsen. Die Höchstwerte liegen dann bei 11 bis 17 Grad. Der Mittwoch in Sachsen dann noch mit einzelnen Schauern, später wieder überall viel Sonne und trocken. Am Donnerstag heiter oder locker bewölkt und trocken und die Höchstwerte dann wieder bis 20 Grad. Und der MDR-Verkehrsdienst meldet von der A2 Richtung Hannover zwischen Alsleben und Helmstedt-West 14 Kilometer Stau und stockender Verkehr. Hier müssen Sie eine Stunde mehr rechnen. Und im Landkreis Mittelsachsen ist die Straße zwischen Ottendorf und Altmittweida nach einem Unfall gesperrt. Geblitzt wird auf der A4 Frankfurt Richtung Dresden zwischen Hermsdorf-Ost und Rüdersdorf, auf der A9 Richtung München zwischen Bad Dürrenberg und dem Kreuz Rippachtal und auf der A14 Richtung Schwerin zwischen Lüderitz und Stendal. Soweit die Meldungen. Fahren Sie bald vorsichtig. Die Zeit 17.36 Uhr.
1: 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Jetzt Shelterboy.

Shelterboy aus Leipzig, Messed Up Kids und Sören MDR Kultur und in diesem Falle mit Klee auf den Spuren von Udo Jürgens.

0: Immer wieder geht die Sonne auf, Klee auf den Spuren von Udo Jürgens hier bei MDR Kultur. Neben Jaroslav Hašek gilt er 1890 in Máles-Vadonavice im damaligen Österreich-Ungarn geborene Karel Čapek als bedeutendster tschechischer Autor des 20. Jahrhunderts. Er hat mit Hašek mit den Abenteuern des braven Soldaten Švejk sein Meisterwerk abgeliefert. So hat Čapek das getan mit Der Krieg mit den Molchen. 1936 erschien dieser Inhalt wie formal aufsehenerregende Roman, zwei Jahre vor dem frühen Tod des produktiven Journalisten, Erzählers, Dramatikers, Essayisten und Kinderbuchautors. Julius Marder hat das Buch bereits 1937 erstmals ins Deutsche übersetzt. Diese Übertragung war auch die Grundlage für die im Aufbau Verlag 1954 erschienene Ausgabe. In Westdeutschland erschien 1964 eine Übersetzung von Eliška Glaserova, die später noch in revidierten Fassungen herauskam. Nun hat sich die vielfach ausgezeichnete, in Prag und Hamburg liegende Doris Kober an eine Neuübersetzung gemacht. Vorgestellt wurde sie auf der Frankfurter Buchmesse inklusive Lesung. Und das Ganze ist sehr gelungen, wie unser Rezensent Ulrich Rüdenauer findet. Er stellt Ihnen die Neuübersetzung von Der Krieg mit den Molchen vor.
1: Woran erkennt man einen Klassiker? Unter anderem daran, dass er die Zeiten überdauert, weil er eine gewisse Uneindeutigkeit bewahrt, ein Geheimnis. Daran, dass er von jeder Generation neu gelesen und möglicherweise auf aktuelle Themen bezogen werden kann. Der Krieg mit den Molchen ist ein solches Buch. Sein Autor, Karel Čapek, hat es geschrieben, weil es ihm von seiner Gegenwart aufgetragen worden war. Es sind die mittleren 30er Jahre. Europa hat es auf der einen Seite mit dem Faschismus zu tun, aus der anderen Richtung droht der Kommunismus. Und mittendrin in Prag sitzt Karel Čapek und versucht, sich einen Reim auf seine Zeit zu machen. Er tut das in Form einer Dystopie, einer spielerischen, formal geradezu wilden, negativen Utopie. Es beginnt alles mit Kapitän Van Toch, der in der Südsee eine Riesensalamanderart entdeckt, die äußerst unansehnlich ist und sich als ziemlich lernfähig entpuppt.
2: »There you go, mein Jung«, freute sich der Kapitän. »Tagsüber habe ich denn einen Plan gemacht. Ich wollte die Eidachses zähmen, yep, zähmen und trainieren, damit sie mir holen die Pearl-Shells rauf. Da unten mussten ja lots of Pearl-Shells sein, da unten in die Devil Bay.«
1: Er bewaffnet die Eidechsen mit Messern, damit sie sich gegen Haie verteidigen können. Es gelingt ihnen sogar, diese als Werkzeug zu nutzen, um Muscheln zu öffnen. Sprechen lernen sie ebenfalls. Bald verrichten sie unter Wasser Arbeiten, die Menschen kaum möglich wären. Es entwickelt sich ein prächtiges Geschäftsmodell. An allen Küsten werden Molche gezüchtet und als Arbeitsheere eingesetzt. Millionen, bald Milliarden Molche buddeln und sprengen, schütten auf und ihre tierische Natur schütteln sie nach und nach ab. Die Forschung beschäftigt sich mit den Molchen. Es gründen sich Ligen zu deren Schutz. Künstlerische Avantgarde sieht mit ihnen ein neues Zeitalter aufziehen. Das Motto: Nach uns die Molche.
2: Und so wurde die Lyrikbewegung der Jungsalamandrianer aus der Taufe gehoben. Triton- bzw. Trippeltonmusik komponiert sowie in Anlehnung an die Formensprache der Hohltiere, Quallen und Korallen pelagische Malerei geschaffen.
1: Eine Revolution. Nur laufen die Dinge irgendwann aus dem Ruder. Die Molche werden eigensinnig. Sie lehnen sich auf. Mit Hilfe menschlicher Anwälte oder eines Chief Salamander genannten Anführers, der als Gefreiter im Ersten Weltkrieg diente, natürlich muss man da an Hitler denken, kehren sie die Vorzeichen um und machen zur Gewinnung eigenen Lebensraums gegen den Menschen mobil. Der Krieg beginnt. Umweltkatastrophen werden von den Molchen ausgelöst. Land wird in Meer verwandelt. Der Mensch muss sich in die Berge zurückziehen. Čapeks Roman konnte man seinerzeit als fantastische Kritik am Kapitalismus lesen, als Warnung vor dem aufkommenden Faschismus, als Einspruch gegen die Unterjochung der Natur. Liest man den nun von Doris Kober neu übersetzten Roman 90 Jahre nach seinem Erscheinen, dann kommen einem noch ganz andere Sachen in den Sinn. Der Klimawandel und seine Folgen etwa.
2: Um 1:30 früh hat Welle 30 Häuser mitgerissen, Ursache unbekannt, circa 70 Leute weggeschwemmt, erst jetzt Fernschreiber repariert gekriegt, Postamt auch hinüber, hallo, bitte schnell kabeln, was los ist hier.
1: Man kommt auch nicht umhin, an die Gefahren der KI zu denken, an nicht mehr kontrollierbare Maschinen, die von einer der Hybris verfallenen Tech-Elite geschaffen werden. Man denkt bei den unbesiegbaren Salamandermassen an die Roboterarmeen, von denen die Chinesen nicht mehr nur träumen. Was der Mensch erschaffen kann, erschafft er auch. Karel Čapeks Dystopie ist anders als die reale, allerdings mit großem Vergnügen zu lesen. Mit großem Spaß führt er im Roman verschiedene Textsorten zusammen, von zoologischen Studien über Feuilletons bis zu philosophischen Abhandlungen, von Satiren bis zu Parodien. Eine grandiose Collage. Der Krieg mit den Molchen ist wirklich ein Klassiker, nicht nur der tschechischen, sondern der europäischen Literatur.
0: Ulrich Rüdenauer stellte vor, Karel Čapek, Der Krieg mit den Molchen, der Roman ganz frisch aus dem Tschechischen neu übersetzt von Doris Kuba, das Ganze mit einem Nachwort von Katja Lange-Müller und erschienen im S. Fischer Verlag, Frankfurt am Main. 368 Seiten kosten 26 €.

0: Das war im Jahr 1744. Da hat der schwedische Thronfolger Adolf Friedrich die Schwester Friedrichs des Zweiten, die Preußenprinzessin Friederika Ulrika, geheiratet. Und dafür gab es diese Musik, die sogenannten Drottningholms-Musiken, weil die königliche Hochzeit auf Schloss Drottningholm bei Stockholm stattfand. Hier gespielt vom Uppsala Chamber Orchestra. Und Sie hören MDR Kultur, 1754 haben wir es. Und heute Abend, 20 Uhr, geht es nochmal an die deutsch-tschechische Grenze nach Randhausen mit dem zweiten Teil des Hörspiels Am Rand von Philipp Löhle. Das kleine Dorf ist ein wahres Idyll, alles offen, nie was passiert und damit haben die Randhausener bisher auch ganz gut gelebt. Als nun Frederik Kaufmann frisch von der Polizeischule hier als neuer Sheriff anfängt, ist er doch einigermaßen entsetzt über die Verhältnisse und so lässt er Bürgermeister Robert Vogel eine Versammlung einberufen, um der vertrauensseligen Dorfgemeinschaft mit einem Vortrag über Sicherheit ins Gewissen zu reden, für die er schließlich verantwortlich ist. So richtig ernst scheint die heitere Runde ihn aber nicht zu nehmen, wie hier zu hören in diesem Ausschnitt mit Sönke Möhring als Dorfpolizist.
1: Ich kann natürlich keine Sicherheit garantieren, aber die Idee eines solchen Polizeipostens in Grenznähe ist natürlich auch die Sicherung der Grenzen. Natürlich musste ich mich zunächst mit den Örtlichkeiten vertraut machen. Und deshalb habe ich die letzten Wochen viel, viel Zeit im Ort und im Freien verbracht. Dadurch habe ich einige Erkenntnisse gewonnen, die mich dazu bewogen haben, diese Versammlung in Absprache mit Robert Vogel einzuberufen. Ich möchte euch, Ihnen, jetzt hier die Ergebnisse bitte vortragen. Erstens, der komplette Grenzverlauf zum Nachbarland ist ungesichert. Das heißt, jeder Tscheche kann wie und wann er will über die grüne Grenze nach Randhausen kommen. Ja, und ich habe schon einige Individuen bewaffnet am Grenzverlauf ausmachen können.
2: Das ist ja unerhört! Was tut
1: es da? Es beschränkt sich auch nicht nur auf Tschechen. Ganz im Gegenteil. Jeder, der Tschechien erreicht, kann potenziell Randhausen erreichen. Polen, Russen, Ukrainer.
3: Letten, Esten.
1: Genau.
3: Nepalesen. Yes. Also die meisten kommen doch über Bärenstein oder über die Nepalesen?
0: Ja, das Lachen und Witzeln allerdings, das wird den Randhausener noch vergehen. Warum und wie sie sich verändern, das erfahren Sie heute Abend im zweiten Teil des Hörspiels Am Rand ab 20.03 Uhr hier im Programm von MDR Kultur und schon jetzt online zu finden unter mdrkultur.de oder in der App AD Sounds. Bei uns nach den Nachrichten die Neuigkeiten von Musikmarkt, vorgestellt in unserem Musikspezial mit Stefan Melk. Bis dahin.

0: Polizei. Ich brauche keine Polizei.
1: Randhausen liegt an der tschechischen Grenze. 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
5: Die Martenbachs haben jetzt einen Zaun um ihr Grundstück gebaut. Da muss ich immer einen Umweg laufen.
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7: Um 18 Uhr mit Renato Bodenburg. Die CDU im Landtag von Sachsen-Anhalt will bei der Wahl zum Ministerpräsidenten möglicherweise den Saal verlassen. Wie aus einer Mitteilung hervorgeht, schlägt das der geschäftsführende Vorstand vor. Ein entsprechender Beschluss soll demnach morgen in der Fraktionsversammlung gefasst werden. Fraktionschef Sven Schulze erklärte, die Vorwürfe gegen CDU-Abgeordnete hätten Grenzen überschritten. Eine Unterstützung für die AfD schließe man weiterhin aus. In der vergangenen Woche war der AfD-Politiker Tobias Rausch mit 48 Stimmen zum Landtagspräsidenten gewählt worden. AfD und BSW haben zusammen aber nur 44 Stimmen. CDU-Chef Friedrich Merz hat Vorwürfe zum Umgang mit Bärbel Baas zurückgewiesen. Merz sagte, die CDU habe in den vergangenen Wochen immer wieder ihr Mitgefühl zum Ausdruck gebracht. Wenn notwendig, seien Meinungsverschiedenheiten in der Sache ausgetragen worden. Arbeitsministerin Bärbel Baas hatte ihren Rücktritt mit der Trauer nach dem Tod ihrer Stieftochter begründet. Sie verwies aber auch auf öffentliche Angriffe aus den Reihen des Koalitionspartners. Neuer Bundesarbeitsminister soll der rheinland-pfälzische SPD-Fraktionschef Alexander Schweizer werden. Über die neue SPD-Führung wird bei einem Sonderparteitag im Dezember oder Januar entschieden. Der ukrainische Präsident Volodymyr Selenskyj hat erhebliche Zweifel an der von den USA verkündeten sogenannten Energiewaffenruhe geäußert. Selenskyj erklärte, dass Russland den Vorschlag nicht akzeptiere. Allein heute seien 6 ukrainische Energieanlagen angegriffen worden, darunter

0: technische Nachbesserungen. Die Thüringer Polizei hat bei einer europaweiten Kontrollwoche zahlreiche Verstöße registriert. Nach Angaben der Beamten wurden insgesamt knapp 3.700 Fahrzeuge kontrolliert. Dabei seien 100 Verstöße gegen die Gurtpflicht festgestellt worden. 88 Mal hätten die Fahrer am Steuer ihr Handy benutzt. Auch Alkohol- und Drogenverstöße seien festgestellt worden. Das waren die Nachrichten.
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2: Und zunächst die Temperaturen in Ahrtal wolkig 15, Dresden stark bewölkt nach Regen 10 Grad, Eisenach wolkig 14, Erfurt wolkenlos ebenfalls 14 Grad, Gardelegen wolkenlos 14, Hoyerswerda wolkenlos 13 Grad, Magdeburg wolkig 15 Grad, Neuhaus am Rennweg wolkig bei 10 Grad, Oschatz bedeckt 13 Grad, Plauen leicht bewölkt 12 Grad, Wernigerode bedeckt bei 13 und Lutherstadt-Wittenberg leicht bewölkt bei 12 Grad. Und der Abend bringt Wolken und Aufklaren im Wechsel, nur noch wenige Schauer dabei, 5 bis 10 Grad die Höchstwerte, vor allem in der Oberlausitz mit mäßigem Nordwestwind. Ansonsten bleibt es schwachwindig. In der Nacht wird es dann immer klarer, häufig sternenklar, gebietsweise mit Nebel und Hochnebel dann gegen Morgen und trocken, allerdings auch kalt. 4 bis minus 1 Grad verbreitet ist mit Bodenfrost zu rechnen, morgen dann nach dem Auflösen des Nebels heiter. Am Nachmittag aus Westen ja zunächst in Sachsen-Anhalt und in Thüringen vereinzelt etwas Regen, später dann auch in Westsachsen die Höchstwerte 11 bis 17 Grad. Der Mittwoch dann in Sachsen noch mit einzelnen Schauern, sonst später überall viel Sonne und trocken, am Donnerstag insgesamt heiter und locker bewölkt sowie trocken und die Höchstwerte erreichen dann wieder 20 Grad. Und der Blick noch auf die Straßen, A2 Richtung Hannover zwischen Irxleben und Marienborn-Helmstedt, 16 Kilometer Stau und stockender Verkehr, hier etwa 2 Stunden Wartezeit und geblitzt wird auf der A9 Richtung München zwischen Bad Dürrenberg und dem Kreuz-Rippachtal und auf der A14 Richtung Schwerin zwischen Lüderitz und Stendal. Soweit die Meldungen, fahren Sie überall vorsichtig, die Zeit 18.04 Uhr ist es.
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2: Und unser Musikspezial heute mit Stefan Melk. Hallo Stefan.
3: Hallo André.
2: Und zum Einstieg gibt's erstmal Musik.

0: Hat's ordentlich gekracht hier beim Einstieg. Fulminant, bekannte Stimme, unverkennbar, der Godfather of Punk, Iggy Pop, aber nicht mit einem eigenen neuen Album, oder?
1: Nee, Iggy Pop zusammen mit Mogwai aus Glasgow, die feiern ihren 30-jährigen Geburtstag in diesem Jahr mit einer Werkschau-Compilation, Happy Tears soll die heißen. Ich verfolge die Band seit ihren Anfängen und bin echt immer wieder überrascht, wie die sich stets neu erfinden und trotzdem auch treu bleiben. Man erkennt sie wieder, aber irgendwie gehen die Ideen auch nicht aus.
0: Nun gibt es ja nicht nur die erwähnte Compilation Happy Tears, sondern es gibt auch ein Buch zur Geschichte von Mogwai.
1: Ja, Spaceship Over Glasgow, Mogwai, Mayhem and Misspent Youth von Mogwais Stuart Brathwaite. Und der schreibt darin über Iggy Pop. The Stooges zu hören war für mich ein lebensverändernder Moment. Ihr selbstbetiteltes Album war im Grunde meine Bibel. Es war drogenvernebelt, dumm und vollkommen ursprünglich. Ich hatte noch nie etwas Vergleichbares gehört. Und obwohl sich die Band im Grunde schon aufgelöst hatte, als ich geboren wurde, entwickelte ich eine große Liebe zu den drei Stooges-Alben. Also ein Traum ist für Mogwai in Erfüllung gegangen. Jetzt sind wir gespannt, was es auf Happy Tears noch für Zusammenarbeiten geben wird, was es für Überraschungen geben wird. Im Januar spielen Mogwai erstmal an der Elbphilharmonie in Hamburg, leider schon komplett ausverkauft.
0: Aber dafür haben wir vielleicht einen anderen Konzerttipp, und zwar für Leipzig. Dafür gibt es nämlich noch Karten. Northcote aus Kanada spielt am 15.10. im Naumanns. Und bevor wir was sagen zu Northcote, da gibt es erstmal ein bisschen Musik.
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0: Another Love Song, ein anderes Liebeslied oder ein weiteres, könnte man vielleicht sagen. Northcote aus der Deluxe-Version des 6. Studioalbums To Cherish. Das klingt so ein bisschen, als würden da unter anderem auch Bruce Springsteen-Fans auf ihre Kosten kommen können. Vom Sound her ist das im ganzen Album so?
1: Ja, Springsteen ist sicher ein Bezugspunkt. Stärker vielleicht noch die Generation nach Bruce. The Gaslight Anthem, Frank Turner, Chuck Reagan, alles Namen, mit denen Matthew Daniel Gold, aka Northcote, schon auf Tour war. Der Mann ist 1985 in Kanada geboren, hat 2011 sein Debütalbum vorgelegt. Seither wächst auch das Interesse an seiner Musik. Eine Mischung aus Folkrock, Punk und Post-Hardcore. Tolle Stimme, wirklich tolle Songs, die einen kriegen. Ich bin gespannt auf das Konzert am 15. Oktober in Naumanns in Leipzig.
0: Gibt noch Karten, haben wir ja festgestellt. Und wer sich noch nicht ganz sicher ist, wo er ihn einordnen will, Northcote, der ist es vielleicht nach dem nächsten Song, Alternative Universe.

0: You've Got the Love vom Album Love, die Dexys Midnight Runners, und zu denen muss man ja eigentlich, Stefan, nicht mehr so viel sagen, glaube ich. Seit Carmen Eileen sind sie ja eigentlich weltbekannt, oder?
1: Ja, außer dass Love vielleicht das letzte Album der legendären Dexys Midnight Runners sein könnte. Zumindest hat Kevin Rowland, Kopf und Sänger der Band, sowas angekündigt. Er hält das so ein bisschen vage, aber könnte ich mir gut vorstellen. Das Alter hat er 1978 in Birmingham gegründet, also knapp 50 Jahre dabei. Mit einer atemberaubenden Mischung aus Northern Soul, New Wave und Celtic Rock. Sehr stark von Van Morrison und Motown Soul beeinflusst, hört man auch auf dem neuen, stark autobiografischen Album raus. Die Band war immer mal wieder aufgelöst, Kevin Rowland war immer mal wieder pleite, dann wieder auf Solofahrten unterwegs. Er erzählt uns seine Lebensgeschichte so als irischer Einwanderersohn im nächsten Song, natürlich fiktionalisiert, aber viele Bezüge auf seine eigene Biografie mit diesem typisch leicht überdrehten Gesang von Rowland.
0: Und dieser Titel heißt My Life in England Part 1.
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0: What Are You Doing? Und damit sind wir im Soul-Teil des Musikspezials angekommen. Geht nämlich um Slatek mit neuer Doppelsingle. Was hat es damit auf sich?
1: Ja, wir haben 2025 das wunderbare Album Things Gotta Change der österreichischen Soulband vorgestellt. Die haben natürlich ihren Curtis Mayfield mit der Muttermilch eingesogen. Das hört man. Erstklassige Musiker, die sich auf analoge Soundtechnik spezialisieren. Kann man übrigens auch demnächst in Leipzig erleben, am 23.10. in Noels Ballroom. Live ganz sicher ein Erlebnis, im Radio natürlich auch. Zwei neue Stücke gibt's, wie gesagt, Doppelsingle, du hast es gesagt. Mhm. Und ich hoffe, dass auch bald mal ein neues Album wiederkommt.
0: Und wir hören mal noch das zweite Stück dieser neuen Doppelsingle. Quasi, du bist an allem schuld. Blame it all on you.

0: bestellen, Digiocello. Und man braucht vielleicht ein bisschen, um mal da das Original so ein bisschen rauszuhören, Guilty, weil sie ja was ganz Eigenes draus macht, Michelle Digiocello auf ihrem neuen Album Synonym, oder?
1: Ja, haben wir ja letzte Woche schon ausführlich vorgestellt, das Album, aber dieses Stück musste ich unbedingt spielen, im Original von Barbra Streisand und Barry Gibb habe ich letztens in meiner Plattensammlung das Album wiedergefunden. Ich wusste gar nicht, dass ich das auf Vinyl habe. Kleine Empfehlung, vielleicht am Rande ist gerade ein schönes Buch erschienen, das heißt Jukebox Heroes, ikonische Plattencover in minimalistischem Design von Dieter Braun und Ingo Scheel, so als Anregung, sich mal wieder in einer eigenen Plattensammlung auf die Suche zu begeben. Also die wirklich schönen Plattencover sind so runtergedimmt auf das Grund, die Grundaussage des Bildes, und Ingo Scheel hat dazu lustige Geschichten geschrieben, wie die Plattencover entstanden sind. Und das würde ich einfach empfehlen, weil manchmal denkt man sich, was will man jetzt hören? Und dann hört man doch wieder die neuesten Sachen, die man bekommen hat irgendwie oder sich gekauft hat. Und das ist so schön, so auf Spurensuche zu gehen. Also Jukebox Heroes. Ja, Guilty, was für ein Song. Und natürlich, was Michelle Digocello draus gemacht hat. Michelle Digocello übrigens hat ja mal in Halle gespielt bei Women in Jazz 2017. Hat mitunter das Publikum ein bisschen überfordert, also das Publikum, das da war. Es war so, als würde Prince auf dem Mond landen und mehr als nur einen großen Schritt für die Menschheit machen. Also für mich war das beste Konzert, das ich je in Halle gesehen habe, neben David Bowie 1996 auf der Peisnitz natürlich.
0: Vielleicht kommt sie ja mal wieder. Wir bleiben noch ein bisschen in diesen Soundsphären. Die Britin Arlo Parks aus London, das aktuelle Album heißt Ambitious Desiree, hat jetzt auch eine Deluxe-Variante bekommen mit etlichen Bonusstücken und Remixen. Wie sieht's da aus?
1: Haben wir ein E zu viel, glaube ich, geschrieben.
0: Ambitious Desire.
1: Ja, ich fand das ganze dritte Album der Londoner Arlo Parks schon stark, die anderen beiden auch, aber Ambitious Desire war so das Konsequenteste, was den Sound anging, also irgendwo zwischen House und Dancefloor und R&B und ein bisschen Disco und trotzdem mit erkennbar guten Songs, was ja in diesem Genre oft nicht so der Fall ist. Also da setzt man alles auf Produktion und Sound und so. Bei Beyoncé zum Beispiel hat man das oft. Und dann denke ich immer, aber wo ist der Song? Wo ist der Song? Nicht so bei Arlo Parks.
0: Und da hören wir gleich mal zwei Stücke. Nobody Sand und Waiting for Me.

0: Alu Parks mit Waiting for Me von der Deluxe-Version Ambitious Desire. Und wir kehren nochmal, Stefan, zurück zu den Dexys Midnight Runners. Wie kommt's?
1: Schon allein, weil wir Kevin Rowland mal die Chance geben wollen, sein Leben in England nochmal komplett zu erzählen. Es gibt nämlich auch einen Teil 2, also die andere Hälfte seines Lebens. Leider gab es nur ein einziges Konzert dieses Jahr in Deutschland. Am 10.10. waren sie in der Passionskirche in Berlin, war schon frühzeitig ausverkauft. Ich hoffe, dass Dexys Midnight Runners im nächsten Jahr dann doch noch für eine längere, vielleicht auch große Abschiedstour kommen. Die würde ich gerne nochmal sehen.
0: Das hat man ja gesagt, dass es möglicherweise das letzte Album ist von ihnen. Und wir hören mal rein. My Life in England, Part 2.

0: Sunshine mit Jungle, auch sie ja aus London, mit dem Album, das so heißt wie sie selbst.
1: Tja, nicht mehr ganz taufrisch das Album der Neo-Soul-Band Jungle aus London. Der Titelsong des fünften Albums Sunshine im August erschien, aber schon mit der optimistischen Stimmung. Genau das, was wir auch im Herbst hier brauchen. Ich empfehle gegen den Herbstblues einfach mal alle fünf Alben von Jungle. Die haben das irgendwie drauf, finde ich. Neo-Soul trifft Acid Jazz, trifft Disco. Wir hätten jetzt auch beide tanzen können, André, hier im Radio. Sieht ja zum Glück keiner. Hätten wir also machen können.
0: Ja, machen wir aber trotzdem nicht. Nicht, dass wir uns noch was tun als ältere Herren. Ein bisschen Luftgitarre wäre vielleicht gegangen oder ginge vielleicht jetzt noch beim letzten Song. Das war unser Musikspezial beim der Kultur mit den Empfehlungen heute von Stefan Melk. Stefan, herzlichen Dank dafür.
1: Danke.
0: Ich bin André Sittner. Verweise gern nochmal aufs Northcote-Konzert am 15.10. im Naumanns in Leipzig. Und ihn hören wir jetzt auch nochmal zum Schluss. Northcote.

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3: Um 19 Uhr mit Renato Bodenburg. Die CDU im Landtag von Sachsen-Anhalt will bei der Wahl zum Ministerpräsidenten möglicherweise den Saal verlassen. Wie aus einer Mitteilung hervorgeht, schlägt das der geschäftsführende Vorstand vor. Ein entsprechender Beschluss soll demnach morgen in der Fraktionsversammlung gefasst werden. Fraktionschef Sven Schulze erklärte, die Vorwürfe gegen CDU-Abgeordnete hätten Grenzen überschritten. Eine Unterstützung für die AfD schließe man weiterhin aus. In der vergangenen Woche war der AfD-Politiker Tobias Rausch mit 48 Stimmen zum Landtagspräsidenten gewählt worden. AfD und BSW haben zusammen aber nur 44 Stimmen. Bundesfinanzminister Lars Klingbeil bezweifelt, dass sich die von der CDU angepeilte Stromsteuersenkung bezahlen lässt. Der SPD-Politiker sagte, er habe nichts gegen diese politische Forderung, sie müsse aber auch finanziert werden können. Zuvor hatte Kanzler Friedrich Merz angekündigt, dass die CDU die Stromsteuer auf das europäische Mindestmaß senken will. Für einen durchschnittlichen Haushalt würde das eine Ersparnis von rund 80 Euro im Jahr bedeuten. Bundespräsident Frank-Walter Steinmeier will den SPD-Politiker Alexander Schweizer morgen zum neuen Arbeitsminister ernennen. Das Bundespräsidialamt hat die Aushängung der Urkunde für 17 Uhr angekündigt. Schweizer ist bislang SPD-Fraktionschef in Rheinland-Pfalz. Bevor er das Amt übernehmen kann, muss er noch im Bundestag vereidigt werden. Er folgte als Bundesarbeitsminister auf Bärbel Baas. Sie hatte nach einem Trauerfall in der Familie und öffentlichen Angriffen ihren sofortigen Rücktritt erklärt. Der ukrainische Präsident Volodymyr Zelensky hat erhebliche Zweifel an der von den USA verkündeten sogenannten Energiewaffenruhe geäußert. Zelensky erklärte, dass Russland den Vorschlag nicht akzeptiere. Allein heute seien 6 ukrainische Energieanlagen getroffen worden, darunter ein Kraftwerk in Kiew. US-Präsident Donald Trump hatte gestern erklärt, Russland und die Ukraine hätten zugestimmt, Angriffe auf die Energieinfrastruktur einzustellen. Die Thüringer Polizei hat bei einer europaweiten Kontrollwoche zahlreiche Verstöße

0: Görlitz wolkenlos 10. Halle und Leipzig bedeckt bei 12 Grad, Magdeburg bedeckt bei ebenfalls 12 Grad, Meiningen wolkenlos 12 Grad. Sonnenuntergang in Halle war heute 18.26 Uhr, Sonnenaufgang ist morgen 7.32 Uhr. Die Vorhersage. In der Nacht zunächst aufklarend und trocken, später streckenweise Nebel, Tiefstwerte plus 5 bis minus 2 Grad, regional Bodenfrost. Morgen nach Nebel zeitweise Sonne, im Verlauf von Sachsen-Anhalt und Thüringen her wieder mehr Wolken und hier in der zweiten Tageshälfte zeitweise leichter Regen, Höchstwerte 11 bis 17 Grad. Am Mittwoch besonders in Sachsen zunächst noch einzelne Schauer, später aufgeheitert, kaum Temperaturänderung. MDR Verkehrsdienst, A2 Richtung Hannover, zwischen Irxleben und Marienborn-Helmstedt. 11 Kilometer Stau und stockender Verkehr, eine Stunde Verzögerung. A4 Frankfurt Richtung Dresden, zwischen Bucha und Jena-Göschwitz steht ein defekter LKW im Jagdbergtunnel. A4 Frankfurt Richtung Dresden, zwischen Gera-Leumnitz und Schmölln. Hier steht ein unbeleuchtetes Fahrzeug auf der Fahrbahn. A9 Richtung Berlin, am Kreuz Rippachtal, in der Überfahrt zur A38 Richtung Göttingen, steht ein defektes Fahrzeug auf der rechten Spur und geblitzt wird auf der A9 Richtung München zwischen Bad Dürrenberg und Kreuz Rippachtal und auf der A14 Richtung Schwerin zwischen Lüderitz und Stendal. Soweit der MDR Verkehrsdienst, 19:04 Uhr.
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2: Und da sind wir noch bis Ende der Woche in Dresden des Jahres 1989 mit Thilo Krauses neuem Roman Jetzt, wo du ein Held bist. Heute hören Sie die 11. der 15 Folgen. Dazu begrüßt Sie Beatrice Schwartner. Es sind nur noch wenige Wochen bis zu den Sommerferien. Toni wohnt seit einer Weile bei der Großmutter. Manchmal kommt seine Mutter abends vorbei. Seinen Vater sieht er erst wieder, als sie alle zusammen zum Begräbnis seines Cousins auf Vaters Dorf fahren. Thomas war nach der Disco mit dem Motorrad in einen LKW gerast. Nun wird er gegenüber der Familiengruft auf dem Dorffriedhof beigesetzt. Weinend stand Toni mit seinen Eltern, der Großmutter, Tante Greta, Onkel Kuno und seinem Cousin Andreas am Grab. Wie immer in so emotionalen Momenten tauchte Tonis unsichtbare Schwester an seiner Seite auf. Als das Grab geschlossen ist, umarmen sich alle, nur an seine Eltern kommt Toni nicht heran. Es liest Oskar Hoppe.
3: Wir gingen, wie wir gekommen waren, schweigend und gemessenen Schritts, bis mich Greta beim Arm nahm und sagte, ich solle mich mal ein bisschen beeilen. Sie stürmte davon. Ich versuchte, Schritt zu halten. Das Dorf zog an mir vorüber, eine lange Kette von Gerüchen. Ställe, Misthaufen, Hühner, Benzin. Alles reihte sich aneinander, während Greta in ihren schwarzen Schuhen über das verworfene Katzenkopfpflaster hastete. Manchmal stolperte sie, aber immer fing sie sich. Vielleicht war es ihre schiere Geschwindigkeit, die sie auf Kurs hielt. Bald bogen wir scharf links in Richtung Gasthof und Fernstraße ein. Meine Schwester war zurückgefallen und plötzlich war auch Greta vor mir verschwunden. Ich musste annehmen, dass sie durch dasselbe Loch gestiegen war, durch das ich immer schlüpfte. Offenbar waren wir eine Familie von Verschwindern. Ja, das war das richtige Wort. Wir waren Verschwinder, kannten alle Schlupflöcher, Geheimwege und verborgenen Winkel. Thomas war der Meister von uns allen, der König der Verschwinder. Ihn würde bis in alle Ewigkeit niemand mehr finden. Seine Kunst hatte er durch jahrelanges Studium auf die Spitze getrieben. Der erste Schritt war es gewesen, sich von seinem Zuhause zu Großmutter davon zu machen, in ein Zimmer, das unerreichbar für mich war, das allein Andreas zu betreten vermochte. Jetzt aber hatte Thomas den letzten Schritt gemacht, hatte die Unerreichbarkeit zur Perfektion gebracht. Auch ich stieg durchs Loch, zwängte mich durch den Holunder. Großmutter hatte ihren alten Platz unter dem Baum eingenommen, während Greta dabei war, Kuchen und Torten aufzutischen. »Hol Teller«, sagte sie, »und Tassen.« Ich tat, wie mir geheißen, platzierte das Besteck millimetergenau, richtete die Tassen auf den Untertassen aus, während ich staunend die schiere Menge an Blechen und Formen betrachtete. Stachelbeerkuchen, Schwarzwälder Kirsch, Puddingstreusel, Erdbeergelee, Biskuitrollen. Bald war die Tafel gedeckt und anstelle von Greta forderte mich nun Kuno auf, ihm zu helfen. Er hatte begonnen, sein elektrisches Klavier aufzubauen, seine Orgel, wie er sie nannte. Er brauchte mich, um die Verlängerungsschnur übers Gras in den Keller zu ziehen. Auch das war bald getan und der Rest der Familie schritt.

0: durchs Tor, mit Mutter ganz am Schluss. Greta sagte, ich sollte Wasser für den Kaffee aufsetzen, was mir recht war. Ich konnte den ganzen Kuchen nicht sehen. Schon der Gedanke an Sahne und Gelee ließ Übelkeit in mir aufsteigen. Ich beschäftigte mich mit Wasser, Filtertüten und Kaffee. Immer war ich auf dem Sprung in die Küche, wenn etwas fehlte. Ich sah alle essen, mit den Gäbelchen klappern und den Löffelchen, und auch wenn sie mehrheitlich schwiegen und Kuchen kauten, so ging es doch immer nur darum, was Thomas zum großen Verschwinder gemacht hatte, zum größten, den es je gegeben hatte, obwohl wir alle ja aus demselben Holz geschnitzt waren. Schließlich aß ich ein Stück Stachelbeerkuchen, aber wie wir uns auch mühten, die Bleche und Formen wurden kaum leerer. Tante Greta ging umher und wiederholte, »Esst, esst!« Doch der Kuchen verschwand nicht. Genauso wenig wie die Traurigkeit, auch wenn Kuno Musik spielte, wie er es immer tat, wenn wir draußen im Garten feierten. Ich kannte die Lieder nicht. Im Radio lief nichts dergleichen. Noch nicht einmal auf den verrauschten Sendern, die Mutter hörte. Kunos Musik war halb traurig, halb hoffnungsvoll. Er sang leise und alles auf Englisch. Kuchen aß er, wie ich, nur ein Stück. Als wirklich niemand mehr etwas anrührte, trug Kuno mir auf, einen Spaten zu holen und eine Gießkanne mit Wasser zu füllen. Ich hob schwer an der metallenen Kanne, bis mir Vater half. Kuno winkte Andreas und Greta zu sich. Er nahm die beiden bei der Hand und führte sie in Richtung eines kleinen Stücks Wiese, das sich vergessen zwischen Garage und Zaun schmiegte. Wir anderen folgten. Großmutter ging die wenigen Schritte konzentriert und langsam aus eigener Kraft. Nur Mutter blieb wie den ganzen Tag schon für sich. Inmitten der Wiese hatte Kuno ein kleines Bäumchen in einem Eimer platziert. Ich reichte Kuno den Spaten und er begann ohne Eile Soden um Soden Gras auszustechen. Als das Loch tief genug war, goss er ein wenig Wasser hinein. Dann entfernte er das Vlies vom Wurzelballen und passte das Bäumchen ein. Es war jetzt, dass wir nur noch mehr weinten, dass wir schluchzten. Vorher waren wir einigermaßen kopflos zum Friedhof und zurückgelaufen, hatten uns in Dinge vertieft, die zu tun waren. Aber jetzt standen wir hier und konnten nicht anders als Kuno zuzuschauen, wie er mit ruhigen Bewegungen den Baum pflanzte. Ich dachte, dass es eine Eiche war, aber was spielte das für eine Rolle? Kuno streifte die Erde von den Grassoden und verfüllte das Loch wieder. Der Baum stand kerzengerade. Ein, zwei Minuten hielten wir inne, betrachteten den zarten Stamm und die tiefgrünen Blätter, die sich leicht bewegten. Dann verschwand jeder irgendwo auf dem Hof. Ich wandelte im Hühnergarten umher und erinnerte mich, wie Thomas es geliebt hatte, mich zu überlisten. Einmal hatte er eine Brennnessel vorsichtig in die Faust geschlossen und die Hand ruhig nach oben geschoben, um mir weiszumachen, dass Brennnesseln ja nicht brannten, wenn man es richtig anstellte. Ein anderes Mal saßen wir auf den übrig gebliebenen Betonteilen der Wasserfassung und Thomas tat so, als würde er einen Apfel in Richtung Felder werfen. Einige Minuten später, als ich abgelenkt war, warf er den Apfel, den er die ganze Zeit in der Hand gehalten hatte, ins Gebüsch und meinte, der hätte gerade die Welt umrundet und wäre jetzt wieder angekommen. Ich dachte auch an die Rübenernte, wo Andreas das Kraut der Rüben festhielt, ich mich an Andreas und Thomas an mir. So zogen wir mit vereinten Kräften Rübe um Rübe heraus. Das war die Zeit der Herbstfeuer, als wir Kartoffeln in Silberpapier unter die Zweige legten und die glühenden Kugeln später aus der Asche holten. Ich konnte nicht sagen, dass sie gut schmeckten. Eher war es, als würde mir Asche den Mund füllen. Und auch heute war es dieser Geschmack, den ich im Mund hatte. Asche. Bald fiel mir nichts Besseres ein, als das Luftgewehr aus der Garage zu holen. Ich hängte mir das Stoffholster über die Schulter und klemmte mir das grüne Blechgehäuse für die Zielscheiben unter den Arm. Auf manchen waren Ringe aufgedruckt, andere zeigten ein Wildschwein mit einem Zielkreuz über dem Herzen. Ich verkrümelte mich in die hinterste Ecke des Hühnergartens, zwischen Gebüsch und einigen Metern Lattenzaun, auf dem ich das Blechgehäuse in Augenhöhe abstellte. Die Hühner nahmen keine Notiz von mir. Ich lud durch und stützte die Ellenbogen auf eines der Betonteile, als die Hühner kurz lauter wurden. Ein Schwarm Spatzen huschte von Gebüsch zu Gebüsch. Ich kniff mein rechtes Auge zusammen und schwenkte den Lauf hin und her. Die Spatzen ließen sich kurz nieder, stoben davon und landeten erneut. Ich dachte, vielleicht könnte ich Thomas einen dieser Spatzen hinterher schicken. Einen von Großmutters Hof, dass Thomas es nicht so einsam hätte, da wo er jetzt war. Ich lugte über Kimme und Korn. Einer der Spatzen saß still, plusterte sich und putzte den Schnabel am Gefieder. Ich dachte, den Tod kenne ich ja jetzt. Erst das Kaninchen, dann der Rotwangenfritz und nun Thomas. Aber ich konnte es nicht über mich bringen, den Finger zu krümmen. Ich drehte mich und versenkte die Kugel im Blechgehäuse. Übrig blieb meist ein metallenes Konfetti, zusammengedrückte Reste, die ringsherum so gratig und scharf waren, dass ich eine Gänsehaut beim Gedanken bekam, fast auf ein Tier geschossen zu haben. Ich schaute übers Feld und bemerkte, wie spät es längst geworden war. Beiläufig schlenderte ich zurück unter die Obstbäume und reihte mich ein, als wäre ich nie weg gewesen. Die riesigen Mengen Kuchen waren verschwunden, die Bleche und Formen. Kuno spielte wieder oder immer noch. Auf seiner Orgel stand eines der Gläser, die ich nur von hier kannte, mit feinen Schliffen, die Ähren zeigten oder Trauben. Kein Glas glich dem anderen, als wären sie zusammengeborgt oder übrig geblieben als Teil eines großen Ganzen, das verschwunden war. Auch Mutter saß vor einem Glas, aber es war fast voll. Ich dachte, es wäre das zweite oder dritte, doch Mutter war blass und schweigsam. Vater saß bei Greta, Bruder und Schwester, aber was sie verband, hüteten sie im Stillen. Es war Andreas, der mir eine Bratwurst brachte und ein Glas Limo. »Iss«, sagte er. »Ich glaube, ihr fahrt noch heim heute.« Ich nippte an meiner Limo, biss von der Bratwurst ab und lauschte Kuno, der weiterhin diese seltsame Musik spielte, hoffnungsvoll und traurig zugleich. Manche Noten gingen mir durch Mark und Bein. Sie waren schief, aber dann wieder auch nicht. Ich mochte Kuno. Früher hatte er mir Briefe geschickt, die halb geschrieben und halb gemalt waren. Es gab Blumen, Häuser und Bäume anstelle der Wörter dafür. Als er mich gedankenverloren an meiner Wurst kauen sah, lächelte er mir zu und setzte zu einem seiner größten Tricks an. Er benutzte den Gartenschlauch als Trompete. Aber heute blies er kein lustiges Geburtstagslied, wie er das sonst tat. Er spielte eine seiner schwebenden Melodien, während er sich mit der linken Hand auf der Orgel begleitete. Wir fuhren durch die Nacht. Vaters Atem ging ruhig. Mutter schwieg, aber je weiter wir uns von Vaters Elternhaus entfernten, desto geräuschvoller wurde ihr Schweigen. Ich zählte die Straßenlaternen in den Dörfern und versuchte, Mutters Gesten zu ignorieren. Die auffälligste war ohnehin schon vorüber, als sie sich beim Einsteigen die Sonnenbrille wieder auf die Nase gesetzt hatte. Manchmal nickte sie, drehte den Kopf zu Vater hin und verharrte einige Sekunden reglos. Ich malte mir aus, wie sie ihn scharf durch die Gläser betrachtete. Natürlich sah ich ihre Augen nicht, aber ich stellte sie mir schmal vor, wie ihren Mund, den ich sehen konnte. Zwischen den Dörfern blieb es dunkel, bis auf die Scheinwerfer vereinzelter Wagen, die uns entgegenkamen. Dann wurde das Armaturenbrett, die Sitze, der gepolsterte Himmel über mir gleißend hell. Ein paar Sekunden und die Dunkelheit floss wieder herein, wie zuvor das Licht. Auch jetzt schienen die kahlen Baumstämme der blauen Lagune blass zu glimmen. Mutter begann zu sprechen. Es lag ein Ton in ihrer Stimme, den ich noch nie gehört hatte. Vergangen waren der Zorn, das Gerede über Greta und Großmutter, die ihre letzten Tage auf dem Sofa verbrachte. Auch Kuno mit seinen Extravaganzen spielte keine Rolle mehr. Mutter sagte, »Da stehst du am Grab deines Neffen und kannst nicht einmal weinen.« Vater räusperte sich, aber schwieg. Mutters Stimme klang glasscharf und trocken. Und plötzlich ging mir Mutters Plan auf. Den ganzen Tag über hatte sie Vater beobachtet. Sie hatte ihn auf die Probe gestellt, seine Gesten studiert, seine wenigen Worte. Jetzt war sie daran, ihre Ergebnisse zu präsentieren. Dass ich ein paar Zentimeter hinter ihr saß, war ihr gleich. Sie blickte Vater seitlich an und redete. Ich sah, wie sich ihre Lippen bewegten und hielt mir so fest ich konnte die Ohren zu. Ich spürte meinen Puls in den Ohren, spürte mein Herz schneller schlagen. Ich sah meine Eltern auf ihrem versenkten Planeten. Asche hatte sich aufgetürmt zu einem riesigen Gebirge, das niemand je würde bezwingen können. Und wo war ich? Ich flog vorbei, schaute auf die Krater, die graue Einöde wie Mikes Amerikaner in ihrer Kapsel. Aber wohin ich unterwegs war, konnte ich nicht sagen. Wer hatte mich auf diese Bahn geworfen? Ich hatte mich nicht gemeldet dafür. Ich wollte weder Vaters Schweigen noch Mutters Raserei. Mittlerweile fuhren wir über die Autobahn. Die Welt zog in schwarzen Schemen vorüber. Meine Schwester saß neben mir. Sie nickte. Siehst du? Jetzt verstehst du wieder mal etwas. Jetzt stell dich gerade hin und schrei, sagte Mike mit befehlender Stimme. Ich ließ einen Ruck durch meinen Körper gehen und schaute vom Garagendach in die Runde. Aus den umliegenden Gärten drangen Geräusche herauf. Ich stand kerzengerade, den Brustkorb herausgestreckt, aber schreien konnte ich nicht. Auf dem Dach neben mir saß meine Schwester und ließ die Beine baumeln. Seit dem Begräbnis vor 2 Wochen war sie kaum von meiner Seite gewichen. In der Gegenwart anderer zog sie sich zurück, sonst folgte sie mir hartnäckig. Ich lief für uns beide, ich aß und trank für uns beide. Jeden Morgen erwachte ich in der Hoffnung, dass sie gegangen war. Aber nein, das war sie nicht. Wenn ich versuchte, sie zu übersehen, rückte sie näher. In der Schule saß sie auf der Stufe des Lehrerpodests und wickelte sich die Haare auf den Zeigefinger. Manchmal trollte sie sich in Antjes Stunden. Auch von Mike hielt sie für gewöhnlich Abstand, obgleich es mir widerstrebte, an ihm zu kleben, nur um die eine oder andere Stunde Ruhe zu haben. Ich wälzte Möglichkeiten, studierte mein Buch, bis ich Seite um Seite aufsagen konnte wie ein Gedicht. So hatte ich Mike schließlich in mein Versteck eingeladen. Wir saßen vor dem dunklen Maul des Flutgrabens, er in meinem Sessel, ich im Sand, der modrig roch und in kleinen Schollen zwischen meinen Fingern brach. Die Elbe war schmal geworden. Wenn 2 Schlepper sich begegneten, schafften sie es knapp aneinander vorbei. Erst hatte Mike sich geweigert, das Buch anzunehmen, aber dann erklärte ich ihm, dass er, um die Aufgabe zu lösen, alles brauchte, was gegeben war. Und dazu gehörten nun einmal meine kompletten Aufzeichnungen. Ich hoffte, dass Mike nicht sah, wie ich zitterte. Mike würde mein Buch lesen. Doch im Grunde war ich es, in dem er las. Ich dachte, dass er mir auf Wochen eine Antwort schuldig bleiben würde, wenn es überhaupt eine zu finden gab. Doch schon am nächsten Tag kam er mir grinsend auf dem Pausenplatz entgegen. Die Antwort hat viele Namen, aber sie ist immer dieselbe. Ich starrte Mike verständnislos an. Leere Menge, Nullmenge, nichts, wie du es gern hättest. Mike drehte die Handflächen nach oben. So schwierig, so einfach. Es gibt die Helden der Arbeit, die Helden der DDR, die Helden der Sowjetunion, und dann gibt es dich. Mike klopfte mir auf die Schulter. Du musst wieder dein eigener Held werden. Ich meine derjenige, der du schon warst. Da guckst du, Großer. Mike sonnte sich in meinem Unverständnis. Es gibt nichts zu wissen. Nischt. Was du schreibst, hat nicht die Bohne etwas mit dir zu tun. Es klingelte zur Stunde und wir setzten uns in Bewegung. Mike ging neben mir und raunte, was kannst du dafür, dass dein Großvater im Krieg war und deine Eltern sich zerfleischen? Mike griff meine Schulter. Die anderen gingen an uns vorüber in ihre Klassenzimmer. Ich sag's dir noch einmal. Nischt. Ich saß in Antjes Unterricht und wiederholte lautlos Mikes Nischt. Franziska stupste mich an und bedeutete mir, mein Buch endlich aufzuschlagen, als Mike sich von der anderen Seite des Ganges noch einmal bemerkbar machte. Er formte mit dem Mund leise, aber deutlich die Worte, heute bei uns. Dann verschloss er mit dem Zeigefinger die Lippen, deutete auf Antje, mein Heft und meine Stifte, um mir zu signalisieren, dass ich mir nichts anmerken lassen sollte, dass ich rechnen und schreiben sollte wie alle. Die Stunden vergingen, ich schlang das Essen bei Großmutter herunter, bis ich endlich in Mikes Garten entkam. Gärtnern und Heldentum. Darin liegt die Lösung. Ich dachte, Mike wollte mich veralbern, aber dazu war seine Miene zu ernst. Er hob den Zeigefinger und zog ein Blatt aus der Hosentasche, faltete es auseinander und hielt es mir unter die Nase. Es war ein selbstgemachter Kalender. Für jeden Tag hatte Mike Übungen notiert. Diverse Dinge aus dem Sportunterricht wie Liegestütze und Kniebeugen. Aber das meiste hatte mit Gartenarbeiten zu tun. Umgraben, damit ich kräftiger wurde. Kirschen ernten ohne Leiter für Mut und Geschicklichkeit. Jäten und Rechen für die Geduld. Aber es gab auch andere Trainingseinheiten. Lachen, sich freuen, Limo trinken und eben jenes Geradestehen auf dem Garagendach und schreien. Wie oft ich es auch probiert hatte in der letzten Woche. Geschafft hatte ich es nie. So stand ich wieder hier, kerzengerade, mit einem Brustkorb wie ein Boxer. Aber meine Schwester ließ sich nicht beeindrucken. »So wird das nicht«, sagte Mike. Ich ließ hörbar die Luft ab. »Du musst schreien!« Mikes Stimme drang vom Fuß der Garage herauf. Lass mal«, erwiderte ich. »Es ist Limo-Zeit. Komm rauf.« Mikes Kopf erschien über dem Dachrand. »Vielleicht sollte ich Rumi hierher bestellen. Mit der hattest du Schwung.« Ich ließ mich auf meinen Klappstuhl fallen. Der Tag war heiß gewesen, aber dann waren Wolken aufgezogen. Die Dachpappe verströmte eine angenehme Wärme. Meine Schwester war in dem Moment, als Mike erschien, vom Rand geglitten. Eine Zeit lang hatte mich Mike nach jedem Training ausführlich befragt, aber als ich jedes Mal aufs Neue zugeben musste, dass sich nichts geändert hatte, gab Mike das Fragen auf. Wenn ihm die Motivation ausging, dann ließ er sich nichts anmerken. Unter uns blühte und grünte es. Mikes Vater hatte eimerweise meine gepflückten Kirschen weggeschleppt und mich beschlich der Verdacht, dass es am Ende doch nur ums Gärtnern ging. Aber nein, das konnte nicht sein. »Danke jedenfalls«, sagte ich zu Mike.
1: »Danke wofür?«
0: »Ach, ich weiß nicht.« Ich vermied es, Mike anzuschauen. »Ich will sie nicht mehr. Und dir will ich nicht auf den Keks gehen damit.«
1: »Machst du nicht«, sagte Mike.
0: »Eine Hand wäscht die andere. So sieht's aus.« »Und außerdem ist jede LPG Kleinkram gegen unseren Garten.« Mike lachte. »War ein Witz. Morgen geht's weiter im Programm.« Wir saßen noch eine Weile auf dem Dach und ich fragte mich, wem die Zeile Garagen gehörte. Manchmal nach dem Regen gab es Fahrspuren, doch auf unserem Ausguck behelligte uns nie jemand. Am liebsten hätte ich hier oben geschlafen, aber es war Zeit, zu Großmutter zurückzukehren. Ich stand auf, stand gerade und schaffte es, einen seltsamen Ton zu formen. Halb Jauchzer, halb Schrei. Mike sprang von seinem Stuhl und musterte mich erfreut. »Es wird«, sagte er. »Es wird.« Uns blieb noch ein Monat Schule mit der Mathematik-Olympiade nächste Woche. Antje hatte keinen Brief mehr an meine Eltern geschrieben. Aber wen sollte sie auch besuchen? Und vor allem, wo? Ich wohnte bei Großmutter, Vater in unserer alten Wohnung. Aber wo Mutter daheim war, konnte ich nicht sagen. Immer öfter tauchte sie bei Großmutter auf, schlief in ihrem alten Zimmer und verschwand morgens zur Arbeit. Seit Thomas' Begräbnis war nur Vater wieder in seinem Dorf gewesen. Mutter setzte sich nicht mehr zu ihm ins Auto. Wir hatten keine Ausflüge mehr gemacht, und ich fragte mich, was aus unseren Ferien werden sollte. Immer hatte ich Frau Kohl stolz berichtet, dass wir ins Riesengebirge fahren würden, dass ich auf die Schneekoppe steigen würde, den höchsten Berg, der für mich erreichbar war. Aber diese Tour schien sich, wie alles andere auch, immer weiter zu entfernen. Wenn ich Vater besuchte, aß er Brot und Käse, Brot und Käse. Für mich kaufte Großmutter ein. Sie kochte und buk. Sie unterschrieb meine Klassenarbeiten und kümmerte sich um meine Sachen. Anfangs hatten meine Kleider noch nach Rauch gerochen, Aber Großmutter wusch und wusch und hängte alles auf den Bleichplan. Jetzt, am Abend, lagen die Gärten verlassen. Die Wäsche war längst abgenommen. In Großmutters Küche brannte schon Licht, denn sie knipste nur zu gern alle Lampen an, selbst wenn es noch hell war. Ich drückte mich nah an der Hauswand vorbei, wollte nicht gesehen werden. Der Rosenstrauch an der Ecke duftete halb verblüht. Ich gab mir einen Ruck, stieg die wackelnden Stufen zu Großmutters Balkon hinauf, und da war sie wieder. Mutter. Ich zögerte, das kleine Türchen zu öffnen, hob den Kopf knapp über die Verkleidung und spähte durchs Doppelglas der angelehnten Tür. Die Scheiben waren alt, manche gesprungen, manche verzogen. So erschien Mutter doppelt. Ein Kaleidoskop von Müttern vor einem Kaleidoskop von Gläsern. Großmutter hatte Aufschnitt und Brot auf den Tisch gestellt und ich schmierte mir in aller Eile dicke Leberwurst und Mettwurstschnitten. Mutter sagte, nun setz dich doch mal. Oder, was hast du denn gemacht heute? Aber ich ließ mich nicht beirren. Sie versuchte es auf andere Art, senkte die Stimme und probierte mich ins Vertrauen zu ziehen. Du siehst müde aus. Schnell nahm sie einen Schluck. Hast du Sorgen? Und ich antwortete in Gedanken, natürlich habe ich Sorgen. Nur, dass es nicht meine sind, sondern eure. Aber was sollte das nützen? Mutter würde in Tränen ausbrechen und das war es dann. Ich legte das Messer zur Seite und nahm meinen Teller. Hier waren sie also. Meine dicken Stullen, wie Mike sie nannte. Nur er benutzte das Wort. Aber jetzt war es auch meines geworden. Dicke Stullen. Ich gehe jetzt essen und dann schlafen, sagte ich und schritt aus der Küche. Ich hörte Mutter hinter mir aufstehen, aber Großmutter sagte, wie schon so oft, ihren Zauberspruch, jetzt lass den Jungen. Im Flur standen zwei Koffer. Mutter würde endgültig in ihr altes Zimmer ziehen, auch wenn es mir für heute egal war. Ich schloss die Wohnzimmertür und klemmte einen Stuhl mit der Lehne unter die Klinke. Es waren die längsten Tage des Jahres, aber Großmutters Wohnzimmer lag im üblichen Dämmerlicht, von den Platanen beschattet, von denen ich gerne die Rinde schälte. Ich setzte mich nicht an den Tisch, um zu essen. Ich schob die Sitzflächen der Sessel gegeneinander. Das war mein Boot. Etwas hatte mich geweckt. Manchmal geisterte Großmutter nachts durch die Wohnung. Überhaupt war sie stets früh wach, blies die Glut im Ofen an, sperrte die Balkontür und die Fenster auf und beschäftigte sich mit Dingen, von denen ich noch nicht einmal ahnte, dass sie zu tun waren. Aber die Wohnung lag ruhig. Ich hob den Kopf über die Reling meines Schiffs, rieb mir die Augen und richtete mich auf. In dem kleinen, abgetrennten Vorgarten zur Straße stand jemand und winkte. Eilig machte ich das Fenster auf. Sogleich streckte mir Mike die Faust entgegen und öffnete langsam die Finger. Ich sah etwas golden schimmern. Ich hab die Lösung, sagte Mike. Wir können aufhören mit den Übungen. Jetzt zieh dich an, ich erklär dir alles. Mike kletterte zu mir herein, während ich meine Schulsachen in der Küche zusammensuchte, immer bedacht, weder Mutter noch Großmutter zu wecken. Wir sprangen aus dem Fenster und ich steckte die Nase in die Luft. Wie spät ist es eigentlich? Wir haben noch Zeit, erwiderte Mike. Zeit wofür? Mike druckste herum. Wir gingen durch die morgendliche Vorstadt Richtung Schule. Es war nicht so zeitig, wie ich gedacht hatte. Vielleicht waren wir eine halbe Stunde zu früh. Schließlich hielt mir Mike im Gehen eine der goldenen Patronen unter die Nase. Noch vor Thomas' Begräbnis hatte ich sie in die Laube gebracht. Mike hatte eingewandt, dass es anders beschlossen war, aber ich fürchtete, dass Mutter sie auf ihren Streifzügen durch mein Zimmer finden würde. Mike atmete ein und blies die Luft durch die geschürzten Lippen. Ich suchte seinen Blick, aber er wich aus. »Also, du hast geerntet, gejätet, geschnitten und umgegraben. Du hast Liegestütze und Kniebeugen gemacht und dich aufs Dach gestellt. Du bist ein richtiger Kerl geworden. Aber funktioniert hat es nicht, du weißt schon.« Wir gingen schweigend nebeneinander her, bis er wieder ansetzte. Deshalb dachte ich, er räusperte sich und hüstelte, wie es Vater tat, wenn ihm etwas peinlich war. Ich dachte, du könntest die Pistole nehmen und auf deine Schwester schießen. Ich meine, wo sie ja nicht da ist, passiert ja nichts. Also es passiert schon was. Du beweist, dass sie nicht da ist. Es ist ein Experiment, reine Logik.
1: Er schaute mich an.
0: So, jetzt ist es raus. Ist eine Scheißidee, sag's ruhig.
2: Oskar Hoppe las die 11. Folge aus dem Roman Jetzt, wo du ein Held bist von Thilo Krause in einer leicht gekürzten Sendefassung. 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Und was Toni zu Mikes verrückten Vorschlag sagt, das morgen in der Lesezeit wie immer, kurz nach 9 am Vormittag und abends in der Wiederholung nach 19 Uhr hier bei uns im Programm.
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2: Um 20 Uhr mit Renato Bodenburg. Nach einem Brand in einer Starlink-Anlage in Polen sind zwei Verdächtige festgenommen worden. Wie der polnische Regierungschef Donald Tusk mitteilte, erfolgten die Festnahmen in Deutschland. Die beiden Verdächtigen seien türkische Staatsbürger. Die deutsche Polizei habe im Auftrag der polnischen Behörden gehandelt. Die Verdächtigen stehen laut Tusk im Verdacht, die Anlage des Satellitenkommunikationssystems Starlink im September in Brand gesetzt zu haben. Dadurch war auch der Internetzugang für die ukrainische Armee gestört. Tusk sprach von einem weiteren Akt hybrider Kriegsführung. Die CDU im Landtag von Sachsen-Anhalt will bei der Wahl zum Ministerpräsidenten möglicherweise den Saal verlassen. Wie aus einer Mitteilung hervorgeht, schlägt das der geschäftsführende Vorstand vor. Ein entsprechender Beschluss soll demnach morgen in einer Fraktionssitzung gefasst werden. Fraktionschef Sven Schulze erklärte, die Vorwürfe gegen CDU-Abgeordnete hätten Grenzen überschritten. Eine Unterstützung für die AfD schließe man weiterhin aus. In der vergangenen Woche war der AfD-Politiker Tobias Rausch mit 48 Stimmen zum Landtagspräsidenten gewählt worden. AfD und BSW haben zusammen aber nur 44 Stimmen. Bundespräsident Frank-Walter Steinmeier will den SPD-Politiker Alexander Schweizer morgen zum neuen Arbeitsminister ernennen. Das Bundespräsidialamt hat die Aushändigung der Urkunde für 17 Uhr angekündigt. Schweizer ist bislang SPD-Fraktionschef in Rheinland-Pfalz. Er folgt als Bundesarbeitsminister auf Bärbel Baas. Sie hatte nach einem Trauerfall in der Familie und öffentlichen Angriffen ihren sofortigen Rücktritt erklärt. Der ukrainische Präsident Volodymyr Selenskyj hat erhebliche Zweifel an der von den USA verkündeten sogenannten Energiewaffenruhe geäußert. Selenskyj erklärte, dass Russland den Vorschlag nicht akzeptiere. Allein heute seien 6 ukrainische Energieanlagen angegriffen worden, darunter ein Kraftwerk in Kiew. US-Präsident Donald Trump hatte gestern erklärt, Russland und die Ukraine hätten zugestimmt, Angriffe auf die Energieinfrastruktur einzustellen. Bundesfinanzminister Lars Klingbeil bezweifelt, dass sich die von der CDU angepeilte Stromsteuersenkung bezahlen lässt. Der SPD-Politiker sagte, er habe nichts gegen diese politische Forderung, sie müsse aber auch finanziert werden können. Zuvor hatte Kanzler Friedrich Merz angekündigt, dass die CDU die Stromsteuer auf das europäische Mindestmaß senken will. Das Wetter. In der Nacht zunächst aufklarend und trocken, später streckenweise Nebel. Tiefstwerte plus 5 bis minus 2 Grad, regional Bodenfrost. Morgen nach Nebel zeitweise Sonne, im Verlauf von Sachsen-Anhalt und Thüringen her wieder mehr Wolken und hier in der zweiten Tageshälfte zeitweise leichter Regen. 11 bis 17 Grad. Die Zeit, es ist 20:03 Uhr.

0: Etwa der Bauer Fabian Martenbach, dem ein Wildschwein den Acker verwüstet. Melinda Henske, die ihrem Sohn Mark eröffnet, dass ein gewisser Balu sein leiblicher Vater ist. Wobei sie es nicht wagt, ihm zu sagen, dass sie bald sterben wird. Und Hannah Schwerte, deren 10-jährige Tochter Luisa neuerdings aufsässig wird und Theater macht, weil ihre Puppe verschwunden ist. Sie will sogar den neuen Dorfscheriff Frederik Kaufmann um Hilfe bitten, der kürzlich in das verstaubte Polizeibüro eingezogen ist. Doch erst einmal macht sich Luisa selbst auf die Suche. Ganz allein geht sie in den Randhausener Forst. Mitten im Wald tut sich unter mächtigem Getöse direkt vor ihr die Erde auf und ein riesiger Troll erhebt sich daraus. Er streckt ihr seine flauschige Hand entgegen und reicht Luisa ihre Puppe. Frederik Kaufmann, der Polizist aber, den nicht einmal die kleine Luisa braucht, hat viel Zeit. Er nimmt sein neues Revier genau unter die Lupe, zieht seine Schlüsse und meldet sich dann bei Bürgermeister Robert Vogel.
1: Philipp Löhle. Am Rand.
2: Okay, pass auf. Ich möchte, dass wir eine Versammlung einberufen.
3: Aha, eine?
2: Ja.
3: Und was willst du uns da sagen?
4: 61.
5: 10. August, 20.11 Uhr.
3: Also, ich möchte euch jemanden vorstellen, den Fred. Der möchte ein paar Worte sagen. So, jetzt fängst du einfach mal an.
2: Ja, ich bin mittlerweile...
6: Du musst schon richtig...
2: Ach so. Ja, ich bin mittlerweile seit etwas über einem Monat hier auf meinem Posten.
7: Lauter,
3: bitte.
2: Ja. Die meisten von euch wissen das oder haben mich mal in der Ratsgasse besucht oder gesehen. Ja, und ich bin ja hier, um für eure Sicherheit zu garantieren. Also ich kann natürlich keine Sicherheit garantieren. Aber die Idee eines solchen Polizeipostens in Grenznähe ist natürlich auch die Sicherung der Grenzen. Natürlich musste ich mich zunächst mit den Örtlichkeiten vertraut machen. Deshalb habe ich die letzten Wochen viel, viel Zeit im Ort und im Freien verbracht. Dadurch habe ich einige Erkenntnisse gewonnen, die mich dazu bewogen haben, diese Versammlung in Absprache mit Robert Vogel einzuberufen. Ich möchte euch, Ihnen, jetzt hier die Ergebnisse bitte vortragen. Erstens, der komplette Grenzverlauf zum Nachbarland ist ungesichert. Das heißt, jeder Tscheche kann wie und wann er will über die grüne Grenze nach Randhausen kommen.
4: Ja, und
2: ich habe schon einige Individuen bewaffnet am Grenzverlauf ausmachen können.
8: Das ist ja unerhört! Was du das
2: haben? Es beschränkt sich auch nicht nur auf Tschechien. Ganz im Gegenteil. Jeder, der Tschechien erreicht, kann potenziell Randhausen erreichen. Polen, Russen, Ukrainer.
9: Letten, Esten.
2: Genau.
9: Nepalesen.
10: Yes. Also die meisten kommen doch über Bärenstein oder über Brünnstein.
9: Was, die Nepalesen?
2: Danke für den Hinweis, Robert. Herr Vogel.
10: Ja.
2: Die mit dem Auto sind, kommen natürlich über die Straße. Aber die zu Fuß kommen, die kommen zum Beispiel direkt über die Felder Martenbach den Ort betreten.
11: Vielleicht war es gar keine Sau, Fabian, vielleicht war es ein Tscheche.
12: Ich hab sie doch gesehen, die Sau. Und wenn ich die erwische, dann machst du Wurst draus.
10: Also jetzt aber wieder bitte Ruhe.
2: Beruhigt euch, hallo. Punkt 1. Also, Randhausen ist offen wie eine Hose. Punkt 2. Ich habe daraufhin die Sicherheit im Ort selbst überprüft. Wir wissen alle, Gelegenheit macht Diebe.
13: Fußnote. Die Erfahrung, dass Gelegenheit Begierden weckt und reizt, die sonst nicht erwacht oder doch in ihren Grenzen geblieben wären, Wander 2001, ist wegen der allgemeinen Gültigkeit dieser Lebenserfahrung in vielen Sprachen vorhanden und schon seit dem Mittelalter bekannt. So findet sie sich bereits in Freidanks Bescheidenheit um 1215-1230. Starte, machet, male gen Dieb. Starte gleich. Gelegenheit, Umstände, Verhältnisse, Lage.
14: Der Fred will was
2: und öffne sagen, die Tür dem Unbekannten und du bekommst das Unbekannte.
13: Fußnote, vermutlich Georg Christoph Lichtenberg um

0: Aber was ich hier feststellen musste, ist grobe Fahrlässigkeit.
1: Jetzt packt doch eine Art Schock die Zuhörer, weil, so wie Friedrich
0: Kaufmann das formuliert, das soll kein Vorwurf sein.
1: Klingt es doch sehr nach einem Vorwurf.
0: So habe ich nicht nur landwirtschaftliche Erzeugnisse, darunter Kirschen, Pfirsiche, Kartoffeln, wobei die Kartoffeln noch relativ klein sind.
2: Ja, das sind doch meine Kartoffeln.
0: Entgeltfrei in meinen Besitz bringen können, sondern habe mir auch, ohne ein einziges Türschloss oder Ähnliches aufbrechen zu müssen, zu den Häusern BZW, Wohnungen der Familien Pelke, Neu, Herz, Martenbach, Schwerte und Jonsson Zutritt verschaffen können.
1: An dieser Stelle macht Oberwachtmeister Kaufmann eine Pause, bedingt dadurch, dass er seine Notizen umblättern muss.
3: Die Verzögerung wirkt aber gewollt, erhöht die Spannung und macht einen sehr professionellen Eindruck.
1: Es ist 20.36 Uhr.
0: Wenn ich 1 und 1 zusammenzähle,
4: 2, 3, 4,
0: dann bedeutet das, die Ortschaft Randhausen, unser Ort, kann von ortsfremden Personen sowohl über die Zugangsstraße 95 als auch über die grüne Grenze unkontrolliert erreicht werden. Woraufhin hier der Eindringling Zugriff auf Waren im Wert von mehreren zig oder hunderttausenden Euros hat.
5: Ja, denken Sie mal an eure ganzen Fahrzeuge und Landmaschinen.
0: Ich denke, als derjenige, der für eure Sicherheit verantwortlich zeichnet, ist dieser Zustand nicht hinnehmbar.
1: Vereinzelt ist den Leuten nach Klatschen zumute, obwohl es nicht zur Situation passt. Jemand bestellt ein Bier.
0: Ja,
6: ein Bier!
0: Soweit, danke. Dankeschön.
1: Ein Gemurmel und Gerede entsteht. Es wird diskutiert. Es werden sehr viele Getränke bestellt.
7: Aber es ist doch noch nie was passiert.
8: Nur weil es noch nie passiert ist, heißt das nicht, dass es nie passieren wird. Ganz im Gegenteil.
7: Ganz im Gegenteil was?
8: Die Wahrscheinlichkeit nimmt jeden Tag zu, dass was passiert, wenn bisher nichts passiert ist.
9: Ich schieß die alle über den Haufen.
7: Tschechen?
9: Die Sauen!
1: Gegen 21.46 Uhr sind die meisten Teilnehmer zu Hause. Die verbliebenen 4 Männer und 3 Frauen sind besoffen und reden mittlerweile über Sauerbrotteig.
10: 63.
1: 25. Juli.
3: Also gut 2,5 Wochen vorher.
1: In Großfürste bei Hildesheim sitzt Melinda Henske Martin Schneider gegenüber.
11: Kannst du dich noch an Balu erinnern?
12: Was?
11: Balu.
12: Balu? Warte mal. Dschungelbuch?
11: Nein, der war zu meinem 30.
12: Weißt du, wie lange das her ist? Also, no offense, aber... Sorry.
11: Das ist ein Stämmiger.
12: Kann sein.
11: Braune Haare.
12: Braune Haare.
11: So wie Marc.
12: Mit wem war der denn da?
11: Der war alleine da.
1: Martin sucht in seinem Gehirn nach stämmigen Typen, die er vor 23 Jahren am Rande einer Party kennengelernt hat. Aber der Ordner ist leer.
12: Was ist denn mit dem?
11: Dass du dich nicht an den erinnern kannst. Der hat sogar bei uns... übernachtet.
1: Woraufhin Martin Schneider von Julia Shaw erzählt, einer deutsch-kanadischen Rechtspsychologin aus London, die an falschen Erinnerungen forscht.
13: Das ist wirklich interessant.
11: Was?
13: Die haben einen Test gemacht.
11: Du erinnerst dich nicht an Balu.
13: Na, das eh nicht. Aber das heißt, alles, was dein Gehirn an vermeintlicher erinnerter Wahrheit ausspuckt, kann genauso gut der größte Mist sein.
11: Der größte Mist?
13: Ja. Vielleicht hast du deinen 30. gar nicht gefeiert und erinnerst dich jetzt trotzdem daran? Verstehst du?
1: Es ist 14.37 Uhr.
10: 64.
6: Nee, doch.
1: Und
6: nee.
1: Luisa Schwerte erzählt ihrer Freundin Jana Lorgenberg zum ersten Mal von einem Troll, den sie im Wald gesehen hat.
6: Nee.
14: Und hoch wie ein Haus.
6: Nee,
14: doch. Ich war schon ein paar Mal da. Der ist nett.
6: Nee, doch.
10: 65.
1: 11. August, Vormittag.
3: Also wieder 2,5 Wochen später und einen Tag nach der Versammlung.
1: Ja, danke.
3: Genau.
6: Mach
1: Fabian Madenbach schlägt entlang der tschechischen Grenze Pflöcke in die Erde, die er mit Maschendrahtzaun verbindet.
2: Die ganze Grenze entlang?
4: Wenn ich die hier nur um meinen Acker rum aufstelle, dann läuft die Sau einfach hier lang. Da kommt die rum, da. Und dann fällt die mir von hinten über die Felder her. Da hab ich dann auch nicht von.
2: Also ehrlich gesagt, ich glaube nicht, dass dieser Zaun hier stark genug ist, um Viech abzuhalten.
4: Mann, ich hatte doch nicht anders da.
1: Jiří Polák beobachtet Fabian Madenbach und Robert Vogel von tschechischem Staatsgebiet aus durch das Zielfernrohr seiner Sauer 90 Select. Er schüttelt zweifelnd, erfahren den Kopf.
4: Eigentlich bräuchte man irgendwas mit Strom.
2: Strom?
4: Aber so richtig Strom.
2: Und wenn dein Kind reinläuft?
1: Dann öffnet Jiří Polák, der Überläuferbache, mit einem Jagdmesser den Bauchraum und entfernt ihre Eingeweide.
10: 66.
3: 28. Juli, später Nachmittag. In einer Zwei-Zimmer-Wohnung in Lage verstirbt die 53-jährige Melinda Henske.
11: Alles, wirklich alles ist vorstellbar. Nur nicht der eigene Tod.
3: Dann klingelt ihr Telefon.
1: Am 30. Juli erfährt Mark Henske vom Ableben seiner Mutter.
3: Tot.
10: 68.
1: Luisa Schwerte und Jana Lorgenberg erzählen Paul Haffel von einem Troll im Wald, den sie ab und zu besuchen.
14: Nein, doch. Echt? Nein, der spielt mit uns, obwohl er riesengroß ist.
6: Nein, doch.
14: Echt?
6: Er ist wirklich riesengroß.
14: Und was spielt er mit euch?
6: Alles Mögliche.
14: Nein,
6: doch.
14: Echt? Manchmal wirft er uns auch nur hoch.
6: Oder wir chillen auf seinem Schoß.
14: Nein,
6: doch.
14: Echt?
6: Oder wir streicheln ihn.
14: Ja.
6: Er ist nämlich ziemlich hässlich, aber so weich.
14: Nein,
6: doch. Halt, ich sage doch, du sagst echt.
14: Echt?
10: 70.
1: Hanna Schwerte.
14: Luisa?
1: In ihrem Garten.
14: Luisa! Hallo? Hallo, Luisa! Luisa! Luisa! Luisa, wo bist du? Luisa!
10: 72.
1: Schreinermeister Rudolf Steiger, Fleischer Jakob Gänglich, sein Azubi Jonathan Frank, Konstantin Herz und Martin sowie Caroline Färber treffen sich am 14. August nach Ladenschluss im Schlachtraum der Fleischerei Gänglich.
15: Wir bilden Zweierteams,
1: schlägt Schreinermeister Steiger vor.
15: Je Team ein Auto. Wir fangen bei Anbruch der Dunkelheit an, das Dorf teilen wir auf in Quadrate, oder? In Gebiete nach Straßenzügen.
16: Ja, gut, sehr gut.
17: Wir brauchen Walkie-Talkies.
15: Wir brauchen CB-Funkgeräte.
17: Ah, wir könnten aber auch unsere Handys nehmen.
1: Schlägt der Azubi Jonathan Frank vor. Er ist der Jüngste in der Gruppe.
15: Handys kann man abhören.
17: Ja, Walkie-Talkies doch auch. Ja, deshalb nehmen wir CB-Funkgeräte.
18: Ja, fragen wir den Robert, ob er uns welche aus Zwickau mitbringt. Ja,
19: super Idee.
15: Wenn jemand was auffällt, ruft er die anderen zusammen.
17: Naja, wir könnten auch kurz ausmachen.
15: Oh, gut zu kurz. Wenn uns keiner abhört, können wir offen reden.
18: Und dann?
15: Wer was sieht, schlägt Alarm, die anderen kommen dazu. Und dann finden wir eine Lösung.
19: Und was meinst du mit finden wir eine Lösung?
17: Naja, das kommt drauf an, oder?
19: Genau. Ja, und so wie ich euch kenne, kriegt wieder keiner den Arsch hoch. Und jeder schiebt die anderen vor.
18: Klar auch.
19: Wenn das was bringen soll, müssen wir hart durchgreifen, wenn wir jemanden erwischen.
18: Ja.
1: Die vier Männer schauen schuldbewusst auf ihre Schuhe. Der Azubi Jonathan Frank bohrt mit dem Fingernagel nach einem Stückchen Fleischwurst, das ihm im Zahnzwischenraum steckt.
17: Ich habe übrigens gar kein Auto.
18: Mann, dann fährst du eben bei mir mit.
17: Ah, danke.
19: Wie wär's mit Schlagstöcken?
18: Gut.
15: Apropos, nächster Punkt, Ortseinfahrt. Ich wäre dafür, dass wir einen Schlagbaum errichten.
17: Ja, ich auch.
18: Wir könnten eine Kamera anbringen.
15: Eine Kamera kann man kaputt machen.
18: Ja, Schlagbaum nicht, oder was?
15: Den ich baue, nicht. Ich habe euch da ein astreines Holz gefunden.
17: Also, der musst du die Kamera verkabeln, bis in den Ort rein.
15: Ich muss ihn nur noch fällen.
17: Ah, man könnte eine Funkkamera nehmen.
18: Sag mal, Jonathan.
17: Ja?
18: Kannst du mal die blöden Kommentare lassen?
19: Und was ist mit der anderen Seite, zur Grenze hin?
18: Da hat Fabian einen Zaun aufgestellt.
19: Ein Zaun, Stacheldraht oder was?
15: Nein, einen normalen, aber besser als nix allemal.
19: Wir sollten den Kaufmann mit dazu nehmen.
18: Was? Er ist Polizist.
19: Ja, eben drum.
18: Der macht sowas beruflich. Der läuft ja davon, wenn er Feierabend hat.
17: Aber er hat ein Auto und eine Waffe, oder?
16: Fabian hat auch eine Waffe. Der Kaufmann, der soll die offiziellen Sachen übernehmen. Tagsüber. Wenn unser eins arbeitet.
17: Oder so. Ich hab nächste Woche Schule.
16: Sag mal, Steiger, hat der Kerl den Fernseher schon wieder gefunden?
18: Nee, natürlich nicht.
16: Was ist mit den Kindern?
17: Weiß er das denn schon?
1: Man zuckt die Achseln, schüttelt die Köpfe.
17: Kann ich mal noch was fragen?
16: Nein.
17: Nur mal Interesse halber.
16: Nein.
17: Doch, wann fangen wir denn damit an?
10: 73.
1: Einen Tag zuvor stehen Mark Henske und Martin Schneider vor einem Krematorium in Lage und warten.
15: Ich konnte nicht weinen.
12: Ja.
15: Ich habe es versucht, aber es kam nichts.
12: Du musst nie weinen.
15: Ich finde schon. Ist meine Mutter.
12: Wir weinen aus Hilflosigkeit oder weil wir einsam sind. Vielleicht bist du einfach keines von beidem.
15: Mein Papa.
12: Eigentlich ein schöner Tag.
1: Blick in den Himmel.
12: Ob sie das ist?
1: Schwarzer Rauch verlässt einen Schornstein.
12: Marc? Alles klar, mein Sohn?
15: Geht schon.
12: Schluck Wasser.
15: Nein.
1: Ein Schwarm Vögel zieht über den hellblauen Himmel. Die Formation, in der sie fliegen, sieht aus wie ein lächelndes Gesicht.
3: Nein, das ist nicht passiert. Das ist Quatsch. Man wünscht sich immer, dass es so etwas gibt, dass man die Seele sehen oder spüren kann. Aber nein, leider nein.
12: Hast du die ganze Woche frei?
15: Ja.
12: Weiß, ich kann dich auch begleiten.
15: Das muss ich alleine machen.
1: Da zuckt es wie ein Blitz durch Mark Henske.
15: Papa.
1: Wie eine Welle.
15: Papa.
1: Wie ein Stromschlag.
12: Was ist?
1: Mark Henske steht der Mund offen. Er sieht Martin Schneider, als sehe er ihn zum ersten Mal.
20: Herr Henske? Herr Schneider? Die Urne. Mein Beileid. Wenn Sie bitte unterschreiben.
1: Es ist 11.41 Uhr.
10: 74.
1: Mitte August. Im Randhausener Forst toben zwei Rehkitze wild durch die Gegend. Als sie ein Knacken hören, bleiben sie reglos stehen. Ohne sie zu bemerken, geht Rudolf Steiger mit einer Kettensäge an den beiden vorbei zu einem mit gelbem Kreis markierten Baum.
3: Es handelt sich um eine etwa 25 Jahre alte Douglasie. Ja, weiter.
10: 75.
1: 16. August, 17.02 Uhr. Ein blauer VW Passat CC röhrt die Staatsstraße 95 entlang Richtung Randhausen. Im Kofferraum befinden sich 6 CB-Funkgeräte.
21: Fußnote. Es handelt sich um 3 CRT-2000 Multinorm-Sets zum Preis von 109 Euro je Pärchen. 327 Euro, die Robert Vogel als Haushaltsausgaben der Gemeinde abrechnet.
1: 17.26 Uhr. Robert Vogel hält mit quietschenden Reifen vor einem quer die Zufahrt nach Randhausen versperrenden Schlagbaum.
3: Die CB-Funkgeräte im Kofferraum werden durchgeschüttelt, nehmen aber keinen Schaden.
22: Tag, Robert.
23: Hey, Steiger. Den Schlagbaum sieht man überhaupt nicht kommen. Fast wäre ich da reingekracht.
1: Woraufhin der Schreinermeister Rudolf Steiger ein Geräusch mit Zunge und Zähnen produziert. Er wirkt dabei sehr stolz.
10: 76.
1: Exakt zur selben Zeit.
3: Aber 5 Tage früher.
1: Unterhält sich Hanna Schwerte mit ihrer Tochter Luisa.
19: Sag mal, Luisa.
14: Weißt du, Mama, wenn du schon so anfängst, was soll denn da noch kommen?
19: Wieso? Was denn?
14: Wir sind doch zwei ganz normale Menschen. Dann lass uns doch auch normal miteinander reden.
19: Wie meinst du das?
14: Haben sie dir wieder gekündigt?
19: Was?
14: Vielleicht putzt du einfach nicht gut genug.
19: Die haben mir nicht gekündigt. Aber apropos, die Martenbachs haben jetzt einen Zaun um ihr Grundstück gebaut. Da muss ich immer einen Umweg laufen.
14: So?
19: Und die Mama von der Jana hat gesagt...
14: Was hat die gesagt?
19: Die hat gesagt, du... Also, ihr würdet immer in den Wald gehen.
14: Was?
19: Ja, stimmt das?
14: Und wenn?
19: Ich hab dich auch schon gesehen, wie du in den Wald bist.
14: Ist ja nicht verboten.
19: Nein, natürlich, aber was macht ihr denn da?
14: Was werden wir da schon machen?
19: Ja, was?
14: Ja, was man halt so macht in dem Wald.
19: Mit Kuchen und Keksen?
14: Ja, mit Kuchen und Keksen.
19: Und einer Flasche Wein.
14: Wir, das, die hat Paul mitgebracht. Und die war auch schon angebrochen. Hat Jana das erzählt?
19: Luisa, du bist 10 Jahre.
14: Diese blöde Petze.
19: Paul ist also dabei.
0: Und wer noch?
14: Niemand.
0: Wirklich?
14: Nein. Und selbst wenn...
0: Luisa, ihr könnt doch keinen Wein trinken.
14: Wir trinken den doch nicht.
0: Sondern?
14: Der ist für... Mann, Mama, das ist unfair.
0: Für wen ist der Wein?
14: Du stellst so lange deine blöden Fragen, bis ich mich verplappere.
0: Du sagst mir jetzt sofort, für wen der Wein ist. Und die Kekse auch.
14: Ich sage gar nichts mehr.
0: Junge Frau. Luisa. Luisa Schwerte. Luisa. Ich warte. Luisa!
14: Er hat gesagt, wir dürfen niemanden von ihm erzählen.
0: Was?
1: Aber sie sagt das so leise.
14: Er hat gesagt, wir dürfen niemanden von ihm erzählen.
0: Was?
1: Es ist fast nicht zu verstehen.
14: Er hat gesagt, wir dürfen niemanden von ihm erzählen.
0: Was?
10: 79.
1: Auf der A7 fährt ein roter Lancia Y in südlicher Richtung an Bord. Befinden sich zum einen Marc Henske.
3: Hinterm Steuer.
1: Zum anderen Melinda Henske.
3: In einer Urne.
1: Auf der Rückbank.
10: Ja. 80.
1: 17. August nachmittags. Hanna Schwerte, Kathi und Stefan Lorgenberg und Daniela Haffel sitzen in der neu eingerichteten Polizeidienststelle von Oberwachtmeister Frederik Kaufmann.
5: Ja, gut. Wissen Sie, wie oft Sie da waren?
0: Nein, 4-5 Mal?
5: Ja.
0: Oder noch öfter?
5: Vielleicht.
0: Ich habe einmal nach Luisa gerufen.
5: Luisa?
0: Meine Tochter.
5: Ja.
0: Also da war sie auf jeden Fall dort. Aber ob das das erste Mal war?
5: Da sind Sie sich so sicher, weil?
0: Ja, weil als sie dann zurückkam, da kam sie aus dem Wald.
5: Okay, das ist gut, ja. Und Ihre Tochter?
0: Sohn.
5: Sohn, genau. Mhm. Der Paul.
0: Ja.
5: Ach, jetzt habe ich's. Der hat den Kuchen mitgenommen.
0: Nein, das war Jana.
5: Aha. Jana.
0: Paul hat den Wein geklaut.
5: Den Wein, okay. Und wer hat davon gesprochen, dass Sie den in Anführungszeichen treu streicheln müssen?
0: Ja, müssen hat ja gar niemand gesagt.
8: Jana.
5: Echt?
8: Paul hat das auch geleugnet mit dem Streicheln. Aber er hat gesagt, wir putzen ihm immer das Fell. Ich meine, was soll denn das anderes heißen als...
5: Als streicheln?
8: Nein, als...
5: Ach so, Sie meinen... Nennen wir es mal sexuelle Handlung?
8: Oh Gott! Jana hat gesagt, sie setzt sich immer auf seinen Schoß.
0: Luisa hat gar nichts gesagt, ja? Und ich, also sie hat nur gesagt, es sei alles in Ordnung und sie macht das freiwillig und... Naja, ist ja auch ein schwieriges Alter.
5: 10.
8: Ja. Ja. Paul ist 10,5.
0: Der Troll ist sehr lieb zu mir. So hat sie das gesagt.
5: Luisa?
0: Ja?
8: Das ist so furchtbar.
5: Haben Sie an Ihren Kindern Veränderungen bemerkt?
8: Veränderungen?
5: Psychischer oder körperlicher Art. Hämatome, blaue Flecken, unnatürliches Verhalten, sonderbares Verhalten.
22: Nee.
8: Doch.
22: Wo ist denn das Klo?
5: Da.
8: Das sind Kinder.
22: Ihr entschuldigt mich kurz.
8: Die haben immer blaue Flecken. Da fällt einer mehr oder weniger ja nicht auf.
5: Das Licht ist außen.
0: Luisa ist sehr, also durchtrieben, ja, in letzter Zeit, aber...
5: Ja, gut. Ich denke, das ist wirklich ein gutes Zeichen.
8: Ein gutes Zeichen?
5: Ja, zunächst einmal. Und haben Sie, ich will nicht doof klingen, haben Sie mal daran gedacht, die Kinder zu dem Troll zu begleiten? In Anführungszeichen Troll.
8: Das wollen die nicht.
0: Dürfen wir nicht. Ich wollte Luisa hinterher schleichen, aber naja, sie hat's gemerkt. Riesenkrach. Und das ist ja auch ein Vertrauensbruch so einem Kind gegenüber. Man geht ja mit gutem Beispiel voran, ne?
8: Und ich glaube auch nicht, dass uns das weiterbringen würde.
5: Naja, wenn Sie ihn sehen.
8: Wen?
5: Den Troll.
8: Es gibt doch keine...
5: Anführungszeichen Trolle.
0: Oh, Sie nehmen uns nicht ernst, oder?
5: Natürlich nehme ich Sie ernst. Sehr sogar.
22: Worum geht's gerade?
0: Also wir gehen davon aus, dass unsere Kinder im Wald von einem... Also von jemandem regelmäßig, also missbraucht werden.
8: Oh Gott.
5: Haben Sie einen Verdacht, wer so etwas tun könnte?
1: Die drei Mütter schütteln ihre Köpfe.
8: Nein.
22: Vielleicht ein Lehrer.
10: 81.
24: Kannst du mich hören?
1: Auf dem Marktplatz Randhausen am Brunnen stehen mehrere Personen und testen CB-Funkgeräte.
24: Ich höre dich nicht. Hallo? Bist du das, Steiger? Ah, jetzt höre ich dich. Hörst du mich, Fred? Geht mal auf Kanal 4. Bist du da?
25: Das ist Kanal 3, Steiger.
24: Martin? Ich höre dich nicht.
26: Ich sage ja auch nichts.
27: Wie kann man das denn lauter machen?
1: Um 21.20 Uhr.
3: Ja, es ist immer noch der 17. August.
1: Verteilen sie sich auf 5 Autos und fahren in unterschiedliche Richtungen davon.
2: 82.
1: Um 21.30 Uhr findet Luisa Schwerte, die bei Jana Lorgenberg übernachtet, in den Schlaf.
2: Und wie du auch sagst, das ist unsere Freizeit. Genau, unsere Freizeit. Und wir können mit unserer Freizeit machen.
1: Gestrichen. Um 21.32 Uhr folgt ihr Jana Lorgenberg.
2: 83.
3: Gestrichen.
2: 84.
3: Gestrichen.
2: 85.
1: Ein Auszug der Funksprüche zwischen den 5 Autos im Zeitraum 17. August 21.50 Uhr bis 22.10 Uhr.
4: Hier Martin, also
7: Jonathan, verdammt nochmal, was sind wir?
17: Die 1.
4: Hier Wagen 1. Wir biegen jetzt in die Scherstraße. Alles ruhig.
9: Okay. Over.
4: Hört ihr mich?
9: Hör dich, Martin.
11: Nee, Martin muss over sagen, dann kannst du Roger sagen, Jakob.
4: Ah, over.
11: Jetzt ist zu spät.
9: Roger.
11: Nein!
9: Wir sind jetzt wieder am Marktplatz. Da ist noch.
7: Jakob, das hat keiner verstanden.
9: Lass den Hund schnell loslassen. Lass das nicht überdrücken. Hier ist auch.
11: Du musst länger drücken, da fehlt immer das Ende.
9: Hier ist nichts. Habt ihr jetzt verstanden?
11: Hab ich.
7: Positiv.
9: Positiv, Roger. Nee, over.
11: Auch positiv.
9: Wo bist du denn, Jakob? Sag mich doch am Marktplatz.
11: Ich meine nicht dich, ich meine Steiger.
7: Ich bin auf dem Weg zur Halde, over.
9: Roger. Oh, ein Glück, dass keiner von uns runterreist.
11: Ich hab in meiner Klasse, Alter.
9: Ruhe, Alter, wo hältst du das?
7: Ich bitte die Teams um ein bisschen Funkdisziplin.
11: Warte mal, Jonathan. Hat er mal recht. Okay. Nein, anderes Recht. Auch gut.
25: Martin, du sitzt auf dem Knopf, du funkst die ganze Zeit.
11: Ja, hier, Auto 1, was gibt's?
25: Du hast gefunkt.
11: Ich hab nicht gefunkt, Karl.
9: Wir hören alles, was du sagst.
11: Ruhe, Oma. Jonathan? Kannst du nicht aufpassen?
9: Ja,
11: das ist mein Auto, du Depp!
9: Ja, so richtig. Es ist doch nichts passiert.
11: Auch nichts passiert?
9: Dir passiert auch gleich nichts. Und zwar im Gesicht.
11: Was ist denn da los bei euch, Oma? Blöde Idiot, die hat mein Auto zu Schrott gefahren.
9: Der Martin übertreibt. Der übertreibt total. Ich hab höchstens ein bisschen zu schier.
11: Oh, shit.
9: Und der Martin schlägt mich. Au!
11: Steig jetzt auf der Stelle aus, du Idiot.
9: Jetzt beruhigt euch mal.
11: Ja, ist ja nicht dein Auto, was, Steiger? Und du, Jona?
9: Raus mit dir!
11: Hey! Raus jetzt hier! Mann! Jut!
9: Was ist denn eigentlich mit Kaufmann? Wieso sagt er nichts? Kaufmann, bitte komm! Wagen 5, bitte kommen!
11: Kaufmann, bitte kommen, over.
25: Kaufmann!
9: Es reicht, wenn ich ihn rufe.
11: Ja, bist du hier der Chef, was, Steiger?
9: Wartet mal, ich probier's mal mit an.
7: Hier, Kaufmann, hallo.
13: Und auch euer Bürgermeister, hallo.
7: Wir waren auf dem falschen Kanal. Danke für den Anruf, Jakob.
9: Oh.
7: Jakob hat gesagt, wir sollen auf Kanal 6 gehen.
9: Nee, 5, habe ich gesagt, Ober.
7: Ja, 5, ist ja egal.
9: Ist nicht egal, wenn wir nicht alle auf demselben Kanal sind.
7: Wartet mal. Ist was?
13: Moment.
9: Ja, wir haben was. Kaufmann?
11: Hallo?
7: Hallo?
11: Hallo?
7: Kaufmann?
9: Wo sind die? Kaufmann! Bitte kommen!
7: Da steht jemand. Sekunde. Scheiße.
22: Was ist das?
7: Das ist meine Waffe.
22: Hier. Nimm den Totschläger.
7: Haben wir dich, du Drecksau!
11: Sagt, wo ihr seid, dann komm ich dazu. Die Position, verdammt nochmal!
13: Geht schon, ist nur einer, over and out.
9: Was ist da los bei euch?
13: Nee, scheiße, wartet mal.
9: Was ist los? Was ist?
13: Ich.
9: Ich
13: muss aussteigen. Scheiße.
7: Verdammt, wo sind die?
9: Wagen 5, bitte kommen!
7: Kaufmann?
9: Was ist mit denen?
7: Wagen 5, bitte komm, Kaufmann, melde dich!
9: Hallo, hier Kaufmann!
25: Ja, Roger, was ist?
9: Wir haben die Person!
11: Super!
9: Jawohl!
25: Sehr gut!
9: Schön auf die 12, Oma! Es handelt sich um Jonathan!
6: Alter Frank!
12: Oh, der Depp!
6: War der nicht bei dir im Auto, Martin?
12: Ja, Roger, das war ja mal irgendwie. Roger, aus!
15: Tut es noch sehr weh, Jonathan.
16: 87.
1: In einer Senke im Randhausener Forst liegen zwei Rehkitze und schlafen. Im Traum begegnen sie zwei 10-jährigen Mädchen.
18: Was? Wie süß. Und diese
1: Luisa Schwerte und Jana Lorgenberg besteigen jeweils eines der Rehkitze. Kichern reiten sie im Galopp mit wehenden Haaren durch den Randhausener Forst.
16: 89.
1: Nachdem Marc Henske den Wagen auf der Standspur der Autobahn angehalten hat, um in die Böschung zu pinkeln,
20: will
1: sein Landschaft Y nicht wieder starten. Er holt sein Handy hervor, um Hilfe zu holen.
20: Damned! Kein Empfang!
1: Er dreht sich zu der Urne auf der Rückbank.
26: Willst du nicht nach Hause? Oder was, Mann?
1: Er versucht noch einmal, den Wagen zu starten.
20: Endlich.
21: Fußnote: Solche Vorkommnisse werden auch in unseren aufgeklärten Zeiten zuweilen als Wunder bezeichnet.
16: 92.
1: Entfernt ist ein Brummen zu hören. Und ein Troll, groß wie ein Hochhaus, bleibt zwischen Buchen, Fichten, Douglasien und Eschen stehen. In der Ferne sieht er sich bewegende gelbe Punkte. Der Troll, wirklich größer als ein Haus, viel größer, folgt den kleinen Lichtern. Leider können Trolle nicht zählen, aber könnte er zählen, zählte er 10.
20: Beziehungsweise 5 mal 2.
16: 98.
1: 17. August, 23.44 Uhr. Fabian Martenbach öffnet schlagartig die Augen in der Dunkelheit seines Schlafzimmers. Ja. Neben ihm der ruhige Atem seiner Frau Anne. Fabian Martenbach horcht.
27: Nicht.
1: Er schließt die Augen wieder.
27: Da.
20: Wieder.
1: Er setzt sich auf.
27: Ganz deutlich. Ein Brummen. Tief und gurgelnd.
1: Er steht auf. Er geht ans Fenster.
27: Nicht zu sehen.
1: Er verlässt das Zimmer, geht den Flur entlang in die kleine Kammer mit dem kleinen Fenster.
27: Scheinwerfer. Autos. Autos.
1: 23.50 Uhr. Fabian Martenbach, Pyjama, Birkenstock, Jagdgewehr, tritt in den Innenbereich seines Hofes.
27: Na, dann kommt mal her.
16: 99.
27: Wieso steht der da?
18: Keine Ahnung.
28: Wagen 4 für Wagen 3. Was macht denn der Fabian da?
29: Wieso? Ist bitte Fabian? Ja, was ist mit dem K.O.?
28: Na, der steht in seinem Hof mit einem Gewehr in der Hand.
27: Sag mal, der spinnt doch. Ich meine, wer steht denn nachts um...
18: Kurz vor zwölf
27: bewaffnet im Hof?
28: Wagen 3, Steiger. Ich erwarte Anweisungen.
27: Okay, also ich steig dann mal aus.
28: Gut, ich auch.
18: Gut, und ich bleib im Wagen. Ich mach das Backup.
30: Alles okay?
31: Steiger?
30: Ja, klar.
31: Ich sehe nicht. Die Scheinwerfer!
25: Mensch, wie lange stehst du denn da schon?
31: Wer ist das? Steiger, wer ist das?
30: Ganz ruhig, Fabian. Das ist Caro.
31: Caro?
25: Caroline Färber.
31: Wer ist noch alles bei dir?
30: Hier sind insgesamt 5 Autos. Aber nur 2 davon sind hier. 2 beim Schlagbaum und 1 in der Polizeidienststelle. Jonathan hat was abbekommen. Bei mir sitzt noch die Kati mit drin und bei der Caro...
31: Oh mein Gott.
30: Nimm die Waffe runter.
31: Steiger, geh sofort in dein Auto.
30: Nicht schießen.
31: Oh mein Gott.
1: Das sagt er wirklich.
26: Genauso wie in einem schlechten amerikanischen Actionfilm.
31: Sofort.
1: Denn hinter Steiger, blendenden Scheinwerfern, schwebt eine riesige, holzige und pelzige Fratze. Im Innenbereich von Fabian Martenbachs Hof wenden umständlich und schnellstmöglich 2 Fahrzeuge. In der Annahme, gleich von Fabian Martenbach beschossen zu werden.
26: Eine Annahme, die natürlich komplett falsch ist. Aber Das muss ja nicht nochmal extra erwähnt werden.
1: Nee, muss es nicht. Und ein 7 Stockwerke hoher Troll lernt das Gefühl der Panik kennen, in das ihn die surrenden Fahrzeuge
26: für ihn immer noch nur Lichter
1: versetzen.
0: Es haut ab in den Wald! Mensch, wo fahrt ihr denn hin? Was soll denn das? Da, da!
1: Fabian Martenbach, der einzige Erwachsene, der behauptet, den Troll selbst gesehen zu haben, beobachtet, wie das Fabelwesen in den Randhausener Forst flüchtet.
26: Fabelwesen wäre nur im Fall nachgewiesener Nicht-Existenz der korrekte Begriff. Da aber bis heute einige Personen nach wie vor von der Existenz des Trolls überzeugt sind, muss er von einem Wesen gesprochen werden. Siehe dieselbe Problematik bei Loch Ness. Ja. Yeti, Zyklop oder Bigfoot.
1: Ja. Kurz, also ja. Fabian Martenbach lädt sein Gewehr durch und nimmt instantan die Verfolgung
0: na,
1: auf.
0: Warte!
16: 103.
1: 0 Uhr 28. Jana Lorgenberg und Luisa Schwerte, die die exzeptionelle Erfahrung machen, sich gemeinsam im selben Traum zu befinden, jagen mit den beiden Rehkitzen durch den Wald. Da über einen Felsen. Gleich den nächsten Baum ausweichen. Ein Stück einem Bach entlang, dann im Bach.
2: Da liegt ein Baumstamm quer.
1: Wieder ein Sprung. Kinderhände krallen sich in weiches Fell, ein Ritt wie eine Achterbahnfahrt und die Begeisterung der Mädchen ist ebenso groß wie die Freude der Rehe.
26: Die Erlebnisse im Traum zeichnen auch auf die schlafenden Gesichter der Kinder ein Lächeln. Das ist Stefan Lorgenberg bei einem kurzen Kontrollblick in Janas Zimmer gegen 0.30 Uhr wohl wahrnimmt.
16: 106.
3: Los, komm, fahr los! Fahr los! So schnell wie möglich weg hier! Er ist völlig durchgeknallt, er hat mit der Waffe auf mich gezielt. Das kannst du doch nicht. Los, pass auf, vorsichtig, vorsichtig!
2: Da ist ein Auto! Das ist ein Auto!
3: Hier Wagen 3 an alle! Seid doch mal ruhig, bitte! Hier Wagen 3 an alle! Wir treffen uns sofort am Schlagbaum!
16: 109.
26: Abfahrt verpasst. Damned!
1: Mark Henske wendet den dunkelroten Lancia Y.
26: Beinahe wäre die Urne auf der Rückbank umgekippt.
1: Und beschleunigt. Um 0.44 Uhr trifft der dunkelrote Lancia Y mit 68 Kilometern pro Stunde von der Staatsstraße 95 aus ein die Straße überquerendes Reh in die linke Flanke. Durch die Wucht des Aufpralls wird das Tier in ein zweites Tier geschleudert. Der dunkelrote Lancia Y dreht sich 2,5 Mal bis in den Straßengraben der Gegenfahrbahn, wo er mit gebrochener Vorderachse zum Stehen kommt.
26: Das Wageninnere ist komplett mit grauem Staub eingenebelt.
1: Mark Henske, leichtes Schleudertrauma sowie ein Pfeifen im linken Ohr, verlässt den Lancia Y. Er klopft sich die Asche seiner Mutter von Hemd und Hose.
26: An seine Haare denkt er dabei nicht, weshalb diese nun grau meliert erscheinen.
21: Fußnote: wie Richard Gere, George Clooney oder auch der mittelalte Heinrich Mann.
1: Er geht die Straße ab und sucht nach den Rehen. Seine Hände zittern.
26: Ich könnte schwören. Ich könnte schwören.
1: Immer wieder sagt er das.
26: Ich könnte schwören?
1: Ja?
26: Beim Aufprall auf das Reh?
1: Beim Aufprall auf das Reh?
26: Ich könnte schwören. Beim Aufprall auf das Reh. Da.
1: Ja?
26: Da waren Gesichter. Das gibt's doch nicht.
1: Was denn?
26: Da waren Mädchen. Die.
1: Mark Henske steht vor einem Rehkadaver. Der Hals ist unnatürlich verdreht. Die Zunge hängt raus. Die Augen starr und leer.
26: Oh.
16: 110.
1: Fabian Martenbach hat endlich das Brummen lokalisiert. Er steht auf der Staatsstraße 95 vor einem stark beschädigten Lancia Y.
0: Ein Unfall. Aber der Motor läuft noch.
1: Mark Henske dreht sich um. Er sieht eine Gestalt neben dem Auto stehen. Er geht auf die Gestalt zu.
26: Was? Und Fabian Martenbach?
1: Fabian Martenbach sieht sich selbst auf sich zukommen.
26: Was?
1: Ja.
26: Baloo?
1: Er sieht sich selbst auf sich zukommen, vor sich stehen bleiben und sich anschauen.
0: Das bin ich.
26: Die Gene plus die graue Asche der Mutter im Haar seines ihm unbekannten Sohnes.
1: Am 18. August um 1.07 Uhr schießt Fabian Martenbach aus kürzester Distanz Mark Henske ins Gesicht.
16: 124.
4: Da schießt jemand.
27: Scheiße, das kam von da vorn.
30: Alle Mann in die Autos.
4: Ja.
1: Inzwischen schleift Fabian Markenbach Marks toten Körper von der Staatsstraße 95. Aus der Ferne vernimmt er bald das Heulen der Motoren und dann ein Hupen.
27: Meine Güte, Fabian!
25: Hat er dem den Kopf?
5: Kopf? Na, davon ist ja nicht mehr viel.
27: Geht's wieder?
25: Das Schwein hat es nicht anders verdient.
4: Ich muss das aber melden.
27: Jetzt mal halblang, Fred.
4: Doch, das...
5: Auf der Flucht erschossen. Kann keiner was für.
27: Ja, Notwehr.
18: Wenn ich mir vorstelle, was der mit unseren Töchtern gemacht hat.
25: Drecksau.
18: Ja, der hat's nicht anders verdient.
5: Alles klar bei dir, Fabian?
27: Was? Ja, ja. Wir helfen dir.
16: 1:44 Uhr.
4: Kommt ihr bitte.
5: Ja.
4: Los, dann. Eins, zwei.
1: So landen die sterblichen Überreste von Mark Henske und seiner Mutter Melinda Henske also, sowie deren Auto in dunkelroter Lancia Y in einer ungewöhnlich tiefen Grube im Randhausener Forst.
5: Ist vielleicht neu. Wahrscheinlich war hier drunter mal ein alter Stoll.
16: 9:47 Uhr.
7: Am frühen Vormittag des 18. August berichtet Polizeiobermeister Frederik Kaufmann seinem Vorgesetzten in Zwickau von einem nächtlichen Zwischenfall an der tschechischen Grenze.
1: Die Direktorin der Polizeidirektion informiert umgehend die Bundespolizei, BPOL.
8: An der Grenze zu Tschechien, nahe dem Okres Chomutov, ist es zu einem Vorfall mit einem Toten gekommen.
16: 11:39 Uhr.
1: Der Dienststellenleiter der BPOL informiert routinemäßig den Bundesnachrichtendienst BND in Berlin.
10: Es gab eine gewalttätige Auseinandersetzung an der tschechischen Grenze. Das Innenministerium ist bereits informiert.
16: 12:47 Uhr.
7: Der Außenminister der Republik Polen bekundet in einem streng geheimen Gespräch mit dem Ministerpräsidenten Tschechiens seine Anteilnahme am Tod eines tschechischen Staatsbürgers durch deutsche Sicherheitskräfte.
16: 13:20 Uhr.
1: Gegen Mittag erreichen die Beauftragte des BND für besondere Krisenlagen von Drohnen über Westeuropa aufgenommene Bilder, die ungewöhnliche Militärmanöver in Polen, Tschechien und der Slowakei zeigen.
13: Bitte geben Sie die Bilder an alle Luftabwehrzentren weiter und verständigen Sie Rammstein.
16: 22:53 Uhr.
7: Noch in der Nacht zum 19. August verständigt der österreichische Kanzler den tschechischen Präsidenten darüber, dass man das aggressive Gebaren der deutschen Regierung missbilligt.
10: Ich fordere die rückhaltlose Aufklärung der gesamten Causa Randhausen.
16: 20. August, 7:30 Uhr.
7: DPA, Associated Press und CNN berichten, Tschechien habe Deutschland mit Erstschlag gedroht.
21: Fußnote. Es kann sich hierbei unter Umständen um einen Übersetzungsfehler handeln. Prävenir, erstmal. Prävenir Uder, Erstschlag.
1: Die deutsche Verteidigungsministerin ordnet an, Panzerdivisionen in die Orte Klingenthal, Randhausen und Oberwiesenthal zu verlegen.
16: 22. August.
1: Es kommt zu Militärmanövern entlang der deutsch-polnischen Grenze. Italien und Weißrussland berufen ihre Reservisten ein. Die Ukraine verlagert größere Truppenkontingente an ihre Westgrenze.
16: 23. August.
1: Es kommt an der deutsch-tschechischen Grenze zu ersten Scharmützeln.
7: Scharmützel führen häufig zu einem echten Krieg.
16: 24. August, 14:22 Uhr.
1: Deutsche Streitkräfte besetzen das Okres Chomutov. Bürgermeister Robert Vogel verlässt Randhausen in einem blauen VW-Passat. Er kehrt nie wieder zurück.
16: 23:51 Uhr.
7: In der Nacht zum 25. August überquert polnische Artillerie die Oder bei Lebus und die Neiße bei Görlitz. Bei Sonnenaufgang wird Randhausen von Tschechien eingenommen. Neben 11 deutschen und 3 tschechischen Soldaten sterben in der Schlacht um Randhausen 17 Zivilisten. Darunter Martin und Caroline Färber, Jonathan Frank, Inge Kohlstedt und Rudolf Steiger.
16: 25. August, 0:19 Uhr.
1: Litauen erklärt Polen den Krieg und wird daraufhin von Weißrussland eingenommen.
16: 10:50 Uhr.
1: Lettland und
16: 11:02 Uhr.
1: Estland ergeben sich kampflos.
16: 11:32 Uhr.
1: Die Ukraine beschießt Weißrussland.
16: 12:22 Uhr.
14: Mittags stehen tschechische Truppen vor Chemnitz.
16: 12:45 Uhr.
14: Finnland erklärt überraschend Russland den Krieg. Schweden schießen auf Finnen, Norweger auf Schweden.
16: 13:54 Uhr.
14: Spanien erklärt Russland den Krieg. Gleichzeitig fallen italienische Streitkräfte in Südbayern ein und und liefern sich mit tschechischen Einheiten lange Gefechte.
16: 15.27 Uhr.
14: Im Hauptquartier der United States Marine Corps Forces Europe in Böblingen treffen die oberste Militärführung der USA sowie die amerikanischen Botschafter aus Paris, Berlin und Rom ein. In dieser Sitzung wird mit 8 Ja zu 3 Nein-Stimmen für einen Angriff ohne Vorwarnung gestimmt.
16: 28. August, 5.12 Uhr.
14: Die USA feiern von ihren Militärbasen in Suda, Griechenland, Babadak, Rumänien, Kırkçatau, Kasachstan und Ulan-Gom, Mongolei, Mittelstreckenraketen mit nuklearen Sprengköpfen auf Russland, Finnland und Tschechien.
6: Der russische Gegenschlag trifft Washington, Los Angeles und Dodge City in Kansas. Indes nimmt China Russland ein.
7: Aber diese Geschichte könnte auch ganz anders zu Ende gehen.
9: So?

0: Am 18. August um 1.07 Uhr fasst Fabian Martenbach aus kürzester Distanz Mark Henske ins Gesicht.
1: Hey, was war das gerade?
2: Melinda?
1: Was ist mit meiner Mutter?
2: Oh, mein Gott.
1: Hallo?
2: Ja. Du siehst aus wie Melinda. Wie deine Mutter.
0: Fabian Martenbach reibt etwas Graues, Pulveriges zwischen den Fingern.
2: Wie geht es ihr? Ist sie inzwischen so grau?
1: Irgendwie schon. Ist das ein Gewehr?
2: Das Gewehr? Ich...
1: Moment. Hörst du das auch?
3: Leise. Dann etwas lauter ist plötzlich Musik zu hören.
0: Die einfachste Erklärung hierfür, das Autoradio des Lancia Y ist einfach plötzlich angegangen.
3: Fabian Martenbach und Mark Henske gehen einige Schritte in Richtung des dunkelroten Lancia Y, wo auch sie die Quelle der Musik vermuten.
1: Der hat gar kein Autoradio.
2: Ach so?
3: Fabian Martenbach greift den Arm seines Sohnes. Denn von oben, von weit oben, durchbricht eine riesige, holzige und pelzige Hand das Geäst der Bäume. Die Hand senkt sich bis zum Straßengraben und packt den dunkelroten Lancia Y. Wie ein Spielzeugauto stellt sie ihn zurück auf die Staatsstraße 95. Er tippt kurz auf die Motorhaube und das Brummen des Motors verstummt.
0: Die Musik aber bleibt.
3: Vater und Sohn stehen Arm in Arm, Blick in den Himmel. Der Troll legt den Kopf schräg, dann greift er eines der beiden leblosen Ringe. Es verschwindet in der enormen Hand. Der Troll schlägt die Augen nieder, dann bläst er ganz sanft Leben in das Kitz.
2: Ich weiß auch nie, was heute los ist.
3: Der Troll verfährt mit dem zweiten Reh genauso. Dann setzt er die beiden Tiere liebevoll an den Waldrand.
1: Wahrscheinlich ist das Freude.
3: Dann jagen die Rehe davon. Der Troll erhebt sich zu seiner vollen Größe.
1: Und er ist wirklich sehr groß.
3: Dann hebt er den Arm und zeigt zum Horizont. Vater und Sohn folgen seinem Blick.
2: Das... Da hinten. Da wohne ich.
3: Die Musik ist immer noch da. Mark Henske klettert in den zerknüllten Lancia Y.
2: Bist du schon wieder fahren?
1: Nee. Nee, es ist nur...
3: Er sucht und findet Teile der Urne.
2: Was ist das?
3: Mark Henske zeigt über seinen Vater hinweg.
1: Lass uns gehen.
4: 2:01 Uhr.
2: Was ist das für eine Musik?
5: Sind das die Funkgeräte?
2: Schon kaputt? Das kann doch nicht sein. Die waren teuer. Vielleicht ein falscher Kanal.
6: Hat jemand sein Radio an?
5: Quatsch.
3: Konstantin Herz sieht es als erster.
7: Das sind nicht die Funkgeräte, aber...
3: Aber er weiß nicht, wie er es nennen soll.
7: Da.
5: Konstantin, alles klar?
7: Da.
3: Er zeigt nur in Richtung Horizont.
6: Was? Was ist das?
7: Da.
5: Wo willst du hin?
7: Da.
5: Konstantin?
7: Da hinten. Da. Seht ihr es denn nicht?
5: Ja. Sieht aus, als ob es bei den Martenbachs brennt.
4: 2:02 Uhr.
3: Engel Kohlstedt tritt im Nachthemd auf den Marktplatz.
8: Da war ein starkes, positives Gefühl. Ja, eine Euphorie hatte mich plötzlich erfasst und nach draußen gezogen. Etwas wie eine tiefe Verbundenheit mit allem. Vielleicht wie wenn man sich als Kind auf Weihnachten freut oder auf seinen Geburtstag. Muss ich mal vorstellen, dass die meisten von uns geschlafen haben, bis sie durch das Licht oder die Musik aufgewacht sind. Aber jeder ist ohne zu zögern losgegangen. Sofort. Oh, das war. Oh.
4: 2:17 Uhr.
3: Fast ganz Randhausen ist auf den Beinen und bewegt sich zu Fuß auf das Licht zu.
4: 2:34 Uhr.
3: Das Glühen erreicht kurz nach der Musik die umliegenden Orte Niederschlag und Bärenstein sowie auf tschechischer Seite Nowe Zvolany und České Hamry.
4: 2:41 Uhr.
3: Anne Martenbach ist in die Mitte ihres Hofes hinausgetreten. Sie umarmt Konstantin Herz. Robert Vogel umarmt Martin Färber. Marc Henske, der inzwischen zusammen mit Fabian Martenbach ebenfalls auf dem Hof angekommen ist, umarmt Kathi Lorgenberg. Fabian Martenbach und Caroline Färber umarmen Jakob Gänglich. Jonathan Frank umarmt Luisa Schwerte und dann Frederik Kaufmann.
0: Immer mehr Menschen kommen dazu, umarmen sich und halten sich an den Händen.
4: 3:27 Uhr.
3: Die ersten ÖsterreicherInnen aus Axberg bei Linz und Polinnen und Polen aus Bogatina machen sich auf den Weg nach Randhausen.
0: Alle zu Fuß.
9: Wreszcie jesteśmy. Nie mogliśmy uruchomić samochodu. Pociągi i autobusy nie działały.
10: Unser Auto ließ sich nicht starten. Ebenso wenig fuhren Busse oder Züge.
4: 3:41 Uhr.
3: Das Glühen und die Musik erreichen Prag, Zwickau, Würzburg, Pardubitz, Reichenberg, Budweis, St. Pölten, Bozen und kurz darauf Bratislava in der Slowakei und Rorschach auf der Schweizer Seite des Bodensees.
4: 5:56 Uhr.
3: Bei Sonnenaufgang am 18. August begehen ca. 370.000 Menschen die deutschen Hauptverkehrsadern A6, A3, A7, A9.
0: Einige halten sich an den Händen, andere stützen oder tragen sich gegenseitig.
4: 11:47 Uhr.
3: Noch vor Mittag laufen die ersten Franzosen, Niederländer und Belgier los.
0: Dann Schweden, Finnen und Norweger.
4: 13:03 Uhr.
3: Belarussen, Ukrainer, Rumänen, Kroaten, Serben, Bosniaken machen sich auf.
4: 14:29 Uhr.
3: Obwohl die Sonne schon hoch am Himmel steht, ist das Glühen in Rio de Janeiro, Buenos Aires und Cayenne, französisch Guyana, deutlich zu erkennen. Ebenso in Mali, Niger, Tschad.
4: 15:08 Uhr.
0: Dann in Chile, Venezuela, auf den Osterinseln. In Sri Lanka, China, Macau, Indonesien, Australien, Thailand, Vietnam, Kambodscha.
3: Das Glühen und die Musik umhüllen jetzt den ganzen Planeten.
4: 16:27 Uhr.
3: Ein Troll steigt im Randhausener Forst in einen Krater hinab, bis er nicht mehr zu sehen ist und verschließt ihn leise von innen.
6: Überall Musik und dieses Leuchten.
11: Dieses unfassbare Leuchten, wie ein Glühen, ein Licht, ein...
6: Man möchte am liebsten jemanden umarmen.
3: Mehrere Beteiligte nehmen sich vor, ein Protokoll der Ereignisse zu erstellen, um für zukünftige Generationen erfahrbar zu machen, wie es zu diesem einmaligen, utopischen Moment kommen konnte.
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1: Um 21 Uhr mit Renato Bodenburg. Nach einem Brand in einer Starlink-Anlage in Polen sind zwei Verdächtige festgenommen worden. Wie der polnische Regierungschef Donald Tusk mitteilte, erfolgten die Festnahmen in Deutschland. Die beiden Verdächtigen seien türkische Staatsbürger. Die deutsche Polizei habe im Auftrag der polnischen Behörden gehandelt. Die Verdächtigen stehen laut Tusk im Verdacht, die Anlage des Satellitenkommunikationssystems Starlink im September in Brand gesetzt zu haben. Dadurch war auch der Internetzugang für die ukrainische Armee gestört. Tusk sprach von einem weiteren Akt hybrider Kriegsführung. Der britische Premier Andy Burnham hat bestätigt, dass die Behörden für den Vorfall bei einer US-Militärbasis in England den Iran verantwortlich machen. Im Parlament sagte er, der Iran habe höchstwahrscheinlich einen Anschlag geplant. Mit ziemlicher Sicherheit stecke die Islamische Revolutionsgarde dahinter. Großbritannien werde gegen kriminelle iranische Netzwerke und Finanzströme vorgehen. Ende September waren mehrere Verdächtige nahe der Basis festgenommen worden. Ihnen wird die Vorbereitung einer terroristischen Tat vorgeworfen. Das Pentagon zog alle Langstreckenbomber vom Stützpunkt ab. Die CDU im Landtag von Sachsen-Anhalt will bei der Wahl zum Ministerpräsidenten möglicherweise den Saal verlassen. Wie aus einer Mitteilung hervorgeht, schlägt das der geschäftsführende Vorstand vor. Ein entsprechender Beschluss soll demnach morgen in der Fraktionsversammlung gefasst werden. Fraktionschef Sven Schulze erklärte, die Vorwürfe gegen CDU-Abgeordnete hätten Grenzen überschritten. Eine Unterstützung für die AfD schließe man weiterhin aus. In der vergangenen Woche war der AfD-Politiker Tobias Rausch mit 48 Stimmen zum Landtagspräsidenten gewählt worden. AfD und BSW haben zusammen aber nur 44 Stimmen. Bundespräsident Frank-Walter Steinmeier will den SPD-Politiker Alexander Schweizer morgen zum neuen Arbeitsminister ernennen. Das Bundespräsidialamt hat die Aushändigung der Urkunde für 17 Uhr angekündigt. Schweizer ist bislang SPD-Fraktionschef in Rheinland-Pfalz. Er folgt als Bundesarbeitsminister auf Bärbel Baas. Sie hatte nach einem Trauerfall in der Familie und öffentlichen Angriffen ihren sofortigen Rücktritt erklärt. Das Wetter. In der Nacht zunächst aufklarend und trocken, später streckenweise Nebel. Tiefstwerte plus 5 bis minus 2 Grad, regional Bodenfrost. Morgen nach Nebel zeitweise Sonne, im Verlauf von Sachsen-Anhalt und Thüringen her wieder mehr Wolken und hier in der zweiten Tageshälfte zeitweise leichter Regen. Höchstwerte 11 bis 17 Grad. Am Mittwoch besonders in Sachsen zunächst noch einzelne Schauer, später aufgeheitert bei 14 bis 18 Grad und böiger Westwind. Die Zeit, es ist 21.03 Uhr.
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3: Mit der Soul Kitchen am Montag und mit Harald Mönkedick am Mikrofon. Herzlich willkommen. Zwei Stunden Soul Music und wir beginnen mit dem Screaming Eagle Charles Bradley und einer Klage über die Härten des Lebens in Amerika.

Black Pumas mit ihrer Version eines Songs, dessen definitive Version aus den 70er Jahren kommt, gesungen damals von einem der großen alten Männer des klassischen R&B und Blues mit Soul Content, könnte man sagen. Bobby Blue Bland war es. Er sang seine Version von Ain't No Love in the Heart of the City 1974 auf seinem immer noch tollen Album Dreamer. Das ist vor allzu, nicht allzu langer Zeit neu erschienen in einer tollen Vinylpressung mit Clubcover auf dem deutschen Label Bear Family Records. Eine Empfehlung, Bobby Blue Bland, Dreamer, das Album. Ja, es ist Oktober und wer in der Soul Music nach Bezügen zum Herbst und zum Monat der bunten Blätter, der sucht, der landet unter Umständen auch beim folgenden Song von Amy Winehouse.

Amy Winehouse mit ihrem Oktober-Song. Und immer wenn man sie hört, denkt man, was für eine Tragödie war es doch, dass diese Sängerin nicht ein längeres Leben hatte. Sie hatte sicherlich, sie hat selbst einiges dazu beigetragen, zu dieser Tragödie, aber man hätte ihr sicherlich besser helfen können mit mehr Entschlossenheit und Einsatz für diese Frau, die sicherlich eine der besten Sängerinnen aus dem UK war in den letzten 30 Jahren. Und diesen Oktober-Song, den schrieb sie tatsächlich, als sie um ihren roten Kanarienvogel Ava trauerte, benannt in der Tat nach Hollywood-Legende Ava Gardner. Amy begrub Ava in London in einem Waldstück und sang der toten Gefährtin immer wieder zu Lebzeiten das Lullaby of Birdland. Und diese Melodie findet man hier verarbeitet in diesem Oktober-Song von Amy Winehouse, verwoben inhaltlich mit der Vorstellung, dass Ava wiedergeboren wird im gleichen Paradies wie Jazzlegende Sarah Vaughan, wie der Text verheißt. So war es im Kopf zumindest von Amy Winehouse, Oktober-Song. Von einer weiblichen zu einer männlichen Stimme, Gary Taylor, Don't Be So Distant.

Ja, dieser Mann weiß, was er will, singt er zumindest ziemlich deutlich, I wanna be your lover. Das war Ricky Jones, ein Mann, der nicht nur selbst singt, auch anderen beibringt, wie sie besser singen können. Ricky Jones war lange auch ein Vocal Coach, ein Gesangslehrer für große Namen von Michael McDonald und Lionel Richie bis zu den Backstreet Boys. Ja, es geht noch einmal zurück in die ruhmreiche Vergangenheit und da findet man ein US-Vokaltrio in den Soul-Annalen von den 60er bis in den neue Jahrtausend, kann man sagen, ging ihre Karriere. Everybody Plays the Fool war der große Hit, aber nicht der einzige. Aus der großen Ära dieses Trios, The Main Ingredient, kommt die folgende Aufnahme, bekannt geworden von den Isley Brothers oder von Average White Band, Work to Do, immer noch toller Song, The Main Ingredient.

Summer Calls, ein neuer Song von Michael Kiwanuka. Und von ihm gab es eine sehr traurige Nachricht vor nicht allzu langer Zeit. Mit nur 38 hat Michael Kiwanuka einen Schlaganfall erlitten. Er litt offenbar, ohne es zu wissen, unter hohem Blutdruck. Ein Umstand, den offenbar viele Männer mit afrikanischen Genen betrifft, wie Michael der Öffentlichkeit mitgeteilt hat. Er hat seinen Schmerz und seinen Kummer jetzt mit den Lesern des britischen Guardian geteilt in einem längeren Telefoninterview aus der Reha. Und es scheint derzeit unklar, ob Michael Kiwanuka noch einmal so wird Musik machen können wie zuvor und auch Gitarre spielen können. Es ist jetzt schon länger her, dass er krank ist, aber er hat vor dem Ereignis noch ein weiteres Album aufgenommen und das wird Fudge heißen. Am 23. Oktober soll es erscheinen und daraus wurde dieser Track vorab als Single veröffentlicht, Summer Clothes. Und noch eine traurige Nachricht aus einer anderen Generation. Der Soul-Sänger Freddie Jackson ist gestorben. Vor einigen Tagen wurde das bekannt. Er ist drei Tage nach seinem 70. Geburtstag verstorben. Vor zwei Jahren wurde schon bekannt, dass er nierenkrank war. Viele Hits hatte Freddie Jackson seit Mitte der 80er Jahre, in einer Zeit, in der viele sophisticated Soul-Balladen im schwarzen Radio liefen. Und der folgende Song war eine Nummer 1 für Freddie Jackson, sein erster großer Hit, aber nicht der einzige. Und der klingt ja nicht immer noch ziemlich gut. Rock Me Tonight for Old Time's Sake, Freddie Jackson, rest in peace.

Ja, und so plötzlich hört er wirklich auf, dieser Track von Leon Bridges. Der Mann ist immer für Überraschung gut, sowieso. Jedes Album von Leon Bridges klingt anders. Nach einem sehr introvertierten, eher Singer-Songwriter-ähnlichen Werk hat er jetzt wieder etwas Offensiveres gemacht. Ein Album, das auch afrikanische oder brasilianische Rhythmen hörbar macht und mit aufnimmt gewissermaßen, aber nicht in diesem Track von eben. Watch You Dance, da klingt er wieder wie der smarte Retro-Soul-Sänger des allerersten Albums von 2015, Leon Bridges. Und weiter geht's mit einer jungen Soul-Sängerin aus den USA. Ihr Name ist Michonne Jones.

Ja, klingt fast ein wenig wie ein Update von Anita Baker mit ein wenig Jazz-Vibes. Im Spiel Michonne Jones war das mit ihrem Song Ooh zu finden auf dem Album Live Love Experiences. Und ja, wir bleiben beim Thema in gewisser Weise, gehen nach Kanada zu Crack of Dawn.

Ja, diese Frau bekommt viel Lob von der Kritik. Derzeit für ihr aktuelles Album Frequency of Love, das war Victoria Monet mit Juicy. Und von Juicy zu Use Me. Und das ist natürlich eine Erinnerung an Bill Withers. Zeitlos gut, zeitlos cool. Und im November wird es ein Live-Album von Bill Withers geben. Alte BBC-Aufnahmen aus den frühen 70ern. Das kann nur gut sein. Und wir melden uns gleich wieder mit Soul Kitchen Teil 2. Bis gleich.

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1: Um 22 Uhr mit Renato Bodenburg. Nach einem Brand in einer Starlink-Anlage in Polen sind zwei Verdächtige festgenommen worden. Wie der polnische Regierungschef Donald Tusk mitteilte, erfolgten die Festnahmen in Deutschland. Die beiden Verdächtigen seien türkische Staatsbürger. Die deutsche Polizei habe im Auftrag der polnischen Behörden gehandelt. Die Verdächtigen stehen laut Tusk im Verdacht, die Anlage des Satellitenkommunikationssystems Starlink im September in Brand gesetzt zu haben. Dadurch war auch der Internetzugang für die ukrainische Armee gestört. Polens Sicherheitskoordinator Tomasz Simionak sagte, er habe keine Zweifel, dass es sich um Sabotage im Auftrag Russlands handle. Der britische Premier Andy Burnham hat bestätigt, dass die Behörden für den Vorfall bei einer US-Militärbasis in England den Iran verantwortlich machen. Im Parlament sagte er, der Iran habe höchstwahrscheinlich einen Anschlag geplant. Mit ziemlicher Sicherheit stecke die Islamische Revolutionsgarde dahinter. Großbritannien werde gegen kriminelle iranische Netzwerke und Finanzströme vorgehen. Ende September waren mehrere Verdächtige nahe der Basis festgenommen worden. Ihnen wird die Vorbereitung einer terroristischen Tat vorgeworfen. Das Pentagon zog alle Langstreckenbomber vom Stützpunkt ab. Die EU-Kommission hat im Zusammenhang mit der geplanten Übernahme von Porta durch den österreichischen Möbelriesen XXX Lutz Ermittlungen aufgenommen. Wie die Behörde mitteilte, geht es um mögliche Wettbewerbsverzerrungen. Nach einer vorläufigen Untersuchung gebe es Hinweise, dass der Zusammenschluss dem Wettbewerb in Deutschland, Tschechien und der Slowakei schaden könne. Die EU-Kommission hat jetzt bis zum Februar Zeit, eine Entscheidung zu treffen. Porta ist ein deutsches Unternehmen. Der Rechtsstreit um eine Wahlwerbung der AfD mit Heino ist beendet. Der Manager des Sängers teilte mit, dass es zu einem Vergleich gekommen sei. Die AfD müsse einen namhaften vierstelligen Betrag zahlen. Der AfD-Politiker Felix Teichner hatte vor der Landratswahl in der Uckermark im April in sozialen Medien geschrieben, am Sonntag würde Heino Felix wählen. Heino bestritt das und forderte 30.000 Euro. Der Manager erklärte, die AfD-Wahlwerbung sei verantwortlich dafür, dass der Sänger in die rechte politische Ecke gestellt werde, wo er nicht hingehöre. Das Wetter. In der Nacht zunächst aufklarend und trocken, später streckenweise Nebel, Tiefstwerte plus 5 bis minus 2 Grad, regional Bodenfrost. Morgen nach Nebel zeitweise Sonne, im Verlauf von Sachsen-Anhalt und Thüringen her wieder mehr Wolken und hier in der zweiten Tageshälfte zeitweise leichter Regen. Die Höchstwerte 11 bis 17 Grad und dazu schwacher bis mäßiger Wind. Die Zeit, es ist 22.03 Uhr.
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3: Weiter mit Harald Mögelig im Studio, die Soul Kitchen Teil 2. Sie beginnt mit Sir Piers.

Ja, Feel the Need in Me, die Detroit Emeralds waren das. Markanter Sound von 1973. Markant auch, weil es zum Teil in Memphis aufgenommen wurde bei Al Green, Hausproduzent Willie Mitchell. Die Vocals, die kamen dann in Detroit dazu, wobei diese drei aus Alabama kamen, ohne in der Motor City schon die Kindheit und Jugend verbracht zu haben, und mit Motown Records hatten sie auch nichts zu tun. Aber ja, diese Geschichte verlief anders. Schon kurz nach diesem Hit 1973, Feel the Need in Me, auch im UK war das damals ein Hit, da trennte man sich und es ging in diversen anderen Formationen weiter, unter anderem in dem Ensemble The Floaters. Vielleicht erinnert sich der ein oder andere an den Hit Float On, sehr markante Nummer bis heute. Ja, wir gehen zurück Richtung Gegenwart. Arlo Parks, ein Song, der als Erinnerung daherkommt, die Erinnerung an ein Erlebnis von Untreue und den Lektionen, die daraus gelernt wurden, im Blick zurück. Arlo Parks, Cola. Musik.

0: Ja, und Sie sitzen regelmäßig mit am Tisch in der Soul Kitchen. Monophonics waren das mit Ihrem Frontmann Kelly Finnegan. Fester Bestandteil der Musikszene in der San Francisco Bay Area. Always on time. Nee, Quatsch. All in the Family. Always on Time kommt jetzt. Und zwar ist das neue Album von Bassistin, Bandleaderin Michelle Degiocello da. Haben wir hier schon einige Male vorgestellt. Für ihre Verhältnisse ist das musikalisch relativ konventionell ausgefallen. Das allerdings in Anführungsstrichen, denn interessant ist eigentlich jeder Track, denn es gibt bei diesen Coverversionen älterer Songs jede Menge interessante Gäste und als Ganzes sind diese Duette auch eine Übung in Queerness. So verstehe ich es zumindest. Michelle Degiocello holt durch diese Duette viele der Songs in eine andere Perspektive, in eine emotionale Welt der Queerness. Und im Folgenden, da agiert sie gemeinsam mit Laura Lee von der immer noch äußerst beliebten US-Grooveband Krungbin und man teilt auch das Instrument. Beide spielen ja E-Bass und das ziemlich gut. Always on Time also, im Original ist das eine Nummer des Rappers J-Rule. Und hier ist Michelle und Laura.
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Ja, und auch eher ein smoother Geselle. Ryan Leslie war das mit Rescue You. Usher und Beyoncé sind nur zwei Namen, mit denen dieser Mann gearbeitet hat im Laufe der Zeit. Und am 29. November, da kann man ihn live in Deutschland erleben, im Hamburger Mojo Club wird das sein, Ryan Leslie. Ein Mann, der in New York lebt, Ben Harper hingegen, kommt aus der Gegend von Los Angeles, wo er bis heute ist. Und die Familie von Ben Harper, die betrieb einst einen sehr wichtigen Music Store für Saiteninstrumente aus aller Welt, dort in Claremont, Kalifornien, östlich von Los Angeles. Und diesen Shop, den gibt's bis heute. The Folk Music Center and Museum heißt er. Und hier kommt Ben Harper mit einem Song über all das Leben, das einem in den Knochen stecken kann, wenn man schon ein paar Runden gedreht hat im Laufe der Jahre. Und einfach mal etwas Ruhe wäre vielleicht auch vonnöten. So ist die Einsicht in diesem Song, glaube ich zumindest. Bones, Ben Harper and the Innocent Criminals.

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Ziemlich viele Ideen hatten sie damals, als sie aktiv waren. Tony waren das Trio, Familienunternehmung kann man praktisch sagen, ein Familienprojekt zweier Brüder und einem Cousin. Und der sicherlich wichtigste der beiden Brüder war Raphael Sadiq, einer der drei Tonys gewissermaßen. Der ist Jahr später noch zu anderen Glanztaten gekommen. Das ist schon eine Weile her, aber es klingt doch eigentlich noch ziemlich gut. Tony. Ja, und Erfolg kann man auch der folgenden Frau wünschen, denn die Stimme von Danielle Ponder, die ist schon besonders. Everything Has Changed heißt ihr neues, zweites Album. Und das ist eine Art Mashup aus Tradition und Gegenwart, könnte man sagen. Die Stimme ist zentral, sehr kraftvoll, mit Kirchenprägung durchaus, das kann man hören. Aber Danielle Ponder kennt auch den Wert von Zurückhaltung und wechselt geschickt die Stimmlagen, manchmal auch ganz abrupt. Viel Power kommt dabei rüber. Und wir haben mal zwei Songs aus diesem neuen Album, Everything Has Changed. Hier ist der erste, God of You, Danielle Ponder.

Ja, ein Song, über den Daniel Ponder gesagt hat, es sei unter dem Einfluss von I Put a Spell on You entstanden, dem großen alten Klassiker von Screaming Jay Hawkins oder auch von Nina Simone. God on You hieß es jetzt bei Daniel Ponder aus ihrem zweiten Album. Everything Has Changed heißt es, das analog und digital zusammenführt, stilistisch vielseitig, sehr gekonnt. Produziert von Topkraft Mike Elizondo, Daniel Ponder. Sie stammt aus Upstate New York. Sie lebt derzeit in der Black Music Hochburg Atlanta. Zunächst in einer Familienband gesungen, dann eine Karriere als Anwältin angestrebt. Und dann erst in den späten 30ern ging es voll in die Musik. Heute ist sie beim Label von Alternative Star Phoebe Bridgers gelandet. Das ist also auch ein Thema für die Indie-Musikwelt. Und als Ganzes klingt das durchaus sehr frisch, mit vielen persönlichen Beziehungen zu Dingen, die so passiert sind im Leben von Daniel Ponder. Im folgenden Song Sun and Moon, da sind es die Mechanismen in einer ungesunden, toxischen Liebesbeziehung, denn die ist hier offenbar nur einseitig. Daniel Ponder noch einmal.

Ja, das war ein Mann, der offenbar auch ein Prince-Fan war, so wie er hier gesungen hat, Eric Benet mit Spiritual Thing. Und das war's fast. Wir schließen die Soul-Küche mit Isaac Aragon and the Healing We the People. Ich sage wie immer danke fürs Dabeisein. Der Nachtmix aus München, der folgt gleich nach den Nachrichten und die nächste Ausgabe der Soul Kitchen dann heute in einer Woche. Dann mit einer neuen Stimme an dieser Stelle. Sie hören dann den Kollegen Jonas Gutsche, der sich sicherlich schon freut darauf. Mein Name ist Harald Mönkedeck. Ich sage bye bye, bis zum nächsten Mal.

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1: Um 23 Uhr mit Johannes Hitzelberger. Bundespräsident Steinmeier wird morgen in Berlin dem neuen Bundesarbeitsminister Schweizer seine Ernennungsurkunde überreichen. Das hat das Bundespräsidialamt mitgeteilt. Der 53-jährige SPD-Politiker war bis Mai Ministerpräsident von Rheinland-Pfalz. Morgen wird auch die bisherige Ministerin Baas ihre Entlassungsurkunde erhalten. Baas hatte heute ihren Rücktritt erklärt und als Gründe einen Todesfall in ihrer Familie genannt, sowie persönliche Attacken gegen sich, auch vom Koalitionspartner. CSU-Chef Söder rief die Koalition jetzt dazu auf, rasch weiter zusammenzuarbeiten.
2: Meine dringende Bitte und mein Appell, jetzt wirklich alle sich zusammenzureißen und jetzt nicht endlose Diskussionen zu führen. Wir brauchen echte Ergebnisse, denn ansonsten lacht nur eine Partei, nämlich die AfD, darüber, dass wir nichts zustande bringen.
1: Eigentlich war es schon im Koalitionsvertrag der Bundesregierung vereinbart. Die Stromsteuer soll für alle auf das europäische Mindestmaß sinken. Doch Verbraucher waren davon zunächst ausgenommen. Jetzt will die CDU diese Maßnahme umsetzen. Das kündigte Parteichef Merz nach der Klausur des Präsidiums in Berlin an. Wann genau ist aber unklar. Laut Merz sollen Spielräume im Haushalt zur Absenkung der Stromsteuer für alle genutzt werden. Finanzminister Klingbeil äußerte derweil Zweifel, ob die Maßnahme so wirklich finanzierbar ist. Deutschland müsste für das selbstgesteckte Ziel einer Klimaneutralität bis zum Jahr 2045 laut einer Studie 6 Billionen Euro aufbringen. Das zeigen Berechnungen des Beratungsunternehmens Prognos, wie die Förderbank KfW mitgeteilt hat. Demnach sind von Unternehmen, Staat und privaten Haushalten pro Jahr 290 Milliarden Euro nötig. KfW-Vorstandschef Wintels sprach von einer anspruchsvollen, aber machbaren Herausforderung. Der Großteil, nämlich 45%, werde im Bereich Verkehr anfallen. Lehrer sollen in Dänemark bald mehr durchgreifen dürfen. Es geht um Fälle, wenn Schüler sich aggressiv verhalten, erheblich stören oder andere Kinder massiv beleidigen. Dann könnten Lehrer laut einem Gesetzentwurf etwa Schüler aus dem Klassenraum führen. Voraussetzung ist, dass andere mildere Maßnahmen nicht ausreichen. Gewalt an Schulen, sowohl gegen Schüler als auch gegen Lehrer, ist in Dänemark ein immer größeres Problem. Das Wetter in Deutschland. In der Nacht zunächst verbreitet klar, später von Westen Wolken und teils Regen. Die Tiefstwerte um den Gefrierpunkt. Tagsüber im Osten und Süden erst Nebel, dann sonnig. Im übrigen Land Wolken und immer wieder Regen. In einigen Mittelgebirgslagen um 10, im Rheinland bis 20 Grad. Soweit die Nachrichten, die Zeit, es ist 23.03 Uhr.
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3: Am Mikrofon im Bayern 2 Studio in München ist Anne-Kathrin Mittelstraß. Herzlich willkommen zu einer Stunde Musik zwischen Folk und Ambient. Mit alten Helden wie Leonard Cohen und jungen Bands, die sich gerade erst einen Namen machen. Zum Beispiel diese hier aus München, Flautist. Wir hören einen Song, der schon beim Titel eine eigene kleine Geschichte erzählt. The Night It Rained Into The House. Die Nacht, in der es ins Haus regnete.

Der Sound von Floatist hält, was er im Bandnamen verspricht. Die sanfte Stimme schwimmt bzw. schwebt auf diesem luftigen Indie-Folk mit den Streichern und den ganz zurückhaltenden Chören. Die Stimme gehört Henny Herz. Die könnte man aus der Münchner Bandszene kennen. Sie hat schon 3 Alben unter eigenem Namen veröffentlicht. Jetzt hat sie sich mit dem Produzenten Nikolas Stampf zusammengetan, der auch Teil der Henny Herz Band ist. Ihr gemeinsames Album als Floatist, Somewhere Else Entirely, hat seinen Anfang bei einem Aufenthalt an der Ostsee genommen. Und es klingt, als hätten sie sich da einfach mal treiben lassen. Damit nach London zu Mary in the Junkyard, einem meiner Entdeckungen des Jahres. Ein Trio mit einer Sängerin, deren eigentümliche Stimme mich völlig fasziniert.

Mary in the Junkyard mit dem Song Jane. Es gibt kein Schlagzeug, nur Gitarre, Streicher und diese Stimme. Clary Freeman Taylor flüstert mehr als zu singen. Immer wieder lösen sich einzelne gehauchte Töne fast in Luft auf. Das gerade war der erste neue Song seit dem Debütalbum der Londoner Band, das im Juli erschienen ist und das ich auch sehr empfehlen kann. Darauf gibt es auch mal lärmende E-Gitarren zu hören und ein paar folkige Songs. Folk ist das Stichwort für den nächsten Musiker, der auch Schauspieler ist, aber mir ist Johnny Flynn zum ersten Mal begegnet Ende der Nullerjahre, als sich in London eine kleine neue Folk-Community gebildet hat, zu der auch Noah and the Whale, Laura Marling und Mumford & Sons gehört haben. Im November kommt ein neues Album raus von Johnny Flynn, gemeinsam mit seiner Schwester Lily Flynn. Daraus The Ghost of Donahue. 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

Johnny und Lily Flynn mit The Ghost of Donahue in den ARD Late Night Sounds. Hier trifft britischer Folk auf Zulu. Die Background Vocals stammen von der südafrikanischen Band The Joy. Die Mutter der Flynn-Geschwister stammte aus Südafrika. Johnny selbst ist auch in Johannesburg geboren und die ersten Jahre dort aufgewachsen. Für sie sei die Kultur und Sprache der Zulu etwas, das sie mit ihrer Kindheit verbinden. Genauso wie das Haus, in dem sie später in England mit ihren Eltern einige Jahre gelebt haben und nachdem sie ihr neues Album benannt haben, Beam Cottage. Ein 400 Jahre altes Cottage mit Strohdach in einem verschlafenen Dorf in Südengland, umgeben von Maisfeldern. Beam Cottage erscheint am 6. November. Wir hören noch einen Song von Johnny Flynn, einen alten, The Water, ein Duett mit Laura Marling.

0: ein Song, den ich so fürchterlich schön finde, dass ich ihn eigentlich immer mindestens 5-mal hintereinander hören muss. Aber heute halte ich mich zurück. Ich will ja noch andere Songs unterbringen in dieser Stunde. Johnny Flynn war das, zusammen mit Laura Marling, The Water. Seine raue Stimme, die klingt, als würde sie seit Jahrhunderten nichts anderes machen als Folksongs singen, wie die mit der hellen Klaren von Laura Marling hier zusammenspielt, das ist wirklich ziemlich perfekt. Laura Marling verehre ich ja eh. Die 36-Jährige ist mittlerweile zweifache Mutter und hat zuletzt ein Album mit Kinderliedern veröffentlicht. Nicht so ganz meine Baustelle. Ich bin vor allem immer noch und immer wieder baff, wie weise und erwachsen sie schon mit Anfang 20 klang. Zum Beispiel hier auf Night After Night von ihrem Album A Creature I Don't Know von 2011.
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Ihr größtes Instrument ist ihre Stimme. So feinfühlig und nuanciert singt Laura Marling, gleichzeitig so souverän und ruhig und lebensklug wie eine alte Seele, die sie offenbar schon mit Anfang 20 war. Ihre Themen: zwischenmenschliche Beziehungen, die Liebe und das Frausein. Vor 2 Jahren hat sie übrigens ihren Master in Psychoanalyse gemacht. Ihre Texte werden in Zukunft vielleicht also noch deeper. Der Song gerade, Night After Night, erinnert mich in dieser Reduziertheit und vor allem im Duktus immer sehr an den frühen Leonard Cohen. Den muss man in diesen ersten kühlen Herbsttagen eh unbedingt wieder auflegen. 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
1: Die biblische Geschichte von Abraham, der seinen Sohn Isaac Gott opfern soll. Hier von Leonard Cohen aus der Perspektive des Jungen erzählt in der Story of Isaac. Ein Song vom zweiten Album der kanadischen Folklegende Songs from a Room von 1969. Ich habe vor allem die frühen Folk-Alben von ihm viel gehört. Die habe ich alle auf Platte von meiner Mutter abgestaubt. Wir waren 2008 auch zusammen auf dem Münchner Leonard Cohen-Konzert. Und was ich auch liebe, das 1988er Album I'm Your Man, das bei meiner Mama immer im Auto lief, als ich ein Kind war. Die Alben, die Cohen in den 2000ern rausgebracht hat, die habe ich nie so auf dem Schirm gehabt. Aber der Musikkritiker-Kollege Sam Sodomski von Pitchfork, der hat kürzlich eines empfohlen. In einem Instagram-Video über romantische Alben für den Herbst, die kalte Jahreszeit, wo auch Singles vermehrt Zweisamkeit suchen. Cuffing Season nennt man das im Englischen. Kommt eigentlich von to cuff, jemanden Handschellen anlegen, ist aber romantisch gemeint. Und Sam Sodomski empfiehlt für die Zeit der Zweisamkeit das Leonard Cohen-Album 10 New Songs, von dem ich wirklich nur einen Song kannte, diesen hier, Secret Life.

Leonard Cohen, hier schon im Spoken-Word-Modus mit seiner ultratiefen Stimme und den wehmütigen Synthes In My Secret Life. Ein Song von seinem Comeback-Album 10 New Songs von 2001, das er nach seiner langen Auszeit von der Musik und nach Jahren im Kloster rausgebracht hat, zusammen mit Sharon Robinson, die schon seit Ende der 70er Jahre Background-Sängerin bei ihm war und die dieses Album mitgeschrieben, arrangiert und produziert hat und fast alle elektronischen Instrumente gespielt hat. Ich mag ja die Synthesizer sehr auf dem Song, wenn sie so eine ganz warme, weiche, schwebende Textur liefern. Das gefällt mir auch immer beim Briten Bullion. Der hat gerade ein neues Album veröffentlicht. Wir hören Young Shiver hier in den ARD Late Night Sounds.

Ich schätze ihn sehr als Produzent für andere KünstlerInnen wie Westerman, aber freue mich umso mehr, wenn er mal wieder selbst ans Mikro tritt. Der Londoner Nathan Jenkins alias Bullion. Die Synthes hier im Song Young Shiver sind ganz luftig, machen große Räume auf und hallen nach wie ein leichter Nebel. Erst nach und nach nimmt der Song an Fahrt auf, dann kommt die Gitarrenmelodie dazu. Ein wirklich super Song vom wirklich guten neuen Album von Bullion Nearly. Ein Vergleich, der immer wieder bei Bullion aufkommt, Arthur Russell. Er selbst gibt auch zu, bewusst oder unbewusst inspiriert zu sein von diesem Produzenten, Komponisten, Sänger und Cellisten, der in den 70er und 80er Jahren in der New Yorker Disco- und Avantgarde-Szene aktiv war und der 1992 an AIDS gestorben ist. Wir hören Arthur Russell mit Lucky Cloud.

Der viel zu früh verstorbene Arthur Russell ist das, dessen Musik erst nach seinem Tod so richtig Beachtung gefunden hat. Zu Lebzeiten hat er auch nur 2 Alben rausgebracht, aber Unmengen an unveröffentlichten und halbfertigen Aufnahmen hinterlassen, was auch an seinem Perfektionismus lag. Den gerade gehörten Song Lucky Cloud gibt's in mehreren Versionen. Rockig mit lautem Cello, experimentell punkig und, so wie wir es gerade gehört haben, ganz reduziert und zärtlich spröde. Der nächste Song verbindet Ambient und Folk auf ganz zauberhafte Weise, finde ich. Das ist Emily A. Sprague mit Sing To.

Ein ruhiges, atmosphärisches Ambient-Bett, in dem es immer wieder sachte funkelt und glitzert. Und darüber der geflüsterte Gesang von Emily A. Sprague. Sing 2 ist ein Stück vom neuen Album der Amerikanerin, die schon eine ganze Handvoll Soloplatten veröffentlicht hat. Man kennt sie aber auch von ihrer Folkband Florist, wo sie ganz leisen, aber fesselnden Singer-Songwriter-Sound macht. Auf ihrem neuen Ambient-Album Cyano singt sie jetzt auch auf einigen Songs und vereint damit ihre Folk- und Ambient-Projekte. Die Stimme der nächsten Musikerin, die habe ich, glaube ich, noch nie gehört, auf keiner ihrer sehr vielen Ambient-Alben, vielleicht mal ein kleines Gemurmel. Die Amerikanerin Claire Rousset arbeitet eher mit Field-Recordings und Geräuschen, so auch in ihrem neuen Song Holy Sedative.

Man denkt die ganze Zeit, da ist noch wer im Raum, oder? Die Geräusche von Schritten, von leisem Rumräumen und Rumwerkeln. Das würde nebenan in der Küche jemand leise Frühstück machen, damit die anderen nicht aufwachen. Dazu diese sanfte, melancholische Klaviermelodie, unheimlich beruhigend. Jetzt weiß ich, warum Claire Rousseau den Song Holy Sedative genannt hat. Heiliges Beruhigungsmittel. Das Stück ist von ihrer neuen EP On Holding. Wir bleiben experimentell, steigen auf dem nächsten Stück aber in dunklere Gefilde ab. Ein interessantes Hörerlebnis, das Kalia Vendever und Dave Harrington hier geschaffen haben. Dumpf prügelnd die Beats, sehnsüchtig die Posaune. The Chase heißt das Stück.

The Chase, die Jagd, heißt das Stück, könnte auch Teil eines Soundtracks sein. Ich habe so Szenen vor Augen von alten Batman-Filmen, Gotham City, dunkel, gruselig, abgefahrenes Stück. Hier haben sich zwei KünstlerInnen zusammengetan, die man sonst aus anderen Kontexten kennt. Da ist zum einen Dave Harrington, kennt man als Gitarrist der Band Darkseid, und da ist Kalia Vandever, non-binäre Produzentin und Posaunistin aus Brooklyn. Vandever ist nicht nur gefragt im Jazz, sondern auch im Pop, hat in der Backing-Band von Harry Styles gespielt. Und im Juni hatte ich Vandevers aktuelles Album Mana hier in den Late Night Sounds vorgestellt. Das hat mir auch gut gefallen. Erschienen ist es auf dem feinen Chicagoer Jazz-Label International Anthem. Auf einem dieser Stücke lassen wir uns jetzt raustragen aus der Sendung. The Waiting heißt es. Mit Kalia Vandever verabschiede ich mich. Danke fürs Zuhören, sagt Ann-Kathrin Mitt.

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1: Um 0 Uhr mit Ronald Lessig. Der frühere rheinland-pfälzische Ministerpräsident Schweizer soll heute neuer Bundesarbeitsminister werden. Er erhält die Ernennungsurkunde von Bundespräsident Steinmeier. Schweizer wird Nachfolger von Bärbel Baas, die gestern als Arbeitsministerin, aber auch als SPD-Chefin zurückgetreten ist. Die neue Parteispitze wollen die Sozialdemokraten im Dezember oder Januar wählen. Co-Parteichef Klingbeil ließ im ARD-Brennpunkt offen, ob er dann wieder kandidiert.
2: Wir brauchen jetzt die beste Aufstellung in der SPD. Ich habe deutlich gemacht, dass ich als Vizekanzler und Finanzminister weiter Verantwortung tragen werde. Und wer jetzt für die SPD antritt beim Bundesparteitag, das werden wir jetzt gemeinsam in der Führung entscheiden. Und deswegen ist für mich erstmal heute klar, ich klebe nicht an meinem Amt. Ich glaube, ich kann dieser Partei helfen in einer schwierigen Phase. Ich kann diesem Land auch helfen in einer schwierigen Phase. Aber darüber werden wir jetzt gemeinsam entscheiden.
1: Der SPD-Vorsitzende Klingbeil. Bundeskanzler Merz hat eine Senkung der Stromsteuer auch für Privathaushalte in Aussicht gestellt. Die Steuer soll laut Merz auf ein europäisches Minimum fallen. Ein deutscher Durchschnittshaushalt würde dadurch bei der Stromrechnung etwa 70 Euro im Jahr weniger zahlen. Es stehen allerdings noch regierungsinterne Diskussionen an. Auf hunderte von Supermärkten in Frankreich ist ein Cyberangriff verübt worden. Wer hinter der Attacke steckt, ist noch unbekannt. Große Mengen an Tiefkühlwaren mussten weggeworfen werden. Aus Paris, Kai Rienecker.
3: Die Hacker sollen die online gesteuerten, vernetzten Kühlanlagen des dänischen Herstellers Danfoss mitten in der Nacht so umprogrammiert haben, dass nicht nur eine komplette Enteisung in den französischen Supermärkten ausgelöst wurde, die Täter stellten die Temperatur sogar auf plus 50 Grad ein, sodass heute Morgen aus den Kühlregalen Wärme ausgetreten sein soll. Die französische Supermarktkette Intermarché teilte mit, dass in den bis zu 200 betroffenen Märkten jeweils alle frischen und tiefgekühlten Waren weggeschmissen werden mussten.
1: Vor zwei Wochen hat es in Polen in einer Anlage des Satellitenkommunikationssystems Starlink gebrannt. Jetzt sind zwei Verdächtige in Deutschland festgenommen worden. Das hat Polens Regierungschef Tusk bekannt gegeben. Bei den Festgenommenen soll es sich um türkische Staatsbürger handeln. Wo in Deutschland sie gefasst wurden, ist unklar. Der Starlink-Standort wird auch dazu genutzt, Internetdaten durch Polen und in die Ukraine zu leiten. Es kam nach dem Brand zu Störungen. Die polnische Regierung vermutet Russland hinter der Attacke. Das waren die Nachrichten. Das Wetter in Deutschland. Es bleibt trocken bei plus 11 bis minus 3 Grad. Tagsüber im Südosten nach Nebelauflösung heiter, sonst mehr Wolken und im Westen Schauer bei 13 bis 20 Grad. Am Mittwoch meist trocken, im Süden noch letzte Schauer bis 22 Grad. Es ist 0 Uhr 3.
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1: Um 1 Uhr mit Ronald Lessig. Der frühere Ministerpräsident von Rheinland-Pfalz, Schweizer, soll heute neuer Bundesarbeitsminister werden. Er erhält die Ernennungsurkunde von Bundespräsident Steinmeier. Der SPD-Politiker Schweizer wird damit Nachfolger von Bärbel Baas, die gestern früh als Arbeitsministerin zurückgetreten war. Baas begründete dies mit dem Tod ihrer Stieftochter und persönlichen Angriffen, auch vom Koalitionspartner CDU. Aus Berlin, Gabor Hallas.
2: Bärbel Baas hatte am Morgen bekannt gegeben, dass sie von ihrem Ministeramt, aber auch vom SPD-Vorsitz zurücktritt. Co-Vorsitzender Lars Klingbeil nannte es unanständig, dass Baas in den Tagen der Trauer persönlich angegriffen worden sei. Grünchefin Franziska Brandner sagte, das Geschäft sei so hart geworden, dass man als Mensch kaum bestehen könne. Das sei keine gute Nachricht. Darauf angesprochen wies der Bundeskanzler die Kritik für die Union zurück. Er habe eingefordert, Rücksicht zu nehmen.
1: Bundeskanzler Merz hat eine Senkung der Stromsteuer auch für Privathaushalte in Aussicht gestellt. Die Steuer soll laut Merz auf ein europäisches Minimum fallen. Ein deutscher Durchschnittshaushalt würde dadurch bei der Stromrechnung etwa 70 Euro im Jahr weniger bezahlen. Es stehen allerdings noch regierungsinterne Diskussionen an. Der internationale Flughafen Riad in Saudi-Arabien bleibt weiter geschlossen. Die Sperrung wurde erst einmal bis Samstag verlängert. Hintergrund sind Angriffe der Houthi-Miliz aus dem Jemen. Der Flughafen Riad war am Wochenende von Raketen getroffen worden. 13 Menschen kamen ums Leben, mehr als 300 wurden verletzt. Wegen des Angriffs strandete auch die deutsche Wirtschaftsministerin Reiche in Riad. Ein Ministeriumssprecher hat inzwischen erklärt, dass Reiche auf dem Rückweg nach Deutschland ist. Wie sie Riad verlassen konnte, wurde nicht bekannt gegeben. Vor 2 Wochen hat es in Polen in einer Anlage des Satellitenkommunikationssystems Starlink gebrannt. Jetzt sind 2 Verdächtige in Deutschland festgenommen worden. Das hat Polens Regierungschef Tusk bekannt gegeben. Bei den Festgenommenen soll es sich um türkische Staatsbürger handeln. Wo in Deutschland sie gefasst wurden, ist unklar. Der Starlink-Standort wird auch dazu genutzt, Internetdaten durch Polen und in die Ukraine zu leiten. Es kam nach dem Brand zu Störungen. Die polnische Regierung vermutet Russland hinter der Attacke. Das waren die Nachrichten. Das Wetter in Deutschland. Es bleibt trocken bei plus 11 bis minus 3 Grad. Tagsüber im Südosten nach Nebelauflösung heiter, sonst mehr Wolken und von Westen her Schauer bei 13 bis 20 Grad. Am Mittwoch meist trocken, Richtung Süden noch letzte Schauer bis 22 Grad. Am Donnerstag fast überall freundlich, im Süden Nebel bis 22 Grad. 1:03 Uhr.
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1: Um 2 Uhr mit Ronald Lessig. Einen Tag nach dem überraschenden Rücktritt von Bundesarbeitsministerin Baas nimmt heute ihr Nachfolger seine Arbeit auf. Bundespräsident Steinmeier will den früheren rheinland-pfälzischen Ministerpräsidenten Schweizer zum neuen Minister ernennen. Aus der Nachrichtenredaktion Ulrike Ufer.
2: Vorher bekommt Baas noch ihre Entlassungsurkunde von Steinmeier. Die 58-Jährige hatte gestern nach einem Trauerfall und öffentlichen Angriffen gegen sie erklärt, sie trete sofort zurück. Mit Spannung wird auch der heutige Auftritt von Kanzler Merz auf dem Arbeitgebertag erwartet und wie sich der Regierungschef zum weiteren Reformkurs nach dem Rücktritt äußert. Viele Wirtschaftsverbände zeigen sich ungeduldig und drängen auf eine Rentenreform, weitere Flexibilisierungen auf dem Arbeitsmarkt und noch mehr Abbau von Bürokratie.
1: Bundeskanzler Merz hat eine Senkung der Stromsteuer auch für Privathaushalte in Aussicht gestellt. Die Steuer soll laut Merz auf ein europäisches Minimum fallen. Ein deutscher Durchschnittshaushalt würde dadurch bei der Stromrechnung etwa 70 Euro im Jahr weniger zahlen. Es stehen allerdings noch regierungsinterne Diskussionen an. Die Ukraine begrüßt die neuen EU-Sanktionen gegen Russland. Präsident Zelensky und Außenminister Sybiha dankten besonders der EU-Außenbeauftragten Kallas für ihre Entschlossenheit. Die Sanktionen richten sich gegen fast 1600 Personen und Betriebe. Aus Kiew, Rebecca Bart.
3: Mehr als die Hälfte der Personen und Organisationen auf der Sanktionsliste stünden in Verbindung mit der Produktion ballistischer Raketen.